Das Radiosinfonieorchester Stuttgart spielte unter der Leitung von Sir Neville Mariner die Coriolan-Ouvertüre von Ludwig van Beethoven. Weiter geht's im ARD-Nachtkonzert mit Kammermusik von Heinrich Hofmann, einem Berliner Pianisten und Komponisten, Jahrgang 1842. Das Streichsextett in E-Moll, Opus 25, bietet das Berolina-Ensemble.

Das 2009 gegründete Berolina Ensemble interpretierte das Streichsextett in E-Moll Opus 25 von Heinrich Hofmann. Von Berlin geht es nach Wien. Dort begegnen wir dem Maler, Dichter, Erfinder und Komponisten Arnold Schönberg, der 1933 in die USA emigrierte und 8 Jahre später amerikanischer Staatsbürger wurde. Sein Werk »Verklärte Nacht« intoniert die Deutsche Kammerphilharmonie unter Mario Venzago.

Verklärte Nacht von Arnold Schönberg in einer Version mit der Deutschen Kammerphilharmonie unter der Leitung von Mario Venzago. Hier ist das ARD-Nachtkonzert, präsentiert von BR Klassik, mit einem polyphonen Orgelwerk von Max Reger aus der Oberpfalz. Symphonische Fantasie und Fuge in D-Moll Opus 57. Gespielt von Bernhard Buttmann auf der Schmidt-Orgel der Pfarrkirche Mariä Himmelfahrt in Landsberg am Lech.

Symphonische Fantasie und Fuge in D-Moll, das Opus 57 von Max Reger, gespielt von Bernhard Buttmann auf der Schmidt-Orgel der Pfarrkirche Maria Himmelfahrt in Landsberg am Lech. Die US-Amerikanerin Florence Price nimmt uns vor den FIO-Nachrichten noch mit an den Mississippi River. Dazu erklingt ihre gleichnamige Orchestersuite. Apo Schuh leitet The Women's Philharmonic.

Das war die Mississippi River Suite von Florence Price in einer Aufnahme mit The Women's Philharmonic unter der Leitung von Apo Schu. Nach den 4 Uhr Nachrichten sind wir vom ARD-Nachtkonzert wieder für Sie da, mit einer Sinfonie von Michael Haydn, einer Psalmvertonung von Orlando di Lasso und einer Sinfonia Concertante von Ignaz Josef Pleyel.

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1: Um 4 Uhr mit Katja Kindermann. Das Bundeskabinett entscheidet heute über Pläne für schnellere Bauverfahren. Bauministerin Huberts von der SPD will damit erreichen, dass mehr Wohnraum entsteht. Experten schätzen, dass es in Deutschland jährlich 300.000 neue Wohnungen geben müsste. Fertiggestellt wurden im letzten Jahr aber nur 206.000. Zu den Kernpunkten der Reform Dagmar Pepping aus Berlin.
2: Kommunen mit einem angespannten Wohnungsmarkt können künftig ein überragendes öffentliches Interesse am Wohnungsbau erklären. Das bedeutet, gibt es einen Konflikt um Raum, hätte der Wohnungsbau Vorrang vor beispielsweise Denkmal oder Naturschutz. Außerdem sieht die Reform vor, dass häufiger als bisher auf eine Umweltprüfung verzichtet werden kann. Ein Beispiel: liegt bereits ein Gutachten vor, das nicht älter als 5 Jahre ist, muss kein neues eingeholt werden.
1: Vor dem Landgericht Verden wird heute ein Urteil gegen die mutmaßliche Ex-RAF-Terroristin Klette erwartet. Laut Anklage hat sie mit ihren mutmaßlichen Komplizen Garweg und Staub zwischen 1999 und 2016 mehrere Geldtransporter und Supermärkte überfallen, um ihr Leben im Untergrund zu finanzieren. Die beiden Männer sind weiterhin auf der Flucht. Die Staatsanwaltschaft wirft der heute 67-Jährigen unter anderem versuchten Mord vor und fordert eine Haftstrafe von 15 Jahren. Klette wurde 2024 in Berlin gefasst. Die Landwirtschaftsminister der Europäischen Union haben über den aktuellen Engpass bei Düngemitteln beraten. Die Preise für Dünger sind seit der iranischen Blockade der Straße von Hormus stark gestiegen. Aus Brüssel Sarah Lopez.
3: Der Plan der EU-Kommission ist, Landwirte noch vor dem Sommer finanziell zu entlasten. Dafür sollen unter anderem Notfallreserven genutzt werden. Gleichzeitig sollen die Mitgliedsländer bei der Auszahlung von Agrarsubventionen mehr Flexibilität bekommen. Die Details, die müssen aber noch ausgehandelt werden. Die Agrarminister waren sich außerdem einig, dass die EU unabhängiger von Düngemittelimporten werden muss. Zudem sollen nachhaltige Alternativen zu chemischen Düngern gefördert werden.
1: Fußball-Zweitligist Greuther Fürth hat den Klassenerhalt geschafft. Die Mannschaft setzte sich am Abend im Relegationsrückspiel gegen Rot-Weiß Essen mit 2:0 durch. Das Hinspiel gegen den Drittligisten hatte Greuther Fürth noch mit 0:1 verloren. Die Franken spielen seit fast 30 Jahren mindestens in der zweiten Liga. Das waren die Nachrichten. Das Wetter in Deutschland. Tagsüber viel Sonnenschein, teils wolkig, im Süden einzelne Schauer oder Gewitter möglich, sonst trocken. Höchstwerte 14 Grad auf den ostfriesischen Inseln bis 34 Grad am Oberrhein. Morgen viel Sonne, regional wolkig, 15 bis 31 Grad. Am Freitag viel Sonne, von Westen vereinzelt Schauer oder Gewitter möglich, bei den Temperaturen von 20 bis 33 Grad. Die Zeit, es ist jetzt 4:03 Uhr.
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4: Herzlich willkommen, am Mikrofon ist für Sie Sven Knappe. Der 5 Jahre jüngere Bruder von Joseph Haydn, Michael Haydn, hat zum Frühstück eine leicht verdauliche Sinfonie in B-Dur mitgebracht, serviert von der Fagottistin Sophie Dervaux und dem Münchner Kammerorchester.

Das war die Sinfonie Nummer 14 in B-Dur von Michael Haydn in einer Aufnahme mit dem Münchner Kammerorchester, Fagott und Leitung Sophie Dervaux. München 1584, Orlando di Lasso veröffentlicht ein geistliches Werk mit dem Titel Psalmus Septimus Pönitentialis, hier im ARD-Nachtkonzert zelebriert vom Collegium Vocale Gent.

Psalmus Septimus Poenitentialis, geistliche Musik aus dem 16. Jahrhundert, komponiert von Orlando di Lasso, zum Klingen gebracht vom Collegium Vocale Gent unter Philipp Herrewege. Für die Aufführung der Sinfonia Concertante in B-Dur von Ignaz Josef Pleyel braucht es neben einem kleinen Orchester noch zwei Klarinettisten. In unserem Fall sind das Dieter Klöcker und Sandra Arnold, begleitet vom Südwestdeutschen Kammerorchester Pforzheim, Sebastian T. Winkel dirigiert.

Ignaz Josef Pleyel und seine Sinfonia Concertante in B-Dur, vorgestellt von den Klarinettisten Dieter Klöcker und Sandra Arnold, unterstützt vom Südwestdeutschen Kammerorchester Pforzheim unter Sebastian Tewinkel. Bis zu den 5 Uhr Nachrichten bleibt uns noch ein bisschen Zeit für einen schwedischen Tanz von Max Bruch, gespielt vom SWR-Rundfunkorchester Kaiserslautern.

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1: Um 5 Uhr mit Katja Kindermann. Das Bundeskabinett entscheidet heute über Pläne für schnellere Bauverfahren. Bauministerin Huberts von der SPD will damit erreichen, dass mehr Wohnraum entsteht. Experten schätzen, dass es in Deutschland jährlich 300.000 neue Wohnungen geben müsste. Fertiggestellt wurden im letzten Jahr aber nur 206.000. Zu den Kernpunkten der Reform Dagmar Pepping aus Berlin.
2: Kommunen mit einem angespannten Wohnungsmarkt können künftig ein überragendes öffentliches Interesse am Wohnungsbau erklären. Das bedeutet, gibt es einen Konflikt um Raum, hätte der Wohnungsbau Vorrang vor beispielsweise Denkmal oder Naturschutz. Außerdem sieht die Reform vor, dass häufiger als bisher auf eine Umweltprüfung verzichtet werden kann. Ein Beispiel: liegt bereits ein Gutachten vor, das nicht älter als 5 Jahre ist, muss kein neues eingeholt werden.
1: Vor dem Landgericht Verden wird heute ein Urteil gegen die mutmaßliche Ex-RAF-Terroristin Klette erwartet. Laut Anklage hat sie mit ihren mutmaßlichen Komplizen Garweg und Staub zwischen 1999 und 2016 mehrere Geldtransporter und Supermärkte überfallen, um ihr Leben im Untergrund zu finanzieren. Die beiden Männer sind weiterhin auf der Flucht. Die Staatsanwaltschaft wirft der heute 67-Jährigen unter anderem versuchten Mord vor und fordert eine Haftstrafe von 15 Jahren. Klette wurde 2024 in Berlin gefasst. Die Landwirtschaftsminister der Europäischen Union haben über den aktuellen Engpass bei Düngemitteln beraten. Die Preise für Dünger sind seit der iranischen Blockade der Straße von Hormus stark gestiegen. Aus Brüssel Sarah Lopez.
3: Der Plan der EU-Kommission ist, Landwirte noch vor dem Sommer finanziell zu entlasten. Dafür sollen unter anderem Notfallreserven genutzt werden. Gleichzeitig sollen die Mitgliedsländer bei der Auszahlung von Agrarsubventionen mehr Flexibilität bekommen. Die Details, die müssen aber noch ausgehandelt werden. Die Agrarminister waren sich außerdem einig, dass die EU unabhängiger von Düngemittelimporten werden muss. Zudem sollen nachhaltige Alternativen zu chemischen Düngern gefördert werden.
1: Fußball-Zweitligist Greuther Fürth hat den Klassenerhalt geschafft. Die Mannschaft setzte sich am Abend im Relegationsrückspiel gegen Rot-Weiß Essen mit 2:0 durch. Das Hinspiel gegen den Drittligisten hatte Greuther Fürth noch mit 0:1 verloren. Die Franken spielen seit fast 30 Jahren mindestens in der zweiten Liga. Das waren die Nachrichten. Das Wetter in Deutschland. Tagsüber viel Sonnenschein, teils wolkig, im Süden einzelne Schauer oder Gewitter möglich, sonst trocken. Höchstwerte 14 Grad auf den ostfriesischen Inseln bis 34 Grad am Oberrhein. Morgen viel Sonne, regional wolkig, 15 bis 31 Grad. Am Freitag ebenfalls wie Sonne, von Westen vereinzelt Schauer oder Gewitter möglich, 20 bis 33 Grad. Und am Samstag heiter bis wolkig und gebietsweise Schauer oder Gewitter möglich, bei 17 bis 33 Grad. Es ist jetzt 5:03 Uhr.
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4: Mit Sven Knapper am Mikrofon. Herzlich willkommen und einen guten Mittwochmorgen. Böhmische Kammermusik, preußische Sinfonik, italienische Barockmusik und französisches Ballett. Das alles erwartet uns in der letzten Runde Nachtkonzert. Wir beginnen mit einer Violinsonate in F-Dur von Antonín Dvořák, gespielt von Gil und Orly Shaham.

Die Geschwister Gil und Orly Shaham interpretierten den ersten Satz der Violinsonate in F-Dur Opus 57 von Antonín Dvořák im ARD-Nachtkonzert. Der alte Fritz, Friedrich II. Von Preußen, konnte nicht nur regieren, sondern auch komponieren. Die Sinfonie in D-Dur dirigiert Hartmut Hähnchen am Pult des Kammerorchesters Karl Philipp Emanuel Bach.

Friedrich II., König von Preußen, schrieb diese Sinfonie in D-Dur, vorgestellt vom Kammerorchester Karl Philipp Emanuel Bach, geleitet von Hartmut Hähnchen. 20. November 1933, Kurt Atterbergs Värmland-Rhapsodie wird zum ersten Mal aufgeführt, eine musikalische Hommage an die gleichnamige schwedische Landschaft. Roger Epple steht am Pult des Rundfunksinfonieorchesters Berlin.

Das war die Wärmland-Rhapsodie Opus 36 von Kurt Atterberg, zum Klingen gebracht vom Rundfunksinfonieorchester Berlin unter Roger Epple. Hier ist das ARD-Nachtkonzert, präsentiert von BR Classic mit Kammermusik aus Irland. John Field, 1782 in Dublin geboren, komponierte unter anderem folgendes Klavierquintett in A-Dur, vorgestellt vom Pianisten Micheál O'Rourke und Mitgliedern der London Mozart Players.

Der irische Pianist Micheál O'Rourke und Mitglieder der London Mozart Players waren das mit dem Klavierquintett in A-Dur von John Field. Nächster Gast im ARD-Nachtkonzert, der Italiener Arcangelo Corelli, die zentrale Figur in der Instrumentalmusik des italienischen Hochbarocks. Ein Mann, der das Geigenspiel auf ein neues Niveau hob und wohl auch Stradivari in seiner Arbeit beeinflusste. Corellis Concerto Grosso in D-Dur aus dem Opus 6 hören wir in einer Aufnahme mit The English Concert unter Trevor Pinnock.

Arcangelo Corelli und sein Concerto Grosso, Opus 6 Nummer 4, eingespielt vom Orchester The English Concert unter Trevor Pinnock. Kurz vor Feierabend gibt's noch ein wenig Tanzmusik aus Frankreich. Pavane et Saltarello aus dem Ballet de Cour von Gabriel Pierny. Er spielt das Orchestre Philharmonique de Luxembourg unter Nicolas Chalvin.

Pavane e Saltarello, zwei Sätze aus dem Ballet de Cour von Gabriel Pierné. Das Orchester Philharmonique de Luxembourg musizierte unter der Leitung von Nicolas Chalvin. Sie hörten das ARD-Nachtkonzert, präsentiert von BR Klassik. Sven Knappe war für Sie am Mikrofon. Vielen Dank fürs Einschalten. Alles Gute und auf Wiederhören.

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1: Schönen guten Morgen an diesem Mittwoch, dem 27. Mai, 6 Uhr ist es jetzt und wir starten mit den Nachrichten.
2: Mit Christian Haug. Guten Morgen. Der rheinland-pfälzische Ministerpräsident Schnieder kündigt bei einem Besuch im Ahrtal eine Entschuldigung an. Russland bestreitet einen gezielten Angriff auf das ARD-Studio in Kiew. Der frühere griechische Ministerpräsident Tsipras gründet ein neues Linksbündnis. Das Wetter, Sonne, Quellwolken und örtlich Schauer oder Gewitter. Höchstwerte bis 34 Grad. Der neue rheinland-pfälzische Ministerpräsident Schnieder von der CDU will sich bei den Menschen im Ahrtal entschuldigen. Das hat er am Abend in Ahrbrück angekündigt. Schnieder hatte sich gestern über den Stand des Wiederaufbaus im Ahrtal informiert. Er besuchte unter anderem eine Klinik, die sich um Traumapatienten kümmert. Bei der Flutkatastrophe sind vor 5 Jahren im Ahrtal 135 Menschen ums Leben gekommen. Schnieder sagte dem SWR:
3: Für mich auch das Ergebnis des Untersuchungsausschusses, dass es ein Staats- und Organisationsversagen gab, vor, während und nach der Flut. Ich bin der Überzeugung, dafür muss man sich entschuldigen. Und die Menschen sind bereit, Entschuldigungen anzunehmen. Und es wird den aus meiner Sicht richtigen Zeitpunkt geben, wo ich das tun werde,
2: sagt der rheinland-pfälzische Ministerpräsident Gordon Schnieder. Das iranische Regime hat die jüngsten US-Angriffe als groben Verstoß gegen die Waffenruhe verurteilt und eine Antwort angekündigt. Das US-Militär hatte nach eigenen Angaben iranische Raketenstellungen und Boote angegriffen, die in der Straße von Hormuz Minen verlegen wollten. Nach amerikanischer Darstellung handelte es sich um Selbstverteidigung zum Schutz der eigenen Truppen. Die Angriffe überschatten die aktuell laufenden Friedensverhandlungen. Die massive Beschädigung des ARD-Studios in Kiew bei einem russischen Angriff war angeblich nicht beabsichtigt. Russlands Botschafter bei den Vereinten Nationen sprach von einem Kollateralschaden. Aus New York berichtet Martin Ganselmeier.
4: Auf einer Pressekonferenz bei den Vereinten Nationen äußerte sich Russlands UN-Botschafter Wassily Nebenzia auch zu den massiven Schäden an den Rundfunkstudios von ARD und Deutscher Welle. Dies sei eine Folge der Kampfhandlungen. Die Angriffe hätten nicht zivilen Einrichtungen in Kiew gegolten. Diese Studios waren nicht das Ziel unserer Angriffe. Es muss sich dort etwas in der Nähe befunden haben, was nichts mit Medien zu tun hatte. Bei Kampfhandlungen geschehen solche Dinge, räumte Nebenzia ein. Russland streite auch nicht ab, dass dabei einige Zivilisten ihr Leben verlieren und Gebäude zerstört werden. Im Unterschied zu den Streitkräften der Ukraine, so Nebenzia, greife Russland jedoch nie Zivilisten und zivile Ziele bewusst an.
5: We do not target civilians deliberately, unlike what the Ukrainian armed forces are doing.
4: Zuvor hatte der ukrainische Botschafter bei den Vereinten Nationen, Andriy Melnyk, die russischen Luftangriffe als schweren Verstoß gegen das Völkerrecht verurteilt. Die Hauptstadt Kiew habe einen der verheerendsten Angriffe seit Beginn des Krieges erlebt.
2: Bundesbauministerin Huberts stellt heute das sogenannte Baugesetzbuch-Update vor. Das geplante Gesetz soll Baugenehmigungen nach Angaben des Ministeriums deutlich beschleunigen. Die Zahl der neu gebauten Wohnungen ist in Deutschland im vergangenen Jahr auf rund 207.000 gesunken. Die SPD-Politikerin hatte dies als Resultat der vergangenen Krisenjahre bezeichnet und angekündigt, die Zahlen wieder nach oben zu bringen. Knapp 3 Jahre nach seiner deutlichen Wahlniederlage hat der frühere griechische Regierungschef Tsipras eine neue Partei gegründet. Mit ihr will der Linkspopulist bei der nächsten Parlamentswahl gegen die konservative Regierung von Ministerpräsident Mitsotakis antreten. Aus Athen berichtet Moritz Pompel.
6: Der Name Elas steht für Elliniki Aristeri Symbarataxi, auf Deutsch griechische Linkskoalition. Tsipras ruft alle Griechinnen und Griechen dazu auf, an einem, Zitat, großen demokratischen und sozialen Neustart mitzuwirken. Der Ex-Premier, der von 2015 bis 2019 die Regierungsgeschäfte geführt hat, will sozialdemokratische, linke und grüne Kräfte in einer Partei bündeln und so bei den nächsten Parlamentswahlen, voraussichtlich in einem Jahr, der konservativen Regierungspartei Nea Demokratia von Ministerpräsident Mitsotakis gefährlich werden. Ob Tsipras das gelingen wird, ist unklar. Jüngste Umfragen zeigen, dass er Stand jetzt immerhin Chancen auf die stärkste Oppositionskraft hätte. Mitglieder anderer Parteien, auch aus Tsipras ehemaliger Partei der Linken Syriza, haben angekündigt, zu Tsipras dazustoßen zu wollen. In den letzten Jahren ist die Opposition in Griechenland zunehmend zersplittert. Die Syriza könnte bei den nächsten Wahlen sogar an der 3%-Hürde scheitern. Mitsotakis ist mit seiner Regierungspartei in einige Skandale verwickelt. Er profitiert aber von der bisherigen Schwäche der Opposition. Aus Athen Moritz Pompel. Aus dem ARD-Studio Athen Moritz Pompel. Moritz Pompel, Athen.
2: Der Brite Daniel Harding wird der neue musikalische Direktor bei den Los Angeles Philharmonikern. Er folgt Gustavo Dudamel, der die Leitung im August nach 17 Jahren abgibt. Nils Dams.
7: Daniel Harding ist 50 Jahre alt und wurde in Oxford geboren. Mit 8 fängt er an, Trompete zu spielen. Als Musikstudent schickt Harding Arbeitsproben an Star-Dirigent Sir Simon Rattle. Der erkennt sein Talent und macht ihn zu seinem Assistenten. Harding hat mittlerweile mit Orchestern in Rom, Paris, Berlin, München oder London gearbeitet, spricht 4 Sprachen und ist ausgebildeter Verkehrspilot. Für die Fluggesellschaft Air France fliegt er seit 4 Jahren nebenher Airbus 320 Maschinen. Er hat auch schon seine eigenen Orchester zu Auftritten durch Europa gejettet. Ab der nächsten Saison übernimmt Harding die Leitung der LA Phil, der Los Angeles Philharmoniker, das als eines der einflussreichsten Orchester in den USA gilt. Harding folgt Gustavo Dudamel. 17 Jahre lang war Dudamel der Orchesterchef in L.A., der Venezolaner wird ab September musikalischer und künstlerischer Leiter der New Yorker Philharmoniker.
2: Greuther Fürth bleibt in der zweiten Fußball-Bundesliga. Die Franken besiegten im Relegationsrückspiel Rot-Weiß Essen mit 2:0. Das Hinspiel hatte der Drittligist Essen mit 1:0 für sich entschieden. Das Wetter in Baden-Württemberg und Rheinland-Pfalz. Auch heute scheint auf die Sonne. Im Laufe des Tages bilden sich Quellwolken. Zwischen Südschwarzwald und Allgäu kann es örtlich Schauer oder Gewitter geben. Die Temperaturen erreichen am Nachmittag 26 Grad im Westerwald und bis 34 Grad am Oberrhein. Teilweise frischt der Nordwind spürbar auf. Bis zum Wochenende scheint oft die Sonne. Morgen wird es etwas kühler mit 24 bis 31 Grad. Am Freitag und Samstag wieder ähnlich heiß wie heute. Es ist 6.07 Uhr.
1: Vielen Dank, Christian Haug, für die Nachrichten. Ich bin Doris Maul. Guten Morgen. Ja, während immer wieder von Friedensgesprächen zwischen Russland und der Ukraine die Rede ist, setzt Wladimir Putin den Krieg gnadenlos fort. Und nicht nur das, er eskaliert sogar. Am Pfingstwochenende fand einer der härtesten Angriffe Russlands auf die Ukraine statt, bei dem auch das ARD-Studio in Kiew getroffen wurde. Die Bundesregierung hat daraufhin jetzt angekündigt, die Ukraine noch mehr als bisher unterstützen zu wollen. Unser erstes Thema hier in SWR Kultur am Morgen.

0: Rocco Parisi Klarinette und Gabriele Rota Klavier mit dem dritten Satz aus der Klarinettensonate D-Dur von Nino Rota. SWR Kultur am Morgen 6.11 Uhr. Ein nicht beabsichtigter Kollateralschaden sei die Zerstörung des ARD-Studios in Kiew gewesen. Wir haben den russischen Botschafter bei den Vereinten Nationen, Wassili Nebenzia, in den Nachrichten gehört. Bei den schrecklichen Angriffen in der Nacht zum Pfingstsonntag hat Russland die ukrainische Hauptstadt mit Hunderten von Drohnen und Raketen attackiert. Dabei wurde nicht nur das ARD-Studio zerstört, mindestens 2 Menschen starben durch den Drohnen- und Raketenhagel. 70 weitere wurden schwer verletzt. Bundeskanzler Friedrich Merz spricht jetzt von einer rücksichtslosen Eskalation und hat weitere Unterstützung der Ukraine angekündigt, um Russland zu Verhandlungen zu bewegen. Danach sieht es allerdings momentan nicht aus, wie Christina Nagel berichtet.
1: Russlands Außenminister Sergej Lavrov warnt vor weiteren systematischen Angriffen auf Kiew. Attackiert werden sollen nicht nur Objekte, die für die ukrainischen Streitkräfte wichtig sind, sondern auch Entscheidungszentren. Ausländer und auch Diplomaten werden erneut aufgefordert, die Stadt zu verlassen. Das Auswärtige Amt wertet das als Einschüchterungsversuch. Russland wolle die Ukraine und ihre Unterstützer mittels Drohungen und Terror spalten. Der russische Botschafter in Deutschland wurde einbestellt, auch um ihm klarzumachen, dass man nicht klein beigeben werde. Im Gegenteil. Außenminister Johann Wadephul treibt seine Bemühungen voran, weitere Mittel für die Ukraine zu mobilisieren.
2: Es geht darum, dass wir die konkreten weiteren Unterstützungsbedarfe der Ukraine stets durch die europäischen NATO-Partner und Kanada bedienen.
1: Dafür, das machte der CDU-Politiker beim Treffen der NATO-Außenminister im schwedischen Helsingborg klar, brauche man mehr Mittel, als durch den Kredit der Europäischen Union bereits abgedeckt wird. Der EU-Kredit sieht für die Anschaffung von Militärmaterial jährlich rund 30 Milliarden Euro vor. Außenminister Wadephul hat den NATO-Partnern vorgeschlagen, mindestens dieselbe Summe noch einmal obendrauf zu legen. Wer wie viel bereit ist zu geben, das ist noch offen.
3: Wir müssen jetzt eben in harter Arbeit die nächsten 6 Wochen auch nutzen, um das zu konkretisieren.
1: Entscheiden können dann die Staats- und Regierungschefs beim NATO-Gipfel in der Türkei. Es wäre, davon ist nicht nur der deutsche Außenminister überzeugt, ein wichtiges Signal. Gerade jetzt, denn Putin stehe unter Druck, sagt der Sicherheitsexperte Nico Lange in der ARD.
4: Auch deswegen, weil er gerade in einer schwierigen Situation ist, an der Front und auch mit den Schlägen der Ukraine nach Russland hinein. Das sollte man zum Anlass nehmen, genau bei diesen Dingen der Ukraine noch mehr zu helfen. Offensichtlich hat man da einen wunden Punkt bei Putin getroffen.
1: Zu was das führt, ist offen. Die einen warnen vor weiteren Eskalationen, zu noch mehr Angriffswellen mit hochmodernen, nur schwer abzuwehrenden Raketen. Die anderen setzen darauf, dass mehr Druck den russischen Präsidenten zum Einlenken bewegt und an den Verhandlungstisch bringt. Für Außenminister Wadephul ist klar, dass die Europäer gut beraten wären, eine Doppelstrategie zu fahren.
3: Einerseits die Ukraine klar unterstützen. Und wir werden für die nächsten Jahre noch mehr Geld brauchen. Wir müssen uns auch jetzt schon auf den nächsten Winter der Ukraine vorbereiten. Aber gleichzeitig muss man natürlich offen sein für Diplomatie und das vorbereiten.
1: Der CDU-Politiker sieht durchaus erste Anzeichen dafür, dass in Russland die Bereitschaft, Gespräche zu führen, wächst. Auch mit den Europäern, die für sich allerdings noch klären müssen, wer am Ende mit am Verhandlungstisch sitzt und dann auch für alle sprechen kann und darf.
0: Deutschland zeigt sich nach den heftigen russischen Angriffen auf Kiew vom Pfingstwochenende entschlossen, die Ukraine noch stärker zu unterstützen als bisher. Aus Berlin waren das Informationen zur deutschen Haltung von Christina Nagel.

0: In SWR Kultur am Morgen hat Gregory Porter Herz und Seele besungen. Heart and Soul hieß der Titel. Begleitet wurde er dabei von Yo-Yo Ma, Lisa Fischer und dem Silk Road Ensemble. SWR Kultur am Morgen, 6.19 Uhr.
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0: Zwei Menschen stehen sich im Ring gegenüber und schlagen sich gegenseitig mit der Faust ins Gesicht. Ich fand das Boxen immer irgendwie widerlich brutal. Und dennoch hat diese Sportart jahrzehntelang Millionen von Menschen begeistert. Die Boxfans haben sich nachts den Wecker gestellt, um zum Beispiel Kämpfe zwischen den Champions Joe Frazier und Muhammad Ali zu sehen. Das mit dem Weckerstellen fiel bei dem Kampf zwischen den deutschen Boxidolen Henry Maske und Graziano Rocchigiani zwar weg, aber der Hype war riesig. Als die beiden am 27. Mai 1995, also heute vor 31 Jahren, in den Ring gestiegen sind. Die Presse sprach von einem der größten Kämpfe der deutschen Boxgeschichte.
2: Let's get ready to rumble!
3: Der Schlagabtausch begann schon lange vor der ersten Runde. Graziano Rocchigiani gegen Henry Maske. Unterschiedlicher konnten zwei Boxer kaum sein. Im Auftreten, der Art zu boxen und ihrer Herkunft.
4: Die Weltmeisterschaft steht eigentlich, so blöd wie sich das anhört, im Hintergrund. Es geht einfach um den Kampf Ost-West. So muss man das einfach sehen. Und so wird der Kampf auch vermarktet. Und wenn man die Leute auf der Straße hört, dann ist es einfach so. Entweder heißt es, hau dem Wessi auf die Schnauze oder hau dem Ossi auf die Schnauze.
3: 5 Jahre nach der Wiedervereinigung stand in Dortmund aber nicht nur die deutsch-deutsche Vergangenheit im Ring. Auch die Rollen in diesem Duell waren klar verteilt, sagt ARD-Boxexperte Thorsten vom Wege.
5: Der eine kam eben aus Frankfurt an der Oder und war eben everybody's darling. Und der andere war eben der böse Bube aus dem Kiez in Berlin. Und Rocky hat sich in dieser Rolle natürlich auch einigermaßen wohlgefühlt. Und es hat dazu beigetragen, dass viele, viele Leute Boxen überhaupt geschaut haben, weil Rocchigiani eben polarisiert hat, genauso wie Maske polarisiert hat.
3: Eine Frage der Ehre sollte der Boxkampf auf Wunsch von RTL und des Managements von Henry Maske werden. Der gern staatstragend auftretende Defensivstratege und Promi-Liebling sollte dem oft rüpelhaften Instinktboxer Rocchigiani zeigen, wo der Hammer hängt. Ehrensache.
6: Wir kennen ihn sicherlich aus sehr guten Kämpfen. Und nun müssen wir sehen, da wir in den letzten Jahren nichts Bedeutungsvolles von ihm gesehen haben, wie leistungsfähig er am 27.05. sein wird.
7: Jetzt wieder rechts, links, wunderschön geschlagen von Graziano Rocchigiani. Mitte dieser 12. und letzten Runde noch einmal mit der linken Faust und rechts nachgeschoben. Jetzt steigt er über sich hinaus, das ist sein Stil, so kämpft er. Jetzt hat er Maske in der blauen Ecke und jetzt muss er raus, der Weltmeister. Liegt auf dem Hosenboden, um Himmels Willen.
3: Obwohl der Gentleman kurz vor dem K.O. stand, sahen die Punktrichter am Ende aber Maske vor dem Herausforderer Rocchigiani. Thorsten vom Wege.
5: Also da hat man ihm schon übel mitgespielt, aber das gehört im Boxgeschäft einfach dazu, dass man bei einigen Kämpfen vorher schon weiß, wer als Sieger aus dem Ring klettern wird.
3: Diese Einschätzung teilten viele nach dem aufwühlenden Kampf. Schwer gezeichnet stellten sich die Kontrahenten der Presse. Rocky mit Sonnenbrille und blutigem Cut am Auge, Maske verschwollen und hörbar nicht ganz bei sich.
6: Graziano hat zwar einzelklare Hände gehabt, aber es war keiner dabei, der zum Knock geführt hätte. Und ich war zumindest von der Konzentration immer in der Lage gewesen, jede Situation zu erkennen.
4: Man sollte sich den Kampf nochmal ansehen und dann wird man sehen, wer die klaren Treffer gehabt hat. Und wer ab der 5. Runde oder 6., 7. Runde nur noch wackelt im Kampf, ich weiß nicht, wie man da einen Kampf gewinnen kann.
3: Im Oktober 1995 bekam Rocchigiani eine Revanche in München. Aber diesmal machte Maske nicht den Fehler, Rockys harte Linke zu unterschätzen und gewann deutlich. Und Rocky zeigte sich als Sportsmann und fairer Verlierer.
8: Henry hat verdient gewonnen und mehr braucht man dazu eigentlich gar nicht sagen. Ich hoffe, dass ich noch irgendwie noch mal die Chance habe, um eine WM zu boxen. Meine, normalerweise steht es jetzt 1-1. Und der dritte Teil wäre nicht schlecht, aber ich glaube natürlich nicht, dass das zustande kommt.
3: Rocchigiani behielt recht. Maske scheute eine dritte Auflage. Aber ihre zwei Begegnungen im Ring sind in die deutsche Boxgeschichte eingegangen. Sie brachten RTL rekordverdächtige 18 Millionen Fernsehzuschauer und verhalfen einem ins Zwielicht geratenen Sport Ende der 90er Jahre zu neuer Popularität.
0: Das Zeitwort in SWR Kultur zum Boxkampf zwischen Henry Maske und Graziano Rocchigiani am 27. Mai 1995 von Herwig Katzer. 6.24 Uhr und bis zu den Nachrichten hören wir die Darmstädter Barocksolisten mit Musik von Georg Philipp Telemann.

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1: Wir haben wirklich Fälle, die wie Auferstehen Christi dann nach Hause gegangen sind. Wir hatten Chefärzte, die die Patienten fotografiert haben, wie sie das Klinikum verlassen haben, weil sie es selbst nicht glauben konnten. Patienten, die noch 1-2 Jahre gelebt haben und mit Lebensqualität.
2: Fälle wie diese zeigen, auch kranke Menschen können unter medizinischer Anleitung Krafttraining machen und davon profitieren. Das sagt die Medizinerin Jurda Gül-Zopf. Muskeln geben nämlich nicht nur Kraft, sie produzieren auch Botenstoffe, die den ganzen Körper beeinflussen. Unsere Muskeln, Kraftpakete für ein gesundes Leben. 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
3: Mit Doris Maul. Guten Morgen. Um 6.30 Uhr ist es in SWR Kultur am Mittwochmorgen Zeit für die Nachrichten.
4: Mit Christian Haug. Der rheinland-pfälzische Ministerpräsident Schnieder kündigt bei einem Besuch im Ahrtal eine Entschuldigung an. Russland bestreitet einen gezielten Angriff auf das ARD-Studio in Kiew. Bundeswirtschaftsministerin Reiche spricht in Peking über Wettbewerbsnachteile für deutsche Unternehmen. Das Wetter: Sonne, Quellwolken, örtlich Schauer oder Gewitter, bis 34 Grad. Der neue rheinland-pfälzische Ministerpräsident Schnieder von der CDU will sich bei den Menschen im Ahrtal entschuldigen. Das hat er am Abend in Ahrbrück angekündigt. Schnieder hatte sich gestern über den Stand des Wiederaufbaus informiert. Er besuchte unter anderem eine Klinik, die sich um Traumapatienten kümmert. Bei der Flutkatastrophe sind vor 5 Jahren im Ahrtal 135 Menschen ums Leben gekommen. Schnieder sagte dem SWR:
5: Für mich auch das Ergebnis des Untersuchungsausschusses, dass es ein Staats- und Organisationsversagen gab, vor, während und nach der Flut. Ich bin der Überzeugung, dafür muss man sich entschuldigen. Und die Menschen sind bereit, Entschuldigungen anzunehmen. Und es wird den aus meiner Sicht richtigen Zeitpunkt geben, wo ich das tun werde.
4: Das iranische Regime hat die jüngsten US-Angriffe als groben Verstoß gegen die Waffenruhe verurteilt und eine Antwort angekündigt. Das US-Militär hatte nach eigenen Angaben iranische Raketenstellungen sowie Boote angegriffen, die in der Straße von Hormuz Minen verlegen wollten. Nach amerikanischer Darstellung handelte es sich um Selbstverteidigung zum Schutz der eigenen Truppen. Die Angriffe überschatten die aktuell laufenden Friedensverhandlungen. Die massive Beschädigung des ARD-Studios in Kiew bei einem russischen Angriff war angeblich nicht beabsichtigt. Russlands Botschafter bei den Vereinten Nationen sprach von einem Kollateralschaden. Aus New York berichtet Martin Ganselmeier.
6: Auf einer Pressekonferenz bei den Vereinten Nationen äußerte sich Russlands UN-Botschafter Wassili Nebenzia auch zu den massiven Schäden an den Rundfunkstudios von ARD und Deutscher Welle. Dies sei eine Folge der Kampfhandlungen. Wörtlich sagte Nebenzia: Diese Studios waren nicht

0: Handelsministerin Reiche spricht heute in Peking mit dem chinesischen Handelsminister Wang über Wettbewerbsnachteile für deutsche Unternehmen. Außerdem dürfte es bei dem Treffen auch um die chinesischen Exportkontrollen auf Rohstoffe wie seltene Erden gehen. Die CDU-Politikerin wird von einer Wirtschaftsdelegation begleitet. China ist Deutschlands wichtigster Handelspartner, allerdings werden weit mehr Waren aus China eingeführt als dorthin exportiert. Der Deutsche Gewerkschaftsbund hat die Pläne von Bundesgesundheitsministerin Waken kritisiert, im Zuge der Pflegereform die Beiträge für Kinderlose weiter zu erhöhen. Kinderlose würden damit zum wiederholten Male mit höheren Beiträgen bestraft, sagte DGB-Vorstandsmitglied Piel dem Redaktionsnetzwerk Deutschland. Außerdem würden jüngere Menschen, die gerade erst in die Arbeit starteten, belastet. Berichten zufolge plant Waken den Beitragszuschlag für Kinderlose ab 23 Jahren um 0,1 Prozentpunkte auf dann 0,7% anzuheben. Das waren die Nachrichten. Das Wetter in Baden-Württemberg und Rheinland-Pfalz: viel Sonne im Laufe des Tages zwischen Südschwarzwald und Allgäu, einzelne Gewitter oder Schauer. Am Nachmittag 26 Grad im Westerwald und bis 34 Grad am Oberrhein. Bis zum Wochenende viel Sonne, morgen etwas kühler, am Freitag und Samstag wieder ähnlich heiß wie heute. Es ist 6.34 Uhr.
1: Die Nachrichten mit Christian Haug. Dankeschön. Und wir machen weiter mit der Deutschen Kammerakademie Neuss unter der Leitung von Johannes Goritzky und dem vierten Satz aus der Sinfonie Nummer 13 C-Dur von Luigi Boccherini.

0: 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Schönen guten Morgen. Es ist eine Premiere in Europa. Zum ersten Mal wird ein Land, nämlich Belgien, verurteilt, Entschädigungen an Opfer der Kolonialisierung zu zahlen. 5 Frauen aus dem Kongo, die ihren Müttern weggenommen und in belgische Waisenhäuser gebracht wurden, erhalten jetzt Schmerzensgeld. Das hat der belgische Kassationsgerichtshof, das oberste Gericht des Landes, aktuell entschieden. Die Frauen wurden zwischen 1946 und 1950 als Kinder eines Belgiers und einer Kongolesin geboren. Einzelheiten hier in SWR Kultur am Morgen, jetzt von Andreas Meyer-Feist.
1: Simone Marie-José Noël Monique. 4 der 5 Frauen, alle Ende 70, die geklagt hatten, waren da.

0: als das letztinstanzliche Urteil in der belgischen Stadt Lüttich gesprochen wurde. Das Ende einer Odyssee durch die Justiz, 8 Jahre lang durch alle Instanzen, getragen von einer Hoffnung. Der Staat hat uns jegliche Freiheit genommen, alles genommen und zerstört. Ich hoffe auf Gerechtigkeit. Wie lange haben wir auf diese Wiedergutmachung gewartet? Man kann ein zerstörtes Leben, das unbezahlbar ist, nicht ersetzen, aber man kann etwas tun. Und das tut immer gut. Nehmen wir an, Sie wissen, dass Sie eine Straftat begangen haben. Dann müssen Sie doch eine Wiedergutmachung leisten. Es reicht nicht, sich nur zu entschuldigen. Nein, so funktioniert das nicht.
1: Es ist nicht so, dass du einen Krim kommst und sagst, pardon. Nein.
0: Die belgische Regierung hatte sich lange gegen eine materielle Entschädigung gewehrt. Dafür gäbe es keine Rechtsgrundlage, hieß es kühl aus Brüssel. Das stimmt zwar, aber das Berufungsgericht gab sich damit nicht zufrieden und machte eine viel größere Sache daraus, als es um die zivilrechtlichen Ansprüche ging. Das, was belgische Offiziere mit nicht einmal 7 Jahre alten Kindern angestellt hätten, sei ein Verbrechen gegen die Menschlichkeit. Eine Entschädigung sei zwingend, auch wenn davon nichts in belgischen Gesetzen stehen würde. Die Verbrechen passierten während der belgischen Kolonialzeit im Kongo. Kinder aus sogenannten Mischehen, der Vater weiß, die Mutter schwarz, wurden von Spitzeln aufgespürt, von belgischen Soldaten entführt, in Heime gesteckt und ihrer Identität beraubt. In den Augen vieler Kirchenleute galten sie als Kinder der Sünde. Das Lütticher Gericht urteilte anders als die Vorinstanzen. Bei systematischen Entführungen und derartigen Verstößen gegen die Menschenrechte könne nach internationalem Recht keine Verjährungsfrist herhalten, um den Betroffenen eine angemessene Entschädigung zu versagen. Im Gegenteil, die muss es jetzt geben. Für die Rechtsanwältin Michelle Hirsch hätte das nicht sein müssen, wenn der Staat schon früher die Gesetze geändert hätte. Wir brauchen ein richtiges Entschädigungsgesetz, das die Lage dieser Frauen und all jener Menschen berücksichtigt. Wir brauchen eine gerichtliche Anerkennung der vom belgischen Staat während der Kolonialzeit begangenen Verbrechen.
1: Les crimes commis par l'État belge durant la colonie.
0: Nun aber gibt es Schmerzensgeld, 50.000 Euro plus Zinsen für jede Klägerin. Aber keine Regelung für alle, die ihr Schicksal teilen mussten und bisher nicht geklagt haben.
1: Mais c'est surtout à notre niveau une réparation effectivement en argent.
0: Darum werde es in Zukunft gehen, um eine weitere Ebene der Wiedergutmachung in materieller Hinsicht. Trotzdem sei das Urteil wegweisend, sagt die Rechtsanwältin Michelle Hirsch. Ein Sieg für die Entwicklung des europäischen Rechts. 5 Frauen, heute Großmütter und Uromas, hätten 8 Jahre lang gekämpft für Gerechtigkeit. Nun hätten sie Gerechtigkeit bekommen.
2: Andreas Meyer-Feist über die späte Entscheidung des belgischen Staats, 5 kongolesischen Frauen Entschädigungen für Menschenrechtsverletzungen zu zahlen, die sie während der belgischen Kolonialzeit erlitten haben. 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

0: Musik von George Onslow in SWR Kultur am Mittwochmorgen mit dem Mandelring-Quartett. 6.45 Uhr ist es. Guten Morgen. Ja, Bundesgesundheitsministerin Nina Wagen arbeitet bekanntlich schon seit längerem an einem Entwurf zu einer Pflegereform. Nacheinander sickern immer mehr Details ihrer Pläne durch. Jüngster Aufreger, offenbar plant Wagen unter anderem die Beiträge für Kinderlose in der Pflegeversicherung zu erhöhen. Dazu jetzt die politischen Pressestimmen mit Christian Haug.
1: Es muss endlich etwas passieren, so lautet die Einschätzung eines Kommentators in der Rheinzeitung aus Koblenz. Er schreibt zur geplanten Reform der Pflegeversicherung: Die Pflegeversicherung ist selbst zum Pflegefall geworden. Noch dringender als über Kürzungen muss über Strukturreformen geredet werden. Und ein großes Pfund wäre eine Rückzahlung der mehr als 5 Milliarden Euro an Corona-Hilfen, die von den Kassen getragen wurden. Die Vorschläge einer Bund-Länder-Arbeitsgruppe zu neuen Strukturen kamen Ende vergangenen Jahres auf den Tisch. Seitdem ist zu wenig in die Richtung passiert. Schwarz-Rot muss nun liefern und hat dabei nicht nur die schwierige Pflicht, sondern auch eine große Chance, die Pflegeversicherung wieder gesünder aufzustellen und für Millionen Menschen zu verbessern, steht in der Rheinzeitung. In der Südwestpresse aus Ulm mahnt der Kommentator die Bundesregierung ebenfalls zur Eile. Da heißt es: Die Pflegereform lässt auf sich warten. Dabei sollte ja bis Mitte Mai klar sein, wie das Konzept von Bundesgesundheitsministerin Nina Wagen von der CDU aussehen soll. Fakt ist, bei einem erwarteten Loch in der Pflegeversicherung von 7 Milliarden 2027 und gar 15 Milliarden 2028 ist der Druck groß. Natürlich sind Leistungskürzungen und höhere Beiträge für alle Betroffenen äußerst unerfreulich. Und natürlich kann man über jede einzelne Idee trefflich streiten. Ohne schmerzliche Maßnahmen aber wird es letztlich nicht gehen. Und die müssen jetzt schnell beschlossen werden. Die Südwestpresse. In der Rhein-Neckar-Zeitung aus Heidelberg lobt der Kommentator die Bundesgesundheitsministerin. Er schreibt: Keine Kinder, keine Zukunft. Diese einfache und zugleich erbarmungslose Formel gilt für unsere gesetzlichen Sozialsysteme. Der Vorschlag von Gesundheitsministerin Wagen, den Pflegebeitrag für Kinderlose zu erhöhen, trägt dieser Konstruktion Rechnung und ist daher richtig. Nun löst die Erhöhung des Kinderlosenbeitrags die finanziellen Probleme der Pflegekasse zwar nicht vollumfänglich, sie lindert sie aber. In der Pforzheimer Zeitung geht es ganz allgemein um die geplanten Sozialreformen. Deutschland macht sich ehrlich. Ohne tiefgreifende Korrekturen im Sozialbereich wird es nicht mehr gehen. Zu lange haben Regierungen den Bürgern Zumutungen erspart. Politisch vergleichsweise bequem sind Gesundheitsministerin Nina Wagens Pläne, Kinderlose in der Pflegeversicherung stärker zur Kasse zu bitten. Massiver Widerstand ist kaum zu erwarten, denn sie lassen sich leicht moralisch in die Defensive drängen. Zu begrüßen wäre aber, wenn die Regierung Reformpläne aus einem Guss vorlegen würde, statt ständig einzelne Details zu diskutieren. Das gilt etwa auch für das Elterngeld. Die Kommentatorin der Frankfurter Allgemeinen Zeitung analysiert die aktuelle Familienpolitik der Regierung. Hier könnte etwas Sinn und Form annehmen, während die Bundesfamilienministerin für eine Beibehaltung bzw. Erhöhung durch Umschichtung innerhalb der aktuellen Elterngeldsätze wirbt, werden, vorerst unbestätigte Pläne, der Gesundheitsministerin bekannt, Kinderlose in der Pflegeversicherung etwas stärker zu belasten. Nina Wagen geht es einstweilen nur um eine Erhöhung des Beitragszuschlags für Kinderlose um 0,1 Prozentpunkte. Die finanzielle Misere der Pflegeversicherung wird sie allein damit nicht lösen können. Gemeinsam mit Karin Prien, die trotz herber Sparzwänge um das Elterngeld kämpft, ergibt sich dennoch eine Linie der beiden CDU-Politikerinnen, Familien mit kleinen Kindern zumindest nicht noch weiter zu belasten, meint die Kommentatorin der FAZ.
0: Und soweit die politische Presseschau in SWR Kultur am Morgen mit Christian Haug.

0: Die brasilianische Bossa-Nova-Sängerin Paula Morelenbaum mit dem Song O Catinho e Voce von José Maria de Abreu. 6.53 Uhr ist es hier in SWR Kultur am Morgen. Zeig mir deine VHS-Sammlung und ich sage dir, wer du bist. Das funktioniert in der Regel nicht mehr, einfach weil die wenigsten Leute noch VHS-Kassetten besitzen. Der Filmkritiker Michael Alten, der vor 15 Jahren verstorben ist, war da eher eine Ausnahme. Er besaß nämlich eine echt epische Videokassettensammlung und die wird jetzt in Zimmer 30 im Hotel Olympic im Münchner Glockenbachviertel ausgestellt. Die Tür zu diesem Zimmer steht offenbar immer offen. Man kann sich also einfach reinsetzen und Filme schauen. Voraussetzung: man weiß, wie ein VHS-Rekorder funktioniert. Simon Emmerlich hat es ausprobiert.
1: Ein bisschen wirkt eine VHS-Kassette heute ja wie eine Botschaft aus einer anderen Zeit. 3000 der schwarzen Plastikspeicher stehen jetzt in Zimmer 30 im Münchner Hotel Olympic. Mehrere Wandmeter Schwerlastregal füllen sie aus. Es ist das über viele Jahre gesammelte Privatarchiv des 2011 verstorbenen Filmkritikers Michael Alten.
2: Jeder hat die Möglichkeit, diese Filme anzuschauen. Es war unser Thema natürlich schon immer, auch von Michael, wir gesagt haben, dass wir die Strukturen des Hotels porös werden lassen. Also wir machen was anderes.
1: Sagt Hotelchefin Christine Klessinger. Das heißt, Gäste, aber auch externe Besucher können im ersten Stock des Hotels vorbeikommen und sich einen der 5000 Filme anschauen, die der Kinofan Michael Alten irgendwann einmal mit seinem Videorekorder aufgenommen hat. Zimmer 30 verfügt über ein schmales Einzelbett, ein kleines Bad und einen Fernseher samt Videorekorder, der nur darauf wartet, mit einer Kassette aus den Regalen gefüttert zu werden. Immer wieder schauen Gäste vorbei.
3: Ich habe das mitbekommen, dass man hier tatsächlich auch übernachten kann. Na, wenn man sagt, hier Einzelzimmer und es hat auch ein Badezimmer. Und von daher finde ich das total besonders.
1: Ein Gast aus der Schweiz nutzt die Gelegenheit, um nach einem ganz bestimmten Film zu suchen. Zum Glück gibt es noch die 5 cm dicke Inventarliste auf zusammengehefteten DIN A4 Blättern.
4: Shot in the Dark.
5: Shot in the Dark.
4: Zweite Pink Panther Film. Ich wollte den unbedingt einmal sehen. Ich habe jetzt nur den Anfang angeschaut und es ist bezaubernd.
1: Michael Alten starb mit nur 48 Jahren an Krebs. Jeden Tag einen Film sehen, das war sein Plan, das Kino sein Lieblingsort. Mit dem Aufkommen der VHS-Kassette konnte man Filme plötzlich immer und immer wieder sehen. Für Filmfans und Journalisten eine Revolution, sagt die mit Alten befreundete Filmkritikerin Doris Kuhn.
6: Es ging um die Autonomie. Man konnte bis dahin niemals selbst einen Film haben. Wenn man einen Film sehen wollte, dann musste man den im Kino gucken oder im Fernsehen. Aber wenn man einen bestimmten Film sehen wollte, musste man halt warten, bis der kommt.
1: Michael Altens Sohn Arthur, selbst heute Filmemacher, hat das Projekt Zimmer 30 mit ins Leben gerufen, als wunderbare Hommage an einen, der so wunderbar über Filme schrieb.
7: Im Weg waren die VHS-Kassetten nie und auch nachdem er weg war. Es ist ja schön, dass da was bleibt, wo man sich noch weiter mit beschäftigen kann. Es geht ja auch darum, irgendwie man hat einen Blick ins Regal und sieht, aha, was ist denn das, habe ich noch nicht gesehen. Lege ich einfach mal ein, schau mal, was da auf mich zukommt.
1: Es wird also immer ein Stück Zeitgeschichte lebendig, wenn jemand in den Raum kommt und eine Kassette einlegt. Zum Beispiel deutsche Fernsehfilme.
8: Lange geschlafen, 72 Stunden.
1: Oder italienische Horrorklassiker wie den New York Ripper.
9: Wenn man jetzt als jemand, der noch gar nicht weiß, was einen hier erwartet, ist es ja auch ein Zimmer der Geheimnisse,
1: sagt Regisseur Dominik Graf, auch er ein langjähriger Freund von Michael Alten. Zimmer 30 ist täglich von 8 bis 24 Uhr geöffnet. Das Hotel freut sich aber, wenn man sich vorher anmeldet, denn wer weiß, vielleicht übernachtet ja gerade jemand.
0: Simon Emmerlich über Michael Altens Videosammlung im Hotel Olympic in München.

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1: Guten Morgen, heute ist Mittwoch, der 27. Mai, 7 Uhr ist es und alles, was heute wichtig ist, hier jetzt in den Nachrichten.
2: Mit Christian Haug. Guten Morgen. Die Wirtschaftsweisen äußern sich zur Reform der Sozialversicherungen. Bundeswirtschaftsministerin Reiche fordert in Peking fairere Wettbewerbsbedingungen für deutsche Unternehmen. Der rheinland-pfälzische Ministerpräsident Schnieder kündigt bei einem Besuch im Ahrtal eine Entschuldigung an. Das Wetter: Sonne, Quellwolken und örtlich Schauer oder Gewitter, Höchstwerte bis 34 Grad. Der Sachverständigenrat Wirtschaft veröffentlicht heute sein Frühjahrsgutachten. Darin beschäftigen sich die sogenannten Wirtschaftsweisen in diesem Jahr schwerpunktmäßig mit der Pflege und der gesetzlichen Krankenversicherung. Anne-Kathrin Mellmann.
3: Es geht um die Frage, inwieweit immer weiter steigende Beiträge die wirtschaftliche Entwicklung Deutschlands beeinträchtigen. Das Frühjahrsgutachten enthält darüber hinaus die Prognose für das Wirtschaftswachstum. Es dürfte geringer sein als ursprünglich angenommen. Mehrere führende Wirtschaftsforschungsinstitute haben ihre Prognosen bereits nach unten korrigiert. Das unabhängige Expertengremium sah Deutschland zuletzt in einer Phase anhaltender wirtschaftlicher Schwäche. Aktuell erschwert der Iran-Krieg die Bedingungen. Wegen der Blockade der Straße von Hormuz steigen weltweit die Energiepreise. Das Gutachten der Wirtschaftsweisen erscheint im Frühjahr und im Herbst und dient der Bundesregierung, Unternehmen, aber auch der Öffentlichkeit als wichtige Orientierung.
2: Bundeswirtschaftsministerin Reiche will sich in China für fairere Wettbewerbsbedingungen für deutsche Unternehmen einsetzen. Wettbewerb müsse zum beiderseitigen Nutzen und transparent sein, sagte Reiche in Peking. Sie spricht dort heute mit weiteren chinesischen Politikern. Einzelheiten von unserer Korrespondentin Eva Lambi-Schmidt.
4: Bei einem ersten Treffen mit Zhou Haibing, einem Vizeminister der Staatlichen Kommission für Entwicklung für Reform, hat sie mit Blick auf die Lage im Nahen Osten die Themen Energie- und Versorgungssicherheit angesprochen und damit zunächst den Fokus darauf gesetzt, was für beide Länder wichtig ist. In der chinesischen Hauptstadt Peking sind unter anderem Gespräche mit dem chinesischen Handelsminister Wang Wentao geplant. Dabei dürfte es von deutscher Seite auch um fairere Wettbewerbsbedingungen gehen. Seit Jahren beklagen europäische Unternehmen, die in China Geschäfte machen, Nachteile beim Marktzugang. Auch in Europa macht chinesische Konkurrenz der heimischen Wirtschaft zunehmend zu schaffen. Das Problem sind günstige Preise chinesischer Hersteller, die durch teils staatliche Subventionen und ein Überangebot chinesischer Waren entstehen. Damit können europäische Hersteller kaum mithalten. Besonders brisant für den Besuch der Bundeswirtschaftsministerin: In der EU wird derzeit über härtere Regeln gegen Chinas Handelspraktiken debattiert. Auf ihrer Reise wird Katharina Reiche von einer 35-köpfigen Wirtschaftsdelegation begleitet. Mit dabei sind unter anderem BASF-Chef Markus Kamieth, Siemens Energy-Vorstand Tim Holt und der Chef von ThyssenKrupp Miguel Lopez.
2: Das iranische Regime hat die jüngsten US-Angriffe als groben Verstoß gegen die Waffenruhe verurteilt und eine Antwort angekündigt. Das US-Militär hatte nach eigenen Angaben iranische Raketenstellungen sowie Boote angegriffen, die in der Straße von Hormuz Minen verlegen wollten. Nach amerikanischer Darstellung handelte es sich um Selbstverteidigung zum Schutz der eigenen Truppen. Die Angriffe überschatten die aktuell laufenden Friedensverhandlungen. Deutschland wird immer häufiger Ziel von digitalen Angriffen. Der finanzielle Schaden durch Sabotage, Hackerangriffe und Erpressung wird auf mehr als 200 Milliarden Euro pro Jahr geschätzt. Innenminister Dobrindt will den Sicherheitsbehörden mehr Möglichkeiten geben, gegen Cyberkriminalität vorzugehen. Das Kabinett berät am Vormittag über einen Gesetzentwurf dazu. Hauptstadtkorrespondentin Birte Sönnigsen.
5: Die Bundespolizei, das Bundesamt für Sicherheit in der Informationstechnik und das Bundeskriminalamt sollen Angriffe in Zukunft nicht nur erkennen, sondern auch eingreifen können, indem sie zum Beispiel die Computer der Hacker stilllegen oder Daten umleiten oder löschen dürfen. Dobrindt spricht davon, die Infrastruktur der Angreifer stören und zerstören zu wollen. Aus seiner Sicht sind die Sicherheitsbehörden dazu schon jetzt technisch in der Lage. Bislang fehlt dafür aber die gesetzliche Grundlage. Cybersicherheitsfachleute sehen die Pläne der Bundesregierung kritisch. Ein Problem ist, dass man in vielen Fällen gar nicht weiß, wer tatsächlich hinter den Angriffen steckt. Denn Cyberattacken laufen häufig über gehackte Server von unwissenden Dritten. Daher gibt es die Befürchtung, dass auch Unbeteiligte von Cyberabwehraktionen der deutschen Behörden getroffen werden könnten.
2: Das Bundeskabinett berät am Vormittag auch über Änderungen am Baugesetzbuch. Bundesbauministerin Huberts von der SPD will damit erreichen, dass Baugenehmigungen künftig schneller erteilt werden können. Die Zahl der neu gebauten Wohnungen ist in Deutschland im vergangenen Jahr auf rund 207.000 gesunken. Menschenhandel soll künftig besser verfolgt und härter bestraft werden können. Mit einem entsprechenden Gesetzentwurf befasst sich heute auch das Bundeskabinett. Der Entwurf nimmt nicht nur Täter ins Visier, die andere Menschen mit falschen Versprechungen in von Zwang geprägte Beschäftigungsverhältnisse locken, sondern auch Kunden, die Leistungen der Opfer in Anspruch nehmen. Das könnte neben Freiern von Zwangsprostituierten künftig auch private Bauherren, Schlachthofbetreiber oder Kundinnen von Nagelstudios betreffen. Der neue rheinland-pfälzische Ministerpräsident Schnieder von der CDU will sich bei den Menschen im Ahrtal entschuldigen. Das hat er am Abend in Ahrbrück angekündigt. Schnieder hatte sich gestern über den Stand des Wiederaufbaus informiert. Er besuchte unter anderem eine Klinik, die sich um Traumapatienten kümmert. Bei der Flutkatastrophe sind vor 5 Jahren im Ahrtal 135 Menschen ums Leben gekommen. Schnieder sagte dem SWR:
6: Für mich auch das Ergebnis des Untersuchungsausschusses, dass es ein Staats- und Organisationsversagen gab, vor, während und nach der Flut. Ich bin der Überzeugung, dafür muss man sich entschuldigen. Und die Menschen sind bereit, Entschuldigungen anzunehmen. Und es wird den aus meiner Sicht richtigen Zeitpunkt geben, wo ich das tun werde.
2: Sagt der rheinland-pfälzische Ministerpräsident Gordon Schnieder. Das waren die Nachrichten. Das Wetter in Baden-Württemberg und Rheinland-Pfalz. Auch heute scheint auf die Sonne. Im Laufe des Tages bilden sich Quellwolken. Zwischen Südschwarzwald und Allgäu kann es örtlich Schauer oder Gewitter geben. Die Temperaturen erreichen am Nachmittag 26 Grad im Westerwald und bis 34 Grad am Oberrhein. Teilweise frischt der Nordwind spürbar auf. Bis zum Wochenende scheint auf die Sonne. Morgen wird es etwas kühler mit 24 bis 31 Grad. Am Freitag und Samstag wieder ähnlich heiß wie heute. Es ist 7.07 Uhr.
1: Die 7 Uhr Nachrichten waren das mit Christian Haug. Vielen Dank. Und jetzt eine Prise Chanson in SWR Kultur am Morgen. Yves Montand besingt seinen Sehnsuchtsort Syrakus, die Stadt an der Ostküste Siziliens, die, so singt Montand zumindest, man gerne sehen möchte, bevor die Jugend vergeht. 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

0: 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In der Türkei stehen momentan alle Zeichen auf politische Eskalation. Nachdem der offiziell von den Delegierten der Oppositionspartei CHP gewählte Parteichef Özgür Özel am Donnerstag vergangener Woche von einem türkischen Gericht abgesetzt wurde, hat die Polizei am Wochenende das Parteigebäude der CHP gestürmt und gestern dann ist sie mit Tränengas und Wasserwerfern gegen eine Demonstration von CHP-Anhängern in İzmir vorgegangen. Kritiker des türkischen Präsidenten Erdogan nennen das, was da in der Türkei zurzeit passiert, einen Justizputsch. Damit werde nicht nur gegen eine Partei vorgegangen, sondern gegen die gesamte Opposition in dem Land. Osman Okan ist Journalist und Filmemacher. Außerdem hat er das Kulturforum Türkei-Deutschland gegründet. Und mit ihm spreche ich jetzt live über das, was da gerade in der Türkei passiert. Guten Morgen, Herr Okan.
1: Guten Morgen.
0: Herr Okan, ein Gericht setzt faktisch die Führung der größten Oppositionspartei in der Türkei ab. Was bedeutet das für die demokratische Opposition im Land?
1: Ja, erstmal ist es natürlich die richtige Bezeichnung ist, glaube ich, dieser Justizputsch, denn heutzutage geniert sich sogar ein Diktator wie Erdogan mit Panzern und Polizeigewalt einen Putsch zu inszenieren und er muss neue Wege finden, um seine Gegner mundtot bzw. ungefährlich zu machen. Und dieser Versuch ist schon seit Mitte der 2015 zugange, dass nicht nur oppositionelle Individuen praktisch ohne stichhaltige Anklagen inhaftiert werden, sondern ganze Organisationen ausgeschaltet werden. Und ohnehin war die Partei, die CHP, in den letzten Jahren durch Inhaftierungen der Abgeordneten, der gewählten Vertreter geschwächt. Und jetzt hat er zum letzten Schlag ausgeholt.
0: Sie haben jetzt gesagt, der Prozess hat im Prinzip schon 2015 begonnen. Aber viele Beobachter und Beobachterinnen sprechen ja inzwischen von einem autokratischen Staatsumbau. Sie auch?
1: Aber natürlich, das ist schon lange im Zugange und es ist etwas erstaunlich, dass man das in Europa natürlich erst in diesen Tagen, Wochen zur Kenntnis nimmt oder nur am Rande zur Kenntnis nimmt. Und denn die entsprechenden erforderlichen Reaktionen sehe ich keineswegs in der europäischen Öffentlichkeit, am wenigsten auf der Regierungsseite. Man darf nicht vergessen, dass Deutschland der wichtigste Handelspartner der Türkei ist, auch innerhalb der EU. Und es kommen nur lauwarme Erklärungen, das wäre ja nicht akzeptabel und Ähnliches. Und es gibt überhaupt keine nennenswerte Maßnahme, die eingeleitet wird, dass ein solcher Skandal passiert vor den Augen der Öffentlichkeit und eine ganze Opposition praktisch ausgeschaltet wird. Und Herr Erdogan selbst designt, mit welcher Oppositionspartei er in die nächsten Wahlen geht.
0: Wie wird das denn in der Türkei selbst wahrgenommen? Also wie reagieren die Menschen auf das, was da passiert?
1: Also es ist natürlich dieser Kalkül, das ist schon bekannt, dass Erdogan auch alle diese Aktionen generalstabsmäßig vorbereitet, beziehungsweise sein Team, dass diese Coup auch genau zwei Tage vor dem großen sogenannten Opferfest, dem größten religiösen Fest in der Türkei passiert.
0: Das heute ist.
1: Ja, ja ab genau. Heute beginnt und schon im Vorfeld ist natürlich, Ferien sind auf 9 Tage verlängert, praktisch ab Montag. Dass man darauf zielt, dass die Leute schon im Urlaub sind, an den Ferienorten sind und dass die Reaktionen sich in Grenzen halten. Das alles ist mit eingespeist in diese Planung. Und trotzdem gibt es eine ganz unerwartet große Reaktion, auch dieses Mal. Ich glaube, damit rechnet man auf der Erdogans Seite nicht. Und das kann in diesem Falle auch wieder ins Auge gehen, denn einen ähnlichen Versuch hat man 2019 gesehen, als er wieder unerwartet von seiner Warte aus in Istanbul die OB-Wahlen verloren hat. Sein Kandidat war damals zunächst mal knapp dem späteren OB Ekrem İmamoğlu unterlegen. Also die Wahl wurde mit fadenscheinigen Begründungen wiederholt, ja, für illegal erklärt und wiederholt. Und da hatte er, der spätere OB Ekrem İmamoğlu, die Differenz vervierfacht, also über 800.000 Stimmen hat er hinzugewonnen.
0: Also Sie haben jetzt gesagt, das ist ein bewusstes Kalkül, dass er das jetzt eskaliert in einer Zeit, wo die Ferien schon begonnen haben. Wir müssen jetzt leider zum Ende kommen. Vielleicht zum Schluss noch auf den Punkt gebracht, das Kulturforum fordert ja deutlich mehr Druck von der EU und der deutschen Bundesregierung. Was ist es genau, was Sie fordern?
1: Vor allem sind es natürlich ganz klare Worte. Das sind antidemokratische Mittel, mit denen Erdogan gegen die Oppositionellen vorgeht, dass dem Einhalt gebietet werden muss und dass er in den europäischen Gremien nichts zu suchen hat, wenn er sich weiterhin so verhält.
0: Der Journalist, Filmemacher und Gründer des Kulturforums Türkei Deutschland, Osman Okan. Herr Okan, danke für Ihre Zeit.
1: Ich danke Ihnen. Auf Wiederhören.
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0: Musik von Arcangelo Corelli in SWR Kultur am Morgen. Auf der Tagesordnung des Bundeskabinetts steht heute unter anderem das Thema Backhack. Backhack kommt aus dem Englischen und bedeutet quasi zurückhacken. Ein Begriff aus der Cyberwelt. Und um Cybersicherheit geht es dabei auch. Bundesinnenminister Alexander Dobrindt will die staatlichen Befugnisse in Sachen Cyberabwehr ausweiten. Seine Pläne, Angreiferinfrastrukturen proaktiv zu stören, sind höchst umstritten, wie Birte Sönnigsen berichtet.
1: Der finanzielle Schaden durch digitale Sabotage, Hackerangriffe oder Erpressung ist riesig. Geschätzt wird er auf mehr als 200 Milliarden Euro im Jahr. Auch der Einfluss von staatlichen Akteuren ist gewachsen, spätestens seit Russland die gesamte Ukraine angegriffen hat.
2: Wir sind uns einig darüber, dass wir eine aktive Cyberabwehr brauchen,
1: sagt Innenminister Alexander Dobrindt. Er hat sich vorgenommen, stärker als bisher gegen die Angreifer vorzugehen. Was andere Hackback nennen, ist für den Innenminister aktive Cyberabwehr.
2: Wir wollen uns auch zur Wehr setzen und die Infrastruktur der Angreifer stören und zerstören können.
1: Deswegen will das Kabinett ein Gesetz auf den Weg bringen, das den Sicherheitsbehörden mehr Möglichkeiten gibt, gegen Hacker vorzugehen. Die Bundespolizei, das Bundesamt für Sicherheit in der Informationstechnik und das BKA sollen Angriffe in Zukunft nicht nur erkennen, sondern auch eingreifen können, indem sie zum Beispiel Computer der Angreifer stilllegen oder Daten auf deren Servern verändern oder löschen. Aus Sicht des Innenministers könnte das nötig werden, wenn etwa ein Hacker aus dem Ausland einen deutschen Energieversorger angreift.
2: Das heißt, dafür zu sorgen, dass er das zukünftig mit dieser Infrastruktur, mit diesem Server, mit dieser Software, mit seinen Einrichtungen nicht mehr tun kann. Das heißt, Zugriff ausschließlich auf die Systeme, die uns angreifen, um einen zukünftigen Angriff zu verhindern.
1: Ein Problem ist aber, dass man in vielen Fällen gar nicht weiß, wer tatsächlich hinter den Angriffen steckt. Denn Cyberattacken laufen häufig über gehackte Server von unwissenden Dritten. Daher gibt es die Befürchtung, dass Unbeteiligte durch diese Form der Cyberabwehr getroffen werden könnten. Zum Beispiel ein Krankenhaus im Ausland, das indirekt durch deutsche Sicherheitsbehörden lahmgelegt wird. Der Innenminister findet diese Sorge unbegründet.
2: Wir gehen nicht wahllos in das Netz und versuchen irgendwo Angriffe abzuwehren, sondern es geht ganz gezielt darum, dass man kriminelle Netzwerke erkennt, diejenigen, die dahinter steht, identifiziert und dann dagegen vorgeht.
1: Manuel Attuk, Experte für Cybersicherheit, sieht die Pläne der Bundesregierung hingegen kritisch. Er glaubt, dass das Gesetz gegen die Verfassung verstoßen könnte. Unter anderem, weil der Bund damit Aufgaben übernimmt, für die eigentlich die Länder zuständig sind.
3: Das kann nicht der Sinn und Zweck einer demokratischen Verteidigung sein, sondern wir sollten tatsächlich dafür sorgen, dass unsere Systeme sicherer aufgebaut werden. Es wird ja auch gesagt, dass mehr als 200 Milliarden Euro an Schäden pro Jahr passieren. Auch da könnte man 200 Milliarden pro Jahr investieren, um sichere Systeme zu haben.
1: Der Innenminister setzt hingegen nicht nur darauf, dass die Systeme besser geschützt werden. Er will, dass die Sicherheitsbehörden in Zukunft Täter aktiv stoppen dürfen.
0: Für SWR Kultur am Morgen berichtete Birte Sönnigsen aus Berlin über Alexander Dobrindts Pläne eines Hackback, also der proaktiven Zerstörung von Angreiferstrukturen in der Cyberwelt. Heute Thema im Bundeskabinett.

0: Das Trio Cello Mosso mit dem vierten Satz aus der kleinen Suite für drei Violoncelli, Opus 59 von Julius Klengel. 7.24 Uhr. Schönen guten Morgen. Die Geschichten rund um Spider-Man, den freundlichen Netzschwinger aus der Nachbarschaft mit den Superkräften, gehören zu den am häufigsten verfilmten Stoffen Hollywoods. Ende Juli bringt Marvel Cinematic Universe den vierten Spider-Man-Film in die Kinos. Und wer nicht so lange warten kann oder will, für den gibt's ab heute beim Streaming-Anbieter Amazon Prime eine neue Serie. Spider-Noir heißt sie und Dominik Conrad hat sie vorab gesehen.
1: New York in den 1930er Jahren. Eine Stadt im Griff skrupelloser Gangster.
2: Someone once asked me what universe this was. A strange question that stuck with me all these years later.
1: Früher schwang sich Ben Reilly als maskierter Superheld die Spinne durch die Straßen. Doch seit bei einem Einsatz seine große Liebe starb, hat Reilly das Superheldendasein aufgegeben und arbeitet nun als Privatdetektiv. Dann taucht die Barsängerin Cat Hardy mit einem Auftrag in Reillys Büro auf. Er soll für sie in der New Yorker Unterwelt ermitteln. Der Fall zwingt den Detektiv zurück auf die Bildfläche, denn es tauchen weitere Männer mit Superkräften in der Stadt auf. Die Spuren führen auch in Reillys eigene Vergangenheit.
3: Have you seen it out there? The city's a mess. Ever since the spider disappeared, Silvermane's got the city by the throat. Crime is out of control and the police are completely in his pocket. Now the people... The people could use a hero.
2: I hope they find someone.
3: You used to be.
2: I know who I used to be.
1: Mit dem Spider-Man, den man aus dem Kino kennt, hat die achteilige Serie Spider-Noir nur wenig gemein. Nicolas Cage spielt Privatdetektiv Ben Reilly in starker Anlehnung an Humphrey Bogarts ikonische Filmfiguren. Sein Spider-Man ist ein gebrochener Mann, zerfressen von Defätismus und Selbstzweifeln. Das gelingt Nicolas Cage überzeugend. Sogar so überzeugend, dass so manche Spider-Man-typische Slapstick-Einlage eher stört. Aber Spider-Noir lebt auch vom Rest des Ensembles. Brandon Gleeson spielt den Gangsterboss Silvermane als kaltschnauzigen Strippenzieher. Lee Joon-Lee gibt als Barsängerin Cat Hardy eine hinreißende Femme Fatale.
2: You're pretty cool under pressure.
4: I wasn't aware I was under any.
2: Why don't you tell me Flint worked for Silvermane?
4: Would you have taken the case if I had?
2: I don't like surprises.
4: I'll remember that when your birthday rolls around.
1: Die Showrunner Oren Uziel und Steve Lightfoot orientieren sich auch in ihrer Bildsprache ganz an den Vorbildern des Film Noir. So ist Spider-Noir nicht zuletzt auch eine Verbeugung vor den Regisseuren dieser Epoche. Howard Hawks, Billy Wilder, John Huston oder der späte Fritz Lang. Mit harten Schatten, starken Kontrasten, schiefen Kamerawinkeln und der passenden musikalischen Untermalung gelingt Spider-Noir ein stimmiges Gesamtbild. Die Macher setzen auf viele filmische Zitate, etwa die Verfolgungsjagd aus Carol Reeds Klassiker Der dritte Mann.
5: You keep following me. It won't end the way you want it to.
1: Prime Video bietet die Serie in zwei Varianten zum Streamen an. Die Nutzer können wählen zwischen einer Fassung in Schwarz-Weiß oder in Farbe. Das erinnert an quietschbunte Technicolor-Filme. Und ist wohl eher den Sehgewohnheiten des Streaming-Publikums geschuldet als künstlerischer Überzeugung. Es ist nur einer der Kompromisse, den Spider-Noir zwischen seinem Film-Noir-Thema und massentauglicher Unterhaltung meistern will. Visuell bietet die Serie so nur wenig mehr als eine einfache Imitation seiner Vorbilder. Trotzdem, Spider-Noir bietet kurzweilige Superheldenunterhaltung in einem alles in allem gelungenen Genremix. Vielleicht ein notwendiger neuer Impuls für das zuletzt ziemlich angestaubte Kinouniversum der Marvel Comics.
0: Sagt Dominik Conrad über die neue Amazon Prime Serie Spider-Noir ab heute beim Streamingdienst Amazon Prime Video.

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1: Wir haben wirklich Fälle, die wie Auferstehen Christi dann nach Hause gegangen sind. Wir hatten Chefärzte, die Patienten fotografiert haben, wie sie das Klinikum verlassen haben, weil sie es selbst nicht glauben konnten. Patienten, die noch 1-2 Jahre gelebt haben und mit Lebensqualität.
2: Fälle wie diese zeigen, auch kranke Menschen können unter medizinischer Anleitung Krafttraining machen und davon profitieren. Das sagt die Medizinerin Jürda Gül-Zopf. Muskeln geben nämlich nicht nur Kraft, sie produzieren auch Botenstoffe, die den ganzen Körper beeinflussen. Unsere Muskeln, Kraftpakete für ein gesundes Leben. Das Wissen, 8.30 Uhr.
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3: Mit Doris Maul, schönen guten Morgen. 7.30 Uhr ist es Zeit für die Nachrichten.
4: Mit Christian Haug. Die Wirtschaftsweisen äußern sich zur Reform der Sozialversicherungen. Bundeswirtschaftsministerin Reiche fordert in Peking fairere Wettbewerbsbedingungen. Der rheinland-pfälzische Ministerpräsident Schnieder will sich für besseren Hochwasserschutz einsetzen. Das Wetter, viel Sonne, Höchstwerte bis 34 Grad. Wie müssen die Sozialversicherungen reformiert werden, um sie zukunftsfähig zu machen? Unter anderem mit dieser Frage beschäftigen sich die sogenannten Wirtschaftsweisen in ihrem Frühjahrsgutachten. Dabei geht es vor allem um die gesetzliche Kranken- und Pflegeversicherung. Anne-Kathrin Mellmann.
5: Es geht um die Frage, inwieweit immer weiter steigende Beiträge die wirtschaftliche Entwicklung Deutschlands beeinträchtigen. Das Frühjahrsgutachten enthält darüber hinaus die Prognose für das Wirtschaftswachstum. Es dürfte geringer sein als ursprünglich angenommen. Mehrere führende Wirtschaftsforschungsinstitute haben ihre Prognosen bereits nach unten korrigiert. Das unabhängige Expertengremium sah Deutschland zuletzt in einer Phase anhaltender wirtschaftlicher Schwäche. Aktuell erschwert der Iran-Krieg die Bedingungen. Wegen der Blockade der Straße von Hormuz steigen weltweit die Energiepreise. Das Gutachten der Wirtschaftsweisen erscheint im Frühjahr und im Herbst und dient der Bundesregierung, Unternehmen, aber auch der Öffentlichkeit als wichtige Orientierung.
4: Bundeswirtschaftsministerin Reiche spricht heute in Peking mit dem chinesischen Handelsminister Wang über Wettbewerbsnachteile für deutsche Unternehmen. Außerdem dürfte es bei dem Treffen auch um die chinesischen Exportkontrollen auf Rohstoffe wie seltene Erden gehen. Die CDU-Politikerin wird von einer Wirtschaftsdelegation begleitet. China ist Deutschlands wichtigster Handelspartner, allerdings werden weit mehr Waren aus China eingeführt als dorthin exportiert. Das Bundeskabinett berät heute über mehr Befugnisse für Sicherheitsbehörden im Kampf gegen Cyberkriminalität. Hintergrund ist, dass Deutschland immer häufiger Ziel von digitalen Angriffen ist. Der Schaden dadurch wird auf mehr als 200 Milliarden Euro im Jahr geschätzt. Die Behörden sollen durch die Änderungen zum Beispiel die Computer von Hackern stilllegen und Daten löschen oder umleiten dürfen. Bundesbauministerin Huberts stellt heute das sogenannte Baugesetzbuch-Update vor. Das geplante Gesetz soll Baugenehmigungen nach Angaben des Ministeriums deutlich beschleunigen. Die Zahl der neu gebauten Wohnungen ist in Deutschland im vergangenen Jahr auf rund 207.000 zurückgegangen. Die SPD-Politikerin hatte dies als Resultat der vergangenen Krisenjahre bezeichnet und angekündigt, die Zahlen wieder nach oben zu bringen. Der rheinland-pfälzische Ministerpräsident Schnieder hat sich dafür ausgesprochen, den Hochwasserschutz im Ahrtal weiter zu verbessern. Der CDU-Politiker hatte gestern bei seiner ersten offiziellen

0: Gebe einen riesigen Anmeldestau bei Schwimmschulen, DLRG und Rotem Kreuz, der nicht abgebaut werden könne. Dazu käme, dass die zu wenigen Schwimmbäder oft nur zu Zeiten für Unterricht genutzt werden könnten, an denen die ehrenamtlichen Ausbilder eigentlich arbeiten. Das waren die Nachrichten. Das Wetter in Baden-Württemberg und Rheinland-Pfalz. Viel Sonne im Laufe des Tages zwischen Südschwarzwald und Allgäu, örtlich Schauer oder Gewitter. Am Nachmittag 26 Grad im Westerwald und bis 34 Grad am Oberrhein. Bis zum Wochenende viel Sonne, morgen etwas kühler, am Freitag und Samstag wieder ähnlich heiß wie heute. Es ist 7.34 Uhr.
1: Danke, Christian Haug, für die Nachrichten. Es wäre Kultur am Mittwochmorgen. Ich bin Doris Maul. Schönen guten Morgen. Wie lässt sich die Polarisierung der Gesellschaft überwinden? Das ist ein Dauerbrenner-Thema in diesen Zeiten. Bei der Frühjahrstagung der Deutschen Akademie für Sprache und Dichtung geht es ab morgen um Freundschaft in Zeiten des Streits. Das ist das Motto der Tagung und das macht neugierig. Man möchte gerne wissen, was sich dahinter genau verbirgt. Und darüber spreche ich hier gleich mit dem Akademiedirektor Ingo Schulze nach Musik von Josef Umstadt.

0: Andres Gabetta und die Capella Gabetta mit dem ersten Satz aus dem Violinkonzert Nummer 6 B-Dur von Josef Umstadt. 7 Uhr und gleich 38 Minuten ist es. Freundschaft in Zeiten des Streits. Das ist das diesjährige Motto der Frühjahrstagung der Deutschen Akademie für Sprache und Dichtung. Die wird morgen in Halberstadt eröffnet und dauert dann 4 Tage. Das heißt, 4 Tage lang diskutieren die Teilnehmer und Teilnehmerinnen darüber, wie gesellschaftlicher Zusammenhalt in Zeiten zunehmender politischer Konflikte gelingen kann. Und just darüber will ich jetzt auch mit dem Akademiepräsidenten und Schriftsteller Ingo Schulze sprechen. Hallo und guten Morgen, Ingo Schulze.
1: Guten Morgen.
0: Herr Schulze, Freundschaft in Zeiten des Streits, also heftig polarisierter Debatten, das scheint eher ein

0: Auslaufmodell zu sein. Warum dieses Motto der Tagung?
1: Naja, Polarisierung kriegt man ja jetzt nicht einfach nur durch Reden weg. Aber die Freundschaft ist eine Anregung, die von dem Gleimhaus in Halberstadt kam. Gleim war ja ein bedeutender Dichter seiner Zeit, aber er hat einen Freundschaftstempel aus seinem Haus gemacht und hatte eine unglaubliche Korrespondenz und sehr viele Freundschaftsbilder. Und einer seiner wichtigsten Freundschaften war die zu Lessing. Und Lessing ist ja jemand, der den Freundschaftsbegriff nicht eng in nur rein individuell gefasst hat, sondern eigentlich als ein Reden über die Welt. Also wo in einer Freundschaft gehört es dazu, dass die Welt enthalten ist und damit natürlich das Politische. Und er suchte auch Freunde, um sich mit ihnen zu streiten. Also insofern ist das auch noch eine Erweiterung. Ich brauche Freunde, um mich mit ihnen zu streiten, auch über die Welt zu streiten. Und das ist ja sehr politisch und das ist auch ein Ansatzpunkt, sich miteinander verständigen. Das Gespräch ist kein Allheilmittel, aber es ist mir ist noch nichts Besseres eingefallen.
0: Ja, aber man fragt sich ja schon, wenn man die gegenwärtigen politischen Debatten und die Art des Miteinandersprechens sich anschaut, können die Menschen überhaupt noch Freundschaft, also auch in diesem erweiterten Sinn, wie Sie es jetzt gerade beschrieben haben, also in einer Gesellschaft, wo alles so sehr auf Selbstdarstellung und Ego abgestellt ist und viele ja auch ihr eigenes Vorankommen vor jede Solidarität mit Freunden oder Freundinnen stellen?
1: Ja, aber das, was Sie beschreiben, ist ja auch etwas, worunter eigentlich jede und jeder auch leidet, würde ich sagen. Und jeder sehnt sich nach einer Freundschaft und es gehört eben zu einer Freundschaft dazu, dass ich jetzt nicht bestimmte Themen ausklammere. Also das tut einer Freundschaft, glaube ich, nicht gut. Das macht man vielleicht in der Familie, um irgendwie besser über ein Treffen hinwegzukommen. Aber zu einer Freundschaft gehört das, glaube ich, dazu. Und es sind ja auch viele politische Initiativen oder überhaupt öffentliche Initiativen oder in der Kunst, ist ja eigentlich erst aus dem Freundeskreis heraus entstanden. Also man braucht Ermutigung, man braucht Freunde, um eigentlich auch sich so mehr Erfahrungen zu bekommen, einen klareren Blick für die Welt zu bekommen. Und wie gesagt, es geht jetzt nicht irgendwie da ein Allheilmittel zu propagieren, aber sich einfach mal anzugucken, wie hat das durch die Jahrhunderte gewirkt und auch die deutsch-jüdische Freundschaft, die ja sehr problematisch auch ist und ist auch eine negative Symbiose mitunter. Das wird auch eine Rolle spielen, weil Halberstadt auch ein Zentrum der Neo-Orthodoxie gewesen ist.
0: Und in welcher Form wird das dann tatsächlich auf der Tagung debattiert werden? Jetzt, wenn wir dieses Beispiel deutsch-jüdische Freundschaft mal nehmen. Ich glaube, Sie haben auch den Omri Böhm eingeladen.
1: Ja, das wird halt Vorträge geben von Irene Heidelberger-Leonard. Sie ist die Herausgeberin des Werkes von Jean Amary und auch Biografin von Amary, aber auch von Kertész und anderen. Und Omri Böhm, der ja mit seinen Büchern auch und seinen Debatten sehr bekannt geworden ist und streitbarer Wissenschaftler. Und dann gibt es aber auch eine Diskussion dazu und das wird im Rathaus von Halberstadt stattfinden und das ist auch kein sehr bequemes Thema, also insbesondere in den letzten Jahren, seit dem 7. Oktober, also das aber das ist, wir hatten vor 2 Jahren schon uns auch diesem Thema gestellt in Essen in der alten Synagoge. Das ist, glaube ich, wichtig, dass so auch sehr aktuelle Dinge besprochen werden, aber auch vor dem Hintergrund der Historie.
0: Einer, der Sprache ja auch als ganz entscheidendes Medium gesehen hat, um eben festgefahrene gesellschaftliche Verhältnisse aufzubrechen, war der kürzlich verstorbene große Intellektuelle, Filmemacher und Schriftsteller Alexander Kluge, der die aktuelle Tagung der Akademie ja offenbar auch noch mitgeplant hat. Welche Ideen hatte er ganz konkret, wie das passieren könnte? Also dieses Aufbrechen festgefahrener gesellschaftlicher Verhältnisse durch Sprache.
1: Ja, das sollte natürlich eine Tagung mit Alexander Kluge sein. Er ist ja Halberstädter und Ehrenbürger von Halberstadt. Und in seinem Werk kommt diese Stadt ja auch immer wieder vor. Und für Kluge war ja das Gespräch, also er steht ja wirklich förmlich für das Gespräch und den Austausch. Und dass zwei Menschen selbstständig denken und darüber sprechen oder eben auch noch mehr. Und für ihn war Aufklärung, das heißt, er sprach immer von einer zweiten Aufklärung sehr wichtig, also dass da die Verhärtungen und Ungleichzeitigkeiten reflektiert und nach Möglichkeit auch überwunden werden. Und er war eben einer, der wirklich sehr diese Freundschaft im Gespräch über die Welt suchte. Wenn man sich seine Werke anschaut, sind das ja auch oftmals Publikationen, die mit anderen, mit ihm Befreundeten oder mit Menschen, mit denen er gestritten hat, mit denen er sich auseinandergesetzt hat, Publikationen, die sie zusammen gemacht haben.
0: Der Präsident der Akademie für deutsche Sprache und Dichtung und Schriftsteller Ingo Schulze über die diesjährige Frühjahrstagung der Akademie, die unter dem Motto Freundschaft in Zeiten des Streits steht, morgen beginnt und bis kommenden Sonntag dauert. Herr Schulze, ich danke Ihnen für das Gespräch.
1: Danke Ihnen.
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0: Di Lopez, Nusa Brüder und Gaston Joya am Kontrabass mit dem Cuban Jazz Titel Hialeah. 7:48 Uhr ist es hier in SWR Kultur am Morgen. Guten Morgen. Sonny Rollins, genannt der Saxophonkoloss, war eine Legende des Jazz. Am Montag ist der Musiker im Alter von 95 Jahren gestorben und heute Morgen würdigen ihn die Kulturseiten der Tageszeitung ausführlich als eine der letzten Größen der goldenen Ära des Jazz. Mehr dazu in der Kulturmedienschau von Julia Honks.
1: Nach 7 Jahrzehnten auf der Bühne und mehr als 60 Alben unter eigenem Namen war Jazz für Rollins immer mehr als Musik. Jazz war eine Lebenseinstellung, heißt es in der Taz zum Tod des afroamerikanischen Saxophonisten. Für Rollins habe das bedeutet, sich als politisch wacher Beobachter einzumischen, mit seiner Musik einen Gesellschaftskommentar abzugeben, sei es Ende der 50er mit seiner Freedom Suite für die schwarze Bürgerrechtsbewegung oder mit seiner zornigen Kampfansage gegen die globale Erderwärmung auf Global Warming 1997, so die Taz. Die Süddeutsche beschreibt Rollins als einen Suchenden, für den sein Instrument und seine Musik oft nur ein Vehikel waren, um nach einer tieferen Wahrheit zu schürfen, sei sie politisch, spirituell oder ästhetisch. Im Grunde hatte Rollins schon 1959 alles erreicht, so die SZ, hatte mit den Giganten seiner Zeit gespielt, hatte sich als Pionier des Bebop und Hardbop profiliert und einen ganz eigenen, rauen, fordernden Ton entwickelt. Auf diesem künstlerischen Höhepunkt klinkte er sich plötzlich für 2 Jahre aus dem Musikbetrieb aus, weil er das Gefühl hatte, dass er mehr können müsste, um mehr zu sagen. Stattdessen übte Rollins jeden Tag 15 Stunden Saxophon. Weil seine Nachbarn sich beschwert hatten, wich er auf die New Yorker Williamsburg Bridge aus und übte dort bei jedem Wetter. Ein Nutzer hat auf X ein Video davon hochgeladen. Zeit.de würdigt Rollins Weiterentwicklung nach seiner Schaffenspause und schreibt, die Bebop-Klischees, die bei vielen Weggefährten zu Manierismen werden, verschwinden bei ihm fast vollständig. An ihre Stelle tritt aber nicht das freie Spiel, sondern die Fähigkeit, zu jeder Zeit, in jedem Tempo und jeder Tonart alles zu spielen und sogleich auf den Kopf zu stellen. Wie sich das für das Publikum anfühlte, beschreibt der Kritiker der Welt anschaulich. Bei einem Konzert sei es gewesen, als könne man dem Mann beim Spielen direkt in den Kopf schauen. Ein blitzendes, schillerndes Neuronenfeuerwerk offenbarte sich da. Immer neue Wendungen rang Rollins den Motiven ab. Unermüdlich fand er verwegene Lösungen für Fragen, die er an die Kompositionen gestellt hatte. Niemand unter den Lebenden konnte das auf dem Tenorsaxophon besser und eigenwilliger als er, der Saxophone Colossus, findet die Welt. Berichten die öffentlich-rechtlichen Medien unausgewogen? Bekommen konservative Stimmen zu wenig Raum? Dieser Vorwurf wird ARD und ZDF jedenfalls immer wieder gemacht. Ein gemeinsames Gutachten der Unis München und Mainz hat versucht, den Vorwurf mithilfe einer soliden Datengrundlage zu überprüfen. Zu diesem Zweck wurden 49 inhaltsanalytische Studien von 2020 bis 2025 untersucht. Das Ergebnis? Mangelnde Vielfalt kann man den Programmen nicht nachweisen und auch keine Unterdrückung konservativer Stimmen. Zu wenig repräsentiert in den Nachrichten sind laut des Gutachtens allerdings einfache Bürger und Bürgerinnen, vor allem Frauen, ältere Menschen und Menschen mit Migrationshintergrund seien nur wenig sichtbar. Unausgewogenheit stellt das Gutachten im Hinblick auf das Thema Migration fest. 2015, 2016 seien in den Nachrichtenformaten integrative Maßnahmen in Bezug auf Migration positiver bewertet worden als abwehrende Maßnahmen. Diese Bewertung habe sich immer weiter verschlechtert, soweit bis schließlich kaum noch Beiträge erschienen, in denen Geflüchtete positiv dargestellt würden. Wünschenswert sind laut des Gutachtens in jedem Fall einheitlichere und umfassendere Daten, damit Fragen von Ausgewogenheit und Vielfalt weiter erforscht werden können.
0: In SWR Kultur am Morgen war das die Kulturmedienschau von und mit Julia Honks.
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1: Der Wolken, Luft und Winden gibt Wege, Lauf und Bahn. Der wird auch Wege finden, da dein Fuß gehen kann. Kann man Zuversicht ins Leben besser ausdrücken als mit solchen Worten? Da oben die Wolken am Himmel, sie ziehen unbeirrt ihre Bahn. Und du und ich hier unten, wir dürfen darauf vertrauen, unseren Weg genauso zu finden. Das war die Überzeugung von Paul Gerhard. Heute, an seinem Todestag, vor 350 Jahren, erinnere ich an ihn, den großen Theologen und Liederdichter. Der Schrecken des Dreißigjährigen Krieges, familiäre Katastrophen und massive berufliche Konflikte haben sein Leben gezeichnet. Aber Spuren bis in die Gegenwart hat etwas anderes hinterlassen. Seine Zuversicht und sein Glaube, den er in 140 Liedern immer wieder neu in Worte gefasst hat. Im Jahr 1648, als Soldaten aus aller Herren Länder noch plündernd durch Ruinenlandschaften ziehen, stimmt er sein Sommerlied an. Geh aus, mein Herz, und suche Freud. Gegen den starren Blick, der überall nur Verwüstung sieht. Ein Lied, das die Augen öffnet für die kommende, in Gott zu findende Schönheit, deren Vorzeichen aber schon jetzt überall zu entdecken sind. Um das wahrzunehmen, muss ich nur die Blickrichtung ändern. Weg vom ewigen Gekränktsein, hin zu dem, was heilsam ist und heilen kann. Befiehl du deine Wege und was dein Herze kränkt, der allertreuesten Pflege des, der den Himmel lenkt. So dichtet Paul Gerhard. Worte, die noch heute bei Trauungen oder auf Beerdigungen gesungen werden. Und wer schon morgens gerne singt, kann sogar den Tag mit einem Morgenlied von Paul Gerhard beginnen. Wenn die ersten Sonnenstrahlen den Anbruch eines neuen Tages ankündigen, dichtet er: Die güldene Sonne, voll Freud und Wonne, bringt unseren Grenzen mit ihrem Glänzen ein herzerquickendes, liebliches Licht. In diesem Licht hat er unter einem weiten Himmel gelebt. Und da lässt sich's auch heute leben. Dafür sage ich Danke an den großen Dichter, der vor 350 Jahren gestorben ist. In seinen Liedern kommt er mir bis heute ganz nah. Klaus Nagorny aus Karlsruhe von der Evangelischen Kirche.
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3: Ich wünsche Ihnen einen schönen guten Morgen an diesem Mittwoch, dem 27. Mai, 8 Uhr ist es, Zeit für die Nachrichten.
4: Mit Christian Haug, guten Morgen. Die Wirtschaftsweisen äußern sich zur Reform der Sozialversicherungen. Die EU-Außenminister sprechen über die russischen Angriffe auf die Ukraine. Das Kabinett berät über mehr Befugnisse für Sicherheitsbehörden im Kampf gegen Cyberkriminalität. Das Wetter, Sonne, Quellwolken und örtlich Schauer oder Gewitter, Höchstwerte bis 34 Grad. Wie müssen die Sozialversicherungen reformiert werden, um sie zukunftsfähig zu machen? Unter anderem mit dieser Frage beschäftigen sich die sogenannten Wirtschaftsweisen in ihrem Frühjahrsgutachten. Dabei geht es vor allem um die gesetzliche Kranken- und Pflegeversicherung. Einzelheiten von Hauptstadtkorrespondentin Anne-Kathrin Mellmann.
5: Es geht um die Frage, inwieweit immer weiter steigende Beiträge die wirtschaftliche Entwicklung Deutschlands beeinträchtigen. Das Frühjahrsgutachten enthält darüber hinaus die Prognose für das Wirtschaftswachstum. Es dürfte geringer sein als ursprünglich angenommen. Mehrere führende Wirtschaftsforschungsinstitute haben ihre Prognosen bereits nach unten korrigiert. Das unabhängige Expertengremium sah Deutschland zuletzt in einer Phase anhaltender wirtschaftlicher Schwäche. Aktuell erschwert der Iran-Krieg die Bedingungen. Wegen der Blockade der Straße von Hormuz steigen weltweit die Energiepreise. Das Gutachten der Wirtschaftsweisen erscheint im Frühjahr und im Herbst und dient der Bundesregierung, Unternehmen, aber auch der Öffentlichkeit als wichtige Orientierung.
4: Bundeswirtschaftsministerin Reiche spricht heute in Peking mit dem chinesischen Handelsminister Wang über Wettbewerbsnachteile für deutsche und europäische Unternehmen. Außerdem dürfte es bei dem Treffen auch um die chinesischen Exportkontrollen auf Rohstoffe wie seltene Erden gehen. Die CDU-Politikerin wird von einer Wirtschaftsdelegation begleitet. China ist Deutschlands wichtigster Handelspartner, allerdings werden weit mehr Waren aus China eingeführt als dorthin exportiert. Die EU-Außenminister beraten heute unter anderem über den russischen Angriffskrieg gegen die Ukraine. Das Treffen findet in Zypern statt, das gerade den EU-Vorsitz hat. Sabrina Fritz.
6: Das Treffen steht ganz im Zeichen der schweren Angriffe gegen die Ukraine. Die EU-Außenbeauftragte Kallas will mit den Außenministern darüber beraten, wie man mit Russland jetzt umgehen soll. Doch die Möglichkeiten der Gemeinschaft sind beschränkt. Einen Sonderbeauftragten, der für die EU mit Moskau verhandeln soll, werde man bei diesem Treffen wohl nicht präsentieren. Im Gegenteil. Die schweren Angriffe werden eher als Zeichen dafür gewertet, dass Russland an einem Frieden nicht interessiert sei. Damit bleibt der EU, die Ukraine weiter zu unterstützen. Auch an einem neuen Sanktionspaket gegen Russland wird weiter gearbeitet, heißt es aus Diplomatenkreisen. Die EU wird ihre Vertreter nicht aus der Ukraine abziehen. Russland hatte dazu aufgerufen, die Hauptstadt Kiew zu verlassen, da weitere Angriffe drohen. Dies stelle eine weitere Eskalation dar, so eine EU-Sprecherin. Die Grenzen zur Europäischen Union sind ohnehin bereits überschritten. Kommissionspräsidentin von der Leyen sprach mit den baltischen Staaten über die zunehmenden Drohnenvorfälle. Per Social Media schickte sie eine Botschaft an den russischen Präsidenten Putin. Russland werde scheitern, schrieb sie.
4: Deutschland wird immer häufiger Ziel von digitalen Angriffen. Der finanzielle Schaden durch Sabotage, Hackerangriffe und Erpressung wird auf mehr als 200 Milliarden Euro pro Jahr geschätzt. Innenminister Dobrindt will den Sicherheitsbehörden mehr Möglichkeiten geben, gegen Cyberkriminelle vorzugehen. Das Kabinett berät am Vormittag über einen Gesetzentwurf dazu. Birte Sönnigsen.
7: Die Bundespolizei, das Bundesamt für Sicherheit in der Informationstechnik und das Bundeskriminalamt sollen Angriffe in Zukunft nicht nur erkennen, sondern auch eingreifen können, indem sie zum Beispiel die Computer der Hacker stilllegen oder Daten umleiten oder löschen dürfen. Dobrindt spricht davon, die Infrastruktur der Angreifer stören und zerstören zu wollen. Aus seiner Sicht sind die Sicherheitsbehörden dazu schon jetzt technisch in der Lage. Bislang fehlt dafür aber die gesetzliche Grundlage. Cybersicherheitsfachleute sehen die Pläne der Bundesregierung kritisch. Ein Problem ist, dass man in vielen Fällen gar nicht weiß, wer tatsächlich hinter den Angriffen steckt. Denn Cyberattacken laufen häufig über gehackte Server von unwissenden Dritten. Daher gibt es die Befürchtung, dass auch Unbeteiligte von Cyberabwehraktionen der deutschen Behörden getroffen werden könnten.
4: Bauen in Deutschland soll schneller und einfacher werden. Das sieht eine Gesetzesänderung von Bundesbauministerin Huberts vor, über die heute das Kabinett berät. Dabei sollen die Standards, was Umweltschutz oder Energieeffizienz angeht, nicht gesenkt werden, betonte Huberts im Deutschlandfunk. Aber die Finanzierung soll einfacher werden.
8: Wir werden unsere Förderkulisse auf eine komplett neue Ebene heben im nächsten Jahr, indem es nur noch ein Programm gibt für den Neubau und ein Programm für den Bestand. Wir haben in der Tat auch zu hohe Baukosten im Land. Das heißt, wir müssen auch an die Wurzel des Problems rangehen. Und deswegen arbeite ich gerade mit meiner Kollegin, der Justizministerin Stefanie Hubig, am sogenannten Gebäudetyp E, damit wir wieder einfacher bauen können in diesem Land und nicht in Kosten ersticken.
4: Die Typ-E-Häuser sollen zum Beispiel etwas weniger Steckdosen und eine einfachere Ausstattung haben als sonst vorgeschrieben. Ab heute feiern Muslime weltweit das Opferfest. Es ist eines der höchsten Feste im Islam. In Deutschland leben schätzungsweise 5,6 Millionen Muslime, etwa 800.000 in Baden-Württemberg und rund 200.000 in Rheinland-Pfalz. Utku Pasalkaya aus der Redaktion Religion und Gesellschaft erklärt, wie das Opferfest gefeiert wird.
9: Viele Musliminnen und Muslime beginnen den Tag mit dem Festgebet. Daher sind auch die Moscheen in Baden-Württemberg heute besonders gut besucht. Zum Opferfest kommen die Familien mit Verwandten zusammen, machen Ausflüge und beschenken ihre Kinder. Das Fest bildet den Höhepunkt der islamischen Pilgerzeit und erinnert an den biblischen Abraham, der im Islam als Prophet verehrt wird. Nach der Überlieferung war er bereit, Gott seinen Sohn zu opfern. Eine Glaubensprüfung. Gott schickte daraufhin einen Widder, der anstatt des Sohnes geopfert wurde. In Baden-Württemberg leben nach Schätzungen des Statistischen Landesamtes mehr als 800.000 Muslime. Das entspricht einem Bevölkerungsanteil von rund 7,5%.
4: Das waren die Nachrichten. Das Wetter in Baden-Württemberg und Rheinland-Pfalz, auch heute scheint oft die Sonne. Im Laufe des Tages bilden sich Quellwolken. Zwischen Südschwarzwald und Allgäu kann es örtlich Schauer oder Gewitter geben. Die Temperaturen erreichen am Nachmittag 26 Grad im Westerwald und bis 34 Grad am Oberrhein. Teilweise frischt der Nordwind spürbar auf, bis zum Wochenende oft Sonne. Morgen etwas kühler mit 24 bis 31 Grad. Am Freitag und Samstag wieder ähnlich heiß wie heute. Es ist 8.07 Uhr.
3: Danke an Christian Haug für die Nachrichten. Ich bin Doris Maul. Guten Morgen. Cancel Culture oder keine Cancel Culture? Das ist hier die Frage. Anfang Juni sollte der Autor und Aktivist Arne Semsrott in der Magdeburger Stadtbibliothek lesen. Die Lesung wurde letzte Woche von der Stadt abgesagt. Heute soll nun ein vermittelndes Treffen zwischen dem Autor und der Oberbürgermeisterin stattfinden. Mit welcher Haltung Arne Semsrott in dieses Treffen geht, darüber spreche ich hier gleich mit ihm nach Musik von Jamel LaRoussie.

0: Eine Komposition des französischen Liedermachers Jamel Larroussi war das, gespielt hier vom Ensemble Wildes Holz, einem Trio aus Kontrabass, Gitarre und Blockflöte. 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Eigentlich war geplant, dass der Autor und Aktivist Arne Semsrott am 5. Juni in der Magdeburger Stadtbibliothek aus seinem neuen Buch Gegenmacht, die Zivilgesellschaft schlägt zurück, lesen würde. Vergangene Woche dann hat die Stadt Magdeburg diese Lesung in der Stadtbibliothek abgesagt. Von politischem Druck war daraufhin die Rede. Der Sprecher des PEN Berlin, Dennis Yücel, kritisierte das Ganze sogar als Akt der Feigheit. Die Stadt Magdeburg hielt dagegen, die Lesung sei lediglich in das Kulturzentrum Moritzhof verlegt worden. Viel politischer Wirbel, also um die Lesung eines Schriftstellers. Heute soll es zwischen ihm, der parteilosen Oberbürgermeisterin Simone Boris und der veranstaltenden Heinrich-Böll-Stiftung ein klärendes Treffen geben. Und am Morgen davor spreche ich jetzt live mit Arne Semsrott über seine Sicht der Dinge. Hallo Arne Semsrott, ich grüße Sie.
1: Schau mal.
0: Herr Semsrott, Sie haben die Sache vergangene Woche selbst publiziert und damit ja ein erhebliches Echo erzielt. Ich nehme an, das war Absicht.
1: Tatsächlich nicht. Also mir ging es im ersten Schritt darum, Menschen zu sagen, dass sie zum neuen Veranstaltungsort kommen müssen, weil ich den alten ursprünglich angesagt hatte. Und dann aber natürlich schon auch grundsätzlicher darum, aufzuzeigen, dass es nicht nur in diesem Fall, sondern in vielen Fällen derzeit eine große Gefahr gibt, dass Städte, dass öffentliche Einrichtungen auf Druck von rechts außen klein beigeben, sich zurückziehen und das eine Gefahr ist für Kunst und Kultur.
0: Mhm. Klein beigeben, sagen Sie jetzt. Was halten Sie denn von der Erklärung der Oberbürgermeisterin Simone Bors, die Lesung sei nur verlegt worden?
1: Wir haben uns einen neuen Veranstaltungsort gesucht, nachdem die Stadt, also die öffentliche Einrichtung, diese Veranstaltung abgesagt hat, dass wir jetzt in einem privaten Moritzhof sind. Das ist unsere Entscheidung, da hat die Stadt aber gar nichts mit zu tun. Verlegt haben die gar nichts, die haben abgesagt.
0: Und inwiefern sind die Ereignisse rund um Ihre Lesung für Sie ja so eine Art Vorgeschmack auf den Herbst dieses Jahres, wenn in Sachsen-Anhalt mutmaßlich die AfD stärkste Partei im Land sein wird?
1: Also dieses Verhalten der Stadt ist leider wirklich sinnbildlich dafür, was wir in vielen Einrichtungen derzeit sehen. Ich war im Januar schon mal in Magdeburg zu einer Lesung. Danach gab es eine schriftliche Anfrage der AfD-Fraktion im Stadtrat. Und die hat offenbar die Stadt so eingeschüchtert, dass die jetzt von sich aus ein Verbot gegeben hätte, ohne dass es tatsächlich irgendwie ein Gesetz, irgendwas Offizielles gegeben hätte, jetzt von sich aus schon in vorauseilendem Gehorsam eingeklickt sind. Und das ist die große Gefahr. Dazu braucht es noch nicht mal eine antidemokratische Rechte an der Regierung. Wenn eine Verwaltung so duckmäuserisch agiert, sich aus irgendeinem Stress rausziehen will und dann sagt, wir machen irgendwas, was ein bisschen kontroverser ist oder in den Worten der Stadtverwaltung hier etwas, was provokativ ist, gar nicht erst, dann ist das tatsächlich ein Schritt in Richtung einer autoritären Wende. Und deswegen ist es auch so wichtig, jetzt bei so etwas vergleichsweise Kleinem schon die Alarmglocke zu schlagen.
0: Und schließlich zum Schluss noch die Frage, wie gehen Sie in das Treffen mit der Oberbürgermeisterin heute Mittag? Eher offensiv oder eher diplomatisch? Also wie ist Ihre Haltung dazu?
1: Mir geht es jetzt erstmal ganz grundsätzlich darum, aufzuklären, wer denn eigentlich verantwortlich ist dafür. Und mir wurde das bis heute nicht gesagt, wer denn eigentlich in der Stadtverwaltung die Bibliothek anwiesen hat. Die Bibliothek macht großartige Arbeit und musste jetzt diese Veranstaltung zurückziehen. Ich will wissen, wer das war. Und es geht natürlich grundsätzlich darum, dass so etwas nicht nochmal passiert. Und da braucht es eine Garantie der Stadt, die Freiheit, auch die fachliche Freiheit der Bibliothek zu schützen. Und wenn das nicht passiert, dann mache ich das halt wieder öffentlich. Also ich glaube, hier einfach nur zu vermitteln, das ist nicht Sinn der Sache, sondern es geht schon darum, grundsätzlich herauszufinden, was Sache ist.
0: Der Aktivist und Autor und Chefredakteur des Internet- und Rechercheportals fragt den Staat Arne Semsrott zu dem politischen Streit, den es um die Lesung aus seinem neuen Buch Gegenmacht, die Zivilgesellschaft schlägt, zurückgegeben hat. Danke für das Gespräch, Arne Semsrott.
1: Danke.
0: Wir bitten, die schlechte Tonqualität dieses Interviews zu entschuldigen. 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

0: Adam Lallume Klavier und Raphael Sever Klarinette mit der Bearbeitung eines Lieds von Johannes Brahms. 8.17 Uhr. Was hat Essen mit Politik zu tun? Eine ganze Menge. Das berühmte Brecht-Zitat, erst kommt das Fressen, dann die Moral, spielt darauf an, dass der Mensch zunächst seine elementaren Bedürfnisse wie Hunger oder Durst befriedigen muss, bevor er an Werte oder Politik denkt. Dass das Essen selbst, also das, was wir zu uns nehmen, ganz viel mit Politik zu tun hat, das zeigt jetzt die Ausstellung Politik am Küchentisch, Ernährung in der Gegenwartskunst im Wilhelm-Hack-Museum in Ludwigshafen. Da wird ästhetisch ordentlich aufgetischt und meiner Kollegin Susanne Böhme hat das künstlerische Menü ziemlich gut geschmeckt.
1: Völlerei und Dekadenz stehen gleich zu Anfang der Ausstellung. Zwei Bildschirme zeigen schnelle Filmsequenzen der Leipziger Künstlerin Bianca Kennedy. Kuratorin Julia Katharina Thiemann und ich sitzen beim Zuschauen auf riesigen Plüschtortenstücken, eigens für die Ludwigshafener Ausstellung hergestellt.
2: Ja, von der Tortenschlacht über ein Stück bei The Matrix Reloaded sind unterschiedlichste Szenen zu sehen. Es ist choreografiert von der Künstlerin, oft nur wenige Sekunden oder Minuten aneinander gesetzt, die aber immer etwas Ikonisches ausdrücken, was mit Kuchen oder Torte zu tun hat.
1: Mit Kuchen würden Machtverhältnisse ausgelotet und Geschlechterrollen manifestiert, sagt Künstlerin Bianca Kennedy. Der Titel der Arbeit, Let Them Eat Cake, zitiert die französische Monarchin Marie Antoinette und ihre Reaktion auf den Hunger der Bevölkerung angesichts der eigenen übervollen Tische. Die Ukrainerin Jana Kadirova hat einen schlichten weißen Tisch mit halb aufgeschnittenen Brotlaiben gedeckt. Erst bei sehr genauem Hinsehen erkennt man, dass die Brote Flusssteine sind. Auch das typische Weizenbrot Palianitsia ist Teil der Arbeit und natürlich steinhart. Die Brotnamen galten als sicheres Erkennungszeichen zu Beginn des Krieges, um russische Spione zu entlarven, erzählt die Kuratorin.
2: Sie haben gesagt, sie wollen ihre Familie besuchen, haben sich quasi getarnt, als wären sie UkrainerInnen, wurden aber oft erkannt darin, dass sie diese Brotnamen nicht kannten oder falsch ausgesprochen haben. Und daraus hat sie ihre Arbeit entwickelt, die dann jetzt eine sehr ästhetische Anmutung hat, aber durchaus einen soziopolitischen Kontext.
1: Diese Verknüpfung gilt für alle Werke dieser Ausstellung und ist der Macherin Julia Katharina Thiemann besonders wichtig.
2: Es ist keine wissensvermittelnde Denkmaschine hier, sondern soll anregen zum Denken und zum Fragen stellen. Und das funktioniert besonders gut über ästhetische Formen.
1: Ein Mobile aus Resten von Plastikplanen demonstriert zum Beispiel schaurig schön die ausufernde Abdeckung von Böden mit diesem gefährlichen Material, das die Umwelt extrem belastet. Julia Katharina Thiemann arbeitet als freie Kuratorin, immer wieder zum Thema Nahrung. Die Schau im Hack-Museum habe während der Konzeption mehr politische Aspekte bekommen als ursprünglich gedacht, erzählt sie. Eine Arbeit der Berlinerin Alicia Rogalska führt Besucher in einen Supermarkt. Dort erwartet sie eine geführte Audiotour mit Fragen, Aufgaben und Informationen.
3: Wähle ein paar Artikel in deiner Nähe aus und sehe auf dem Etikett nach, wer sie hergestellt hat. Fast alle Lebensmittel, die Menschen weltweit in Supermärkten kaufen, werden von nur 11 Unternehmen hergestellt. Die Illusion der Wahl beschäftigt dich damit, über die dir angebotenen Optionen nachzudenken und sie zu vergleichen.
1: 22 Stationen hat die Ausstellung in Ludwigshafen. Die Zahl der angesprochenen Themen liegt um ein Vielfaches höher. Und sie bleiben im Gedächtnis, weil sie traumhaft schön oder irritierend sind, witzig oder empörend.
0: Susanne Böhme über die Ausstellung Politik am Küchentisch, Ernährung in der Gegenwartskunst im Wilhelm-Hack-Museum Ludwigshafen zu sehen noch bis 4. Oktober. 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

0: In der SWR Kultur am Morgen war das das Amsterdam Baroque Orchestra mit einer Komposition von Unico Wilhelm van Wassenaar. Ein Opfer bringen, das klingt ein wenig aus der Zeit gefallen. Im religiösen Zusammenhang ist es das aber überhaupt nicht. Heute hat das islamische Opferfest begonnen. Das dauert 4 Tage lang und in dieser Zeit opfern Familien weltweit ein Schaf, um damit an die schwere Prüfung Abrahams zu erinnern, dem von Gott aufgetragen wurde, seinen Sohn zu opfern. Anne Bayer mit einer Reportage aus Marokko über Feierlichkeiten und die Suche nach einem geeigneten Schaf.
1: Dicht gedrängt im Schatten eines Hauses hinter einer kleinen Hecke aus Zweigen stehen die Schafe von Mustafa, kauen ganz ruhig an Grashalmen und warten auf ihre Käufer. 100 Tiere hat der Viehzüchter mit einem kleinen Laster aus den marokkanischen Bergen im Landesinneren hierher an die Küste gebracht. Er packt eines der Tiere an den Hörnern und hält es fest. Dieses hier, das kostet ca. 2.500 Dirham. Das entspricht etwa 250 Euro. Bis zum Opferfest hat Mustafa alle verkauft, ist er sich sicher. Die Leute hier an der Küste lieben sein qualitativ hochwertiges Fleisch aus den Bergen, meint der 41-Jährige. Wenn El Eid bevorsteht, dann rufen unsere Kunden schon an, wann wir kommen. Und die Fahrt lohnt sich. Der Verkauf der Schafe für das Opferfest macht quasi sein Jahresgehalt aus. In ganz Marokko sind die Menschen froh, dass dieses Jahr nicht auf das Opfer verzichtet werden muss. So wie letztes Jahr, als der König es wegen der Trockenheit verboten hatte. Auch Sarah freut sich darüber. Sie sucht auf einem Schafmarkt in der Wüstenstadt Djurf nach einem passenden Tier. Wir sind zu dritt in der Familie. Gott sei Dank ist es besser als im letzten Jahr. Es gibt reichlich Futter für das Vieh, Gott sei Dank. Der Tierbestand hat sich erholt. Für die marokkanische Regierung ist das eine Staatsangelegenheit. So verkündete der Regierungschef Aziz Aknouch persönlich: Ich weiß die genaue Anzahl nicht, aber in etwa 33 Millionen, es können sogar 40 Millionen Schafe werden. Ein Rekord, den es so vorher in Marokko noch nie gab. Wir haben eine hohe Produktion. Das Schächten eines Tieres zu Eid al-Adha, dem Opferfest, hat für das islamische Land eine große Bedeutung und einen religiösen Hintergrund. Es ist aber auch ein Fest des Teilens und der Familie. Viele fahren aufs Land. Die Städte sind wie leergefegt. Alle Geschäfte, Restaurants, Banken haben geschlossen. An den Zauber dieser Tage erinnert sich auch Sidi Mou Kadiri noch sehr gut. Als die ganze Familie im Süden Marokkos zusammenkam, er ist vor über 30 Jahren von Marokko nach Deutschland ausgewandert.
2: Und wir haben uns gefreut, ganz besonders auch so viel Fleisch auch zu essen. Wir haben auch uns gefreut, ein neues Kleid zu bekommen. Das sind kleine Sachen, die für uns Freude gemacht haben. Das war für mich so ganz besonders schön, wenn im Sommer stattgefunden hatte. Wir waren auf dem Dächern und wir hatten eine Petroleumlampe. Also da sind Erinnerungen, die also für mich ganz besonders schön waren. Und das war einfach ein Highlight für uns.
1: Ein Highlight ist es heute für viele Millionen muslimische Menschen auf der ganzen Welt. Ob für Sidi Kadiri in Wuppertal, für Rashid Tuchtu in Rabat, Sarah in Djurf oder Mustafa aus den Bergen Marokkos. Für sie alle heißt es heute Eid Mubarak.
0: Wie Familien in Marokko das islamische Opferfest feiern. Dazu war das die Reportage von Anne Bayer. Und das war's auch von uns. Das war SWR Kultur am Mittwochmorgen. Ernst Seitz hat die Musik der vergangenen 2,5 Stunden zusammengestellt. Die gesamte Musikliste gibt's im Internet unter swrkultur.de. Muskeltraining, das ist eine mühsame Sache, aber es lohnt sich offenbar. Unsere Muskeln, Kraftpakete für ein gesundes Leben. So der Titel der Sendung Das Wissen, hier gleich im Anschluss. Ich bin Doris Maul, sage danke für Ihr Interesse und wünsche einen schönen Mittwoch. Kommen Sie gut durch die Hitze.

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1: Und wir haben wirklich Fälle, die wie Auferstehen Christi dann nach Hause gegangen sind.
2: Fälle, das sind Menschen, die unter Anleitung der Medizinerin Joda Gül-Zopf ihre Muskulatur wieder aufbauen.
1: Wir hatten Chefärzte, die Patienten fotografiert haben, wie sie das Klinikum verlassen haben, weil sie es selbst nicht glauben konnten. Patienten, die noch 1-2 Jahre gelebt haben und mit Lebensqualität.
2: Kranke, die länger leben, weil sie Krafttraining machen? Sportmediziner und Wissenschaftlerinnen sind dabei, eine Superpower zu erforschen, die in unseren Muskeln steckt. Sie hilft auch Gesunden, fit zu bleiben. Wer sich regelmäßig aufrafft, profitiert.
3: Ich muss sagen, ich betrachte den menschlichen Körper jetzt als ein dermaßenes Phänomen. Man weiß das eigentlich, aber wenn man das nicht selber zu spüren bekommen hat, dann glaubt man das nicht.
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3: Also das ist jetzt ungefähr 2,5 Jahre her. Und ich habe eine Steifheit gehabt, dass ich mir morgens meine Strümpfe nicht mehr anziehen konnte. Und ich habe dann quasi mit dünnen Strümpfen geschlafen, damit ich morgens nicht nach dem Aufstehen, also insbesondere im Winter, barfuß rumlaufen musste.
2: Simone Wechsler ist mittlerweile topfit. Sie macht jetzt regelmäßig Krafttraining in ihrem Fitnessstudio. Sie vermisst es sogar, wenn sie mal eine Woche in Urlaub fährt.
3: Ich bin jetzt 65 und ich hätte überhaupt niemals für möglich gehalten, wenn mir das jemand erzählt hätte, hätte ich nicht geglaubt, dass man in dem Alter, und wenn man sich quasi nicht mehr bewegen kann, noch mal so mobilisieren kann, nur mit so einem Krafttraining. Also das ist famos.
2: Muskeln halten uns stabil. Wir brauchen sie, um zu sitzen, zu gehen, zu rennen, zu tanzen, zu tragen, zu klettern. Wir sind es gewohnt, sie zu haben, aber sie bauen sich ab, wenn sie nicht benutzt werden. Lange galt in der Sportmedizin die etwas vage Formulierung, dass regelmäßige Bewegung für das Gesundbleiben wichtig ist. Heute betonen Wissenschaftler, dass wir auch starke Muskeln brauchen. Dazu gehört Ingo Froböse. Bis zu seiner Emeritierung war er Professor für Sportwissenschaft und Prävention an der Sporthochschule Köln. Durch seine Forschung, Bücher, Podcasts, Interviews ist er in ganz Deutschland bekannt. Er hat auch auf einfache Fragen eine verständliche Antwort. Warum müssen wir Muskeln überhaupt trainieren, Herr Froböse?
5: Muskeln brauchen zwei Dinge. Sie brauchen erst einmal eine gewisse Ausdauerfähigkeit, Ermüdungswiderstandsfähigkeit. Und die entsteht dadurch, dass wir die Mitochondrien der Muskulatur fördern. Das sind die kleinen Kraftwerke in jeder Muskelzelle. Und die kräftigt und fördert man, insbesondere dadurch, dass man Herz-Kreislauf-Training in Form, kennen wir alle von Nordic Walking, Radeln, Schwimmen, Laufen, Joggen. Das ist all das, was man so machen kann.
2: So trainieren wir die roten Muskelfasern, die für Ausdauer zuständig sind. Idealerweise dreimal pro Woche 45 bis 60 Minuten.
5: Das große zweite Paket ist letztendlich ja so ein wenig das Wachstum der Muskulatur in ihrem Volumen zu stärken. Und das ist Muskeltraining. Und Muskeltraining braucht die Muskulatur mindestens zweimal pro Woche für etwa 30 bis 60 Minuten.

0: Risiko eben, weil sie nicht mehr schnell reagieren können, dann auch nur immer in diesem moderaten, schonenden Bereich machen. Mach mal eine Gleichgewichtsübung, stell dich mal auf ein Bein, mach mal ein bisschen Gartenarbeit oder sowas. Reicht das nicht aus, um die weiße Muskelfaser zu kriegen? Die brauchen die höchsten Belastungen.
1: Noch steht die Forschung dazu am Anfang. Zur Diskussion um die Länge und Art der Einheiten, wie wir die Muskulatur stärken sollen, später mehr. Zunächst die Meinung von Ingo Frohböse.
0: Die brauchen die höchsten Belastungen. 1 bis 6 Wiederholungen, der Muskel ist erschöpft, genau das sind die richtigen. Und erst dann bekomme ich die weißen Fasern. Das bedeutet, für mich als Spruch, hier sage ich ja immer, je oller, je doller.
1: Wer weiße Muskelfasern stärken will, sollte an den Geräten und an der Hantelbank im Fitnessstudio ein so hohes Gewicht wählen, dass er nur wenige Wiederholungen schafft. Die Muskeln müssen brennen, Schweiß muss laufen. Den Effekt untersuchen Wissenschaftler unter dem Lasermikroskop. Daniel Jacko betritt ein Labor der Deutschen Sporthochschule, Abteilung Molekulare und zelluläre Sportmedizin. Der Sportmediziner öffnet einen Eisschrank. Eiskalter Dampf entweicht. Im Innern minus 80 Grad Celsius. Hier lagern Proben, Biopsien von Muskeln verschiedener Sportler. Eine Maschine schneidet eine der Proben in hauchdünne Scheiben. Daniel Jacko legt sie unter ein Laserscanning-Mikroskop, das ein Bild von der Probe macht. Er erforscht auf zellulärer und molekularer Ebene, unter welchen Bedingungen sich Muskeln zurückbilden oder nicht.
2: Mache ich nichts, dann ist es so, dass das Zellskelett verstärkt abgebaut werden kann. Es ist so modifiziert, es werden Informationen auf diesem Zytoskelett angebracht, die dazu führen, dass wiederum andere Proteine dieses Zellskelett abbauen. Wenn ich mich aber belaste, und zwar regelmäßig, dann führt das dazu, dass diese Informationen zum Abbau abgespalten werden, die werden weggenommen und entsprechend wird das Zellskelett dann nicht mehr so schnell abgebaut. Es wird einfach stabiler.
1: So die Zusammenfassung seiner Studien. Er bestätigt, was Ingo Frohböse gesagt hat. Unsere Muskulatur will gefordert werden.
2: Wir sprechen über die Veränderung des Zellskelettes erstmal. Und da können wir jetzt schon sagen, dass Belastungen mit hoher mechanischer Intensität wichtig sind. Also, um es einfach zu sagen, viel Gewicht draufpacken. Also wir haben jetzt gesehen, dass so im Belastungsbereich des 3er bis 6er Wiederholungsmaximums, das scheint der optimale Bereich zu sein. Also ich packe so viel Gewicht letztendlich drauf, dass ich maximal 3 bis 6 Wiederholungen absolvieren kann mit dem Gewicht.
1: Das ist natürlich bei jedem Menschen individuell und kann mit leichten Gewichten beginnen. Viele Menschen trainieren lieber mit wenig Gewicht und machen dafür 20 Wiederholungen. Studien zeigen aber, dass es effektiver ist, mit viel Gewicht zu trainieren. 654 Muskeln hat unser Körper. Ab dem Alter von 30 bis 35 Jahren baut er sie ab, wenn wir sie nicht benutzen.
0: Die erste ist also quasi die Veränderung des Volumens. Eiweiß wird abgebaut, weil je kleiner die Faser ist, je schmaler die Faser ist, umso weniger muss sie durchblutet, versorgt, ernährt werden. Und das ist für den Körper günstig. Ist ja sparsam. Und das heißt eine sogenannte Atrophie, nennen wir das. Atrophie heißt also quasi eine Veränderung des Volumens. Merkt man daran, dass der Muskel einfach schmaler wird.
1: Dann schlackert die Haut am Oberarm oder am Oberschenkel. Muskeln werden zurückgebaut. Das passiert auch bei Astronauten im Weltraum, wenn sie nicht trainieren. Und bei Menschen, die lange im Bett liegen müssen. Aber neben der Größe, dem Volumen von Muskeln, kann sich auch deren Kraft verändern.
0: Mechanismus Nummer 2 ist, dass die Anzahl der rekrutierten motorischen Einheiten sich verändert und ich viel weniger weiße Muskelfasern aktivieren kann. Und das bedeutet beispielsweise, dass ich erkenne, ich kann das nicht mehr heben. Es wird mir zu schwer. Früher konnte ich es, ich kann es nicht mehr. Ich komme nicht mehr mit meinem Körpergewicht hoch jetzt die Treppe, weil ich habe die Kraft nicht mehr. Und das sind so klassische Symptome. Und woran liegt das hier? Das liegt also daran, dass das Nerv-Muskel-Zusammenspiel nicht mehr optimal funktioniert.
1: So war es bei Simone Wechsler, die sich ihre Strümpfe nicht mehr anziehen konnte. Aber das passiert auch bei Patienten, deren Krankheit am Körper zehrt. Vor allem, wenn sie sich nicht bewegen können oder die Therapie dem Körper viel zumutet. Auch das wird in Köln erforscht. Zum Beispiel bei schwerkranken Krebspatienten. Maren sitzt auf einer Hantelbank im Institut für Kreislaufforschung und Sportmedizin der Deutschen Sporthochschule in Köln. Der Raum ist nüchtern. Einige Bänke, einige Gewichte, einige Geräte. Nichts erinnert an ein Fitnessstudio. Hier herrscht eher Laboratmosphäre, die Lüftung läuft. Maren

0: hat zwar heute kein Training, nimmt sich aber für das Wissen eine Hantel mit Gewichten und beugt regelmäßig den Arm, trainiert den Bizeps. Sie hat an einer Studie teilgenommen, der Preferable Effect Studie. Forscherinnen und Forscher wissen, dass Patientinnen mit Krebs deutlich vom Krafttraining profitieren. Gilt das aber auch für Patientinnen, deren Körper schon voller Metastasen ist? Das wollte die Kölner Studie untersuchen.
1: Also in der Studie haben wir Krafttraining gemacht, Ausdauertraining und Gleichgewichtstraining. Genau, es hat angefangen mit ein bisschen Warmmachen auf dem Fahrrad, dann Gleichgewichtsübungen und dann rein ins Krafttraining an verschiedenen Geräten, das immer gleich. Da hat man schon gemerkt, dass man, und das ging über 9 Monate, da hat man schon gemerkt, dass man sich steigert. Also man hat mit gleichem Gewicht angefangen und hat dann sich langsam sukzessive gesteigert. Und am Ende war noch Fahrradfahren als Ausdauertraining im verschiedenen Intervallmodi.
0: 357 Patientinnen in Deutschland, Polen, Spanien, Schweden, den Niederlanden und Australien haben teilgenommen. Darunter auch einige Männer, denn auch sie können an Brustkrebs erkranken. Die Hälfte der Teilnehmerinnen und Teilnehmer stemmte 9 Monate lang 2-mal wöchentlich die Hanteln, trainierte das Gleichgewicht und spulte auf dem Fahrradergometer Kilometer ab.
1: Ich habe gemerkt, dass ich durch den Sport eine ganz andere Körperspannung habe, mich ganz anders bewege, ja, einfach mental viel besser drauf bin. Und also ich habe schon gemerkt, dass ich wieder Muskeln aufbauen kann. Und das hat einfach unheimlich gut getan.
0: Müdigkeit, Übelkeit, Schmerzen und Kurzatmigkeit sind Folgen und Nebenwirkungen von Krebs und seiner Behandlung. Sie verringern die Lebensqualität erheblich. Nadira Gunasekara erläutert die Hintergründe der Studie.
2: Was wir damit insgesamt erreichen wollten, war zu zeigen, dass so ein kombiniertes Kraft- und Ausdauertraining einen Einfluss auf das Wohlbefinden sowohl als auch die Fitness von diesen Patienten, Patientinnen haben kann. Da es aktuell so ist, dass für andere Krebsentitäten, also noch nicht metastasierte Patienten, Patientinnen, häufig solche Reha-Programme und onkologisches Training von Krankenkassen übernommen, sowohl als auch gefördert wird. Für diese Personengruppe, die bereits metastasiert sind, ist das allerdings aktuell noch nicht der Fall. Und da fehlt einfach die Studienlage in diesem Krankheitsbereich.
0: Diese Studie beweist, dass auch diejenigen profitieren, deren Krebs Metastasen gestreut hat. Viele Patientinnen waren fitter, ihnen ging es körperlich besser oder sie waren nicht mehr so müde, weniger erschöpft, ihre Fatigue ging zurück. Viele haben über bessere soziale Beziehungen, weniger Atemprobleme und weniger Schmerzen berichtet. Das zeigten die Vergleiche von Eingangsuntersuchungen und den Testungen und Fragebögen am Ende der Studie.
2: Was sich natürlich auch verbessert hat, war natürlich die Kraft. Da hat man deutliche Verbesserungen gesehen. Also die Beinkraft haben wir da getestet, die hat stark zugenommen. Und insgesamt kann man sagen, dass es den Patientinnen danach auf jeden Fall im Alltag besser ging als vorher.
0: Daher schlagen die Studienleiter vor, dass Ärzte Patientinnen mit metastasierendem Brustkrebs immer ein solches Training empfehlen und Krankenkassen die Kosten übernehmen. Mittlerweile läuft eine neue Studie. Denn Muskeln sorgen nicht nur dafür, dass gesunde und kranke Menschen sich fitter und gesünder fühlen, im Alltag leistungsfähig und selbstständig sind. Muskeln stärken auch das Immunsystem und schütten Botenstoffe aus. Das sind die sogenannten Myokine. Wilhelm Bloch, Leiter des Instituts für Kreislaufforschung und Sportmedizin an der Deutschen Sporthochschule in Köln, erläutert die Wirkung der Myokine.
3: Sagen wir mal, es wird ein Stoff ausgeschüttet, das könnte zum Beispiel TGF-Beta sein. Das ist einer dieser Stoffe, die man in die Gruppe einordnen kann. Die können das Immunsystem stimulieren zum Beispiel oder auch im Endeffekt das Immunsystem regulieren. Das ist vielleicht der richtigere Ausdruck. Die haben aber auch auf ganz andere Zellen dann noch einen Einfluss, regulieren unter Umständen die Bindegewebszellen und deren Produktion. Also das heißt, diese Moleküle, die freigesetzt werden, die haben komplexe Wirkungen im Körper. Die betreffen eigentlich fast jedes Organ im Körper. Und was der Muskel macht, ist, er kommuniziert mit dem Rest des Körpers.
0: Muskeln kommunizieren mit dem Rest des Körpers. Das ist eine wichtige Erkenntnis der Sportmedizin. 40-50% unseres Körpergewichts sind Muskeln. Muskeln setzen Myokine frei, damit sie versorgt werden. Diese Myokine hat Anfang der 2000er Jahre die dänische Medizinerin Bente Klarlund Pedersen von der Universität in Kopenhagen entdeckt. Ein Durchbruch in der Medizingeschichte. Am Anfang stand eine simple Frage: Warum tut Bewegung dem Körper gut? Bente Pedersen konzentrierte sich auf den in der Forschung gut untersuchten Botenstoff Interleukin 6. Er kann Entzündungen verursachen, sie aber auch hemmen, je nach Konzentration. IL-6 kann das Wachstum der Muskeln anregen, aber auch deren Abbau. Pedersen analysierte die vorliegenden Studien und hatte eine Vermutung.
4: Wir konnten zeigen, dass Interleukin 6 einen Effekt hat auf die Lipolyse und die Fettoxidation, auf den Glucose-Output der Leber. Und die Summe aller Studien ließ uns vermuten, dass IL-6 durch Übungen und Training produziert wird. Das wollten Forscher seit über einem Jahrzehnt schon herausfinden. Und dann haben wir vermutet, dass es nicht nur eine Substanz gibt, denn Training hat so viele positive Effekte, sondern dass diese gesundheitsfördernden Effekte durch viele Substanzen ausgelöst werden. So haben wir den Begriff Myokine entwickelt.
0: Der Name kommt aus dem Altgriechischen. Mys bedeutet Muskel und Kinema Bewegung. Dass wirklich die Muskeln diese Myokine produzieren, konnten Pedersen und ihre Kollegen schließlich durch einen einfachen Studienaufbau nachweisen.
4: Probanden mussten Übungen nur mit einem Bein machen. Sie hatten Katheter in beiden großen Beinvenen und wir sahen, dass der IL-6-Spiegel nur in dem Bein stieg, das aktiv war und nicht in dem passiv. Das zeigte uns, dass es die Muskeln sind, die IL-6 produzieren können.
0: Die dänische Expertin hat eine Flut an Forschung ausgelöst. Mittlerweile vermuten Mediziner und Forscher, dass es etwa 3000 verschiedene Myokine gibt, die unterschiedliche Stoffwechselprozesse beeinflussen. Bekannt sind aktuell etwa 600. Einige Beispiele.
5: PGC1A und Irisin sorgen für den Fettabbau und beugen dem metabolischen Syndrom vor. Also eine Erkrankung mit Übergewicht, Bluthochdruck sowie Zucker- und Fettstoffwechselstörungen. Außerdem wirken beide auf die Gefäßwände und beugen Atherosklerose vor. Katepsin und Hemopexin verbessern die Gedächtnisfunktion und beugen der Demenz vor. Follistatin und IL-6 regulieren die Muskelmasse, fördern den Knochenstoffwechsel und hemmen das Tumorwachstum.
0: Myokine wirken wie eine körpereigene Apotheke. Und das allein durch die Bewegung der Muskeln. Die Kölner Wissenschaftler um Professor Wilhelm Bloch untersuchen, ob Muskeln Krebs sogar aktiv bekämpfen. Speziell geht es um die Frage,
3: ob diese Stoffe, die ja jetzt freigesetzt werden, im Endeffekt das Tumorumfeld, also wir würden sagen, die Tumorumgebung, das Tumorenvironment, verändert und dadurch im Endeffekt die Wachstumsmöglichkeiten für einen Tumor beeinflusst werden.
0: Für die Studie wird Patienten, die moderat trainieren, nach dem Training Blut abgenommen. Damit werden Krebszellen inkubiert. Das heißt, die Krebszellen aus Zellkulturen kommen in einem Brutschrank in ein Nährmedium. Und das enthält auch das entnommene Blutserum und die darin enthaltenen Myokine.
3: Momentan sieht es so aus, dass das tatsächlich einen Einfluss auf das Tumorwachstum hat und auch die Tumorvitalität und die Teilungsrate der Tumorzellen reduziert. Das heißt, das, was wir eigentlich wollen.
0: Myokine aus aktiven Muskeln unterdrücken das Tumorwachstum. Das zeigen auch Studien anderer Forscher. Es ist ein wichtiges Ergebnis und eine Ergänzung in der Krebsprävention und Behandlung. Bewiesen war bisher nur, dass Sport die Immunabwehr stärkt, die gegen die Tumorzellen vorgeht. An Brustkrebs erkranken 25% weniger Frauen, die Sport machen, als aus einer Vergleichsgruppe, die nicht trainiert. Bei Darmkrebs sind es sogar 40% weniger Fälle, wenn die Personen sportlich aktiv sind. Das Zusammenspielen einzelner Faktoren ist komplex. Muskelaufbau, Bewegung, Ernährung. Wie sie gemeinsam dazu beitragen, dass auch Schwerkranke profitieren, erforscht Professor Jurda Gül-Zopf. Sie leitet das Hector Center für Ernährung, Bewegung und Sport am Universitätsklinikum Erlangen.
6: Wir haben sehr, sehr viele Patientenfälle, dass die Patientinnen und Patienten immer jünger werden, wo Patienten super schwach zu uns gekommen sind und es hieß, Mensch, mach doch irgendwas, ne, für die Psyche. Sie ist 30, hat Kinder. Wir können nichts mehr machen, weil die ist zu schwach. Da kannst du keine Chemo mehr machen, da kannst du keine OP machen. Und da haben wir sehr, sehr viele Fälle gehabt, wo man dann eben die Ernährung angepasst haben, dann eben so eine machbaren Muskelaufbautraining.
0: Die Patienten sind manchmal so schwach, dass sie kein Krafttraining an Geräten machen können. Dann werden die Muskeln mittels einer Elektrostimulation wieder aufgebaut. Zweimal pro Woche bekommen schwer erkrankte Krebspatienten eine Weste, einen Gurt um den Po und Manschetten an die Beine und Oberarme. Über elektrische Impulse werden die Muskeln zur Kontraktion angeregt. Außerdem erhalten die Patienten Proteine über eine Injektion, wenn sie nicht mehr viel essen können. Der Erfolg ist verblüffend.
6: Und wir haben wirklich Fälle, die wie Auferstehen Christi dann nach Hause gegangen sind. Wir hatten Chefärzte, die die Patienten fotografiert haben, wie sie das Klinikum verlassen haben, weil sie es selbst nicht glauben konnten. Patienten, die noch 1-2 Jahre gelebt haben. Und wissen Sie was? Weil man dann auch natürlich mehr Therapie machen konnte. Ne? Die waren dann fitter, dann konnte man doch noch mal eine Therapie machen. Wir hatten Patienten, wo es hieß, die sollten nur noch 2 Wochen leben. Dann haben sie 2-3 Jahre gelebt. Und mit Lebensqualität. Wir haben Patienten, die sagen, Mensch, wissen Sie, Frau Zopf, ich kann jetzt wieder einkaufen gehen. Essen, Lebensmittel einkaufen gehen, ich kann die Tüte tragen. Und das ist das, das funktioniert nur, wenn man das richtig macht.
0: Wer Muskeln aufbauen will, erreicht es nicht durch Training allein. Die Muskelzellen benötigen Proteine. Etwas genauer haben wir uns damit in der Das Wissen-Folge Fit durch Proteinsupplemente, wie sich Sportler richtig ernähren, beschäftigt. Der Körper braucht Proteine für alle Strukturen, für die Zellen, die Organe, alle Muskeln, aber auch zur Produktion von Enzymen und Hormonen. Doch er kann Proteine nicht, wie Glucose, Kohlenhydrate oder Fett, speichern, erläutert Katie Hirsch. Sie ist Professorin an der Arnold School of Public Health der University of South Carolina. Als Sportphysiologin und Sporternährungsberaterin erforscht sie den Muskel- und Proteinstoffwechsel.
7: The storage form of protein in our body is literally our muscles.
8: Proteine werden in den Muskeln gespeichert. Während hoher Belastung oder wenn wir zu wenig Proteine essen, wird unser Körper Skelettmuskeln abbauen, um wichtige Organe wie das Herz, das Gehirn oder die Leber am Arbeiten zu halten.
7: Our liver and different things take protein priority.
0: Da unsere Körperzellen ständig erneuert werden, braucht der Körper eine regelmäßige Proteinzufuhr. Die Deutsche Gesellschaft für Ernährung empfiehlt Erwachsenen täglich mindestens 0,8 Gramm Protein pro Kilogramm Körpergewicht. Das wären für einen 70 Kilogramm schweren Menschen 56 Gramm Proteine täglich. Wenn die Muskeln durch Training oder die Arbeit stark belastet werden, entsprechend mehr.
7: However, that is not enough to optimize health.
8: Das genügt aber nicht, um die Gesundheit oder die Leistung oder die Anpassung zu verbessern. Wenn wir das alles wirklich verbessern wollen und am meisten herausholen wollen, müssen wir 1,6 Gramm pro Kilogramm Körpergewicht pro Tag essen.
7: That's gonna be ideal.
0: Das wären dann schon über 110 Gramm Proteine pro Tag. Aber was genau sollte man essen? Was enthält gute Proteine? Sportwissenschaftler Ingo Froböse wird deutlich.
9: Der Muskel mag keine Spaghetti Bolognese, um Muskeln wachsen zu lassen. Ja? Er mag auch letztendlich keine Pizza Salami. Er braucht Fisch oder Fleisch. Er braucht Tofu oder Sojaprodukte. Er braucht Hülsenfrüchte. Er braucht Käse, Milchprodukte. Das sind die Lieferanten von Proteinen. Und da muss man sich wieder überlegen, da hilft das Tomatenbütterchen und der Salat einfach nicht, weil da steckt nichts drin, um Muskulatur aufbauen zu können.
0: Natürlich benötigt der Körper auch Vitamine, Fette, Kohlenhydrate und Ballaststoffe. Zum Erhalt und Aufbau der Muskeln aber hauptsächlich Proteine. Magerquark, Eier und Nüsse haben ebenfalls einen hohen Proteinanteil. Gerade der älter werdende Körper braucht mehr Proteine als der junge. Denn weil sich die Stoffwechselprozesse im Alter ändern, werden nach Mahlzeiten und Krafttraining weniger Proteine in den Zellen gebildet. Daher empfiehlt die Deutsche Gesellschaft für Ernährung Menschen über 65 Jahren mindestens 1 Gramm pro Kilogramm Körpergewicht. Frauen während der Menopause sollten sogar noch mehr Proteine zu sich nehmen, haben Studien von Katie Hirsch ergeben.
7: During that time, we really want to increase.
8: Die Proteinaufnahme sollte gesteigert werden, mindestens auf 1,6 oder sogar 2 Gramm pro Kilogramm pro Tag, also umgerechnet 35 Gramm Proteine pro Mahlzeit. Das ist am besten für Frauen, die Menopause durchmachen. Das hilft, die Muskeln zu stimulieren, die Insulinsensitivität zu erhalten und den Stoffwechsel anzupassen. Das ist wichtig.
0: Katie Hirsch empfiehlt einer Frau mit einem Gewicht von 60 Kilo, also 120 Gramm Proteine pro Tag, die sie auf mehrere Mahlzeiten verteilen kann. Am einfachsten ist diese Menge mit tierischen Nahrungsmitteln zu erreichen. Aber es geht natürlich auch mit pflanzlicher Ernährung, unter anderem mit Linsen, Soja, Erbsen, Kichererbsen und anderen Hülsenfrüchten, mit Hafer und Quinoa sowie Brot, Nüssen und Pilzen. Außerdem empfiehlt Hirsch 2 bis 3 Snacks zusätzlich, wie zum Beispiel griechischen Joghurt und Proteinriegel oder Shakes. Frauen sollten unbedingt vor dem Training etwas essen, am besten Proteine, denn die regen den Stoffwechsel an.
7: There are studies, some that I've been involved with, some done by others.
8: Es gibt Studien von mir und anderen, die zeigen, dass Frauen vor dem Training unbedingt etwas essen sollen. Das kann eine Stunde vorher sein, eine kleine Mahlzeit mit Kohlenhydraten und Proteinen, denn der Körper braucht das, um wirklich etwas zu leisten.
7: And if you're doing a high intensity workout, can you also get in some carbohydrate just to make sure your body has that energy that it needs to really perform?
0: Männer kommen verschiedenen Studien zufolge gut mit Training auf leerem Magen klar. Bei Frauen scheint es anders zu sein. In ihren Studien stellte Hirsch fest, dass Frauen nach einer kleinen Mahlzeit vor dem Training eine höhere Fettverbrennung und einen höheren Energieverbrauch haben. Proteine essen, Muskeln trainieren. Klingt so leicht, ist aber für viele im Alltag schwer umzusetzen. Wer es nie gewohnt war, Sport zu machen, weiß oft gar nicht, wo anfangen. Wer seine weißen Muskelfasern erhalten und ihren Abbau verhindern will, dem rät Sportexperte Ingo Froböse.
9: Ja, ich würde erstmal davon ausgehen, die größte metabolische Funktion und damit für die Gesundheit haben die großen Muskelgruppen. Das heißt also, Wade, Oberschenkel, Gesäß, Bauch, Rücken, Oberarme, Schultern.
0: Wie viel Training muss es sein? Wann ist es genug? Lange galt vor allem regelmäßige, moderate Bewegung. Selbst der passionierte Läufer Ingo Froböse hat früher zum Laufen ohne Schnaufen aufgefordert. Das ist vorbei. In ihren aktuellen Aktivitätsempfehlungen schreibt die Weltgesundheitsorganisation, dass wir 2-mal wöchentlich alle wichtigen Muskelgruppen durch Krafttraining stärken sollen. Zusätzlich seien 150 Minuten moderate Bewegung wichtig. Das können Garten- und Hausarbeit sein, Radfahren oder Wandern. Oder 75 Minuten intensive Bewegung. Die größten gesundheitlichen Effekte hat es, wenn wir uns richtig anstrengen, betont Ingo Froböse. Moderates Training hält er für falsch.
9: Denn das, was wir dringend brauchen, ist eine Verarbeitung des Sauerstoffvolumens, also eine Erhöhung des Atemminutenvolumens. Das heißt, ich muss es merken an erhöhter Herzfrequenz und an erhöhter Atemfrequenz. Und das habe ich im Alltag normalerweise nie. Ich versuche es ja immer so zu machen, so zu gehen, dass ich nicht außer Atem komme, dass ich vielleicht die Treppe vermeide, weil ich sonst zu viel außer Atem komme. Das bedeutet also, der Reiz muss so sein und deswegen funktioniert es eben nicht der Alltag alleine als Trainingsreiz, dass ich eine erhöhte Sauerstoffumsatzrate habe und wenn das gegeben ist, habe ich auch den entsprechenden Effekt.
0: Beim Krafttraining ist klar, je mehr Training, desto mehr Myokine werden ausgeschüttet, die unserer Gesundheit zugutekommen. Gerade im Alter müssen wir aufpassen, unsere Muskulatur nicht zu verlieren.
9: Muskulatur im Alltag ist wie Zähneputzen. Es macht nicht immer Spaß, aber du musst es tun. Es ist nichts anderes, ja, um deine Lebensqualität zu erhalten.
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13: Um 9 Uhr mit Eva Irion. Guten Morgen. Das Bundeskabinett will heute einem Gesetzentwurf von Innenminister Dobrindt für mehr Cybersicherheit zustimmen. Die Pläne des CSU-Ministers zielen darauf ab, staatliche Befugnisse zur Cyberabwehr auszuweiten und Angreifer aktiv zu stören. Aus Berlin Birte Sönnigsen.
14: Die Bundespolizei, das Bundesamt für Sicherheit in der Informationstechnik und das Bundeskriminalamt sollen Angriffe in Zukunft nicht nur erkennen, sondern auch eingreifen können, indem sie zum Beispiel die Computer der Hacker stilllegen oder Daten umleiten oder löschen dürfen. Bislang fehlt dafür aber die gesetzliche Grundlage. Cybersicherheitsfachleute sehen die Pläne der Bundesregierung kritisch. Ein Problem ist, dass man in vielen Fällen gar nicht weiß, wer tatsächlich hinter den Angriffen steckt. Denn Cyberattacken laufen häufig über gehackte Server von unwissenden Dritten.
13: Bauen in Deutschland soll schneller und einfacher werden. Das sieht eine Gesetzesänderung von Bundesbauministerin Huberts vor, über die heute das Kabinett berät. Dabei sollen die Standards, was Umweltschutz oder Energieeffizienz anbelangt, nicht gesenkt werden, betonte Huberts im Deutschlandfunk. Aber die Finanzierung soll einfacher werden.
15: Wir werden unsere Förderkulisse auf eine komplett neue Ebene heben im nächsten Jahr, indem es nur noch ein Programm gibt für den Neubau und ein Programm für den Bestand. Wir haben in der Tat auch zu hohe Baukosten im Land. Das heißt, wir müssen auch an die Wurzel des Problems rangehen. Und deswegen arbeite ich gerade mit meiner Kollegin, der Justizministerin Stefanie Hubig, am sogenannten Gebäudetyp E, damit wir wieder einfacher bauen können in diesem Land und nicht in Kosten ersticken.
13: Diese Häuser sollen zum Beispiel etwas weniger Steckdosen und eine einfachere Ausstattung haben als sonst vorgeschrieben. Bundeswirtschaftsministerin Reiche hat bei ihrem Besuch in Peking um chinesische Investitionen in Deutschland geworben. Dabei sei jedoch wichtig, dass es gleiche Rechte auf deutscher wie chinesischer Seite gebe. Gleichzeitig sprach sie den Zugang zu kritischen Rohstoffen an, der für deutsche Unternehmen wichtig sei. Die CDU-Politikerin wird von einer Wirtschaftsdelegation begleitet. Russlands Aufforderung an Ausländer und Diplomaten, die ukrainische Hauptstadt Kiew wegen bevorstehender Angriffe zu verlassen, ist international verurteilt worden. Fast 50 Länder erklärten bei den Vereinten Nationen, eine solche Drohung sei inakzeptabel. Viele Länder bestellten die russischen Botschafter ein. Plastikflaschen und Verpackungen für Essen vermüllen die Meere besonders stark. Das ist das Ergebnis einer internationalen Forschergruppe. Demnach gehören in 93% der untersuchten 112 Länder Lebensmittelverpackungen, Plastikflaschen, Verschlüsse und Deckel zu den häufigsten Müllarten. Danach kommen Plastiktüten und Zigarettenreste. Bei Plastiktüten zeigt sich aber auch, dass Verbote helfen, um den Müll zu reduzieren. Das Team hat vor allem größere Kunststoffgegenstände angeschaut. Mikroplastik ist in der Studie nicht berücksichtigt worden. Hongkong hat die Schweiz als weltweit wichtigsten Finanzplatz für grenzüberschreitende Vermögen abgelöst. Das geht aus dem heute veröffentlichten Global Wealth Report 2026 der Boston Consulting Group hervor. Demnach wuchs das in Hongkong verwaltete Auslandsvermögen dank Zuflüssen aus China und eines Booms bei Börsengängen im vergangenen Jahr auf 2,95 Billionen Dollar, etwas mehr als bei der Schweiz. Die Experten gehen davon aus, dass Hongkong und Singapur in den kommenden Jahren weiter stark wachsen. Die Schweiz bleibt aber weiterhin bei der Anlageexpertise führend. Bei seinem Besuch im Ahrtal hat der rheinland-pfälzische Ministerpräsident Schnieder von einem Staatsversagen vor, während und nach der Flutkatastrophe gesprochen. Es seien Fehler gemacht worden und dafür müsse man sich entschuldigen, so der CDU-Politiker. Zum Wiederaufbau im Ahrtal hat Schnieder gesagt, es sei schon viel erreicht, es müsse aber weiter am Hochwasserschutz und an der Renaturierung der Ahr gearbeitet werden. Die deutsche Fußballnationalmannschaft startet heute in die Vorbereitung auf die WM in den USA, Kanada und Mexiko. Bis zum Mittag sollen die Spieler im Teamcamp in Herzogenaurach ankommen. Nach einer Besprechung soll es dann eine Pressekonferenz geben. SWR-Nachrichten, Redaktion Wiebke Huss. Das Wetter für Baden-Württemberg und Rheinland-Pfalz: sehr warme bis heiße Luftmassen bestimmen unser Wetter. Die Vorhersage: meist sonnig, zwischen Südschwarzwald und Allgäu örtlich Schauer oder Gewitter. Maximal 26 Grad im Westerwald und bis 34 Grad am Oberrhein. In der Nacht meist klar, 16 bis 8 Grad. Und die Aussichten: morgen ebenfalls sonnig. 9.05 Uhr.
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17: Mein Name ist Michael Repan. Guten Tag.

Historische Wendepunkte sind das Thema in dieser Musikstundenreihe in SWR Kultur. Und wenn man die abendländische Musikgeschichte nicht bloß als Abfolge von Stilen, Techniken und Protagonisten liest, sondern als Ausdruck wechselnder Weltverhältnisse, dann markiert die Zeit um 1600 einen Einschnitt von besonderer Tragweite. Das Zentrum des Musikalischen verlagert sich. Über Jahrhunderte hinweg hatte man Klang vor allem als Verhältnis gedacht, als Proportion und Maß, als geordnetes Miteinander der Stimmen. Selbst dort, wo Musik auf Sprache reagierte, blieb sie ganz klar der Ordnung des Klangs verpflichtet. Um 1600 aber rückt etwas anderes in den Vordergrund: die innere Bewegung, der Affekt, das Erleben.

Das war das Madrigal »Io pur respiro in così gran dolore« und »Dennoch atme ich in so tiefem Schmerz« von Carlo Gesualdo. Diese extreme Ausdruckssprache steht nicht außerhalb ihrer Zeit. Sie ist vielmehr spätes Produkt einer Kunst, die ihre Mittel bis an die Grenze treibt und zugleich den Ausgang einer Epoche markiert. Die Renaissance hat den Menschen auf neue Weise sichtbar gemacht, als sich bildendes und urteilendes Individuum. Wissen heißt nun nicht mehr allein bewahren. Es geht darum, anzueignen, zu prüfen und zu formen. Der Mensch erscheint als denkendes Wesen, das sich zur Welt in ein eigenes Verhältnis setzt. In der Malerei ist diese Veränderung früh greifbar. Seit Masaccio oder Piero della Francesca wird die Welt perspektivisch dargestellt. Das geht weit über die Frage nach geometrischer Raffinesse hinaus. Perspektive heißt immer auch, die Welt erscheint von einem Standpunkt aus und wird in Relation zu einem Blick abgebildet. Ähnliches lässt sich in der Literatur der Zeit beobachten. Die handelnde Person gewinnt ein neues Gewicht. Entscheidend ist nicht allein das Geschehen, als vielmehr seine Widerspiegelung im Bewusstsein der Figuren. Auch die Philosophie folgt dieser Bewegung. Ihre Frage lautet nicht mehr nur, wie ist die Welt geordnet, sondern wie erscheint sie dem Menschen? In der skeptischen Selbstbefragung eines Michel de Montaigne, wie auch in Francis Bacons Programm eines neuen, auf Erfahrung gegründeten Wissens, zeigt sich eine Weltanschauung, in der der Mensch als erkennendes Subjekt zum Angelpunkt wird. Montaignes Frage »Que sais-je?« – »Was weiß ich?« ist alles andere als rhetorische Bescheidenheit. Sie ist der Ausdruck der Gewissheit, dass der Mensch sich selbst und die Welt nur in der Beweglichkeit seiner Erfahrung erreicht. Und in diesen Horizont fügt sich auch die Musik um 1600. Sie entdeckt gewissermaßen den Menschen und sucht nach Möglichkeiten, die Conditio Humana im Klang gegenwärtig werden zu lassen. Ein Stück wie das Madrigal »Solo e pensoso« von Luca Marenzio zeigt noch einmal mit großer Deutlichkeit, worin die Kunst der Renaissance ihren Gipfel erreicht hat. Diese Musik, 1599 auf das vielleicht berühmteste Gedicht von Francesco Petrarca komponiert, ist ganz auf das Wort angelegt. Nichts wirkt beiläufig. Die Musik folgt dem Text nicht nur in seiner Stimmung, sie gestaltet akribisch jede sprachliche Wendung. Besonders deutlich wird das am Anfang des Stücks. Die Passi tardi e lenti, die schweren und langsamen Schritte des einsamen Wanderers, von dem Petrarcas Verse sprechen, verwandeln sich in eine lange, gedehnte Linie des Soprans, eine chromatische Skala in ganztaktigen Noten, zu der die übrigen Stimmen den Kontrapunkt setzen.

In den Madrigalen von Marenzio und Gesualdo verdichtet sich noch einmal, was die Renaissance an musikalischer Kunst hervorgebracht hat. Die enge Bindung an den Text, die rhetorische Durchdringung der Affekte, die kunstvolle Balance der Linien und die Fähigkeit, Bedeutung nicht nur zu setzen, sondern auszulegen. Aber es ist gerade diese Fülle, die etwas Spätes, Abschließendes hat. Ihre Mittel sind nicht mehr im Werden begriffen, sie sind längst bis in die äußersten Möglichkeiten hinein entfaltet. Hier klingt eine musikalische Kunst, die an eine Grenze gelangt ist. Was an subtilem Ausdruck modelliert wird, bleibt an die Mehrstimmigkeit gebunden, an ein kunstvoll gebautes Gefüge, das erst im Zusammenklang seinen Sinn entfaltet. Der Impuls, der daraus entsteht, ist fast zwangsläufig. Wenn die Mehrstimmigkeit Affekte nur vermittelt darstellen kann, liegt der Gedanke nahe, sie anders zur Erscheinung zu bringen, unmittelbarer, direkter, gebunden an eine einzelne Stimme. Und hier setzt die Bewegung an, die Ende des 16. Jahrhunderts in Florenz ihren Ausgang nimmt.

Das war die Arie Vedrò il mio sol von Giulio Caccini, veröffentlicht 1602, geschrieben etwa 10 Jahre zuvor. Was man hier hört, ist nicht einfach nur ein neuer Stil. Es ist eine Verschiebung der musikalischen Idee. Das dichte Geflecht der Mehrstimmigkeit ist gelichtet. Eine einzelne Stimme löst sich heraus und rückt in den Vordergrund, getragen von einem harmonischen Fundament als Stütze und Resonanzraum. Giulio Caccini gehört zu einem Kreis von Musikern, Dichtern und Gelehrten, die sich zwischen 1576 und 1600 in Florenz zusammenfinden, die sogenannte Camerata Fiorentina. Was dort verhandelt wird, ist nichts weniger als eine Neubestimmung des Verhältnisses von Musik, Sprache und Affekt. Der Ausgangspunkt ist eine historische Hypothese. Man glaubt, die Musik der griechischen Tragödie habe Wort und Klang in unmittelbarer Weise verbunden, als eine Art gesteigerte Rede, eindringlich und auf Wirkung angelegt. Von dieser Idee aus richtet sich der Blick kritisch auf die Gegenwart. Die hochentwickelte Polyphonie setzt Texte zwar kongenial um, aber sie macht ihre Inhalte oft unverständlich. Die Florentiner Camerata formuliert ein anderes Ideal. Prima le parole, poi la musica. Das Wort, die Sprache steht an erster Stelle und die Musik hat sich an ihr auszurichten, womit sich ihre Gestalt grundlegend ändert. Aus dem Gleichgewicht von Stimmen ist eine Rede geworden, eine Bewegung von einem Affekt zum anderen. Im Zentrum steht jetzt endgültig das Individuum. Zudem kann die freigestellte Stimme nicht nur empfinden, sondern auch sprechen, reagieren, sich an andere wenden. Sie kann Teil einer Szene werden.

Ein Ausschnitt aus der Favola in Musica L'Orfeo von Claudio Monteverdi. 1607 wurde diese Oper in Mantua uraufgeführt und sie ist eine der ersten ihrer Art. Mit der Oper entsteht nicht nur eine weitere Gattung, sondern ein neuer Erfahrungsraum. Musik wird zur dramatischen Kunst, das Geschehen rückt in den Mittelpunkt, Szenen, Auftritte, Wendungen, Reaktionen, Klang wird zum Träger von Handlung. Von entscheidender Bedeutung ist dabei nach wie vor die Stimme, aber sie transportiert jetzt nicht mehr nur Inhalte, sie hat eine Perspektive und gehört einer Figur. Zum Vergleich ein Blick in die bildende Kunst der Zeit. Die Chiaroscuro-Malerei von Caravaggio verzichtet auf die gleichmäßige, ordnende Helligkeit der Hochrenaissance. Hier wird nicht ausgeleuchtet, es wird dramatisiert. Figuren erscheinen aus dem Dunkel herausgerissen und in eine drängende, unmittelbare Präsenz gesetzt. Die Sichtbarkeit selbst wird zum Ereignis. Etwas Ähnliches geschieht akustisch in der Oper. Die Stimme wird herausgestellt und gewinnt Kontur. Auch im Theater, etwa in den Stücken von William Shakespeare oder Christopher Marlowe, erhalten die Figuren eine neue, psychologische Tiefenschärfe. Sie handeln nicht nur, sie werden im Handeln und im Sprechen erst lesbar. Man vollzieht mit, was in ihnen vorgeht. An dieser Stelle wird verständlich, weshalb die Oper um 1600 eine derartige Sprengkraft besitzt. Sie bündelt den Elan vital einer Epoche. Die humanistische Aufwertung der Sprache wirkt in ihr fort, ebenso die rhetorische Tradition und natürlich das neue Interesse am Menschen als empfindendem und urteilendem Wesen. Zugleich verändert sich der Status des Hörers. Er erlebt die Kunst nicht mehr nur aus der Distanz, sondern wird in eine Dramaturgie der Anteilnahme hineingezogen.

Das war die Arie Lasciatemi morire aus dem Lamento d'Arianna von Claudio Monteverdi. Um musikalische Wendepunkte und Phasen des Umbruchs geht es in dieser Musikstundenreihe in SWR Kultur. Mit dem, was wir bisher gehört haben, bewegen wir uns vor allem in den urbanen Zentren Italiens, wo um 1600 die Oper entsteht und in den Folgejahren in einem reichen kulturellen Umfeld zur Blüte gelangt. Weiter im Norden Europas, auf dem Gebiet des Heiligen Römischen Reiches Deutscher Nation, sind die Bedingungen komplett andere, denn hier prägt zur selben Zeit ein denkbar drastisches Ereignis die Epoche. Der Dreißigjährige Krieg erschüttert politische, soziale und territoriale Ordnungen ebenso wie die Bedingungen kultureller Produktion. Ganze Regionen werden entvölkert, wirtschaftliche Netzwerke zerfallen, adlige Höfe verlieren ihre finanzielle Basis, kirchliche Institutionen geraten unter Druck. Was zuvor als verlässliche Infrastruktur künstlerischer Arbeit gelten konnte, wird brüchig. Die Musik ist von diesen Veränderungen in besonderer Weise betroffen. Sie benötigt Räume, Ensembles, institutionelle Stabilität. Wo diese Voraussetzungen schwinden, verändern sich die Formen. Die Mittel werden konzentrierter eingesetzt und das Subjekt erscheint nicht mehr als unangefochtenes Zentrum, sondern als etwas Gefährdetes. In der Literatur artikuliert sich dieses Moment in der Vanitas-Dichtung. Die Verse eines Andreas Gryphius, »Du siehst, wohin du siehst, nur Eitelkeit auf Erden«, sind keine moralischen Sinnsprüche. Sie verdichten eine Welterfahrung, in der Beständigkeit fragil geworden ist und alles im Schatten seines Vergehens steht.

Das war die Arie »Was hast du verwirket?« aus den kleinen geistlichen Konzerten von Heinrich Schütz. Schütz komponiert diese Musik in einer Situation, in der künstlerische Arbeit nicht mehr auf Stabilität bauen kann. Die kleinen geistlichen Konzerte entstehen in den 1630er Jahren auf dem Höhepunkt des Dreißigjährigen Krieges. Schütz selbst spricht in der Vorrede der Partitur davon, dass er nur etwas Weniges schaffen und darreichen wolle. Was hier hörbar wird, ist eine unmittelbare Reaktion auf konkrete historische Umstände. Aber es wäre zu kurz gedacht, diese Musik lediglich als Notlösung in Kriegszeiten zu verstehen. Denn Heinrich Schütz ist kein Komponist, der sich irgendwie arrangiert. Er ist eine zentrale Figur der europäischen Musik seiner Zeit. Ausgebildet bei Giovanni Gabrieli in Venedig, begegnete er dort einer kleinen

Das war eine weitere Arie aus den kleinen geistlichen Konzerten von Heinrich Schütz. O Herr, hilf, o Herr, lass wohl gelingen. Das 17. Jahrhundert ist in ganz Europa von tiefgreifenden Krisen geprägt. Langjährige Kriege, Konfessionskonflikte und ökonomische Auszehrung. Allerdings unterscheiden sich die Reaktionen darauf grundlegend. Während in Deutschland die politische und religiöse Zersplitterung fortbesteht, entwickelt sich in Frankreich ein zentralisiertes Modell, das auf Sichtbarkeit und Form gründet. 1661 übernimmt der Sonnenkönig Ludwig XIV. Als absolutistischer Herrscher die Macht, und sein Hof ist denkbar mehr als nur Repräsentation. Versailles wird zum Zentrum eines Systems, das Herrschaft nicht nur ausübt, sondern ritualisiert und in Szene setzt. Zeremoniell, Etikette, Architektur, Gartenkunst, Tanz, Theater und Musik sind hier keine voneinander isolierten Künste oder Praktiken. Sie greifen ineinander und werden penibel organisiert. Räume werden nicht nur genutzt, sie werden kodiert. Körper bewegen sich nicht frei. Sie sind Teil eines Geflechts aus Rang, Distanz, Annäherung und symbolischer Kontrolle. Die Bienséance wird zum Leitbegriff. Das Schickliche, das dem Rang, der Situation und dem Maß entspricht. Und dementsprechend sucht auch die Musik der Zeit eine Disziplin des Ausdrucks.

Die Ouvertüre aus Jean-Baptiste Lullys Oper Phaéton macht schon mit wenigen Takten hörbar, wie grundverschieden die französische Antwort auf die Erfahrungen des 17. Jahrhunderts ausfällt. Während sich bei Heinrich Schütz die Erschütterungen als Verdichtung und Sammlung niederschlagen, begegnet uns am Hof des Roi Soleil eine Kultur, die dem Fragilen nicht mit Rückzug antwortet, sondern mit Form, mit der Erzeugung eines inszenierten Raums, in dem alles seinen Platz einnimmt und jedes Zeichen das Zentrum der Macht bestätigt. Vor diesem Hintergrund ist Lullys Musik weit mehr als höfisches Dekor. Sie ist Bestandteil eines politischen und sozialen Systems, in dem Kunst und Herrschaft unauflöslich ineinandergreifen. Die französische Ouvertüre hat hier einen fast sinnbildlichen Rang. Ihre punktierten Rhythmen, das gravitätische Schreiten, die Eleganz der Tänze. Diese Musik etabliert einen Rahmen, in dem alles gesetzt ist. Das verbindet sie in gewisser Weise mit der Literatur des Grand Siècle. Corneille, Molière, Racine, sie alle arbeiten an einer Dramatik, in der Leidenschaft und Regelbewusstsein einander nicht ausschließen. Bei La Rochefoucauld oder La Bruyère erscheint der Mensch wiederum als Wesen der Rollen, Spiegelungen und Verfeinerungen. Jean-Baptiste Lully steht in dieser Linie. Seine Musik unterdrückt Affekte nicht, aber übersetzt sie in Gesten, chiffriert sie sozusagen. Wo Schütz aus der Fragilität des Jahrhunderts seine Kunst der Sammlung gewonnen hatte, antwortet Lully mit geordneter Präsenz.

Auf unserer Suche nach Wendepunkten in der Musikgeschichte sind wir in der Musikstunde in SWR Kultur inzwischen am Ende des 17. Jahrhunderts angelangt. Und zu den folgenreichsten Entwicklungen dieser Zeit gehört die Aufwertung der reinen Instrumentalmusik. Lange Zeit untrennbar an Stimme oder Szene gebunden, gewinnt sie zunehmend an Eigenständigkeit. Und in diesem Prozess übernimmt der italienische Komponist Arcangelo Corelli eine führende Rolle. Corelli ist kein Neuerer im emphatischen Sinn. Seine Bedeutung liegt vielmehr darin, bereits vorhandene Entwicklungen in eine Form zu bringen, die als Maßstab bestehen kann. Eine Instrumentalmusik, die keine Funktion mehr braucht.

zwei Sätze aus der Triosonate C-Dur Opus 3 Nummer 8 von Arcangelo Corelli, komponiert im Jahr 1689. Zwei Oberstimmen und ein Basso continuo genügen, um ein Gefüge zu schaffen, in dem Dialog, Imitation und Kontrast in ausgewogenem Verhältnis stehen. Diese Form der musikalischen Organisation steht in ihrer Zeit nicht isoliert da. In den rationalistischen Entwürfen von Leibniz oder Spinoza, in denen Welt als ein Zusammenhang von Beziehungen gedacht wird, lassen sich parallele Denkfiguren erkennen. Ähnliches gilt für die Wissenschaft. Seit Isaac Newton werden Naturvorgänge als gesetzmäßig verknüpfte Prozesse beschrieben, Kräfte, Bahnen und Verhältnisse treten an die Stelle bloßer Beschreibung. In diesen Zusammenhang gehört auch die Ausbildung der Dur-Moll-Tonalität, die seit den 1650er Jahren mehr und mehr verbindlich wird. Sie schafft einen Raum, der durch tonale Zentren, Spannungen und Bewegungen strukturiert wird. Gerade die Instrumentalmusik trägt entscheidend dazu bei, diese Ordnung plausibel zu machen. In Triosonaten und Concerti Grossi, in Suiten, Präludien und Fugen entwickelt sich eine Sprache, die einer Grammatik des musikalischen Verlaufs folgt. Und je klarer die Beziehungen sich zeigen, desto freier kann der Komponist mit ihnen umgehen.

Mensch, bewein dein Sünde groß. Der Chor am Ende des ersten Teils der Matthäus-Passion von Johann Sebastian Bach. Mit Bach erscheint an der Wende vom 17. zum 18. Jahrhundert ein Komponist, in dessen Arbeit sich die ästhetischen Innovationen der Epoche nicht nur bündeln, sondern gegenseitig erhellen. Die italienische Tradition bleibt dabei deutlich präsent. Die expressive Kraft der Monodie, die dramatische Energie der Oper, die Orientierung an sprachlichen Affekten und rhetorischen Figuren. Zugleich folgt Bach der Strenge lutherischer Kirchenmusik. Der Text ist nicht nur Ausgangspunkt, er ist Gegenstand der Durchdringung. Bachs geistliche Musik ist immer Exegese. Was sie strukturell auszeichnet, ist ihre außergewöhnliche Transparenz. Jede Linie besitzt ihr Eigengewicht, jede Bewegung eine klare Richtung. Hinzu kommt eine Konsequenz in der Faktur, die ihresgleichen sucht. Bachs Musik verfügt über eine innere Logik, die über den einzelnen Moment hinausweist und keiner zusätzlichen Emphase bedarf. Intensität entsteht hier aus Klarheit. Historisch betrachtet führt Bach nicht nur unterschiedliche Traditionen zusammen, er zeigt, dass diese Traditionen kompatibel sind. Das Dramatische der Oper, die Innigkeit der geistlichen Musik, die Klarheit instrumentaler Formen, die strukturbildende Kraft der Tonalität. In Bachs Musik erreicht die Entwicklung, die um 1600 eingesetzt hatte, ein Stadium maximaler Verdichtung. Am Vorabend der Aufklärung hat die Musik eine Gestalt gefunden, die weder auf unmittelbare Äußerung noch auf abstrakte Ordnung reduziert ist. Und wie es damit weitergeht, erfahren Sie in der nächsten Folge. Musikalische Wendepunkte stehen im Zentrum dieser Musikstundenreihe in SWR Kultur. 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Ich bin Michael Repan und verabschiede mich mit einem Satz aus Johann Sebastian Bachs musikalischem Vermächtnis. Die Kunst der Fuge, entstanden in seinem Todesjahr 1750.

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1: Um 10 Uhr mit Eva Irion. Das Wirtschaftswachstum in Deutschland wird dieses Jahr nur mal 0,5% liegen. Davon geht der Sachverständigenrat Wirtschaft in seinem Frühjahrsgutachten aus, das er gerade vorstellt. Ein Grund dafür seien die hohen Energiepreise wegen des Irankriegs. Aus Berlin Anne-Kathrin Mellmann.
2: Neben dem Irankrieg nennen die Wirtschaftsweisen als weitere Probleme sinkende Wettbewerbsfähigkeit deutscher Industriegüter auf dem Weltmarkt und die älter werdende deutsche Bevölkerung. Schwerpunkt des Frühjahrsgutachtens ist deshalb die Sozialversicherung. Wenn sich nichts ändert, steigt der Beitrag bis zum Jahr 2040 auf insgesamt knapp 50%, so die Prognose der Wirtschaftsweisen. Deshalb müssten unter anderem Kranken- und Pflegeversicherung reformiert werden, indem der starke Anstieg der Kosten gedämpft wird. Die Bundesregierung arbeitet derzeit an einer Reform.
1: Der Anteil der Teilzeitbeschäftigten in Deutschland hat einen neuen Höchststand erreicht. Wie das Statistische Bundesamt mitteilte, haben vergangenes Jahr knapp 32% aller Angestellten in Teilzeit gearbeitet. Dabei zeigen sich deutliche Unterschiede zwischen den Geschlechtern. So habe jede zweite Frau einen Teilzeitjob gehabt, aber nur jeder siebte Mann. Insgesamt habe die durchschnittliche Wochenarbeitszeit bei Teilzeitbeschäftigten demnach in den vergangenen 10 Jahren zugenommen, nämlich von 19 auf 21 Stunden. Das Bundeskabinett berät heute über einen Gesetzentwurf von Innenminister Dobrindt für mehr Cybersicherheit. Die Pläne des CSU-Ministers zielen darauf ab, staatliche Befugnisse zur Cyberabwehr auszuweiten und Angreifer aktiv zu stören. Dafür sollen die Sicherheitsbehörden mehr Rechte bekommen. Außerdem berät das Kabinett über die neuen Vorschläge von Bundesbauministerin Huberts, mit denen Bauen in Deutschland schneller und einfacher werden soll. Ein weiteres Thema: Menschenhandel und Ausbeutung sollen härter bestraft werden. Der neue Gesetzentwurf nimmt auch die Kunden von Zwangsbeschäftigten ins Visier. Aus Berlin berichtet Jan-Frederik Willems.
3: Wer zum Beispiel wissentlich zwangsbeschäftigte Bauarbeiter auf seiner Baustelle schuften lässt oder sich eine Maniküre in einem Ausbeuternagelstudio machen lässt, kann bis zu 5 Jahre ins Gefängnis oder eine Geldstrafe zahlen müssen. Das gilt bisher nur für Freier von Zwangsprostituierten. Außerdem sollen unter den Tatbestand Menschenhandel in Zukunft auch Zwangsheirat, Leihmutterschaft oder ausbeuterische Adoption fallen. Das Bundeskriminalamt spricht in seiner jüngsten Statistik zu Menschenhandel und Ausbeutung von fast 600 abgeschlossenen Ermittlungsverfahren im Jahr 2024. Davon betrafen mehr als die Hälfte den Bereich der sexuellen Ausbeutung, also Zwangsprostitution.
1: Bundeswirtschaftsministerin Reiche hat bei ihrem Besuch in Peking um chinesische Investitionen in Deutschland geworben. Dabei sei jedoch wichtig, dass es gleiche Rechte auf deutscher wie chinesischer Seite gebe. Gleichzeitig sprach sie den Zugang zu kritischen Rohstoffen an, der für deutsche Unternehmen wichtig sei. Die CDU-Politikerin wird von einer Wirtschaftsdelegation begleitet. Hongkong hat die Schweiz als weltweit wichtigsten Finanzplatz für grenzüberschreitende Vermögen abgelöst. Das geht aus dem heute veröffentlichten Global Wealth Report 2026 der Boston Consulting Group hervor. Demnach wuchs das in Hongkong verwaltete Auslandsvermögen dank Zuflüssen aus China und eines Booms bei Börsengängen im vergangenen Jahr auf 2,95 Billionen Dollar, etwas mehr als bei der Schweiz. Die Experten gehen davon aus, dass Hongkong und Singapur in den kommenden Jahren weiter stark wachsen. Die Schweiz bleibt aber weiterhin bei der Anlageexpertise führend. Plastikflaschen und Verpackungen für Essen vermüllen die Meere besonders stark. Das ist das Ergebnis einer internationalen Forschergruppe. Demnach gehören in 93% der untersuchten 112 Länder Lebensmittelverpackungen, Plastikflaschen, Verschlüsse und Deckel zu den häufigsten Müllarten. Danach kommen Plastiktüten und Zigarettenreste. Bei Plastiktüten zeigt sich aber auch, dass Verbote helfen, um den Müll zu reduzieren. Ab heute feiern Muslime weltweit das Opferfest. Es ist eines der höchsten Feste im Islam. In Deutschland leben schätzungsweise 5,6 Millionen Muslime, etwa 800.000 in Baden-Württemberg und rund 200.000 in Rheinland-Pfalz. SWR-Nachrichtenredaktion Wiebke Huß. das Wetter für Baden-Württemberg und Rheinland-Pfalz. Sehr warme bis heiße Luftmassen bestimmen unser Wetter. Die Vorhersage: meist sonnig, zwischen Südschwarzwald und Allgäu örtlich Schauer oder Gewitter, maximal 26 Grad im Westerwald und bis 34 Grad am Oberrhein. In der Nacht 16 bis 8 Grad. Die weiteren Aussichten: morgen und am Freitag sonnig und zwischen 24 und 33 Grad. 10.05 Uhr.
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4: Mit Malte Hemmerich. Guten Morgen. Ein nicht so ganz leichtes, aber sehr wichtiges Thema beschäftigt uns gleich hier in der ersten Hälfte unserer Klassik-Sendung. Machtspiel missbraucht vom Maestro. Diese Reportage von Report Mainz ist gerade in der ARD-Mediathek zu sehen und ich spreche gleich mit der Autorin des Films über ihre Recherchen in diesem Feld. Zuerst hören wir hier aber Musik, und zwar von Jean-Philippe Rameau, den Gesang der Vögel aus seiner Cembalo-Suite E-Moll. Mahan Esfahani spielt das Cembalo.

Der Cembalist Mahan Esfahani mit Le Rappel des Oiseaux von Rameau, aus dessen Cembalo-Suite E-Dur stammt dieser Titel. Das ist eigentlich ein beliebtes Zugabestück. Bei uns war es die Eröffnung von Treffpunkt Klassik. Schön, dass Sie zuhören. Und wenn Sie sich jetzt beim nächsten Titel Sorgen um Ihr Abspielgerät machen, bei all dem Gerausche und Geknistere, keine Sorge, das liegt nicht an Ihnen. Wir hören jetzt 4 Minuten historische Aufnahme, das Scherzo aus Mendelssohn Bartholdys Sommernachtstraum mit dem Philharmonic Symphony Orchestra unter Arturo Toscanini aufgenommen im Jahr 1929.

0: ein Stückchen aus Mendelssohns Sommernachtstraum, aufgenommen 1929. Es ging mir hier besonders um den Dirigenten dieser Aufnahme, den legendären Arturo Toscanini. Ein genialer Musiker, ein aufrechter Mensch in der Haltung gegen den Faschismus, aber trotzdem auch irgendwie ein Ekel. Man kann sich nämlich auf YouTube historische Aufnahmen anhören, in denen Toscanini seine Musiker regelrecht zur Schnecke macht und aufs Übelste beleidigt und anschreit. Er scheint nur ein Fingerbreit entfernt von physischer Gewalt zu sein. Damals war das vielleicht der normale, raue Ton eines Maestros. Heute würde man das Missbrauch nennen. Missbrauch von Macht. Und dass sogenannte Maestros oder andere Leute mit Macht im Musikbetrieb häufig Grenzen überschreiten, das ist leider kein Geheimnis. Wir haben in Treffpunkt Klassik über üble Manieren von Dirigenten oder auch Fälle von sexueller Nötigung an der Musikhochschule München berichtet. Aber auch über Initiativen, die Betroffenen als Anlaufstelle dienen sollen. Aber was bringt das alles denn jetzt? Ändert sich was im Klassikbetrieb? Eine Report Mainz-Doku von Claudia Kafanke, die jetzt in der ARD-Mediathek zu sehen ist, die zeichnet weiterhin ein eher dunkles Bild der Orchester- und Musikhochschulen. Denn wir sehen in diesen 30 Minuten junge Frauen, die missbraucht wurden, und wir hören von Menschen, die ihre Macht immer wieder ausspielen. Zum Beispiel, eine Gesangsschülerin spielt Aufnahmen ab, wie ein Lehrer ihr rät, beim Singen immer tief in die Scheide zu atmen und er würde sie ja gerne dort berühren. Oder eine junge Musikstudentin berichtet von sexuellen Übergriffen auf einer Orchesterfahrt. Macht unterstrich Spiel, missbraucht vom Maestro. Claudia Kafanke ist die Autorin dieses Films und über ihre Recherchen spreche ich jetzt mit ihr hier im Musikgespräch. Schön, dass Sie Zeit haben.
1: Hallo Herr Hemmerich, danke für Ihr Interesse.
0: Ja, diese Reportage, die zeigt ja ziemlich deutlich, dass die Strukturen an Musikhochschulen Machtmissbrauch begünstigen können und dass die Täter auch fast unantastbar scheinen. Ich habe gesagt, das Thema ist nicht so neu. Eher hat man das Gefühl, alle wissen es und wenige tun was. Jetzt frage ich mich, wie schafft man es denn, dass die Leute ins Tun kommen? Also, dass darüber gesprochen wird in dieser Doku, ist ein erster Schritt, oder?
1: Das sehe ich auch so. Ich sehe auch so, dass es wichtig ist, dass auch ein breites öffentliches Bewusstsein für das Problem da ist. Sie haben das so anmoderiert, als sei das schon hinreichend bekannt, was da in den deutschen Musikhochschulen so los ist. Ich denke, dass das in der Klassikszene so ist, ja. Ich denke aber nicht, dass es der normale deutsche Durchschnittsbürger so auf dem Schirm hat, selbst der nicht, der gerne ins Konzert geht. Ich denke, das ist einfach nicht das, was man sich unter der schönen Klassik vorstellt und das möchte man auch vielleicht lieber gar nicht wissen. Und daher ist der erste Schritt, finde ich, dass man offen darüber spricht und dass die Musikhochschulen so auch ein Stück weit gezwungen werden, die Veränderungen etwas zu beschleunigen.
0: Ja, im Oktober, da haben Sie bzw. die Produktion ja auf Social Media auch direkt aufgerufen, dass man sich melden soll, um diese Protagonistin für den Film zu finden. Was kamen denn da für Rückmeldungen?
1: Ja, das hatte mir netterweise eine Sopranistin, die sich engagiert in dem Themenbereich, angeboten, dass sie diesen Aufruf macht. Ich war da erst so ein bisschen skeptisch, weil meine Erfahrung nach diversen Jahrzehnten im Journalismus ist, dass da eigentlich selten was kommt. Und in diesem Fall hat es mich regelrecht überrollt. Also ich war sehr geplättet von der Resonanz. Da haben sich Dutzende Betroffene gemeldet, mit denen ich auch fast allen dann sprechen konnte. Also da haben kaum welche dann einen Rückzieher gemacht. Und fast jeder, mit dem ich gesprochen habe, jede, mit der ich gesprochen habe, hat gesagt, kann ich Ihre Nummer weitergeben? Ich kenne noch jemanden. Und so hat sich das unfassbar verselbstständigt. Ich habe noch in keiner einzigen Recherche in meinem Leben vorher mit so vielen Betroffenen gesprochen wie bei dieser Recherche. Also das war wirklich Wahnsinn.
0: Das ist schön für die Recherche, aber zeigt dann auch ein schlimmes Bild, was immer noch in dieser Branche herrscht anscheinend.
1: In der Tat. Und es zeigt auch, dass da ein großer Leidensdruck ist und dass die Menschen auch möchten, dass man ihnen zuhört. Das habe ich da auch ganz oft gespiegelt bekommen. Selbst wenn klar war, die möchten nicht in den Film, die möchten nicht in die Öffentlichkeit, haben ganz viele nach dem Gespräch gesagt, danke, dass Sie mir zugehört haben. Danke, dass Sie das Thema ernst nehmen und danke, dass Sie da drüber sprechen wollen.
0: Sie sagen, es gab einige, die es auch dann nicht in die Doku geschafft haben. Wie schafft man es dann, dass die Betroffenen dann auch so offen und mit Gesicht ihre Geschichte erzählen? Gehört da viel Betreuung auch im Team zu oder wie schaffen Sie das?
1: Tatsächlich habe ich mit einer der Frauen, mit der Josephine, schon im September das erste Mal gesprochen. Also das dauert, bis man da ein Vertrauen aufbaut. Das ist ja ganz klar, weil die erzählen mir da worüber man einfach nicht gerne redet. Da redet man nicht gerne mit einer Freundin drüber. Warum sollte man dann im Fernsehen darüber sprechen? Und deswegen, ja, war das ein langer persönlicher Austausch. Und auch als sie dann zum ersten Mal gesagt hatte, nach ein paar Monaten, ich mache das, ich gehe in die Öffentlichkeit, habe ich auch trotzdem nochmal gesagt, schlaf nochmal drüber, denk nochmal das Wochenende drüber nach, weil es ist ein Riesenschritt. Man muss sich sicher sein. Und ja, und bei der anderen Protagonistin, bei der Rita aus Österreich, die war Feuer und Flamme. Die wollte sehr gerne, dass das endlich an die Öffentlichkeit kommt, was ihr widerfahren ist, weil sie da, glaube ich, so hat sie es mir gespiegelt, sehr viel Unverständnis erfahren hat, dass sie diesen Mann ja angezeigt hat, zumindest innerhalb der Hochschule, weil da ganz viel gesagt wurde, ja, das war doch nicht so schlimm und so. Und ich glaube, für sie war es sehr wichtig, dass die Menschen mal hören, was ihr da widerfahren ist. Und ich glaube, wer die Audioaufnahmen in dem Film gehört hat, der hat auch keine Fragen mehr.
0: Nee, tatsächlich nicht. Was mich noch interessieren würde, Sie haben zwei Protagonistinnen. Gibt es auch, also haben Sie in Ihrer Recherche auch festgestellt, dass Männer betroffen sind von Missbrauch in dieser Branche?
1: Auf jeden Fall. Also von diesen, sag ich mal, verbalen Grenzüberschreitungen sowieso, die Demütigungen und Abwertungen, das ist geschlechterübergreifend. Aber ich habe auch mit Betroffenen von sexuellen Übergriffen gesprochen, ja, auch Männern.
0: Von der Täterseite, haben Sie in der Doku öfter gesagt, kam keine Reaktion, wenn Sie die angeschrieben haben. Hätten Sie da gerne noch mehr gezeigt oder was auch immer man da zeigen kann, ob es jetzt Rechtfertigungen sind oder gehört das nicht in so eine Doku?
1: Ja, also wir geben den mutmaßlichen Tätern ja immer die Chance, sich zu äußern zu den Vorwürfen. Der eine Täter hat die Chance gar nicht wahrnehmen wollen. Der andere hat eine Anwaltskanzlei vorgeschickt. Das ist auch meiner Erfahrung nach das übliche Prozedere. Und ich weiß auch nicht, wie viel Raum ich diesen Menschen eingeräumt hätte. Es ist natürlich rein spekulativ, wenn sich jemand wirklich ehrlich entschuldigt hätte, aber die Szene hat mir ein bisschen ein anderes Bild gespiegelt und auch die Reaktionen. Also die SMS, die im Film ist, die können Sie ja auch sehen von einem der Täter oder der mutmaßlichen Täter. Das macht mich sprachlos, dass ein mutmaßlicher Täter nach 14 Jahren versucht, da wieder Kontakt aufzunehmen, um darüber zu sprechen.
0: Dass, und sich selber vielleicht ein reines Gewissen auch zu machen, oder?
1: Genau, oder seinen Kopf aus der Schlinge zu ziehen oder zu versuchen, die Berichterstattung zu verhindern. Das wird es ja wahrscheinlich eher gewesen sein. Weil, ne, also um sich selbst reinzuwaschen, da hätte man ja vielleicht auch mal nach 14 Jahren vorher drauf kommen können, dass es nicht okay ist, einer 15-Jährigen die Hand in die Hose zu stecken. Ja. Und deswegen, das war ja ganz klar, das war eine Reaktion auf meine Anfrage. Und dann zu versuchen, die Berichterstattung zu verhindern durch ein Gespräch, um das man herzlich bittet, das finde ich auch einfach super egoistisch und zeigt, dass da auch eine Retraumatisierung der Person in Kauf genommen wurde.
0: Missbrauch gibt's in vielen Branchen und auch in vielen Universitäten und Studiengängen. Aber ist es in der Musikbranche vielleicht gerade so schlimm? Das kommt mir in dieser Doku so ein bisschen so vor, weil es diesen Geniekult immer noch gibt oder weil man die Leute so auf einen Sockel stellt und mit dem Können der Menschen das entschuldigt, was sie vielleicht in den sozialen Komponenten vermissen lassen.
1: Ja, ganz klar. Weil die Studierenden, die gehen ja nicht an eine Hochschule, weil sie sagen, ach, ich möchte jetzt in Köln studieren, die Stadt gefällt mir so gut, oder in Stuttgart, sondern die sagen, da lehrt der und der oder die. Und ich möchte bei der genauso spielen lernen oder singen lernen. Und wenn man auch mal in die Lebensläufe guckt von MusikerInnen, da steht ja nicht, wo haben die gelernt, sondern bei wem haben die gelernt. Das ist das Wichtige im Portfolio, das stehen zu haben. Und dann zu sagen, der wurde jetzt übergriffig, den jetzt sozusagen anzuzeigen, selbst wenn es nur innerhalb der Hochschule ist, das ist ein wahnsinnig großer Schritt, weil man ja auch auf den Fluren der Hochschule gespiegelt bekommt, was das für ein toller Musiker, für eine tolle Musikerin ist. Und vielleicht hat man auch schon das ein oder andere Gerücht auf dem Flur gehört. Dann hat man auch noch den Eindruck, okay, es wissen sowieso alle, aber es passiert nichts. Also passiert dann auch nichts, weil einfach zu viele immer noch wegsehen.
0: Und das, was wir dagegen tun können oder was die Hochschulen tun können, das ist einmal Anlaufstellen einrichten. Das haben Sie auch schon gesagt, das machen viele, oder Disziplinarverfahren dann auch zulassen. Aber eigentlich ist es ja auch, diese Leute nicht auf den Sockel zu stellen und nicht mehr diesen Genie-Kult zu fahren. Aber kriegen wir das hin?
1: Das ist eine gute Frage. Ich finde, es sollte mehr auch das Pädagogische in den Vordergrund gerückt werden. Wie kann jemand überhaupt lehren? Hat überhaupt jemand Lehrerfahrung, der an so eine wichtige Stelle gesetzt wird? Das sind ja auch Professuren. Das heißt, das sind ja auch lebenslange Arbeitsverhältnisse, die sehr, sehr sicher sind und sehr, sehr unumstößlich und unantastbar. Und die Professorin Isabel Heiß sagt es in meinem Film ja, klar, es gibt eine künstlerische Exzellenz, aber es gibt auch eine menschliche Exzellenz. Und da sollten wir mehr drauf schauen, dass das an Wichtigkeit gewinnt. Aber ich glaube, das ist schwierig, weil es ist einfach ein großer Konkurrenzkampf, auch unter den Hochschulen, ein internationaler Konkurrenzkampf. Und diese Genies, die Koryphäen, die sind ja auch eine Währung, weil die ziehen die Studierenden aus der ganzen Welt an.
0: Sagt Claudia Kafanke über ihre Recherchen zum Thema Machtmissbrauch im klassischen Musikbetrieb. Ja, vielen Dank für die Einblicke und alles Gute Ihnen bei der weiteren Arbeit.
1: Danke, Herr Hemmerich. Ihnen auch alles Gute.
0: Und natürlich an dieser Stelle nochmal die Empfehlung, sich den Film Machtspiel in der ARD-Mediathek anzusehen. Sie hören Treffpunkt Klassik in SWR Kultur und ich will Ihnen jetzt die Musik einer besonders talentierten Geigerin nahebringen. Maddalena Lombardini wurde in der freien Stadt Venedig geboren und schnell zur Schülerin des berühmten Geigers Giuseppe Tartini. Später heiratete Maddalena den Geiger Ludovico Siermann und nahm seinen Namen an. Und ihre Kompositionen, die sind dann oft unter beider Namen veröffentlicht worden. Mittlerweile ist sich die Forschung aber einig, dass Maddalena die Verfasserin dieser Werke ist. Zum Beispiel war sie eine Pionierin des Streichquartetts und kann sich damit Haydn oder Boccherini messen. Aber auch ihre Violinkonzerte sind aufregend und zeigen ihre Fähigkeiten als Geigerin und Komponistin. Wir hören jetzt ihr Konzert für Violine und Orchester B-Dur mit Zefira Velova an der Geige und Il Pomodoro.

Das Violinkonzert in B-Dur von Maddalena Laura Siermann hier in Treffpunkt Klassik. Ja, und in Baden-Baden, da steht die Sonne schon wieder ziemlich hoch am Himmel und brennt. Doch wie klingt eigentlich ein Sonnenaufgang? Diese Frage hat in der Musik viele Komponistinnen und Komponisten beschäftigt. Nicht nur Strauss, als er also Sprach Zarathustra geschrieben hat, oder Wagner im Siegfried-Idyll. Es gibt weit mehr Werke, die den Sonnenaufgang zum Thema haben. Mal als göttliches Licht oder mal als orchestrale Naturgewalt. Sebastian Schroth hat sich durch 900 Jahre Musikgeschichte gehört.

Es ist ein Ohrwurm, keine Frage. Als Eduardo di Capua Ozzuole Mio schreibt, hat er Heimweh nach Neapel. Ein morgendlicher Blick aus dem Hotelfenster. Die Wolkendecke bricht auf und zack, kam ihm die Melodie zu diesem Gassenhauer. Heute wissen wir, die Sonne ist ein Stern aus Wasserstoff und Helium. Im Mittelalter hat man das noch ganz anders gesehen. Der liturgische Gesang O Splendidissima Gemma. Er preist Maria als strahlenden Edelstein. Gott habe auf sie die strahlende Schönheit der Sonne übertragen. Die Sonne wird im Mittelalter zur göttlichen Quelle allen Lebens. Komponistin ist Hildegard von Bingen.

Vom Symbol des Göttlichen zum Sinnbild für Aufklärung. Was sich jetzt in der Renaissance durchsetzt, sind wissenschaftliche Erkenntnisse über das Universum. Gut 500 Jahre nach Hildegard von Bingen hat Claudio Monteverdi eine ganz andere Vorstellung des Sonnenaufgangs. Ihm geht es um das Erwachen der Natur. In seinem Madrigal Ecco mormora l'onde rascheln erst Blätter, Vögel zwitschern und mit dem Vers Ecco c'all'alba pare, dem Anbruch der Morgenröte, finden die Stimmen zueinander. Dann betritt König Ludwig XIV. Die Bühne. Der Sonnenkönig. Er inszeniert sich als Mittelpunkt des Universums, buchstäblich. 1653 tanzt er in einem Ballett als Sonnengott Apollon verkleidet, zu Musik von Jean-Baptiste Lully. Das berühmte Grand Ballet ist das Finale des Ballet Royal de la Nuit. Musikalisch markiert es den Übergang vom Chaos der Nacht zur absolutistischen Ordnung des Tages. Der Sonnenkönig tritt auf und die Musik wechselt in den offiziellen französischen Hofstil mit Pauken und Trompeten. Es ist ein unmissverständliches Signal. Hier tanzt nicht irgendwer. Hier tanzt der Staat selbst.

Und welche Musik darf natürlich nicht fehlen, wenn es um Sonnenaufgänge geht? Logisch, die Morgenstimmung von Edvard Grieg. Sie stammt aus der Schauspielmusik zu Henrik Ibsens Peer Gynt und ist das Paradebeispiel für musikalische Sonnenaufgänge. Aber nicht, wie man glauben könnte, für einen nordischen Sonnenaufgang, nein. In Wahrheit wacht Peer Gynt unter Akazien und Palmen in Marokko auf. Langsam transportieren hier die Flöten eine kühle, morgendliche Prise. Und im Tutti-Orchester spüren wir dann die gleißende Hitze der Wüste.

Arnold Schönberg setzt noch eins drauf. In seinen Gurre-Liedern von 1913 strahlen Chor und Orchester wie eine Supernova. Traurig über den Tod seiner Geliebten ist König Waldemar dazu verdammt, nachts als Untoter umherzuirren. Die aufgehende Sonne bedeutet, er kann in sein Grab zurückkehren und die warmen Strahlen umhüllen die gesamte Natur.

Jede Aufführung ist eine Kraftanstrengung. Wie die Liebe, für die man kämpfen muss. Und deshalb sogar ganz früh aus dem Bett hüpft. Das beweisen Lissy und Mr. Darcy im Film Stolz und Vorurteil aus dem Jahr 2005. Nach viel Hickhack treffen sie im Morgennebel aufeinander und gestehen sich ihre Liebe. Puristisch begleitet von einem Klavier, geschrieben von Filmkomponist Dario Marianelli. So klingt der Tagesanbruch, knapp 900 Jahre oder mehr als 300.000 Sonnenaufgänge nach Hildegard von Bingen, immer noch nach Hoffnung. Mit Sicherheit geht die Sonne auch morgen wieder auf.

Sebastian Schroth über Sonnenaufgänge in der Musik. Und auch hier in Treffpunkt Klassik lassen wir die Sonne jetzt mit dem emotionalen Höhepunkt aus Agnaten nochmal besingen. Eine Oper der zeitgenössischen minimalistischen Musik von Philipp Glass. In der Arie Hymn to the Sun verehrt Pharao Echnaton den Sonnengott Aton. Die Rolle ist für einen Counter komponiert und erhält dadurch fast eine geschlechtslose, übernatürliche Aura. Paul Eswood singt, Dennis Russell Davis leitet das Orchester der Stuttgarter Staatsoper.

die Sonnenhymne aus Philip Glass' Oper Agnaten. Die Musik unseres nächsten Komponisten, die hat die Welt schnell wieder vergessen. Denn nur 3 Jahre nach seinem Tod führte Napoleon die Sklaverei in Frankreich wieder ein und der Komponist Joseph Boulogne war ein schwarzer Komponist und damit dann nicht mehr en vogue. Dabei war er zu Lebzeiten ein Held der französischen feinen Gesellschaft. Er war, so sagt man, an der Geige ebenso versiert wie am Degen. Glücklicherweise gibt es heute wieder Musikerinnen und Musiker, die sich für ihn interessieren. Zum Beispiel der junge französische Geiger mit dem schönen Namen Théotime Langlois de Swart. Der hat ihn auf einer neuen Aufnahme gewürdigt. Und nicht nur die reißerisch toll virtuosen Werke von Boulogne drauf, sondern auch die ernsteren, intimeren, wie die Violinsonate in G-Moll. Klavier spielt Justin Taylor.

Théotime Lagloire des Swart und Justin Taylor spielten hier Joseph Bolognas Sonate für Violine und Klavier. G-Moll, SWR Kultur, Treffpunkt Klassik. Wenn Sie kein Fan von Wagner sind, dann wird es dieses Jahr schwer für Sie, denn es stehen 150 Jahre Bayreuther Festspiele an. Also um den einen oder anderen Wagner kommt man wahrscheinlich nicht herum. Das Vorspiel zu Wagners letztem Musiktheater, dem Bühnenweihfestspiel Parsival, das gefiel allerdings sogar dem Wagner-Verächter Claude Debussy. Die Wagner-Liebhaber dagegen sind sich nicht so ganz sicher, was man damit anfangen kann. Ist der Parsival schon ein altersmüdes Spätwerk oder doch richtungsweisende, simple, neue Musiksprache? Für mich ist dieses Vorspiel vor allem eins, in seiner Langsamkeit entspannt, denn die Zeit steht hier still. Pierre Boulez und die Staatskapelle Berlin.

0: Parsival-Vorspiel in Treffpunkt Klassik mit der Staatskapelle Berlin unter Pierre Boulez. Große Dynastien haben beim Publikum immer Konjunktur. Ob die Medici während der Renaissance oder die Bankiersfamilie Rothschild seit dem 19. Jahrhundert oder eben heutzutage vielleicht die illustren Familien im Kulturbereich, die Wagners. Mit einer Reihe von streitbaren Figuren. Theater, Musik und Macht waren und sind das Lebenselixier dieser Familie. Bis heute, auch an ihrem Regierungssitz in Bayreuth. Michael Lemster zeichnet in seinem neuen Buch die Spuren der Familie Wagner nach. Mit Richard Wagner als Begründer des Ruhms im Zentrum. Christoph Ratz stellt uns die neue Biografie vor.
1: Nein, die Skandale und Skandälchen beginnen nicht erst mit Richard Wagner. Schon seine Mutter bietet Stoff, für den sich heute der Boulevard interessieren würde.
2: Gerade 15 Jahre alt verließ sie Weißenfels, um später als Geliebte eines älteren Mannes aus dem Hochadel wieder in Erscheinung zu treten. Ein Schicksal, wie sonst nur eine Frau im Märchen.
1: Hätte die Beziehung weiter bestanden, gäbe es keinen Richard Wagner. Doch das Märchen endet, als jener Prinz bei einem Reitunfall stirbt und Johanna Rosine den Juristen und Theaterliebhaber Karl Wagner kennenlernt und heiratet. Als letztes von 9 Kindern kommt 1813 Richard zur Welt.
2: Ein hypersensibles, besonders nervöses und überaktives Kind.
1: Wer sich heute mit den einzelnen Mitgliedern der Familie Wagner bekannt machen möchte, könnte auch den direkten Weg einschlagen.
2: Nicht weniger als 7 Mitglieder der Familie haben uns bisher Lebenserinnerungen hinterlassen oder wenigstens Teillebenserinnerungen. Der Rang, den sie anstrebten, war der eines wahren Verstehers des Bayreuther Geistes.
1: Wer jedoch nicht 7 Autobiografien lesen möchte, kann sich jetzt an Michael Lemster halten. Der Kulturwissenschaftler und Publizist hat bereits reichlich Erfahrungen mit Familienbiografien gesammelt und Bücher über die Grimms, Mozarts und über den Wiener Strauß-Clan veröffentlicht. Jetzt also die Wagners, seit jeher ein Wespennest für Biografen. Darum weiß auch Michael Lemster.
2: In dieser Familienbiografie soll weder versucht werden, zu beschönigen, noch alte Anklagen zu verschärfen. Es sind auch einige zwielichtige Figuren unter Richards Nachkommen, besonders unter denen, die sich mit diesen Nachkommen politisch verbanden.
1: Die Wagners, eine von Visionen und Machtstreben gleichermaßen getriebene wie besessene Familie. Eines der zentralen Anliegen des Autors ist, nicht nur die Familiengeschichte zu erzählen, sondern auch die des Werkes. Damit gemeint sind nicht Einzelanalysen von Richard Wagners Musikdramen, sondern auch der Umgang mit seinem Gesamtschaffen.
2: Wagner selbst wollte die Menschheit regenerieren, indem er Kunst, Natur und Lebenspraxis verband. Seine Nachfolger griffen diese Vision auf, teils als ästhetisches Ideal, teils als praktische Reform, teils als ideologische Zuspitzung. Dass Bayreuth zum Knotenpunkt einer Bewegung wurde, die von Gartenkolonien bis in destruktive politische Utopien reichte, zeigt die Durchschlagskraft seiner Ideen.
1: Die Festspiele in Bayreuth schlittern nach Wagners Tod 1883 unter Leitung von Witwe Cosima zunächst in Richtung Stillstand und Bewahrung. Von Fortschritt keine Spur.
2: Cosimas künstlerischer Führungsstil war von ihrem radikalen Konservatismus geprägt. Sie verfolgte ein Konzept der Werktreue, nachdem jede Inszenierung exakt den letzten Anweisungen Richard Wagners folgen müsse.
1: Der Wandel bei den Bayreuther Festspielen vollzieht sich eher auf andere Weise.
2: Systematisch verwandelte Cosima Bayreuth nach und nach von einem ursprünglich volksnah gedachten Festspielort, dessen Gründer Richard zeitweise sogar von erschwinglichen Preisen für Arbeiter geträumt hatte, zu einem exklusiven gesellschaftlichen Ereignis der europäischen Aristokratie und des Großbürgertums.
1: Je weiter wir in die Gegenwart vordringen, desto geraffter gerät in diesem Buch die Darstellung. Die Nachkriegszeit der Festspiele und ihrer Protagonisten wird auf nur wenigen Seiten abgehandelt. Begründet wird dieser Schritt nicht. Die Aufgabe eines Autors, der die Geschichte der Wagner-Familie über mehrere Generationen erzählt, liegt nun einmal darin, aus einer schier überwältigenden Fülle an Material umsichtig auszuwählen und zugleich allen ideologischen Bewertungen einen Riegel vorzuschieben. Genau diese Mischung aus Distanz und Unaufgeregtheit gelingt Michael Lemster, zumal er ausgesprochen anschaulich erzählt. Das Buch bietet insgesamt wenig grundlegend neue Einsichten in die Wagner-Forschung, als vielmehr eine auch dem Laien zugängliche Darstellung. Lebendig und stichhaltig, plastisch und behutsam ausbalanciert, ungeschminkt und vorurteilsfrei. Michael Lemsters Buch »Die Wagners – Eine Familie zwischen Musik und Macht« ist im Benvenuto Verlag erschienen. Für 28 Euro gibt es lesenswerte 424 Seiten.
0: Christoph Ratz mit dem Buchtipp »Die Wagners – Eine Familie zwischen Musik und Macht«. Das Buch erscheint übermorgen. Ein Mensch, der abseits, aber irgendwie als Vater von Cosima Wagner doch mittendrin in diesem Getümmel steckte, war Franz Liszt. Und vielleicht zeigt seine virtuos wilde ungarische Rhapsodie Nummer 2 ja all diese Konflikte in der Familie Wagner. Alfred Brendel spielt, ein Pianist, der Liszt als Musik begreift und nicht nur als krasse Fingerübung.

0: Ungarische Rhapsodie Nummer 2 von Franz Liszt, hier in Treffpunkt Klassik gespielt von Alfred Brendel. Ja, was man als Moderator einer solchen Sendung gerne mal macht, ist schauen, was an einem 27. Mai so passiert ist, als Inspiration fürs Musikprogramm. Und am 27. Mai ist nicht so wirklich viel Musikspezifisches passiert, aber am 27. Mai 1972 wird im ZDF, im deutschen TV, erstmals die Kultserie Star Trek, Raumschiff Enterprise, ausgestrahlt. Und ja, da gibt es auch eine Titelmusik. Und die spielen wir hier, um dieses Ereignis auch zu würdigen. Und vielleicht hören ja zufällig auch Star Trek-Fans zu.
1: Space, the final frontier. These are the voyages of the starship Enterprise. Its five-year mission, to explore strange new worlds, to seek out new life and new civilizations, to boldly go where no man has gone before.

0: Sommer 2006. Deutschland im Fußballrausch. Die Welt zu Gast bei Freunden. Doch wie kam die WM eigentlich nach Deutschland?
1: And the winner is Deutschland.
2: Man braucht auch

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Und alle unsere Beiträge dieser Sendung hören Sie auch in ARD Sounds. Zum Beispiel den Beitrag über Sonnenaufgänge in der Musik. Da kam ja schon Griegs Per Gynt-Suite Nummer 1 vor. Heute ist dieses Werk ja vor allem durch die umrahmenden Schlager Morgenstimmung und am Ende in der Halle des Bergkönigs bekannt. Aber auch die Mittelsätze Ases Tod und Anitas Tanz sind schön. Gespielt jetzt hier von der Academy of St. Martin in the Fields unter Neville Mariner.

0: Pergin Suite Nummer 1, Edvard Grieg, hier interpretiert von der Academy of St. Martin in the Fields. Neville Mariner hat dirigiert. Eine schöne Nachricht noch zum Ende von Treffpunkt Klassik. Unsere New Talents vom Trio ETA, also Musiker in unserem Förderprogramm, sind ausgezeichnet worden, und zwar in Osaka bei der 12. Internationalen Kammermusik-Competition. Pianist Till Hoffmann dazu.
1: Es war extrem anstrengend und sehr, sehr schön am Ende. Nicht nur durch das Ergebnis, sondern auch eigentlich über alle Runden hinweg, dass wir das Gefühl hatten, dass wir uns so zeigen konnten, wie wir spielen wollen und das auch abrufen konnten, was wir vorher geprobt hatten und den Stand der Stücke so wiedergeben konnten, wie wir den gerne wiedergeben wollten. Und das war sehr schön. Es war ein unheimlich schöner Saal dort in der Izumi Hall in Osaka mit wunderbarer, sehr, sehr guter Akustik. Wahnsinnig viele nette Leute getroffen und das war insgesamt was ganz Besonderes.
0: Herzlichen Glückwunsch natürlich auch von dieser Stelle, und wir hören Sie jetzt nochmal, unsere New Talents vom Trio ETA mit Mozart, dem Andante aus dem Trio C-Dur KV 584. Danke fürs Zuhören bei Treffpunkt Klassik in SWR Kultur. Ich bin Malte Hemmerich und wünsche noch einen schönen Tag.

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1: 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Binationale Impro-Session in Singen. Der Saxophonist Daniel Erdmann pendelt seit über 20 Jahren zwischen Deutschland und Frankreich. Nun unternimmt er eine deutsch-französische Familienaufstellung. Sein Sextett aus deutschen und französischen Jazzern legt die Befindlichkeiten beider Länder ironisch auf die Couch, um die nationalen Neurosen zu untersuchen. Etwa mit dem Titel des brandneuen Albums »I Wanna Hold Your Hand, François«. Daniel Erdmann Sextett, übermorgen Donnerstag, 20.30 Uhr, Jazzclub Singen. Unerschrockene Bildhauerin in Künzelsau. Als die Berliner Bildhauerin Stella Hamberg kürzlich den renommierten Robert-Jacobsen-Preis bekam, ehrte die Jury sie als unerschrocken. Hamberg widmet sich ausschließlich einer Arbeitsweise, die weder als frauenaffin noch als fortschrittlich gilt, dem Bronzeguss von Figuren. Doch Hamberg verwandelt toxische Tradition in Werke, die klug mit ihrem Material umgehen, indem sie das ewig haltbare Metall für Reflexionen über Endlichkeit, Zerfall und Tod nutzen. Stella Hamberg, Museum Würth 2, Künzelsau, noch bis 8. November. Sakraler Glanz im Dom zu Mainz. Italienische Sakralmusik verschiedener Epochen erklingt im Mainzer Dom, gespielt vom Sinfonieorchester des Staatstheaters. Den Auftakt machen Kompositionen des 1554 geborenen Giovanni Gabrieli, der am Markusdom in Venedig avantgardistische Techniken entwickelte, wie den Einsatz von Lautstärke, Dynamik und von Instrumentengruppen in der Vokalmusik. Gabrieli zog Schüler aus ganz Europa an, darunter Heinrich Schütz, und wurde so zu einem Ahnherrn auch des deutschen Barock. Sinfoniekonzert, Freitag und Samstag je 20 Uhr, Mainzer Dom.
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2: Um 12 Uhr mit Eva Irion. Das Landgericht Verden hat die frühere RAF-Terroristin Klette zu 13 Jahren Haft verurteilt. Nach Ansicht der Richter war sie an 8 Raubüberfällen auf Geldtransporter und Supermärkte beteiligt. Die Staatsanwaltschaft hatte 15 Jahre gefordert. Aus Verden berichtet Helmut Eickhoff.
3: Daniela Klette soll die Taten zwischen 1999 und 2016 begangen haben. Nach Ansicht der Ermittler hat sie sich mit der Beute ihr Leben im Untergrund finanziert. Es soll 2 Komplizen geben, Burkhard Garweg und Ernst Volker Staub. Sie gelten ebenfalls als frühere RAF-Terroristen. Beide sind weiter flüchtig. In dem Prozess vor dem Landgericht Verden ging es nicht um Klettes mögliche Mitgliedschaft in der RAF und damit verbundene Anschläge. Dazu hat die Bundesanwaltschaft erst kürzlich Anklage erhoben. Ob diese zugelassen wird, darüber muss das Oberlandesgericht Frankfurt entscheiden.
2: Die Bundesregierung will mehr gegen Menschenhandel tun. Das Kabinett hat einen Gesetzentwurf auf den Weg gebracht, mit dem Täter und auch Kunden besser verfolgt werden können. Etwa bei Zwangsprostitution, aber auch in Baufirmen, auf Schlachthöfen oder in Nagelstudios. Justizministerin Hubig erklärte, wer wissentlich solche Leistungen in Anspruch nehme, dürfe nicht straffrei davonkommen. Der Kanzler und seine Ministerinnen und Minister haben außerdem eine Investitionspflicht für Streamingdienste in Deutschland beschlossen. Sie wollen damit die deutsche Filmbranche stärken. Und das Baurecht soll vereinfacht werden, damit mehr Wohnraum entsteht. Der Sachverständigenrat Wirtschaft warnt vor einem deutlichen Anstieg der Sozialversicherungsbeiträge. Im Frühjahrsgutachten des Rates heißt es, ohne Reformen dürften die Beiträge bis zum Jahr 2040 auf knapp 50% steigen. Im Moment sind es gut 40%. Die 5 Wirtschaftswissenschaftler schlagen eine Reform der gesetzlichen Krankenversicherung und Leistungskürzungen in der Pflege vor. Dazu empfehlen sie ein späteres Renteneintrittsalter und geringere Erhöhungen der Rente. Um die Einnahmen zu verbessern, sollten nach Meinung des Rates das Ehegattensplitting und Minijobs abgeschafft werden. Autohersteller verkaufen in der EU wieder etwas mehr Neuwagen. Nach Angaben des Branchenverbandes ACEA waren es im April 972.000 Fahrzeuge, gut 5% mehr als im April vergangenen Jahres. Nach Angaben des Verbandes legten die Verkäufe bei Hybriden und Elektroautos zu, während die Zahlen bei Verbrennern zurückgingen. Der Verband macht dafür vor allem die Förderung für E-Autos verantwortlich. Die israelische Armee hat nach eigenen Angaben Mohammad Odeh, den neuen militärischen Führer der Hamas, getötet. Odeh hat erst vor knapp 2 Wochen das militärische Kommando der Terrororganisation übernommen. Zuvor hatte Israel schon seinen Vorgänger getötet. Beide sollen Drahtzieher des Massakers vom 7. Oktober 2023 sein. Damals hatte die Hamas mehr als 1200 Israelis getötet, Frauen vergewaltigt und Geiseln in den Gazastreifen verschleppt. Die spanische Polizei hat die Zentrale der regierenden Sozialistischen Partei in Madrid durchsucht. Ziel ist es laut Medienberichten gewesen, Informationen über eine mögliche illegale Parteifinanzierung zu sammeln. Der Einsatz sei gerichtlich angeordnet gewesen. Mehr Details sind noch nicht bekannt. Die Partei von Ministerpräsident Sanchez sieht sich mit einer Reihe von Korruptionsvorwürfen konfrontiert. Unter anderem wird gegen enge Vertraute sowie Familienmitglieder des Regierungschefs ermittelt. Am vergangenen Wochenende hatten in Madrid zehntausende Menschen den Rücktritt von Sanchez gefordert. Der frühere rheinland-pfälzische Ministerpräsident Schweizer ist jetzt offiziell kommissarischer Chef der Landes-SPD. Das hat der Landesvorstand mitgeteilt. Die bisherige Vorsitzende Betzing-Lichtentäler ist seit einigen Tagen Sozialministerin und stellvertretende Regierungschefin in der neuen schwarz-roten Landesregierung. Sie hatte deshalb den Parteivorsitz niedergelegt. SWR-Nachrichten, Redaktion Jan Seidel und Christine Beith. Das Wetter für Baden-Württemberg und Rheinland-Pfalz. Heiße Luftmassen sind wetterbestimmend. Am Rand eines neuen Hochs kommt morgen vorübergehend kühlere Luft. Die Vorhersage: sonnig mit einigen Quellwolken, später vor allem zwischen Südschwarzwald und Allgäu einzelne, örtlich kräftige Schauer und Gewitter. Die Höchstwerte 26 bis 34 Grad. Morgen viel Sonne bei maximal 24 bis 31 Grad. Die Aussichten: auch am Freitag meist sonnig und bis 33 Grad. Am Wochenende teils Sonne, teils Wolken, steigende Schauer- und Gewitterwahrscheinlichkeit. 12.05 Uhr.
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4: Mit Laura Koppenhöfer, und darum geht es heute Mittag bei uns. Modern und fair wünscht sich die Bundeswirtschaftsministerin die Zusammenarbeit mit China. Ob ihr heutiger Besuch an der Stelle was erreicht hat? Wir fragen vor Ort nach. Beim Frühjahrsgutachten ging es diesmal weniger um Auto- oder Anlagenbau als den Umbau des Sozialsystems. Auch das lassen wir uns näher erklären. Und nach mehr als einem Jahr Prozessdauer ist das Urteil gegen die RAF-Terroristin Daniela Klette gefallen. Hintergründe dazu kurz vor 12:30. Also, für eine moderne Zusammenarbeit und einen fairen Wettbewerb will sich Bundeswirtschaftsministerin Reiche bei ihrem Besuch in China einsetzen. Das klingt nicht nur gut, das ist auch nachvollziehbar, weil China ist Deutschlands wichtigster Handelspartner. Und schon länger hat sich das wirtschaftliche Abhängigkeitsverhältnis verschoben. China ist heute weniger auf deutsche Ingenieurskunst angewiesen, hat Deutschland stellenweise überholt, Stichwort Elektromobilität. Dafür gibt es hier kaum mehr einen Bereich, in dem sich kein Made in China findet. Eva Lambi-Schmidt ist unsere Korrespondentin in China. Wie reagiert man denn dort auf diesen Wunsch nach fairem Wettbewerb? Mit einem höflichen Lächeln?
5: Ja, das sind Sie schon gewohnt in Peking. Katharina Reiche ist nicht die Erste, die mit dieser Forderung nach China reist. Die Gespräche an sich haben ja hinter verschlossenen Türen stattgefunden. Aber wenn man hier in den chinesischen Staatsmedien mal schaut, wie die über den Besuch berichten, die sind ja das Sprachrohr der kommunistischen Führung hier, dann wird hier eher betont, wie stark der Wille der Deutschen sei, mit China zusammenzuarbeiten. Es wird betont, wie sehr deutsche Unternehmen in China investieren und ihre Potenziale in China sehen. Und in chinesischen Medien wird auch berichtet, dass es in der deutschen Wirtschaft gerade nicht so gut läuft und dass China für Deutschland ein Schlüssel zur Stabilität sei. Also China sieht sich hier in einer guten Position.
6: Und wie äußert sich der so oft kritisierte unfaire Wettbewerb aus Sicht der deutschen Firmen? Haben Sie da ein Beispiel?
5: Ja, wir bekommen das schon seit Jahren mit, dass ausländische Unternehmen beklagen, dass sie hier auf dem chinesischen Markt benachteiligt werden. Da geht es zum Beispiel um öffentliche Ausschreibungen, dass da chinesische Staatsunternehmen beispielsweise bevorzugt den Auftrag bekommen oder dass Unternehmen Probleme haben, in China eine Baugenehmigung zu bekommen oder auch an Rohstoffe zu gelangen. Für seltene Erden zum Beispiel braucht es ja eine Ausfuhrgenehmigung, aber auch da läuft es eher langsam und zäh, dass Unternehmen diese Genehmigung dann auch erhalten. Und das hat die Wirtschaftsministerin auch heute angesprochen. Es geht aber bei der Forderung nach fairem Wettbewerb nicht nur um den chinesischen Markt, sondern ja auch um Europa, dass auf dem europäischen Markt heimische Hersteller im Wettbewerb benachteiligt werden, weil immer mehr chinesische Waren zu enorm günstigen Preisen ihren Weg von China nach Europa finden. Damit können heimische Hersteller kaum mithalten. Und der Grund dafür ist auch ein strukturelles Problem in China. Denn hier gibt es durch teils staatliche Subventionen einfach viel zu viele Hersteller, die das Gleiche produzieren, die in China selbst auch immer günstiger ihre Waren anbieten müssen, um den Wettbewerb zu überleben. Und dann exportieren sie diese Überkapazitäten ins Ausland. In China selbst bekommen sie diese Waren schwer los, weil die Menschen dort lieber Geld sparen, als es auszugeben. Die Binnennachfrage in China ist schwach und die Waren landen dann eben beispielsweise in Europa.
6: Immerhin, die EU-Handelskammer in China hat eine Unternehmensumfrage gemacht, in der sich die Gewinnaussichten insgesamt gebessert haben. Also man muss dazu sagen, die Mehrheit der Unternehmen beklagt nach wie vor Schwierigkeiten, wie Sie ja eben auch geschildert haben. Aber es gibt eine Besserung. Was hat die ausgelöst?
5: Ja, das ist eine gute Frage. Dazu muss ich auch sagen, die Europäische Handelskammer in China ist vorsichtig, die Zahlen überhaupt als Trendwende zu bezeichnen. Das werden wir dann erst wirklich in der Umfrage im nächsten Jahr sehen, ob es wirklich ein Trend ist. Es gab eine Erklärung der Kammer, dass internationale Beziehungen sich etwas verbessert hätten, dass mehr Dialog stattfand, insbesondere zwischen China und den USA. Donald Trump war ja kürzlich auch hier gewesen. Der Handelsstreit zwischen den beiden größten Volkswirtschaften der Welt ist zwar nicht gelöst, aber etwas beigelegt. Und auch mehrere europäische Staatschefs haben seit Ende vergangenen Jahres China besucht. Auch von deutscher Seite gab es neben dem Kanzler mehrere Ministerbesuche und alles stand im Zeichen von, wir wollen mehr Zusammenarbeit mit China. Und das ist natürlich dann auch ein Zeichen für Unternehmer und bringt Klarheit für Entscheidungen, wenn es zum Beispiel um Investitionen geht, soweit die Erklärung der Kammer. Und das auch alles vor dem Hintergrund, dass die USA sich nicht mehr so als verlässlicher Partner präsentieren. Aber auch nochmal, die Ergebnisse der Umfrage der EU-Handelskammer sind nur leicht verbessert. Der Ausgangspunkt ist ein historisches Tief, nachdem es jahrelang mit der Stimmung nach unten ging. Und laut der Kammer sind wir jetzt wieder auf dem Level von 2024. Also von gut kann man jetzt noch nicht sprechen.
6: Eva Lambi-Schmidt zum China-Besuch von Wirtschaftsministerin Reiche. Also wir halten fest, China ist weiterhin Deutschlands wichtigster Handelspartner, auch wenn mittlerweile deutlich mehr von dort zu uns kommt als andersherum. Im letzten Jahr hat Deutschland Waren im Wert von über 80 Milliarden nach China exportiert und umgekehrt kamen aus China Waren von über 170 Milliarden Euro. Das ist ja mehr als das Doppelte. Was sind das denn für Produkte oder Produktteile, die da kommen? Welche sind für die deutsche Wirtschaft unerlässlich und welche einfach nur billig? Das sortieren wir jetzt mit Wirtschaftsredakteurin Jenny Bein. Es wurde ja in den letzten Monaten viel über Billigware von Temu und Shein geschimpft, die in die EU und nach Deutschland geradezu geschwemmt
4: gestimmt werden. Welchen Anteil hat denn das bei den Importen?
7: Also eine genaue Prozentzahl speziell für Deutschland gibt es da nicht. Die EU-Kommission sagt, dass pro Tag so über 12 Millionen Pakete von diesen Billighändlern in der EU ankommen. Rechnet man das jetzt einfach auf ein ganzes Jahr um, sind das knapp 3 Milliarden, aber eben für die gesamte EU. Und jedes dieser Päckchen hat ja einen eher geringen Warenwert. Deshalb wird ja überhaupt von denen so viel bestellt in China im Vergleich zum deutschen Importenwarenwert aus China mit über 170 Milliarden Euro. Ist das also schon ziemlich wenig. Natürlich trotzdem nicht gut für die deutsche Wirtschaft, aber eben auch nicht unser größtes Problem mit China.
4: Jetzt könnte die deutsche Wirtschaft ja durchaus ohne diese Billigprodukte leben. Was ist denn mit den richtigen Abhängigkeiten, also mit den Dingen, die wir hier in Deutschland tatsächlich brauchen?
7: Dazu ist gerade eine neue Studie der FDP-nahen Friedrich-Naumann-Stiftung rausgekommen mit Zahlen aus dem vergangenen Jahr. Und die zeigen ganz klar, die Abhängigkeit von China, die wächst. Stichwort Energiewende. Dafür braucht es natürlich zum Beispiel seltene Erden, ob jetzt für den Bau von Windparks oder Elektroautos. Und da ist China fast der einzige Lieferant weltweit. Laut Stiftung haben wir vor ein paar Jahren noch rund 3 Tonnen seltene Erden aus China importiert. Inzwischen sind es 13. Oder Solarpanels. Der chinesische Anteil am Importgewicht für Solarpanels ist inzwischen auf mehr als 90% gestiegen. Also ohne China gibt es bei uns aktuell quasi gar keine Solarenergie. Ein wenig besser sieht es noch bei den wieder aufladbaren Lithium- oder Lithium-Batterien aus. Da liegt der Anteil am deutschen Importgewicht bei rund 67%. Allerdings ist auch dieser Wert in den vergangenen Jahren deutlich gestiegen.
4: Das sind beeindruckende Zahlen oder besorgniserregend, wie man es nimmt. Welche Bereiche sind noch betroffen?
7: Ganz klar der Medikamentenmarkt. Das bestätigen auch zusätzlich Zahlen des Instituts der deutschen Wirtschaft. Über 70% unserer Antibiotika kommen demnach aus China. Und das ist halt kein Medikament, auf das man einfach mal so verzichten kann. Noch abhängiger sind wir bei dem Schmerzmittel Metamizol. Das ist eines der am meisten verschriebenen Schmerzmittel hier in Deutschland. Und davon kommen über 80% aus China. Übrigens genauso wie 2 wichtige Diabetes-Medikamente. Trotzdem, vielleicht als kleine gute Nachricht hinten raus, ist China nur unser 2. wichtigster Lieferant beim Thema Medikamente. Der wichtigste Partner für Deutschland ist in dem Bereich immer noch die Niederlande.
4: Vielen Dank für diese Zahlen und Einordnungen aus der Wirtschaftsredaktion an Jenny Bein. Also Automobilwirtschaft, Maschinenbau, Robotik, Pharma. Darum haben sich auch die heutigen Wirtschaftsgespräche in China gedreht. Beim Frühjahrsgutachten der sogenannten Wirtschaftsweisen geht es dagegen diesmal vorrangig um andere Bereiche, um welche, die vor allem Geld kosten, statt welches zu erwirtschaften. Lisi Kaufmann in Berlin, warum steht das Sozialsystem diesmal im Fokus?
8: Ja, der Sachverständigenrat, der pickt immer einen Schwerpunkt raus. Einen Schwerpunkt, wo sie sagen, das beeinflusst das Wirtschaftswachstum und da besteht Handlungsbedarf. Und hier in dem Falle jetzt bei den Sozialversicherungen, da sagt die Vorsitzende des Sachverständigenrats, Monika Schnitzer, da ist der Handlungsdruck massiv. So hat sie das heute in der Pressekonferenz gesagt, gerade mit Blick auf den demografischen Wandel. Wir haben also immer mehr ältere Menschen in Deutschland, immer mehr Rentner, damit immer mehr Pflegebedürftige, gleichzeitig aber immer weniger junge Menschen, die auch in diese Sozialversicherungen einzahlen. Und da kommen die auf eine ganz gravierende Zahl. Wenn es nämlich so weitergeht wie bisher und keine Reformen kommen, dann könnte es sein, dass die Kosten für die Sozialversicherungen bis ins Jahr 2040, und so lange ist es ja gar nicht mehr hin, auf um die 50% ansteigen. Und das sind enorm hohe Kosten. Das wirkt sich aus auf die Unternehmen. Die Lohnkosten steigen. Es wird dann natürlich immer schwieriger, wenn man nach Arbeitskräften zum Beispiel auch im Ausland sucht, weil sich da manche Menschen dann eben zweimal überlegen, ob sie in ein Land wie Deutschland kommen, wenn so ein großer Teil des Bruttolohns dann abgezogen wird. Und dann geht es natürlich auch darum, dass einfach der Konsum sinken wird, weil immer weniger Geld zur Verfügung steht, um tatsächlich in Deutschland auch einzukaufen für die Menschen, die hier leben. Also es hat große Auswirkungen und deswegen hat man sich diesen Bereich rausgesucht.
4: Und welche Empfehlungen leiten die Wirtschaftsweisen daraus ab? Also gerade mit Blick auf die Reformpläne der Bundesregierung, die es ja gibt.
8: Genau, also sie sagen, dass es eben große und stark eingreifende Reformen geben muss, zum Beispiel bei der Krankenkasse. Da sagen sie, man muss darauf setzen, dass es weniger stationäre Behandlungen gibt, also weniger ins Krankenhaus, mehr ambulante Versorgung. Und ganz spannend zum Beispiel, picken sie sich auch den Bereich Prävention raus und sagen, Es soll mehr auf gesunde Ernährung in Kitas und Schulen gesetzt werden. Und auch schlagen sie vor, eine Zuckersteuer einzuführen. Und dann geht es natürlich um die Pflegeversicherung. Da schlagen sie vor, dass der Begriff der Pflegebedürftigkeit angepasst wird. Und zwar an empfohlene Werte. Da sei man über die vergangenen Jahre viel zu großzügig gewesen. Also da könnte es sein, dass dann da gekürzt wird, wenn man sich an diese Vorschläge der Wirtschaftsweisen hält. Und sie sagen zum Beispiel auch, was die Beamten angeht, dass die stärker einbezogen werden müssen. Und da hat einer der Wirtschaftsweisen das Beispiel Österreich herangezogen, gesagt, dass man dort die Zahl der Beamten in den vergangenen Jahrzehnten stark reduziert hat. Und das wirkt sich dann auch enorm auf die Sozialversicherungen aus. Und Stichwort Rente vielleicht noch zum Schluss. Auch das haben Sie noch mal kurz angesprochen. Da schlagen sie tatsächlich vor, man sollte länger arbeiten, nicht nur also tagsüber, sondern generell auf die komplette Lebensarbeitszeit, dass das einfach sein muss. Und sie schlagen vor, das Ehegattensplitting und die Minijobs abzuschaffen.
4: Also wenn ich das so höre, kann ich mir vorstellen, dass die Idee von Bundesgesundheitsministerin Warken, dass Kinderlose noch ein bisschen mehr in die Pflegeversicherung einzahlen sollen, auch gut ankommt.
8: Ja, das ist tatsächlich auch gefragt worden in dieser Pressekonferenz. Und die Vorsitzende des Sachverständigenrats, Monika Schnitzer, hat gesagt, aus Gerechtigkeitsgründen sollte man tatsächlich darüber nachdenken. Klar, es ist jetzt manchmal so, die einen wollen bewusst keine Kinder bekommen, die andere können es nicht. Und das ist natürlich auch sehr tragisch. Darauf hat sie nochmal hingewiesen. Trotzdem ist es so, dass diese Menschen dann weniger Ausgaben über die Jahre haben, weniger Kosten, weil sie ja nicht für die Kinder und deren Bildung und Ernährung und was auch immer aufkommen müssen. Und deswegen sei es eine Frage der Gerechtigkeit und sollte man tatsächlich darüber nachdenken, ob die dann ein klein bisschen mehr einzahlen sollen. Aber sie sagt auch, grundsätzlich sei der Vorschlag eher, dass man die Kosten reduziert, also an der Ausgabenseite schraubt.
4: Neben den gesetzten Schwerpunkten gehört ja auch immer die klassische Prognose fürs Wirtschaftswachstum dazu. Und die sieht mit einem Zuwachs von 0,5% auch wieder nicht allzu gut aus. Was bremst denn außer den teuren Sozialsystemen noch?
8: Das ist vor allen Dingen im Moment der Iran-Krieg, auch wenn wir da ja im Moment noch nicht wissen, wie es weitergeht, ist die Straße von Hormuz aber immer noch dicht. Und das führt eben ja seit Wochen dazu, dass die Energiepreise ziemlich hoch gegangen sind. Das wirkt sich aus auf die Düngemittel, denn auch die müssen dort durch. Und das wirkt sich wiederum aus auf die Lebensmittelpreise. Und auf was die Wirtschaftsweisen nochmal hinweisen, das Problem, wenn das anhält, und wenn dann auch die Reserven, also die Energiereserven ausgehen, dann verschlimmert sich die Lage. Das heißt, es kann auch alles deutlich schlechter laufen als diese Prognose von 0,5% Wirtschaftswachstum. Wenn das also alles anhält und von Tag zu Tag wird es dann eben wahrscheinlicher, dass ein Risikoszenario eintritt, dass das Wachstum sogar noch geringer ausfallen kann, nämlich nur 0,2%.
4: Lissy Kaufmann über das diesjährige Frühjahrsgutachten der sogenannten Wirtschaftsweisen. Als der frühere rheinland-pfälzische Ministerpräsident Schweizer von der SPD bei der Landtagswahl im März abgewählt wurde, da tauchte er am Wahlabend erstmal komplett ab. Man konnte fast den Eindruck gewinnen, das war's mit der Landespolitik für ihn. Aber es kam anders. Schweizer hat nicht nur die Koalitionsverhandlungen mit Wahlgewinner CDU geführt und den Fraktionsvorsitz übernommen, sondern ist neuerdings auch noch SPD-Landesparteichef. Zumindest kommissarisch. Wie es dazu kam, erklärt uns Dirk Rodenkirch, landespolitischer Korrespondent in Mainz.
9: Schon Anfang Mai, 6 Wochen nach der verlorenen Landtagswahl in Rheinland-Pfalz, machen SPD-Mitglieder deutlich, wer künftig an ihrer Spitze stehen soll. Auf dem Sonderparteitag in Niederolm, als über den Koalitionsvertrag mit der CDU abgestimmt wird, feiern die Sozialdemokraten Schweizer, als ob der die Wahl gewonnen hätte. 4 Tage später wählt ihn die SPD-Fraktion zum neuen Vorsitzenden.
10: Ich habe in den letzten Wochen wirklich zahlreiche Mails, Schreiben, SMS bekommen, viele Gespräche geführt von Kolleginnen und Kollegen außerhalb der Landtagsfraktion und aus der Landtagsfraktion, die mich genau darum gebeten haben, auch als Fraktionsvorsitzender zu kandidieren.
9: Der Frage, ob er auch SPD-Landesvorsitzender werden will, weicht Schweizer damals noch aus.
10: Die werden wir dann beantworten, wenn sie ansteht.
9: Das ist im Grunde wenige Tage später der Fall. Bei der Vorstellung der SPD-Ministerinnen und Minister in der Großen Koalition mit der CDU erklärt die bisherige SPD-Landeschefin Betzing-Lichtentäler ihren Rückzug. Arbeits- und Sozialministerin sowie Parteichefin beide Posten könne sie nicht bewältigen. Seit gestern Abend ist offiziell, womit Beobachter bereits gerechnet haben. Alexander Schweizer übernimmt den Landesvorsitz und ist auch künftig der starke Mann in der rheinland-pfälzischen SPD. An der Basis der Partei regen sich aber auch zunehmend kritische Stimmen. Postengeschacher lautet der Vorwurf. Zu viele aus der alten Regierungsriege seien weiter mit Ämtern versorgt. Als SPD-Landeschef seine offizielle Wahl vorausgesetzt, muss Schweizer die Wahlschlappe und den Umgang damit mit der Partei aufarbeiten. Das hatte Betzing-Lichtentäler in Niederolm bereits angekündigt.
11: Ja, das Wahlergebnis war ein heftiger Schlag in die Magengrube. Das ist eine Wunde, eine große Wunde. Und auf die kann man jetzt nicht einfach ein Pflaster draufkleben. Diese Wunde wird uns noch beschäftigen. Wir werden sie auch als Partei einmal aufrubbeln müssen, damit sie danach heilen kann.
9: Er sieht es als seine Aufgabe, die rheinland-pfälzischen Sozialdemokraten durch die Phase der Aufarbeitung zu führen, so Schweizer, und Kraft und Ideen für die Zukunft aufzubauen. Dafür braucht es auch die Energie der Basis wie den Ortsvereinen. Ob die Begeisterung für Schweizer dann anhält, wird sich zeigen.
4: Und wir bleiben in Rheinland-Pfalz. Auch dort gibt es oft Probleme, wenn verschiedene Kulturen aufeinanderprallen. In Schulen, in Kitas, Kliniken, Behörden oder Ämtern. In so einem Fall kann man klassisch einen Dolmetscher engagieren. In Mainz gibt es aber zusätzlich die Möglichkeit, über einen Verein einen Kultur- und Sprachmittler zu engagieren, weil oft scheitert die Kommunikation nicht allein an der Sprache. Claudia Barther hat sich mit zwei Frauen getroffen, die als Kultur- und Sprachmittlerinnen tätig sind, und mit ihnen über ihre Erfahrungen gesprochen.
12: Nihal Bayram sitzt bei einer jungen Mutter am Esstisch im rheinhessischen Gimsheim. Es geht um die Zukunft des ältesten Sohnes. Denn trotz des Umzugs in eine Nachbargemeinde soll das Kind, das eine Beeinträchtigung hat, in seiner bisherigen Schule bleiben.
13: Das ist der Grund, warum die Schulsozialarbeiterin uns bewusst kontaktiert hat mit der großen Bitte, er soll bitte bleiben. Sie möchte ihn weiter befürworten, fördern und dementsprechend begleiten.
12: Nihal Bayram ist im Einsatz für den Verein Kultur und Sprache. Sprachmittler mit Sitz in Mainz. Die junge Mutter spricht zwar Deutsch, aber sie hat Angst, bei so wichtigen Entscheidungen etwas falsch zu verstehen.
14: Wir haben ein großes Glück. Wir haben diese Frau. Ich habe 5 Kinder. Die 2 gehen zu der Schule, die anderen in den Kindergarten, sprechen ein bisschen Deutsch, aber für mich das nicht sehr gut. Eine Angst, vielleicht jemand nicht verstanden mich und dann, ja, schwierig. Aber jetzt alles in Ordnung.
12: Den Verein Kultur und Sprachmittler in Mainz gibt es seit etwa 10 Jahren. Mitgegründet wurde er von der Iranerin Sima Husseini. Als 2016 viele Menschen hierher flüchteten, wollte sie helfen und absolvierte eine Schulung bei der IHK zur Kultur- und Sprachmittlerin. Mit ihren Kommilitoninnen und Kommilitonen gründete sie den Verein. Mittlerweile koordiniert sie einen Pool von rund 170 Übersetzern mit 70 verschiedenen Sprachen. Gegen eine Gebühr können sie gebucht werden. Bei ihren Einsätzen geht es aber meistens nicht nur um die sprachliche Vermittlung, sagt Sima Husseini.
15: Ich sehe ja auch, wenn die Leute allein auch die deutsche Sprache beherrschen, aber wenn wir über Konflikte und Gefühlslage sprechen, sind wir alle Menschen in unserer Muttersprache gefestigt und besser auf den Punkt. Und da können in solchen Situationen, wo es eine Herausforderung darstellen, Sprachmittler zur Seite kommen.
12: In der Praxis geht es vor allem darum, Vertrauen aufzubauen und Misstrauen zu überwinden, sagt Sima Husseini.
15: Kulturelle Nähe hat einen Vertrauensbonus, den wir gut einsetzen können, damit die Parteien auf beiden Seiten eine Bereitschaft entwickeln können für eine Miteinander, qualitative Arbeit, aber auch Hilfeannahme.
12: Wenn Hilfe nicht angenommen wird, liegt ihrer Erfahrung nach meistens ein Problem dahinter, das auf den ersten Blick nicht sofort sichtbar ist. Doch wenn es gelingt, das anzusprechen und zu überwinden, sei das sehr erfüllend. Das sagt auch Sprachmittlerin Nihal Bayram.
13: Diese Brücke gebaut zu haben, das ist das, was mich glücklich macht, dass es gelungen ist.
4: 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Seit mehr als einem Jahr lief der Prozess und heute ist das Urteil gefallen. Die frühere RAF-Terroristin Daniela Klette hat laut Urteil gemeinsam mit Komplizen mehrere Raubüberfälle verübt, und zwar noch bis in die 2010er Jahre hinein, also lange nach der Hochphase der RAF. Erst 2024 wurde sie nach Jahrzehnten im Untergrund in ihrer Berliner Wohnung festgenommen. Heute könnte dieses lange Kapitel
6: vorerst zu Ende gehen, mit dem Urteil am Landgericht Verden. Und dort beobachtet Bertil Starke den Prozess. Wie sieht denn das Urteil konkret aus?
3: Ja, Daniela Klette wurde zu 13 Jahren Haft verurteilt, denn für das Landgericht Verden war es unstrittig, dass Klette an insgesamt 8 Raubüberfällen beteiligt war. DNA-Spuren wurden danach von ihren Fluchtautos gefunden. In ihrer Wohnung entdeckten die Ermittler auch Skizzen der Tatorte. Und diese Überfälle, die hatten das Ziel, Klettes Leben und auch das Leben ihrer mutmaßlichen Komplizen im Untergrund zu finanzieren. Sie erbeuteten mehr als 2 Millionen Euro. Und ich habe es ja eben schon mal angedeutet, es gibt da 2 Komplizen. Auch da ist sich das Gericht sicher, dass das ein Trio war, was da immer agierte. Und dazu gehörten auch Burkhard Garweg und Ernst Volker Staub. Beide sind noch weiter auf der Flucht und beide sollen ja ebenfalls Mitglieder der dritten RAF Generation gewesen sein. Der Richter, der hat heute nochmal 2 Überfälle so ein bisschen rausgestellt. Das eine war ein Überfall auf einen Geldtransporter in Kremlingen in Niedersachsen. Dort wurde mehr als 1 Million Euro erbeutet und dort fielen Schüsse. Wachmänner wurden nicht verletzt, aber die waren danach total traumatisiert. Genauso wie bei einem weiteren Überfall auf einen Geldtransporter in Stur bei Bremen. 2015 war das. Und da kam nur durch sehr viel Glück niemand ums Leben. Immerhin in Stur brachen Klette und ihre mutmaßlich Komplizen das Ganze dann noch ab. Deshalb wertete das Gericht diese Tat auch nicht als versuchten Mord.
6: Die Verteidigung, die hatte im Abschlussplädoyer Mitte Mai ja sogar auf Freispruch plädiert. Wie überraschend kommt jetzt diese doch lange Haftstrafe?
3: Ehrlich gestanden kommt diese Haftstrafe nicht wirklich überraschend, denn die Indizien und auch die Beweise, die präsentiert wurden im Laufe des Verfahrens, die waren schon sehr eindeutig und auch sehr erdrückend. Ich habe es ja eben schon gesagt, DNA-Spuren in den Fluchtautos, Fotos und Unterlagen von Überfällen, die Klette ja auch so ein bisschen gesammelt hat. Da hatte die Staatsanwältin auch den ein oder anderen schnippischen Spruch, kann man schon fast sagen, im Laufe des Verfahrens gemacht. Sie meinte, Klette habe schon Züge eines Messis zum Teil, weil sie alles aufbewahrt habe. Für die Ermittler war das natürlich ein großer Vorteil, denn sie konnten die Taten doch durchaus etwas nachweisen. Die Staatsanwaltschaft, die hatte ja 15 Jahre gefordert wegen versuchten Mordes. Ich hatte es eben schon gesagt, aber da ist das Gericht jetzt nicht mitgegangen, weil sie halt eben gesagt haben, bei diesem einen Überfall in Stur bei Bremen, haben die Täter, also auch Klette, irgendwann aufgehört, als sie merkten, sie kommen nicht an das Geld aus dem Geldtransporter und sie schossen eben nicht weiter auf die Wachmänner. Deswegen wurde das nicht als versuchter Mord gewertet. Deswegen keine 15, sondern in Anführungszeichen nur 13 Jahre.
6: Hatten denn diese Überfälle überhaupt noch was mit dem politischen Hintergrund der linksextremistischen RAF zu tun? Oder ging es dabei nur in Anführungsstrichen eben um Raub und die Verschleierung des Lebens im Untergrund?
3: Darum ging es tatsächlich. Alle 3, also auch Klette, lebten ja im Untergrund seit Jahrzehnten und sie finanzierten sich so ihren Lebensstil. Klette lebte ja auch unter falschem Namen in Berlin, konnte sogar mit einem gefälschten Pass nach Brasilien ausreisen. Aber das Ganze, das muss man so klar sagen, hatte eben keinen politischen Hintergrund mehr, sondern da ging es nur darum, das Leben im Untergrund zu finanzieren.
6: Bertil Starke aus Verden. Dort wurde die frühere RAF-Terroristin Daniela Klette heute zu 13 Jahren Haft verurteilt.
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8: Mit mir, mit Philine Sauvageau. Schön, dass Sie dabei sind.
16: Alles muss anders werden. Alles. Also am Boden sitzen, dreidimensionale Teppiche, am Boden liegen, ja nicht, das Sofa und so weiter, die bürgerliche Umgebung, das war für uns verhasst.
8: Ja, die klassische Sofaecke oder auch sonst farblose, unaufgeregte Möbel, das war nichts für ihn, für Rolf Fehlbaum, den Gründer des Vitra Design Museums in Weil am Rhein und auch nicht für seinen Zeitgenossen, den Dänen Werner Panton, dem das Museum jetzt eine große Ausstellung widmet, die verspricht, auf diesen Möbeln fühle man sich endlich frei. Wir spinksen gleich schon mal rein in die Ausstellung und die Musik, die uns heute begleitet, ist transkontinental.
5: Zahl, könnte man sagen. Die deutsch-indischen Musiker der Band The Thal Tantra Experience vereinen Ragga und Jazz, europäische und indische Klänge.

0: Die Inneneinrichtung, die heute besonders bei jungen Menschen im Trend liegt und die manche auch als Beige-Core bezeichnen, also alles ganz in Beige gehalten, in zarten Pastellfarben, unaufgeregt und glatt, die hätte ihm sicher nicht gefallen, dem Dänen Werner Panton, der in diesem Jahr 100 Jahre alt geworden wäre. Ihm war nach eigenen Worten die grau-beige Konformität zuwider. Seine Möbelstücke goss er in Farben aus dem ganzen Spektrum des Regenbogens. Seine Spiegelkantine zum Beispiel kam in kräftigen Orange- und Rottönen daher. Sein Panton Chair, der S-förmige Freischwinger aus Plastik, war in grellem Orange oder Grün gehalten. Und auch sonst durfte nichts zu absehbar herumstehen. Er fand, auch das ein Zitat, die Vorstellung lähmend, ein Wohnzimmer zu betreten und genau zu wissen, wo und in welcher Position er dort den Abend zu verbringen hatte. Werner Pantons fantasievolle und verspielte Möbel stehen jetzt im Vitra Design Museum in Weil am Rhein.
1: Also sieht gut aus. Eine Frage, was ist mit den Bildern dort? Was?
2: Rolf Fehlbaum macht einen ersten Rundgang durch die Ausstellung. Für den Möbelhersteller und Gründer des Vitra Design Museums eine Zeitreise zurück in seine eigene Jugend. Er zeigt jetzt auf ein unförmiges weißes Stück Plastik.
1: Also das ist der allererste Prototyp des Panton Chairs. Und mit diesem Objekt ist er dann durch Deutschland gereist, hat es im Auto mitgenommen, verschiedenen Herstellern gezeigt und er hat gesagt, impossible, das kann man nicht machen. Außer meinem Vater.
2: In Dänemark, wo skandinavische Schlichtheit regierte, wollte kein Fabrikant etwas mit dem Kunststoffding zu tun haben. Und auch bei Vitra war jahrelanges Tüfteln nötig, bis Form und Material passten. So wurde aus dem klumpigen Ding die Freischwinger-Ikone aus Polypropylen. Und zwischen Werner Panton und Rolf Fehlbaum wuchs Freundschaft.
1: Der war zwar 15 Jahre älter als ich, aber wir haben die gleichen Gedanken gehabt. Das waren die 60er Jahre. Alles muss anders werden, alles. Also am Boden sitzen, dreidimensionale Teppiche, am Boden liegen, ja nicht, das Sofa und so weiter, die bürgerliche Umgebung, das war für uns verhasst.
2: Vor allem das Sitzen hat Panton revolutioniert. Seine Flying Chairs schweben an Seilen von der Decke. Der Cone Chair balanciert wie eine Eistüte auf der Kegelspitze. Wie man möglichst elegant im Minirock darauf Platz nahm, demonstrieren Originalaufnahmen von damals. Die vielen Bildschirme machen die Ausstellung im Schaudepot lebendig. Die Exponate beweisen die Vielseitigkeit des Designers. Er entwarf Tapeten, Teppiche, Stoffe und Wandpaneelen, alles in geometrischen Mustern und grellen Farben. Das schockte schon damals und heute wieder. Kuratorin Susanne Graner.
3: Farbe war für ihn wirklich eine Möglichkeit, auf die Emotionen der Nutzerin einzugehen, positive Stimmung hervorzurufen. Und das vor allen Dingen in Interieurs wie Restaurants, aber auch Arbeitsräumen wie dem Spiegelhochhaus.
2: Das Verlagshaus des Spiegels verwandelte Panton 1969 in eine psychedelische Pop-Art-Landschaft. Für die Kölner Möbelmesse gestaltete er dreidimensionale Polsterlandschaften. Die Ausstellung in Weil am Rhein präsentiert einen Nachbau. Besucher können mit Überschuhen reinklettern und die verschiedenen Liegepositionen ausprobieren. Dazu dringt blau-lila Licht durch die farbigen Stoffe.
1: Hier ist man versetzt in die 60er Jahre, eindeutig. Wenn man hier reinkommt, das sind andere Unterhaltungen, die hier passieren. Hier ist man wie preisgegeben, man gibt sich, man wird freier. Und das wollte eigentlich der Werner mit diesem Umfeld.
2: Pantons modulare Wohnlandschaften schafften es sogar in den Kaufhof. Durchgesetzt haben sie sich nie. Auch Pantons radikales Architekturkonzept für die Karlsruher Altstadt blieb Utopie. Riesige Wohnkugeln, verbunden durch Seilbahnen. Seine Lampen hingegen brachten ihren fröhlichen Pop-Flair in die privaten Wohnzimmer. Allen voran die Flowerpot-Leuchte von 1968. Und was macht den Panton-Chair bis heute so erfolgreich? Die Kuratorinnen Susanne Graner und Nina Steinmüller.
4: Einfach diese Präsenz, die wirklich ja eher wie eine Skulptur wirkt, aus einem Guss und dieses geschwungene Design und gleichzeitig wahnsinnig bequem.
3: Es gibt Leute, die ihn wirklich mögen und Leute, die ihn nicht mögen. Es gibt wie so kein Dazwischen. Also man ist Fan oder man ist nicht Fan.
4: Und wenn man ihn hat, dann in knalligen Farben.
0: Ja, und jetzt können Sie selbst herausfinden, ob Sie es mögen oder nicht. Die Ausstellung mit Möbelstücken von Werner Panton, auf denen Sie sogar mit Überschuhen Platz nehmen

0: unter einer neuen Fremdherrschaft. Aber wie viel Widerstand ist bei einer Annexion überhaupt möglich? Wo muss man sich auch anpassen und Kompromisse finden, weil es ums Überleben geht? Die Historikerin Theresa Ehret hat gerade für ihr aktuelles Sachbuch Annexion und Alltag das Elsass untersucht, das ja 1940 von den Nationalsozialisten annektiert wurde bis zum unfreiwilligen Rückzug im Herbst 1944. Da hatte das Elsass schon Erfahrung mit Herrschaftswechseln gemacht. 1870 bis 1871 hatte es das Kaiserreich erobert und regelrecht kolonisiert. Aber wie sehr haben sich die Elsässerinnen und Elsässer mit den neuen Machthabern des NS-Regimes arrangiert? Wie viel Anpassung war da und wie viel Selbstbehauptung? Mein Kollege Rainer Volk hat das neue Sachbuch von Theresa Ehret für SWR Kultur gelesen. Rainer, was ist das für ein Buch? Was ist sein Hintergrund?
1: Es ist eine Dissertation. Inzwischen ist Frau Ehret Lehrerin bei München. Sie entstand die Dissertation 2024/25 an den Universitäten Freiburg und Straßburg als binationales Projekt. Den Charakter einer Uni-Arbeit kann das Buch nicht verleugnen. Dissertationen werden ja nicht für Leser geschrieben, sondern für Professoren und für die Fachwelt. Der Aufbau ist typisch. Problemaufriss, Fachliteratur referieren, eine Theorie aufbauen. Interessant wird's fürs Publikum so ab Seite 80. Da zeigt sich, dass Theresa Ehret Mikrogeschichte geschrieben hat. Sie war in Archiven, auch in kleinen Gemeinden im Elsass, um ihre Thesen zu unterfüttern und um ältere Forschungen zu überprüfen. Denn geschrieben worden ist ja schon sehr viel, französischerseits seit dem Kriegsende 45 und deutscherseits so seit etwa 50 Jahren.
0: Was hat Theresa Ehret da so Neues gefunden, was ältere Einsichten vielleicht revidiert oder sie zumindest ergänzt?
1: Die französische Forschungsliteratur hat die Herrschaft der Deutschen im Elsass bisher meist pauschal als blanken Terror bezeichnet, entsprechend dem Nachkriegsnarrativ gute Franzosen, böse Nazis. Da setzt Ehret Fragezeichen und nuanciert, vor allem bei den Machtverhältnissen in den Dörfern. Grundsätzlich unterscheidet sie zwischen Herrschern und Beherrschten, wobei auch da der Blick mit der Lupe wirklich hilft. Es war nämlich wichtig, waren die Herrscherpersonen Reichsdeutsche, Badener, Altelsässer, also Menschen, die schon vor 1918 im Elsass gelebt hatten, als die Region noch zum Kaiserreich gehörte. Es gab kaum Beamte, die aus Preußen dorthin kamen, weil die Nazis nämlich meinten, vor 1918 hätten es die Preußen mit den Elsässern sich verdorben. Also waren Beamte meist Badener, weil auch Alemannen, teilweise solche, die 1918 auch aus dem Elsass geflohen waren. Und es gab auch Altelsässer, die dann 1940 in die Ämter, in den Rathäusern oder in den Parteiorganisationen kamen. Und bei den Beherrschten muss man auch unterscheiden. Waren sie französischsprachig, deutschsprachig? Die Religion spielte eine Rolle. Evangelische Christen waren generell etwas deutschfreundlicher als die Katholiken. Etwa 3/4 der Elsässer waren aber katholisch. Insgesamt liest sich das als Warnung vor Pauschalierungen. Einfach gesagt, die Elsässerinnen und Elsässer blieben und waren Elsässerinnen und Elsässer, hatten eine starke regionale Identität. Es gab Handlungsräume und Interaktion zwischen Herrschern und Beherrschten. Der Dialekt war zum Beispiel ein Mittel, um sich um die Frage herumzudrücken, redet man Deutsch oder Französisch? Amtssprache war Deutsch, Französisch war verboten, es gab Strafen, wenn man es benutzte. Aber untereinander wurde es natürlich benutzt.
0: Es braucht also viel Differenzierung, wenn man auf diese Zeit, auf diese Region schaut. Wenn diese These vom Terror der Nazis im Elsass nicht gilt, was stimmt dann eher?
1: Also niemand wird behaupten, dass es keine Gewaltherrschaft gab im Elsass ab 1940. Gewalt war allgegenwärtig. 120.000 Menschen wurden ausgewiesen aus dem Elsass, ihre Heimat beraubt. Die Zwangsrekrutierung von Elsassern zur Wehrmacht war Gewalt per se. Es gab auch die Todesstrafe. Natürlich wurden Juden verfolgt und deportiert. Aber das Elsass war für das NS etwas anderes als erobertes Gebiet in Osteuropa. Die Region gehörte zum deutschen Volkstum. Das war der Begriff. Und man meinte, die deutschsprachige Bevölkerung sei von der Annexion, es war keine Militärbesatzung, begeistert. Die Begeisterung ließ aber 1940 schnell nach, weil die Elsässer schon merkten, wer da zu ihnen kam und der Propaganda schnell auf die Schliche kamen. Das konnte die NS-Ideologie aber nicht offen zugeben. Also schloss man Kompromisse mit den Beherrschten. Man drohte mit Sanktionen und Gewalt, zog diese aber oft nicht durch. Teilweise, weil die Mittel fehlten, keine Beamten genug vor Ort. Und diese mussten mit der Bevölkerung ja auch im Alltag umgehen. Es so entstand ein Lavieren, ein Aushandel, das immer wieder neu ausgetestet wurde.
0: Wer zu solchen Befunden kommt,

0: muss das ja gut begründen, vor allem wenn es sich um eine wissenschaftliche Arbeit handelt, wie in diesem Fall. Wie macht das Theresa Ehret?
1: Mit Fleiß, würde ich einfach sagen. Ich habe die Fachliteratur und die Gemeindearchive erwähnt. Das ergibt insgesamt eben ein anderes Bild als das vom blanken Terror. In Straßburg, der Hauptstadt, oder in Colmar waren die Verhältnisse anders als in Sainte-Marie-aux-Mines, weiter westlich am Rand der Vogesen, oder in Schervilla, einem Winzerdorf bei Célestat. Zu schauen, was gibt es zum Umgang der Verwaltung mit der Ortsbevölkerung? Was sagen die Akten zum Verhältnis von Pfarrer und Ortsgruppenleiter der NSDAP? Wenn man das macht, dann stellt man fest, auf den Dörfern war die Lage der deutschen Besetzer fast prekär. Das Schema Befehl und Gehorsam funktionierte nicht mehr, es versagte.
0: Wie greifbar, würdest du sagen, ist das Ganze? Also gibt es auch anekdotisches, Geschichten in der Geschichte, die Ehret erzählt?
1: Ja, da muss man leider etwas suchen, aber es gibt sie, weil eine Dissertation eben kein Sachbuch ist. Ehret hat auch die Erinnerungen von Elsässerinnen und Elsässern durchforstet. Der bekannteste Zeitzeuge ist natürlich Tomi Ungerer. War Jahrgang 1931, hat das Ganze erlebt vor Ort. Und da zitiert sie Stellen seines Erinnerungsbuchs, etwa wenn er sich an die Sammelwut der Nazis erinnert, Rohstoffe, die wiederverwertet werden mussten, Solidaritätssammlungen, Winterhilfswerk und so. Aber auch die Alltagserfahrung, dass alle Welt sich versuchte, einen kleinen Garten zu ergattern, um Gemüse und Obst anzubauen. Interessanterweise war die Lebensmittelversorgung im Elsass besser als im sogenannten Altreich, weil man sich's nicht verderben wollte mit den Annektierten. Aber Hunger war alltäglich, also gärtnete man, zog Kaninchen groß oder hielt Hühner. Tomi Ungerer ist aber nicht der einzige Zeitzeuge. Da gibt's so ein gutes halbes Dutzend Namen, die findet man immer wieder verstreut über die etwa 500 Seiten dieses Buches. Das macht Theresa Ehret auch ganz gut, weil sie diesen Typ Dokument kritisch einsetzt. Manche Erinnerung ist ja auch Selbstrechtfertigung oder man täuscht sich im Rückblick.
0: Ist das Buch von Theresa Ehret also für dich insgesamt empfehlenswert, wenn es schon so akademisch daherkommt?
1: Ja, wenn man es nicht so liest wie ein normales Sachbuch, dann würde ich sagen, ja. Ich empfehle quer rangehen, die Theorie nur anlesen, auch die Einleitungen der Einzelkapitel und dann in die Unterabschnitte reingehen, schmökern, auch die Anmerkungen nicht einfach überblättern, die sind manchmal ganz interessant. Dann erfährt man Neues zur Geschichte am Oberrhein, dann ist es Regionalgeschichte vom Feinsten, übrigens auch ironisch, denn ein Fazit lautet, dass die Nazis die Elsässer zu besseren Franzosen gemacht haben, ein anderes, dass die regionale Identität nachließ, nachdem sich die Deutschen Ende 1944 bis März 1945 zurückziehen mussten. Ich könnte mir vorstellen, dass man das Elsass und seine Menschen und die mitunter schwierigen politischen Verhältnisse dort nach der Lektüre dieses Buchs etwas besser versteht.
0: Das waren hier in SWR Kultur am Mittag Einschätzungen meines Kollegen Rainer Volk zum neuen Buch bzw. zur Dissertation Annexion und Alltag, das Elsass unter nationalsozialistischer Herrschaft 1940 bis 1945 der Historikerin Theresa Ehret. Vielen Dank.
1: Gerne.

0: 12.45 Uhr hier in SWR Kultur am Mittwochmittag. Als Jugendlicher muss Hadir Hando vor den IS-Terroristen aus seiner Heimat, dem Irak, fliehen. Sein Onkel in Deutschland rät ihm damals, vergiss die Schule, komm mit mir und arbeite im Dönerladen. Da verdienst du genug und vergisst auch ganz schnell dein altes Zuhause. Hadir Hando hat nicht auf ihn gehört und stattdessen seinen Traum verwirklicht, Schauspieler zu werden. Inzwischen ist der 28-Jährige ein festes Ensemblemitglied am Badischen Staatstheater in Karlsruhe und hat jetzt mit Mona von Dahl ein Theaterstück geschrieben, das seine Lebensgeschichte erzählt. Der Titel Habibi, das ist echt. Ein Ein-Mann-Stück, das er in Schulen und Jugendeinrichtungen spielt. Marie-Dominique Wetzel hat den Schauspieler für uns getroffen.
1: Hadir Hando steht im Trainingsanzug mitten im Raum. Um ihn herum im Kreis etwa 20 Jugendliche.
2: Ich bin Halgurt,
3: ich bin Schauspieler.
2: Und wir machen heute einen Bühnenkampf-Workshop.
1: Die Jugendlichen kichern und schauen sich ungläubig an. Statt eines klassischen Theaterstücks, also einen Bühnenkampf-Workshop, Hadir Hando, der im Stück in die Figur Halgurt schlüpft, erklärt den Jugendlichen, dass sie gemeinsam einen Kampf einstudieren werden. Für das Theaterstück Romeo und Julia, in dem es um die große Liebe geht, aber auch um eine verkrustete Gesellschaft mit strengen Regeln und um junge Männer, Söhne verfeindeter Familien, die sich bis aufs Blut bekämpfen. Das Einüben dieses Kampfs ist quasi die Rahmenhandlung für seinen Workshop.
4: Also man hat dann diese Choreografie, jetzt schlage ich den Gesicht, dann kickst du mich im Bauch, dann tue ich dann irgendwas anderes. Und man soll ja dieses Disziplin und Commitment haben, diese Schritte zu folgen, nicht damit man sich dann irgendwann die Nase bricht. Weil das ist genauso wie im Leben, man soll ja aufeinander achten, sich respektieren und nicht, dass man sich verletzt. Und das übertragt sich dann vom Bühnenkampf zu der Realität.
1: Für Hadir Hando ist der Workshop deswegen das ideale Format, um die Aufmerksamkeit der Jugendlichen zu bekommen, sie zum Mitmachen zu bewegen und mit ihnen, fast beiläufig, über viele wichtige Themen und große Gefühle zu sprechen. Über Hass, Gewalt, Freundschaft und Liebe. Und Hadir Hando erzählt von seinen eigenen Lebenserfahrungen. Wie er als Jeside in der kurdischen Region im Nordirak aufgewachsen ist, von seiner ersten großen Liebe und von seiner Begeisterung fürs Theater. Gerade als er sein Schauspielstudium begonnen hatte, fielen die IS-Terroristen in seine Heimat ein und haben unfassbare Verbrechen an der Bevölkerung begangen. Seine Familie schickte ihn dann mit 17 Jahren ganz allein auf die Flucht. Hadir Hando erzählt den Jugendlichen von den Gefahren und seinen Ängsten und wie schwierig das Ankommen hier in Deutschland war.
4: Das ist die Geschichte von sehr vielen. Jeder von meiner Generation hat dieses Krieg erlebt. Jeder Einzelne. Und das hat ja natürlich Nachwirkungen.
1: Hadir Hando hat sich durchgekämpft und gegen viele Widerstände seine Schauspielausbildung in Stuttgart beendet. Jetzt ist er da, wo er immer sein wollte, auf der Bühne. Und er möchte durch dieses Theaterstück etwas weitergeben.
4: Vielleicht kriege ich irgendwie hin, vielleicht 2 Jugendlichen davon zu überzeugen oder dass sie dann vielleicht inspiriert sind, ihre eigenen Geschichten zu erzählen oder über ihre eigenen Probleme zu reden. Deswegen denke ich, man kann es auch therapeutisch sehen.
1: Hadir Hando verschweigt nicht, dass er auch viel mit sich selbst kämpfen musste, dass er erst lernen musste, Gefühle überhaupt zuzulassen und seine Aggressionen zu kanalisieren. Bei den Jugendlichen kommt der 28-jährige Schauspieler gut an. Er zeigt ihnen, Theater kann cool sein. Und gerade Kinder mit eigenen Fluchterfahrungen sehen, die Geschichten auf der Bühne können etwas mit dem eigenen Leben zu tun haben. Authentisch erzählt von jemandem mit ähnlichen Erfahrungen.
4: Zum Beispiel, wenn ich jetzt anfange, auf Kurdisch zu sprechen oder auf Arabisch zu sprechen, es ist ja diese Bindung automatisch da. Man sagt, ey, da ist jemand, der auch meine eigene Sprache spricht und mich versteht.
1: Nach jeder Aufführung gibt es ein Publikumsnachgespräch mit ihm und Mitarbeitenden der Theaterpädagogik oder der Antidiskriminierungsstelle Karlsruhe, die das Projekt koproduziert hat. Hadir Hando ist sehr froh, dass er die Möglichkeit hatte, dieses Stück, das ihm schon lange am Herzen lag, jetzt zu realisieren. Und er beantwortet immer wieder gern die gleiche Frage aus dem Publikum, ob das, was er da erzählt hat, auch echt sei.
4: Das ist echt. Habibi, das ist echt. Deswegen heißt es ja auch so.
0: Und genau das Stück Habibi, das ist echt von und mit Hadir Hando, können Sie morgen Abend am Badischen Staatstheater in Karlsruhe sehen. Wenn Sie die Produktion für eine Schule oder Jugendeinrichtung buchen wollen, melden Sie sich am besten direkt beim Badischen Staatstheater.

0: Essen kann so schön sein, ein Genuss, aber Essen ist immer auch politisch. Ernährt man sich vegan aus Gründen des Tierschutzes oder der Nachhaltigkeit? Wie sehr achtet man auch auf den fairen Handel und die faire Bezahlung der Landwirte? Diese Fragen kann man sehr ernst nehmen. Unser Konsumverhalten hat natürlich eine große Wirkung. Und dann ist der Teller ja auch immer gerne ein Ort für Kulturkämpfe. Wir erinnern uns wohl alle an die Schnitzelrede der AfD-Politikerin Alice Weidel vor 3 Jahren. Sie wolle sich nicht ihr Schnitzel wegnehmen lassen von denen, wer auch immer das sein soll und den großen Schnitzelverbotsplan hegt. Politik am Küchentisch, so heißt eine neue Ausstellung im Wilhelm-Hack-Museum in Ludwigshafen. Und hier spielt die Torte eine Hauptrolle.
1: Völlerei und Dekadenz stehen gleich zu Anfang der Ausstellung. 2 Bildschirme zeigen schnelle Filmsequenzen der Leipziger Künstlerin Bianca Kennedy. Kuratorin Julia Katharina Thiemann und ich sitzen beim Zuschauen auf riesigen Plüschtortenstücken, eigens für die Ludwigshafener Ausstellung hergestellt.
2: Ja, von der Tortenschlacht über ein Stück bei The Matrix Reloaded sind unterschiedlichste Szenen zu sehen. Es ist choreografiert von der Künstlerin, oft nur wenige Sekunden oder Minuten aneinander gesetzt, die aber immer etwas Ikonisches ausdrücken, was mit Kuchen oder Torte zu tun hat.
1: Mit Kuchen würden Machtverhältnisse ausgelotet und Geschlechterrollen manifestiert, sagt Künstlerin Bianca Kennedy. Der Titel der Arbeit, Let Them Eat Cake, zitiert die französische Monarchin Marie Antoinette und ihre Reaktion auf den Hunger der Bevölkerung angesichts der eigenen übervollen Tische. Die Ukrainerin Jana Kadirova hat einen schlichten weißen Tisch mit halb aufgeschnittenen Brotlaiben gedeckt. Erst bei sehr genauem Hinsehen erkennt man, dass die Brote Flusssteine sind. Auch das typische Weizenbrot Palianitsia ist Teil der Arbeit und natürlich steinhart. Die Brotnamen galten als sicheres Erkennungszeichen zu Beginn des Krieges, um russische Spione zu entlarven, erzählt die Kuratorin.
2: Sie haben gesagt, sie wollen ihre Familie besuchen, haben sich quasi getarnt, als wären sie UkrainerInnen, wurden aber oft erkannt darin, dass sie diesen Brotnamen nicht kannten oder falsch ausgesprochen haben. Und daraus hat sie ihre Arbeit entwickelt, die dann jetzt eine sehr ästhetische Anmutung hat, aber durchaus einen soziopolitischen Kontext.
1: Diese Verknüpfung gilt für alle Werke dieser Ausstellung und ist der Macherin Julia Katharina Thiemann besonders wichtig.
2: Es ist keine wissensvermittelnde Denkmaschine hier, sondern soll anregen zum Denken und zum Fragen stellen. Und das funktioniert besonders gut über ästhetische Formen.
1: Ein Mobile aus Resten von Plastikplanen demonstriert zum Beispiel schaurig schön die ausufernde Abdeckung von Böden mit diesem gefährlichen Material, das die Umwelt extrem belastet. Julia Katharina Thiemann arbeitet als freie Kuratorin, immer wieder zum Thema Nahrung. Die Schau im Hack-Museum habe während der Konzeption mehr politische Aspekte bekommen als ursprünglich gedacht, erzählt sie. Eine Arbeit der Berlinerin Alicia Rogalska führt Besucher in einen Supermarkt. Dort erwartet sie eine geführte Audiotour mit Fragen, Aufgaben und Informationen.
3: Wähle ein paar Artikel in deiner Nähe aus und sehe auf dem Etikett nach, wer sie hergestellt hat. Fast alle Lebensmittel, die Menschen weltweit in Supermärkten kaufen, werden von nur 11 Unternehmen hergestellt. Die Illusion der Wahl beschäftigt dich damit, über die dir angebotenen Optionen nachzudenken und sie zu vergleichen.
1: 22 Stationen hat die Ausstellung in Ludwigshafen. Die Zahl der angesprochenen Themen liegt um ein Vielfaches höher. Und sie bleiben im Gedächtnis, weil sie traumhaft schön oder irritierend sind, witzig oder empörend.
0: Das meint meine Kollegin Susanne Böhme über die Ausstellung Politik am Küchentisch im Wilhelm-Hack-Museum in Ludwigshafen noch bis Anfang Oktober.

Und zum Ende dieser Sendung haben wir noch eine Meldung. Um die deutsche Filmindustrie zu fördern, hat das Bundeskabinett heute eine Investitionspflicht für Streamingdienste und Sender auf den Weg gebracht. In Zukunft sollen US-amerikanische Konzerne wie Netflix, Amazon Prime oder Disney Plus mindestens 8% ihres Jahresumsatzes hier in Deutschland investieren. Der Entwurf geht jetzt in das Parlament, dann sollen die Neuerungen Anfang nächsten Jahres gelten. Mit dem heutigen Kabinettsbeschluss zünden wir für den deutschen Film eine neue Stufe im internationalen Standortwettbewerb, meinte dazu heute der Kulturstaatsminister Wolfram Weimar.

Musik von der Band The Tal Tantra Experience war das hier in SWR Kultur am Mittwochmittag mit mir, mit Feline Sauvageau. Alles Gute, bis bald.

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2: Um 13 Uhr mit Dominik Eisele. Die Bundesregierung will den Kampf gegen Menschenhandel und sexuelle Ausbeutung verstärken. Das Kabinett hat einen Gesetzentwurf beschlossen, durch den auch Kunden von Zwangsbeschäftigten bestraft werden können. Aus Berlin, Isabel Karas.
3: Bundesjustizministerin Stefanie Hubig von der SPD bezeichnet Menschenhandel als moderne Sklaverei, die auch in Deutschland Realität sei. Menschen würden mit falschen Versprechen angeworben, kontrolliert und ausgebeutet. Wer solche Ausbeutung bewusst nutze, dürfe nicht straffrei bleiben. Künftig soll sich daher auch strafbar machen, wer wissentlich Dienstleistungen von Menschen nutzt, die ausgebeutet werden, zum Beispiel auf Baustellen oder in Nagelstudios. Außerdem sollen auch neue Formen der Ausbeutung unter Strafe stehen, darunter Zwangsheirat, bestimmte Formen der Leihmutterschaft und illegale Adoptionen.
2: Der Sachverständigenrat Wirtschaft warnt vor einem deutlichen Anstieg der Sozialversicherungsbeiträge. Im Frühjahresgutachten des Rates steht, ohne Reformen dürften die Beiträge bis 2040 auf knapp 50% steigen. Im Moment sind es gut 40%. Die 5 Wirtschaftswissenschaftler schlagen eine Reform der gesetzlichen Krankenversicherung und Leistungskürzungen in der Pflege vor. Sie empfehlen ein späteres Renteneintrittsalter und geringere Erhöhungen der Rente. Um die Einnahmen zu verbessern, sollten nach Meinung des Rats das Ehegattensplitting und Minijobs abgeschafft werden. Der angekündigte Abzug von 5000 US-Soldaten könnte in den betroffenen Regionen in Deutschland tausende Jobs kosten. Das zeigt eine Studie des Zentrums für europäische Wirtschaftsforschung in Mannheim und der Kölner Universität. Forscher haben demnach ausgerechnet, dass pro abgezogenem Soldaten eine halbe Vollzeitstelle im Umkreis des jeweiligen Stützpunktes wegfällt. Zum Beispiel, weil dort die Kaufkraft der Soldaten und die Nachfrage der Militärbasen noch nach lokalen Gütern und Dienstleistungen ausbleibt. Als Basis für die Berechnung haben die Wissenschaftler den massiven US-Truppenabzug nach Ende des Kalten Kriegs genommen. Die spanische Polizei hat die Zentrale der regierenden sozialistischen Partei in Madrid durchsucht. Ziel ist es laut Medienberichten gewesen, Informationen über eine mögliche illegale Parteifinanzierung zu sammeln. Der Einsatz sei gerichtlich angeordnet gewesen. Mehr Details sind noch nicht bekannt. Die Partei von Ministerpräsident Sanchez sieht sich mit mehreren Korruptionsvorwürfen konfrontiert. Unter anderem wird gegen enge Vertraute und Familienmitglieder des Regierungschefs ermittelt. Die Weltgesundheitsorganisation WHO ruft die Kriegsparteien in der Demokratischen Republik Kongo zu einem sofortigen Waffenstillstand auf. Grund ist der Ebola-Ausbruch im Osten des zentralafrikanischen Landes. WHO-Chef Tedros warnte vor einer, so wörtlich, katastrophalen Kollision von Krankheit und Konflikt. Man könne weder das Vertrauen der Bevölkerung gewinnen, noch Kranke isolieren, während Bomben fielen, so Tedros. Seit Mitte des Monats hat die Demokratische Republik Kongo mehr als 900 Ebola-Verdachtsfälle gemeldet. Das Landgericht Verden hat die frühere RAF-Terroristin Klette wegen schweren Raubes und anderen Straftaten zu 13 Jahren Haft verurteilt. Das Gericht sah es als erwiesen an, dass Klette gemeinsam mit Komplizen Überfälle auf Geldtransporter und Supermärkte verübt hat. Die Taten ereigneten sich vor gut 20 Jahren in Niedersachsen und Nordrhein-Westfalen. Die Täter erbeuteten insgesamt etwa 2 Millionen Euro. Die Staatsanwaltschaft hatte 15 Jahre Haft für Klette gefordert. In Südwestdeutschland herrscht nach den heißen und trockenen Tagen eine hohe Waldbrandgefahr. In Baden-Württemberg liegt der Waldbrandgefahrenindex des Deutschen Wetterdienstes fast landesweit auf der zweithöchsten Stufe. Besonders gefährdet ist demnach der Südosten. Im Nordwesten hingegen herrscht vereinzelt auch nur die mittlere Gefahrenstufe. In Rheinland-Pfalz gilt die zweithöchste Stufe nur für den Südosten des Landes. Eine leichte Entspannung ist voraussichtlich am Sonntag durch Gewitter und Niederschläge zu erwarten. SWR Nachrichten, Redaktion Eva Zorfko und Christine Beith. Das Wetter für Baden-Württemberg und Rheinland-Pfalz. Heiße Luftmassen sind wetterbestimmend. Die Vorhersage sonnig mit einigen Quellwolken. Später vor allem zwischen Südschwarzwald und Allgäu örtlich kräftige Schauer und Gewitter und die Höchstwerte 26 bis 34 Grad. Morgen viel Sonne und bis zu 31 Grad. Auch am Freitag meist sonnig, am Wochenende teils Sonne, teils Wolken und steigende Schauer- und Gewitterwahrscheinlichkeit. Die Zeit 13.05 Uhr.
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4: mit Bettina Müller-Hesse aus dem Studio ein herzliches Hallo. Ich grüße Sie zum Mittagskonzert am Mittwoch. Musikalisch einen Achttausender bezwingen. Die französische Fagottistin Sophie Dervaux tut das und taucht zurzeit tief in die Welt von Vivaldi ein. Sie nimmt seine 40 Solokonzerte für Fagott auf 6 CDs auf. Natürlich sind die Konzerte bei ihr in den besten Händen und wir hören heute gleich zu Beginn eines dieser Konzerte. Eine echte Freude, Sophie Dervaux und das gerade mal 7-köpfige La Folia Barockorchester in diesem Konzert A-Moll zu hören und ganz besonders, wie sie sich gegenseitig die Bälle zuspielen.

Fagottkonzert A-Moll, Triumphverzeichnis 500 von Antonio Vivaldi mit dieser schönen Fuge am Schluss, gespielt von Sophie Dervaux, Solofagottistin der Wiener Philharmoniker und Mitgliedern des La Folia Barockorchesters. Hier ist das Mittagskonzert von SWR Kultur. Die französischen Komponisten schielen damals im 17. und 18. Jahrhundert neidisch nach Italien, wo Meister wie eben Antonio Vivaldi so großzügig und frei mit Melodien umgehen. Das wäre eine schöne Ergänzung für ihre eigene Musik, denken sich kreativ offene französische Barockkomponisten wie François Couperin und fügen diese italienische Kantabilität ihrer eigenen Musik hinzu, die wiederum mit den schönsten Verzierungen punkten kann. Und so entsteht eine Musik, die beide Stile miteinander verbindet, den französischen und den italienischen. Les goûts réunis nennt sich dieses Prinzip, also die vereinigten Stile. Anfang des 20. Jahrhunderts verneigt sich ein gewisser Maurice Ravel vor diesem innovativen, großen französischen Komponisten seiner Heimat François Couperin, indem er ihm ein Stück widmet, das zur musikalischen Weltliteratur gehört. Le Tombeau de Couperin. Das Orchestre de Chambre Nouvelle-Aquitaine unter Jean-François Heisser.

Le Tombeau de Couperin von Maurice Ravel mit dem Orchestre de Chambre Nouvelle Aquitaine unter Jean-François Heisser. Eigentlich im Gedenken an den französischen Barockkomponisten François Couperin geschrieben, da aber Ravel die einzelnen Sätze während des Ersten Weltkriegs komponiert, widmet er die Sätze seinen gefallenen Freunden. Sie sind bei SWR Kultur an diesem Mittwochmittag und hören da das Mittagskonzert. Sie pfeift Mitte des 19. Jahrhunderts auf gesellschaftliche Konventionen. Die aus Mecklenburg stammende Komponistin Emilie Meyer widmet sich selbstbewusst und ausschließlich der Musik. Und sie trägt sich selbst mit dem Zusatz Komponistin in die öffentlichen Adressbücher Berlins und Stettins ein, wo sie lebt und arbeitet. Und damit ist sie eine der ersten, die den Beruf des Komponisten bzw. der Komponistin gewissermaßen installiert. Bis dahin war das Komponieren in der Regel Teil anderer Berufe, wie dem eines Kapellmeisters oder dem eines Kirchenmusikers. Das Trio Vivente mit drei Musikerinnen besetzt, hat schon vor einigen Jahren Musik von Emilie Meyer aufgenommen und damit für einiges Aufsehen gesorgt. Hier sind die drei Musikerinnen mit dem Notturno D-Moll Opus 48 von Emilie Meyer.

Notturno D-Moll Opus 48 von Emilie Meyer mit dem Trio Vivente. Das sind Anne-Katharina Schreiber, Christin von der Goltz und Jutta Ernst. Hier ist das Mittagskonzert von SWR Kultur jetzt mit dem Klavierkonzert F-Dur, Hoboken-Verzeichnis 18 Nummer 3 von Joseph Haydn. Matthias Kirschnereit ist der Solist und er führt das Württembergische Kammerorchester Heilbronn vom Flügel aus, wie es der historischen Aufführungspraxis entspricht, also zur Zeit von Haydn üblich war.

Matthias Kirschner reiht und das Württembergische Kammerorchester Heilbronn unter Leitung des Pianisten mit dem Klavierkonzert F-Dur, Hoboken, Verzeichnis 8 Nummer 3 von Josef Haydn. Mittwochmittag bei SWR Kultur, Sie haben das Mittagskonzert eingeschaltet. Ein Bruder im Geiste, so nennt der Tenor Ian Bostridge den britischen Komponisten Benjamin Britten. Wir passen einfach so gut zusammen, sagt er. Und er meint damit vor allem, dass Brittens Lieder und Vokalmusik perfekt für seine Stimme sind. Für seine Partien ist meine klare, leichte Stimme wie geschaffen, sagt Ian Bostridge. Heute ist er einer der Britten-Interpreten schlechthin und damit tritt er in die Fußstapfen des Tenors Peter Pears, Lebensgefährte von Benjamin Britten, der zu dessen Lebzeiten als der maßgeschneiderte Sänger für die Lieder seines Partners gegolten hat. Ian Bostridge mit O'Whaley Whaley erzählt von vergänglicher Liebe.

A Whaley Whaley, Lied von Benjamin Britten mit Ian Bostridge und der Britten Sinfonia unter Daniel Harding. Hier im Mittagskonzert von SWR Kultur. Er sei eine Erscheinung aus den Wäldern, hat der Komponist Jean Sibelius einmal über sich selbst gesagt und wollte es vermutlich so verstanden wissen, dass er tief verwurzelt in seiner Heimat Finnland und der Natur dort ist. Sibelius liebte auch die finnische Sagenwelt, die Mythologie und all das zusammengenommen beschreibt auch sein letztes großes Orchesterwerk Tapiola. Da dringen wir ein in die mystische Atmosphäre der nordischen Wälder und betreten das Reich des Waldgottes Tapio. Kleine nette Fußnote der Musikgeschichte. Sibelius hat die Musik auf der übrigens auch sehr waldreichen Mittelmeerinsel Capri komponiert. Das seht ihr auf Birmingham Symphony Orchestra unter Zachary Oramo.

Mittagskonzert in SWR Kultur mit dem City of Birmingham Symphony Orchestra unter Zachary Oramu und der sinfonischen Dichtung Tapiola von Jean Sibelius. Und wir bleiben in der Spätromantik im Mittagskonzert und hören Masque et Bergamasque von Gabriel Fauré. Der Komponist Reynaldo Ahn hat mal über diese Suite gesagt, sie klinge, als würde Mozart Fauré imitieren. Da muss man kurz überlegen, wie er das meint. Ein bisschen um die Ecke gedacht, aber dann doch in sich stimmig. Denn eine ganze Generation von Künstlern, Maler, Musiker hat sich damals auf die Zeit des Rokoko besonnen und Kunst geschaffen, die die alten Zeiten höfischer Galanterie heraufbeschworen hat. Masque et Bergamasque ist so ein Produkt dieser Zeit. Fauré hat dafür alte Tanzmodelle verwendet. Eric Lesage und Alexandre Tarot.

Rückbesinnung auf alte Tanzmodelle. Masque et Bergamasque von Gabriel Fauré. Mit zwei großen Pianisten, die schon seit langem zu den besten Interpreten ihres Instruments gelten und auch zusammen ein tolles Team bilden. Eric Lesage und Alexandre Tarot. Und damit landen wir hier im Mittagskonzert von SWR Kultur auch tatsächlich in alten Zeiten. Genauer gesagt im Barock, bei dem Ausnahmen.

Giuseppe Tartini, Violinkonzert D-Moll mit Shushan Cyranossian und dem Venice Baroque Orchestra unter Andrea Marcon. Ja, das war's für heute. Mittagskonzert von SWR Kultur an diesem Mittwochmittag. Ich hoffe, Sie hatten Freude mit unserer Musik. Susanne Pütz hat sie heute ausgesucht. Durchs Mittagskonzert navigiert hat sie Bettina Müller-Hesse. Ich wünsche noch einen angenehmen Mittwoch mit SWR Kultur und hier noch ein bisschen Musik aus Karl Maria von Webers Oper Turandot mit The Philharmonia unter Leitung von Neeme Järvi. Machen Sie's gut. Musik.

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1: 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Von all dem und davon, wie ihm das Improvisieren mit seiner Punkband beim Schreiben hilft, erzählt er uns heute.
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3: Um 15 Uhr mit Dominik Eisele. Deutsche Sicherheitsbehörden sollen mehr Befugnisse bekommen, um Cyberangriffe auf Unternehmen und Behörden zu stoppen. Das Bundeskabinett hat dazu ein Gesetz auf den Weg gebracht. So soll das Bundeskriminalamt in Zukunft IT-Systeme von mutmaßlichen Angreifern stilllegen können. Aus Berlin, Markus Sambale.
4: Neu ist, dass die Sicherheitsbehörden in fremde IT-Systeme eindringen, dort Daten kopieren, löschen und verändern können, um Cyberangriffe zu stoppen und weitere Attacken zu verhindern. Innenminister Dobrindt betont, es gehe um Gefahrenabwehr, nicht um sogenannte Hackbacks. Staatliche Vergeltungsschläge würden durch das Gesetz nicht erlaubt. Kritiker warnen trotzdem, dass bei staatlichen Cyberaktionen auch Unbeteiligte zum Ziel werden können. Denn um Spuren zu verwischen, nutzen Angreifer oft unerkannt fremde IT-Systeme. Die könnten dann beim Zurückschlagen versehentlich getroffen werden.
3: Neben der Investitionspflicht hat das Kabinett beschlossen, das Baurecht zu vereinfachen, damit mehr Wohnraum entsteht. Außerdem sollen Menschenhandel und sexuelle Ausbeutung stärker verfolgt werden. Das Kabinett hat einen Gesetzentwurf auf den Weg gebracht, durch den auch Kunden von Zwangsbeschäftigten bestraft werden können. Das israelische Militär hat seine Angriffe auf den Süden und Osten des Libanon verstärkt und seine Bodenoffensive ausgeweitet. Eigentlich gilt eine Waffenruhe zwischen Israel und Libanon. Nahost-Korrespondentin Magdalena Knöller berichtet.
5: Das libanesische Gesundheitsministerium meldet mehr als 30 Tote und 40 Verletzte, darunter auch Frauen und Kinder. Viele Dörfer und Städte im Süden und Osten des Libanons wurden bis in die Nacht hinein und auch heute wieder von Israel zu Evakuierungen aufgerufen. In der Stadt Nabatei sorgte das teils für Panik. Auch aus einem Krankenhaus flüchteten Patienten. Das israelische Militär begründet seine verstärkte Offensive damit, Bedrohungen für die eigene Bevölkerung abwenden zu wollen. Die Hisbollah greift aus dem Süden des Libanons immer wieder Ziele in Nordisrael an. Die Hisbollah hat erklärt, sie habe anrückende israelische Soldaten mit Drohnen, Raketen und Artillerie angegriffen.
3: Ungarn bleibt doch Mitglied des Internationalen Strafgerichtshofs. Das Parlament in Budapest hat ein entsprechendes Gesetz beschlossen und damit eine Entscheidung der rechtsnationalen Vorgängerregierung unter Orbán aus dem Jahr 2025 rückgängig gemacht. Orbán hatte den Gerichtshof als politisch bezeichnet. Der neue Ministerpräsident Modior hatte versprochen, den Austrittsprozess zu stoppen. Modior und seine Mitte-Rechts-Partei TISO hatten die Parlamentswahl im vergangenen Monat gewonnen. In Saarbrücken muss der Stadtrat neu gewählt werden. Das hat das Oberverwaltungsgericht des Saarlandes entschieden und die Wahl von 2024 für ungültig erklärt. Geklagt hatte ein AfD-Mitglied. Seine Partei war damals von der Wahl ausgeschlossen worden, weil sie laut Landesverwaltungsamt zwei Wahlvorschläge eingereicht hatte und eine Doppelbewerbung unzulässig sei. Der Kläger argumentierte, einer der beiden Wahlvorschläge sei zurückgenommen worden. Dieser Ansicht folgte das Gericht. Damit wird das Land verpflichtet, die Neuwahl anzuordnen. Die Weltmeere sind nach einer Auswertung der Senckenberg-Gesellschaft für Naturforschung zu großen Teilen noch unzureichend untersucht. Zu diesem Schluss kommt eine neue Studie, die im Fachjournal Nature Communications veröffentlicht wurde. Demnach sind etwa 90% der geschätzt mehr als 2,2 Millionen marinen Arten noch nicht wissenschaftlich beschrieben. Besonders die Tiefsee sowie tropische und Polarregionen seien bisher kaum erforscht. Die Forscher sagen, dadurch würden zum Beispiel Muster der Artenvielfalt möglicherweise verzerrt dargestellt. Die deutsche Tennisspielerin Tamara Korpatsch hat bei den French Open ihr Zweitrundenmatch gewonnen. Die 31-Jährige schlug überraschend die Chinesin Wang Xinyu in 3 Sätzen. Sie steht damit erstmals in der 3. Runde eines Grand-Slam-Turniers. SWR Nachrichten, Redaktion Eva Zofko und Christine Beidt. Das Wetter für Baden-Württemberg und Rheinland-Pfalz. Heiße Luftmassen sind wetterbestimmend. Am Rande eines neuen Hochs kommt morgen vorübergehend kühlere Luft. Die Vorhersage: viel Sonne und einige Quellwolken. Daraus entstehen vor allem zwischen Südschwarzwald und Allgäu einzelne, örtlich kräftige Schauer und Gewitter bei Höchstwerten von 26 bis 34 Grad. Morgen viel Sonne und bis zu 31 Grad. Und auch am Freitag meist sonnig und bis 33 Grad. Und am Wochenende teils Sonne und teils Wolken. Die Zeit 15.05 Uhr.
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6: Und hinterm Tresen der Hörbar heute für Sie Bastian Korf. Und wir starten mit einer großen Verdista, mit Christina Branco. Als Teenie hat die sich eher für Janis Joplin, Joni Mitchell und Billie Holiday begeistert. Deren Einflüsse hat sie mit aufgenommen und mit Fado zu etwas Eigenem geformt.

Aula de Natasau von Christina Branco, an der Hörbar in HR2 und SWR Kultur. Ein Song in drei Akten, wenn man so will. In der Jugend lernt die Protagonistin einen Schwimmer kennen und sie wartet am Beckenrand, bis sein Training vorbei ist. Später, die zwei haben geheiratet, sitzt sie wieder in der Schwimmhalle und wartet, diesmal auf ihre beiden Söhne, die schwimmen lernen. Am Schluss ist sie solo am Wasser und merkt, sie war eigentlich die ganze Zeit einsam. Für solche Geschichten voller Saudade eignet er sich ja besonders gut, der Fado. Melancholische Sounds sind auch eine Stärke der amerikanischen Milk Carton Kids. Das Duo, das mit seinen Gesangsharmonien ziemlich nah an Simon & Garfunkel rankommt. Auf dem neuen, siebten Album widmen sich die zwei den kleinen Momenten, die man festhalten und wertschätzen muss in dieser irren Zeit. Dazu nehmen sie das Tempo raus, auch beim folgenden Song, Blue Water.

Das Barcelona Gypsy Balkan Orchestra und erhörbar in HR2 und SWR Kultur, Musik grenzenlos. Die Musikerinnen und Musiker dieser traditionsreichen Truppe kommen aus Spanien, Serbien, der Ukraine und Frankreich. Wir haben sie eben gehört mit dem anatolischen Volkslied Dere Gelior Dere. Das Stück gibt es in unendlich vielen Versionen. Es handelt von Liebeskummer und Sehnsucht und einem Fluss, der die Liebenden als Band und Brücke zueinander bringen soll. Und auch bei unseren heutigen Fokuskünstlern, bei den Milk Carton Kids aus Los Angeles, spielt die Sehnsucht oft eine Rolle. Lost Cause Lover Fool heißt ihr neues Album, lose übersetzt so viel wie Liebhaber, Narr der vergeblichen Hoffnung. Nein, sie geben ihn nicht auf, den Glauben an das Wahre, Gute, Schöne, an die Liebe und die kleinen Gnaden. Und mit ihrem minimalistischen Sound und den gleichzeitig ziemlich rootsigen Arrangements schaffen sie mal wieder Balsam für die Seele. Die Milk Carton Kids mit I'll Go Home From Here.

Und das sind sie nochmal gewesen, The Milk Carton Kids, mit dem Titelsong ihres jüngsten Albums Lost Cause Love a Fool. Meisterhafter Songwriter-Folk, das bescheinigt ihnen auch der Rolling Stone. Und in der Rezension heißt es, die Magie dieses Duos entsteht, weil sich hier zwei Stimmen auf der allerkleinsten Ebene verbinden. Beim Hören hält man den Atem an, weil man den Vortrag nicht stören will. Ich hoffe, Sie sind mir jetzt an der Hörbar nicht blau angelaufen vom ganzen Luftanhalten, sondern haben sich von den Herren Pattengale und Ryan alias Milk Carton Kids einfach umsäuseln lassen. Wenn Sie gern wissen möchten, was sonst noch gelaufen ist heute, Einzelheiten zu allen heute an der Hörbar gespielten Titeln finden Sie auf den Webseiten von hr2 und SWR Kultur. Zum Nachhören, Vor- und Zurückspulen und Mitnehmen als Podcast gibt's uns auch, zum Beispiel in ARD Sounds. Die Musik hat Mel Aschenbrenner ausgesucht. Mein Name ist Bastian Korff und die letzten Minuten für heute gehören Shake Stu. Die Gruppe aus Österreich steht für wirbelnde Rhythmen, afro-karibische und nordafrikanische Sounds und spirituellen Jazz.

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6: Um 16 Uhr mit Dominik Eisele. Streamingdienste sollen in Zukunft mehr in den Filmstandort Deutschland investieren. Das Bundeskabinett hat ein entsprechendes Gesetz auf den Weg gebracht. Darin werden Anbieter wie Netflix und Amazon Prime dazu verpflichtet, mindestens 8% ihres Jahresumsatzes in die deutsche Serien- und Filmproduktion zu stecken. Aus Berlin, Nicole Markwald.
7: Auch für Fernsehsender wie RTL, ProSiebenSat.1 und die öffentlich-rechtlichen Sender ARD und ZDF gilt diese Mindestinvestitionsquote. Durch die Einigung bekommen Filmproduktionen erhöhte Fördermittel. Die Bundesregierung hofft, damit der deutschen Filmbranche neuen Schub zu verleihen. Filmstudios wie Bavaria oder Babelsberg hatten in den zurückliegenden Jahren oft das Nachsehen. Andere Länder lockten internationale Produktionen mit Steuervorteilen und besseren Konditionen. Der parteilose Kulturstaatsminister Weimer hofft nun auf einen Boom und neue deutsche Blockbuster. Der Branchenverband Bitkom kritisiert allerdings zu starre Vorgaben und zusätzliche Bürokratie.
6: Außerdem hat das Bundeskabinett ein Gesetz auf den Weg gebracht, durch das die Sicherheitsbehörden mehr Befugnisse beim Thema Cybersicherheit bekommen sollen. Ziel ist es, Angriffe auf Unternehmen und Behörden zu stoppen. Außerdem sollen Verfahren an Verwaltungsgerichten in Zukunft schneller zum Abschluss kommen. Dafür plant das Kabinett, die Verwaltungsgerichtsordnung zu ändern. So sollen zum Beispiel mehr Entscheidungen als bisher durch einzelne Richter getroffen werden können. Der Sachverständigenrat der Bundesregierung erwartet in diesem Jahr nur ein Mini-Wachstum der deutschen Wirtschaft von 0,5%. Das geht aus dem heute veröffentlichten Frühjahrsgutachten der sogenannten Wirtschaftsweisen hervor. Dass die deutsche Wirtschaftsleistung in diesem Jahr trotz der Folgen des Iran-Kriegs steige, sei insbesondere auf die staatlichen Ausgaben für Verteidigung und Infrastruktur zurückzuführen. Im vergangenen Herbst hatte der Sachverständigenrat noch mit einem Plus von 0,9% gerechnet. Die EU-Kommission will, dass in Zukunft 2/3 der Frequenzen für den Mobilfunk über Satelliten europäischer Unternehmen vorbehalten sind. Bisher ist ein großer Teil von US-Firmen besetzt. Im kommenden Jahr laufen die Lizenzen aber aus. Deshalb plant die Brüsseler Behörde, die Vergaberegeln zu ändern. Konkret geht es um Frequenzen um 2 Gigahertz, die zum Beispiel für die militärische Kommunikation genutzt werden, aber auch für Smartwatches und Fitness-Tracker. Durch die Änderung will die EU unabhängiger von ausländischen Anbietern werden. In Südwestdeutschland herrscht nach den heißen und trockenen Tagen eine hohe Waldbrandgefahr. Die Behörden rufen dazu auf, im Freien besonders vorsichtig zu sein. Aus der SWR-Umweltredaktion Tobias Koch.
8: In Baden-Württemberg befindet sich der Waldbrandgefahrenindex des Deutschen Wetterdienstes fast landesweit auf der zweithöchsten Stufe. Das bedeutet, es besteht aus meteorologischer Sicht eine hohe Gefahr, dass ein Feuer im Wald ausbrechen kann. In Rheinland-Pfalz gilt diese Gefahrenstufe nur für den Südosten. In den restlichen Landesteilen herrscht dort meist die mittlere Gefahrenstufe. Anhaltende Trockenheit und die hochsommerlichen Temperaturen hatten die Lage in den vergangenen Tagen verschärft. Eine leichte Entspannung der Situation ist voraussichtlich erst am Sonntag durch Gewitter und Niederschläge zu erwarten.
6: Die Weltmeere sind nach einer Auswertung der Senckenberg-Gesellschaft für Naturforschung zu großen Teilen noch unzureichend untersucht. Zu diesem Schluss kommt eine neue Studie, die im Fachjournal Nature Communications veröffentlicht wurde. Demnach sind etwa 90% der geschätzt mehr als 2,2 Millionen Marinenarten noch nicht wissenschaftlich beschrieben. Besonders die Tiefsee sowie tropische und polare Regionen seien bisher kaum erforscht. Die Forscher sagen, dadurch würden zum Beispiel Muster der Artenvielfalt möglicherweise verzerrt dargestellt. Die deutsche Tennisspielerin Tamara Korpatsch hat bei den French Open ihr Zweitrundenmatch gewonnen. Die 31-Jährige schlug überraschend die Chinesin Wang Xinyu in 3 Sätzen. Sie steht damit erstmals in der 3. Runde eines Grand-Slam-Turniers. SWR Nachrichten, Redaktion Eva Zorfko und Christine Beidt. Das Wetter für Baden-Württemberg und Rheinland-Pfalz: am Rand eines Hochs kommt morgen vorübergehend weniger heiße Luft zu uns. Die Vorhersage: bei teils böigem Nordwind scheint mal die Sonne, mal ziehen Quellwolken durch. In Baden-Württemberg sind vereinzelt Schauer oder Gewitter möglich. Im Laufe der Nacht kühlt die Luft auf 16 bis 8 Grad ab. Morgen dann meist sonnig bei maximal 24 bis 31 Grad. Und die weiteren Aussichten: am Freitag dann viel Sonne und bis zu 33 Grad. Die Zeit 16.05 Uhr.
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9: Mit Astrid Maisol. Hallo. Ja, ich hab's auch schon getan. Im Internet nach Symptomen gegoogelt, um rauszufinden, was ich denn haben könnte. Bei manchen Menschen wird das Nachdenken über eine Krankheit, die man möglicherweise haben könnte, aber selbst zur Krankheit. Krankheitsangst nennt man das. Anna leidet schon ihr Leben lang darunter.
10: Husten, Schnupfen, Unwohlsein. Dann habe ich eine riesige Angst. Angst, dass ich eine Lungenentzündung habe und dann letztendlich sterbe.
9: Über die Krankheitsangst und wie man sie behandelt, berichten wir hier in der nächsten halben Stunde. Außerdem bei uns der große Hackback. Die Bundesregierung will Deutschland besser gegen Cyberangriffe schützen und Angreifer künftig zurückhacken. Was das bringt und was die Risiken sind, hören Sie hier in der nächsten Stunde in Impuls.

0: Auch Sie haben bei sich zu Hause noch Schätze versteckt. In alten Schubladen zum Beispiel. Laptops und Smartphones, die längst ausrangiert sind. Die enthalten aber seltene Erden und Mineralien. Die EU hat jetzt eine Kommission darauf angesetzt, auszurechnen, wie viele Rohstoffe Europa selbst gewinnen könnte, wenn wir das alles konsequent recyceln würden. Und das Ergebnis klingt so, als ob Europa auf einem riesigen Rohstoffschatz sitzt. Rund die Hälfte der Rohstoffe, die wir hier benötigen, könnten wir demnach selbst durch Recycling gewinnen. Und das hätte auch den Vorteil, dass Europa seltene Erden und Mineralien nicht mehr aus China oder Russland importieren müsste. Frank Wittig über eine alte Idee neu entdeckt.
1: Die Idee des Recyclings ist heute nicht neu, sagt Soraya Heuss-Asbichler. Sie ist Professorin für Mineralogie an der Ludwig-Maximilians-Universität München und Mitglied der Expertenkommission Futuram, die den Recycling-Fahrplan für Europa ausgearbeitet hat. Doch um das Thema einzuordnen, blickt sie gerne auch auf den historischen Kontext zum Umgang mit Rohstoffen.
2: Wenn man die Geschichte der Menschheit anschaut, war früher diese Gewinnung von Rohstoffen so aufwendig, nicht nur im Rahmen von körperlichem Einsatz, sondern auch von Ressourcen, Energie, die man reinstecken musste. Deswegen konnte man sich nicht leisten, alles wegzuschmeißen. Man hat so viel wie möglich rückgewonnen.
1: Heute schätze man vor allem die Bedeutung kritischer Rohstoffe, etwa für die Einrichtung großer digitaler Rechenzentren oder für moderne Windkraftanlagen, wieder hoch ein. Man sehe in einer Stärkung der Recyclingrate die wirtschaftlichen und ökologischen Vorteile. Für die Landkarte der Recyclingmöglichkeiten in der EU hat sich die Expertengruppe Futuram vor allem an drei Fragen orientiert. Welche Metalle und Mineralien stecken im Abfall in welchen Mengen und Qualitäten? Gibt es technische Verfahren, um diese Stoffe aus dem Abfallstrom herauszulösen? Und lohnt sich das Recycling bzw. sind die Kosten auch unter Aspekten der Nachhaltigkeit vertretbar? Bernd Friedrich, Professor für metallurgische Prozesstechnik und Metallrecycling an der RWTH Aachen, betont, dass in Deutschland das Recycling der großen Metallströme schon gut funktioniere.
3: In Deutschland im weltweiten Vergleich sind wir eigentlich Recycling-Weltmeister. Wir haben zum Beispiel von unserer Produktion an Kupfer, an Aluminium, an Stahl und solchen Elementen, haben wir in der Regel 50% und mehr Abdeckung bereits jetzt in Deutschland aus dem Recycling.
1: Ganz anders sieht der Experte für Metallverarbeitung die Lage bei den seltenen Erden und weiteren wichtigen Metallen, die eine Schlüsselrolle in der Hightech-Welt spielen.
3: Wir haben für das Gallium aus den Chips nahezu null Recyclingquote. Wir haben für Indium, was unsere Touchscreens ausmacht, nahezu null Recycling. Das liegt aber daran, weil die Gehalte in unseren Endprodukten sind so klein, wenn es sich nicht lohnt, macht es keiner.
1: Hier müsse die Politik die Rahmenbedingungen schaffen, um das Sammeln und Recyceln von Elektrokleingeräten wie Smartphones oder Fernbedienungen zu unterstützen, damit sie nicht im Restmüll landeten. Dafür plädiert auch die Mineralogin Heuss-Asbichler. Man dürfe nicht nur auf die unmittelbar entstehenden Kosten schauen, auch die Umweltzerstörung, etwa durch Bergbau, müssten in die Rechnung mit einbezogen werden.
2: Da mag es ein bisschen teurer sein, aber das wäre für die Gesellschaft viel wichtiger. Und da kann man sagen, die Gesellschaft profitiert deutlich mehr, weil die Nachfolgekosten so viel geringer sind im Vergleich zu dem, was dieses Projekt oder dieses Produkt kostet.
1: Auf einen weiteren kritischen Punkt beim europäischen Rohstoffrecycling weist Luis Tissero, Leiter des Geschäftsfeldes Rohstoffe am Fraunhofer-Institut ISI in Karlsruhe, hin. Es geht um das Recycling von Rohstoffen aus Fahrzeugen. Häufig werden Pkw, die hierzulande eigentlich schon verschrottet würden, ins Ausland exportiert, was zunächst auch ökologisch sinnvoll sei.
4: Global gesehen haben wir natürlich ein Interesse daran, dass die Produkte so lange wie möglich genutzt werden. So, das ist ja nicht zu verteufeln, wenn mein Auto jetzt woanders 5 Jahre länger fährt. Das bedeutet aber, dass dieses Auto dort das Ende seines Lebens oder dieser Computer dort das Ende seines Lebens erfährt und hier nicht recycelt werden kann.
1: Oft seien die Rohstoffe dann verloren. Der Recycling-Gedanke müsse deshalb auch außerhalb von Europa stärkere Beachtung finden. Dann könnten auch diese Produkte, die außerhalb Europas länger in Gebrauch bleiben, am Ende als Rohstofflieferanten für eine ökologische Kreislaufwirtschaft dienen.
0: Recyceln. Und dann könnte Europa rund die Hälfte der benötigten Rohstoffe selbst gewinnen. Frank Wittig hat berichtet.

0: 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Und ja, die Sonne scheint. Die einen, wie ich, freuen sich drüber. Die anderen stöhnen über die Hitze. Und wieder andere bauen jetzt Solaranlagen. Das vergangene Jahr war ein Rekordjahr, sagt das Fraunhofer-Institut. Zum ersten Mal ist in Deutschland mehr Strom aus Solarenergie als aus Braunkohle gewonnen worden. Und das kann noch mehr werden, soll es sogar, fördert die Politik. Und da kommen jetzt die Landwirte ins Spiel. Agri-Photovoltaik ist das Stichwort. Landwirte haben ja oft riesige Anbauflächen, auf denen nicht nur Obst und Gemüse angebaut wird, sondern auch, wo Platz für Solarzellen ist. Ein neues Projekt der Uni Freiburg testet Solarzellen über einem Erdbeerfeld. Darüber habe ich mit Tim Krieger von der Projektgruppe Agri-Photovoltaik gesprochen. Guten Tag, Herr Krieger.
1: Ja, guten Tag.
0: Was für ein Projekt haben Sie da an den Start gebracht?
1: Nun, wir haben einen Demonstrator für eine APV, also Agri-Photovoltaik-Anlage, aufgebaut, die ein Versuchsobjekt sozusagen, das sich auszeichnet, besonders durch seine Interdisziplinarität. Denn Agri-Photovoltaik ist ja nicht nur eine Frage von Solartechnik und auch nicht nur eine Frage des Pflanzenbaus, sondern es geht um ein Gesamtsystem. Und das versuchen wir darzustellen mit dieser Anlage, die man sich dann bei uns auch an der Technischen Fakultät direkt anschauen kann. Natürlich nicht mit den Sensoren rumspielen, aber doch zumindest Einblick drauf werfen kann.
0: Aber Sie gehören ja zum Team, das an den Sensoren rumspielen darf. Was genau ist das Ziel? Also wollen Sie zum einen beobachten, wie Obst und Gemüse wachsen oder vor allem die technische Solarenergieausbeute beobachten?
1: Also wir wollen tatsächlich das so rundum betrachten. Wir haben die Biologie dabei, die Ingenieurwissenschaften, die Ökologie und auch die Wirtschaftswissenschaften. Und alle tragen etwas dazu bei und haben natürlich ihre eigenen Forschungsfragen bei der ganzen Sache. Also wir wollen beispielsweise natürlich wissen, wie viel Licht wird jetzt konkret durchgelassen in dieser speziellen Konstruktion, die wir dort haben. Wir haben beispielsweise als Besonderheit senkrecht stehende PV-Module angebracht und PV-Module auch, die von beiden Seiten sozusagen Licht auffangen können. Ja, das ist eine kleine Besonderheit und das ist natürlich für unsere Ingenieure besonders interessant. Gleichzeitig bauen wir unter der Anlage Erdbeeren an, wollen schauen, wie gut oder schlecht die dort wachsen zum einen, aber unsere Kollegin, die sich mit den biologischen Fragen beschäftigt, die möchte auch wissen, wie gut oder schlecht werden denn die Pflanzen dort angeflogen von Insekten für die Bestäubung. Also auch das ist ein Aspekt. Und dann gibt es noch andere, die eben messen, wie viel Wasser ist im Boden drin und so weiter und so fort. Also wir haben eine ganze Reihe von Aspekten, die wir gleichzeitig dort uns anschauen wollen.
0: Warum haben Sie diese Photovoltaikanlagen senkrecht angebracht? Die Bilder, die ich kenne, da sind die Solarzellen meist eher waagerecht.
1: Dadurch, dass wir eben diese zweiseitige Beleuchtung haben, haben wir eben die Möglichkeit, sozusagen jeden beliebigen Sonneneinfallswinkel auch mit abzudecken. Einerseits und andererseits haben wir doch eine etwas andere Art der Verschattung, dadurch, dass eben diese Module senkrecht stehen. Und das ist etwas, was noch nicht so richtig erforscht ist. Deswegen ist es für uns interessant, hier einfach mal so zusammen mit der Konvention zu brechen und zu sagen, wir machen es etwas anders als das, was man typischerweise dann in den Freilandanlagen, die es in Deutschland schon gibt.
0: Das ist wahrscheinlich eine Frage der Abwägung, ne? Also wenn die Solarzellen besonders viel Sonnenlicht abfangen, dann hat man vielleicht viel Energieausbeute. Aber beim Obst und Gemüse kommt dann nicht mehr so viel Sonnenlicht an. Das kann ja auch Nachteile haben.
1: Genau, das ist die große Herausforderung bei dieser ganzen Technologie. Wie optimiert man jetzt für eine spezielle Sorte das Zusammenspiel zwischen dem Pflanzenwachstum auf der einen Seite und dem Solarertrag auf der anderen Seite? Und wir wissen momentan einfach noch nicht genug, wie das Ganze sozusagen optimal zusammenspielt. Und bevor jetzt die Landwirte hingehen und das mal sozusagen aus dem Bauch heraus ausprobieren, was denn funktioniert, ist es immer gut, wenn man ein bisschen Forschungsarbeit vorleistet und dann auch Hinweise geben kann, was funktioniert für welche Pflanzenart besonders gut. Und dann muss man natürlich irgendwann raus und das auch unter realen Bedingungen im großen Stile dann in der Landwirtschaft ausprobieren.
0: Ich oute mich jetzt zu den Nichtgartenkennern. Ich glaube, Erdbeeren, die brauchen schon relativ viel Sonne. Oder wie ist das bei Ihrem Projekt?
1: Das werden wir sehen. Wir haben 3 Versuchsteile sozusagen aufgebaut, nämlich ein Beet, was tatsächlich voll im Schatten der Anlage liegt, eins, was so im Halbschatten liegt, was also vormittags beispielsweise noch normales Sonnenlicht bekommt und dann ab mittags aber die Verschattung bekommt. Und dann haben wir natürlich eine Fläche, die überhaupt nicht durch die Anlage verschattet ist. Und genau das wollen wir jetzt herausfinden, wie viel Ernteeinbuße haben wir denn möglicherweise durch diese Verschattung bekommen. Wenn die klein ist und wir gleichzeitig einen großen Stromertrag haben, dann ist es etwas, wo wir sagen würden, in der Summe aus beiden rechnet sich so eine Anlage. Wenn wir natürlich einen völligen Flop erleben und die Erdbeeren unter der Anlage gar nicht vernünftig wachsen, dann ist es ja auch für einen Erdbeerbauern so eine Sache. Dann wüssten wir, okay, Erdbeeren sind jetzt vielleicht nicht die Pflanze, die man darunter anbauen sollte.
0: Agri-Photovoltaik klingt jetzt erstmal sehr, sehr praktisch. Nur wenn ich mich jetzt in Deutschland umgucke, dann sehe ich von diesen Anlagen immer noch sehr wenige. Warum hat sich diese Technologie noch nicht so durchgesetzt?
1: Ja, das ist in der Tat richtig. Wir haben wahrscheinlich momentan so in einem höheren zweistelligen Bereich Anlagen in Deutschland und auch die gesamte installierte Leistung ist, würde ich sagen, also die ganz aktuellen Zahlen fehlen noch, liegt noch unter 1%, also der installierten Solarleistung. Das hat unterschiedliche Gründe, warum sich das noch nicht so durchgesetzt hat. Solche Anlagen sind relativ teuer im Vergleich zu klassischen Freiland-PV-Anlagen. Also wir haben ja eine höhere Unterkonstruktion, die teilweise mehrere Meter hoch ist. Die Statik ist aufwendiger. Wir brauchen andere Genehmigungen, Versicherungen. Die Wartung ist aufwendiger. Also eine ganze Reihe von Punkten, bei denen eben diese APV-Anlagen gegenüber normalen, einfach auf dem Grund, auf dem Boden aufgesetzten Anlagen Nachteile haben. Und es ist lange Zeit so gewesen, dass zwischen diesen Anlagen kein Unterschied gemacht worden ist, was beispielsweise die Förderung angeht oder die Einspeisevergütung. Und das hat die Ampelregierung geändert und dadurch sind eben die Fördermöglichkeiten günstiger geworden. Und das hat dazu geführt, dass dann eben auch mehr Landwirte angefangen haben zu experimentieren. Und man muss auch tatsächlich sagen, das ist ja erstmal noch ein Experimentieren, weil eben die Forschung zwar fleißig ist, aber wir haben noch keinen Gesamtüberblick, was denn gut funktioniert und was nicht so gut funktioniert. Insgesamt sehen wir einen aufsteigenden Trend. Es gibt immer mehr Anlagen, weil immer mehr entdeckt wird, was interessant ist. Aber dann sind wir im Vergleich eben zu diesen klassischen Anlagen erst seit kurzem in der Lage, das tatsächlich auch, was die Rahmenbedingungen angeht, ungefähr vergleichbar zu machen, sodass man die Auswahl hat, was für eine Art von Anlage man aufbaut.
0: Tim Krieger von der Uni Freiburg. Er will Agri-Photovoltaik-Anlagen besser machen. Sonne, Erdbeeren und Solarzellen sind die Zutaten für sein Projekt. Und über Sonne freuen sich jetzt auch die Oracle Sisters. Sie singen über warme Tage in der Sonne. Der Song Hokie's Place in SWR Kultur.

0: 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Ein Kratzen im Hals oder ungewohnte Kopfschmerzen, sowas reicht schon bei manchen Menschen aus und sie bekommen richtig Angst. Sie fürchten, dass dahinter eine lebensbedrohliche Krankheit stecken könnte. Krankheitsangst nennen das Fachleute. Früher war das auch mal eher als Hypochondrie bekannt. Bis zu 15 Millionen Menschen leiden darunter zumindest zeitweise im Leben. Und Sie können sich sicher vorstellen, dass das für die Betroffenen ganz schön viel Stress bedeutet, ständig vom Schlimmsten auszugehen. Aber wie behandelt man eine Krankheit, die vor allem die Angst vor der Krankheit selbst ist? Patrick Seibel hat mit einer Patientin gesprochen.
1: Manche Menschen begleitet die Krankheitsangst seit der Kindheit, so wie Anna.
2: Mein Vater hatte eine schwere Autoimmunerkrankung und meine Mutter war eine sehr ängstliche Person, deshalb drehte sich alles um die Gesundheit. Das war so allgemein auch meine Sorge seit Kindheit. Wir hatten sehr viel medizinische Literatur im Haus und mein Vater war ab und zu im Krankenhaus oder in der Reha und ich war immer mit diesem Thema konfrontiert.
1: Die Angst vor der Krankheit verfolgt Anna auch als Erwachsene. Mal stärker, mal schwächer. Vor 10 Jahren, mit Anfang 40, verschlimmert sie sich, begleitet von Stimmungsschwankungen.
2: Und natürlich die Pandemie, das war ein Knackpunkt. Mein Leben hat sich praktisch geteilt, vor Pandemie und nach Pandemie.
1: Mit Corona wachsen die Ängste. Anna bekommt zum ersten Mal eine Panikattacke.
2: Ich konnte nichts essen, nichts schlucken, nicht schlafen.
1: Sie ist täglich mit neuen Sorgen bei ihrem Hausarzt, bis der sie in die Psychiatrie überweist.
2: Und ich habe, Gott sei Dank, sehr schnell einen Platz gefunden. Zunächst war das eine ambulante Kognitivverhaltenstherapie.
1: Seitdem ist sie in psychiatrischer und psychotherapeutischer Behandlung. Doch bisher wirken die Therapien bei ihr nicht nachhaltig. Jede Atemwegsinfektion löst eine Krise aus.
2: Husten, Schnupfen, Unwohlsein, dann habe ich eine riesige Angst. Angst, dass ich eine Lungenentzündung habe und dann letztendlich sterbe.
1: Solch eine Krankheitsangststörung bedeutet eine massive Einschränkung der Lebensqualität.
2: Angst und Trauer und ich kann praktisch an nichts anderes denken. Ich gehe zwar zur Arbeit und das ist für mich auch eine große Ablenkung oder die Sachen im Haushalt, aber trotzdem, das stört mich sehr. Ich muss dann zum Arzt oder ich habe ein Gefühl, zum Arzt zu müssen, meine Lungen abhören, Blutuntersuchung machen.
1: Rückversicherungsverhalten nennt das die Fachpsychologie. Die intensive Beschäftigung mit Symptomen, die Recherche im Netz und der Gang in die Arztpraxis gehören dazu.
3: Man würde erwarten, dass nach einer vernünftigen Abklärung, nach den Regeln der medizinischen Kunst sozusagen, auch diese Besorgnis ja dauerhaft reduziert ist oder zumindest für einen langen Zeitraum.
1: Michael Witthöft von der Uni Bochum ist einer der führenden Experten in Deutschland für die Krankheitsangststörung.
3: Wir sehen aber genau das Gegenteil und wir sehen paradoxerweise sogar, je häufiger die Betroffenen Dinge abklären lassen, desto stärker werden auch ihre Krankheitsängste oder desto häufiger höher wird die Frequenz, dass ich diese Untersuchung wiederholen muss.
1: Je häufiger sich Betroffene rückversichern, desto eher schwindet deren Fähigkeit, Unsicherheit auszuhalten.
4: Und dann kommen die hin und sagen, ich möchte aber eine gute Strategie, um die Angst zu deckeln.
1: Anna Pohl leitet die Spezialambulanz mit Schwerpunkt Krankheitsangst in Köln.
4: Und ich sage denen ja, wir machen genau das Gegenteil. Wir machen die Angst ganz intensiv und prüfen, ob das wirklich stimmt, dass sie dann in ihrem Alltag nicht mehr klarkommen, dass sie nicht mehr schlafen können, dass die Angst immer stärker, stärker, stärker wird. Und das ist für die total bedrohlich, weil die arbeiten ja die ganze Zeit dagegen. Und wir machen hier das Gegenteil. Wir machen das Unangenehmste, was die Leute irgendwie jemals sich erdenken können. Und dann kriegen die sofort richtig Angst.
1: Das sei anfangs sehr bedrohlich für die Patientinnen und Patienten. Aber der Effekt stelle sich schnell ein. Die Angst aushalten zu lernen, das sei der erste Schritt hinaus aus der Angst vor der Krankheit. Die Erfolgsquote der Therapien ist insgesamt noch ausbaufähig. In Köln liegt sie immerhin bei rund 66%. Auch Anna ist dort jetzt in Behandlung.
2: Ich bin immer auf der Suche und nutze jede Gelegenheit. Ich gebe die Hoffnung nicht auf.
0: Patientin Anna hofft, ihre Krankheitsangst zu besiegen. Patrick Seibel hat über die Behandlungsmöglichkeiten berichtet, die da lauten: rein in die Angst und sich der Angst stellen.

0: Musik aus Massachusetts ist das. Bella's Bar Talk mit Sticks and Stones in SWR Kultur Impuls. Deutschland bereitet sich auf den Hackback vor. Die Bundesregierung will nämlich zurückhacken können. Das war bisher rechtlich gar nicht möglich, obwohl die Kriege dieser Welt schon lange auch im Internet geführt werden. Um die Cyberabwehr auf Vordermann zu bringen, hat die Bundesregierung heute einen Gesetzentwurf beschlossen. Innenminister Alexander Dobrindt.
1: Wir schlagen zurück, wir schalten die Bedrohung aus, wenn wir angegriffen werden. Wir werden Angreifer stören und deren Infrastruktur zerstören.
0: Die Idee lautet also, anstelle sich nur zu schützen, holt man zum Gegenangriff aus. Aus Berlin berichtet Birte Sönnigsen.
2: Der finanzielle Schaden durch digitale Sabotage, Hackerangriffe oder Erpressung ist riesig. Geschätzt wird er auf mehr als 200 Milliarden Euro im Jahr. Auch der Einfluss von staatlichen Akteuren ist gewachsen, spätestens seit Russland die gesamte Ukraine angegriffen hat.
3: Wir sind uns einig darüber, dass wir eine aktive Cyberabwehr brauchen,
2: sagt Innenminister Alexander Dobrindt. Er hat sich vorgenommen, stärker als bisher gegen die Angreifer vorzugehen. Was andere Hackback nennen, ist für den Innenminister

0: etwa ein Hacker aus dem Ausland einen deutschen Energieversorger angreift.
1: Das heißt, dafür zu sorgen, dass er das zukünftig mit dieser Infrastruktur, mit diesem Server, mit dieser Software, mit seinen Einrichtungen nicht mehr tun kann. Das heißt, Zugriff ausschließlich auf die Systeme, die uns angreifen, um einen zukünftigen Angriff zu verhindern.
0: Ein Problem ist aber, dass man in vielen Fällen gar nicht weiß, wer tatsächlich hinter den Angriffen steckt. Denn Cyberattacken laufen häufig über gehackte Server von unwissenden Dritten. Daher gibt es die Befürchtung, dass Unbeteiligte durch diese Form der Cyberabwehr getroffen werden könnten. Zum Beispiel ein Krankenhaus im Ausland, das indirekt durch deutsche Sicherheitsbehörden lahmgelegt wird. Der Innenminister findet diese Sorge unbegründet.
1: Wir gehen nicht wahllos in das Netz und versuchen irgendwo Angriffe abzuwehren, sondern es geht ganz gezielt darum, dass man kriminelle Netzwerke erkennt, diejenigen, die dahinter steht, identifiziert und dann dagegen vorgeht.
0: Das Bundeskriminalamt soll die Cyberabwehraktion mit ausländischen Sicherheitsbehörden koordinieren. Denn ohne internationale Zusammenarbeit wird es nicht gelingen, in Zukunft mehr Täter zu erwischen. BKA-Vizepräsidentin Martina Link sieht aber ebenfalls kein Problem darin, dass durch internationale Cyberabwehraktionen aus Versehen Unbeteiligte getroffen werden könnten.
2: Das immer wieder genannte Argument, wir könnten ja möglicherweise die Infrastrukturen eines Krankenhauses im Ausland treffen. Da erfolgen natürlich umfangreiche Abklärungsmaßnahmen, auch mit Hilfe von IT-Dienstleistern und in der internationalen Zusammenarbeit, um eben das zu verhindern.
0: Manuel Attuk, Experte für Cybersicherheit, sieht die Pläne der Bundesregierung hingegen kritisch. Er glaubt, dass das Gesetz gegen die Verfassung verstoßen könnte. Unter anderem, weil der Bund damit Aufgaben übernimmt, für die eigentlich die Länder zuständig sind.
3: Das kann nicht der Sinn und Zweck einer demokratischen Verteidigung sein, sondern wir sollten tatsächlich dafür sorgen, dass unsere Systeme sicherer aufgebaut werden. Es wird ja auch gesagt, dass mehr als 200 Milliarden Euro an Schäden pro Jahr passieren. Auch da könnte man 200 Milliarden pro Jahr investieren, um sichere Systeme zu haben.
0: Der Innenminister setzt hingegen nicht nur darauf, dass die Systeme besser geschützt werden. Er will, dass die Sicherheitsbehörden in Zukunft Täter aktiv stoppen dürfen.
4: Das Kabinett in Berlin hat dazu jetzt den Gesetzentwurf beschlossen. Birte Sönnigsen war das über die neue Cyberabwehr. Und jetzt gibt's noch was Neues aus Berlin. Musik vom Duo Elfi. Die machen Musik, die zur neuen, neuen deutschen Welle gehört. Und das hier ist der aktuelle Song von denen. Er heißt Laufen.

0: Es sind Pfingstferien in Baden-Württemberg. Und wer im Urlaub ist und weg, wunderbar, dem gönne ich das. Für die Gesundheitsversorgung bedeutet die Ferienzeit aber auch häufig einen richtigen Engpass. Besonders schlimm ist die Situation für Familien mit Kindern. Viele Kinderarztpraxen nehmen regulär schon keine Patienten mehr auf. In der Ferienzeit kommt noch dazu, dass viele Praxen eben auch mal schließen. Die Versorgung von kranken Kindern ist ein ernstzunehmendes Problem, berichtet Ulrike Till aus der ARD-Wissenschaftsredaktion. Experten auf dem Gebiet sagen, dass sich die Lage verschärft.
1: Diese langjährig liebgewonnene und für selbstverständlich gehaltene Qualität kommt unter zunehmendem Druck.
2: International stehe Deutschland zwar immer noch gut da, sagt Dr. Andreas Artlich. Aber als Leiter der Kinderklinik am St. Elisabethen-Klinikum in Ravensburg sieht er wachsende Probleme.
1: Was wirklich richtig brennt, ist das Thema Fachkräftemangel und fehlender Nachwuchs im Bereich des Pflegepersonals. Und da haben wir einen massiven Nachwuchsmangel und der wird letztlich auch durch die Rahmenbedingungen des Pflegeberufegesetzes nicht behoben, sondern eher gefördert.
2: Seit 2020 absolvieren alle Pflegekräfte die gleiche Ausbildung, egal ob sie später mit Frühchen oder auf einer Demenzstation arbeiten wollen. Kinderkliniken müssen ihr Personal aufwendig nachschulen, bemängelt Andreas Artlich. Auch das sei ein Faktor, warum Betten für kranke Kinder teilweise nicht genutzt werden können.
1: Und obendrein jetzt dann auch noch zunehmend die finanziellen Ressourcen. Das heißt, plötzlich kommen wir wieder in solche Diskussionen, ja, wie viel können wir uns dann da überhaupt leisten?
2: Kinderkliniken haben mehrere grundsätzliche Probleme. Die Behandlung ist oft aufwendiger als bei Erwachsenen. Meist braucht es ein Team von Spezialistinnen und Spezialisten. Und auch die Eltern müssen betreut und informiert werden. Intensivstationen müssen rund um die Uhr auf kritische Fälle vorbereitet sein, die aber nur gelegentlich passieren. Deshalb schreiben viele Kinderkliniken rote Zahlen. Und es werden noch mehr Abteilungen geschlossen werden, so die Prognose von Andreas Artlich.
1: Es gibt auf jeden Fall längere Anfahrtswege, das ist so. Und das wird auch in den nächsten Jahren mit Sicherheit zunehmen. Also wir gehen davon aus, dass von den aktuell noch etwa 320 Kinderkliniken in Deutschland in den nächsten 3 bis 5 Jahren noch weitere 30 bis 50 schließen werden.
2: Deutlich spürbar sind auch Engpässe bei niedergelassenen Kinderärztinnen und Ärzten. 212 Praxissitze sind derzeit bundesweit nicht besetzt, die höchste Zahl aller Fachrichtungen. Und ein Viertel aller Kinderärzte ist über 60. Viele werden sich also in den nächsten Jahren zur Ruhe setzen.
1: Ja, die Welle ist regional zum Teil tatsächlich schon angerollt. Also in Baden-Württemberg gibt es mittlerweile einige Kreise, wo sicherlich die Versorgung, die ambulante Versorgung mit niedergelassenen Kinder- und Jugendärzten und Ärztinnen nicht mehr gewährleistet ist.
2: Andreas Artlich, Generalsekretär des Verbands Leitender Kinder- und Jugendärzte Deutschlands, sieht die Politik in der Pflicht.
1: Wir finden, dass die Politik dieses Thema in das Zentrum des Handelns stellen müsste, weil es ist ein wichtiges Element von Daseinsvorsorge. Und die Kinder von heute sind die hoffentlich gesunden Erwachsenen von morgen, die dann auch unser System und unsere Wirtschaft am Laufen halten werden.
0: Andreas Artlich sagt das. Er findet, Kinder haben eine bessere Gesundheitsversorgung verdient. Ulrike Till hat berichtet.

0: Es gibt Wörter, die kommen aus der Mode. So wie das Wort Daddeln zum Beispiel. Und es gibt Wörter, die verschwinden ganz, sodass kaum jemand mehr weiß, was damit eigentlich mal gemeint war.
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0: Wir kümmern uns um diese Begriffe. Heute geht's ums Wort Bratkartoffelverhältnis. Was soll das denn sein?
3: Bratkartoffelverhältnis.
4: Bratkartoffelverhältnis.
5: Bratkartoffelverhältnis, ist das ein altes Wort?
6: Das Verhältnis zwischen der Kartoffel und der Dichte.
7: Also Bratkartoffel ist klar, aber Verhältnis in dem Sinne sagt mir jetzt überhaupt nichts.
8: Das Verhältnis von Zwiebeln zu Kartoffeln in der Pfanne?
4: Wie dick die Scheibe von einer Bratkartoffel sein muss.
9: Bratkartoffelverhältnis. Vielleicht so eine Affäre? Eine außereheliche Affäre.
10: Weiß ich nicht, dass man sich immer nur zum Essen trifft oder so. Oder selten trifft.
11: Also ich habe das schon gehört, aber ich könnte es nicht erklären.
12: Die Frau steht am Herd und der Mann genießt.
13: Ein Bratkartoffelverhältnis. Hat das was mit Beziehung zwischen Menschen zu tun? Das Verhältnis entsteht über das Essen. Liebe geht über den Magen.
14: Das alte Freundschaft Plus.
15: Habe ich in einem Video mal gesehen, wie so eine Situationship.
16: Ja, so eine Art romantische Beziehung, aber vielleicht nicht ganz so romantisch. Eine Zweckgemeinschaft.
17: Da geht es, glaube ich, um eine Freundschaft zwischen Mann und Frau, die eher pragmatisch ist, sich gegenseitig zu unterstützen mit dem Kochen oder eben im Alltag.
18: Essen, aber kein gemeinsames Bett.
0: Stimmt. Heute würde man das wohl eher Situationship nennen. Das Wort Bratkartoffelverhältnis stammt tatsächlich schon aus dem Ersten Weltkrieg. Gemeint waren damals Witwen und Soldaten, die zusammen lebten, aber nicht verheiratet waren, weil die Witwe war ja finanziell auf die Rente des verstorbenen Mannes angewiesen. Es geht also dabei vor allem um viel Pragmatismus, Sex und Essen ohne Ehe. Wem schmeckt? Das war SWR Kulturimpuls. Nach den Nachrichten folgt hier das Forum und es geht um Bücher. Denn wer entscheidet eigentlich, was wir alles lesen? Das ist das Thema der Runde. Ich bin Astrid Maisoll. Danke fürs Zuhören.

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1: Twitter, Textkünstler, Musikvideoproduzent, Punk-Schlagzeuger und Romanautor. Kurt Prödel bringt all das unter einen Hut. Für seinen Erstlingsroman Klapper hat er vergangenes Jahr direkt den Debütpreis der Lit Cologne bekommen. Dieses Jahr folgte Roman Nummer 2 Salto und eine Einladung zum Vorlesen bei den Tagen der deutschsprachigen Literatur um den 50. 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Von all dem und davon, wie ihm das Improvisieren mit seiner Punkband beim Schreiben hilft, erzählt er uns heute.
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3: Um 17 Uhr mit Rahel Ehret. Streamingdienste sollen in Zukunft mehr in den Filmstandort Deutschland investieren. Das Bundeskabinett hat ein entsprechendes Gesetz auf den Weg gebracht. Kulturstaatssekretär Weimar will erreichen, dass Anbieter wie Netflix, Amazon Prime und Disney Plus mindestens 8% ihres Jahresumsatzes in deutsche Filmprojekte stecken. Wenn der Bundestag zustimmt, soll die Regel Anfang 2027 in Kraft treten. Der Bund stellt nach Weimars Angaben in diesem Jahr 250 Millionen Euro Filmförderung zur Verfügung. Neben der Investitionspflicht hat das Kabinett beschlossen, das Baurecht zu vereinfachen, damit mehr Wohnraum entsteht. Menschenhandel soll stärker verfolgt werden. Die spanische Polizei hat wegen Korruptionsvorwürfen die Zentrale der sozialistischen Regierungspartei PSOE in Madrid durchsucht. Dabei und bei Razzien in Privatwohnungen wurden Unterlagen sichergestellt. Das entsprechende Ermittlungsverfahren läuft seit einem Jahr gegen 5 ehemalige Parteimitglieder. Spanien-Korrespondent Hans-Günther Kellner berichtet.
4: Der Nationale Gerichtshof hat zwar eine Nachrichtensperre zu dem Fall verhängt. Unter Berufung auf Polizeikreise berichtet die spanische Tageszeitung El País jedoch, es werde vor allem geprüft, ob die sozialistische Partei ein ehemaliges Mitglied dafür bezahlt habe, um Vertreter der Ermittlungsbehörden mit kompromittierenden Veröffentlichungen unter Druck zu setzen. Es handelt sich dabei nur um eines von mehreren Ermittlungsverfahren, die die Partei des Ministerpräsidenten Pedro Sánchez derzeit belasten. Die konservative Opposition, aber auch bisherige Bündnispartner der Regierung, wie die bürgerlichen baskischen Nationalisten, fordern deshalb vorgezogene Neuwahlen noch in diesem Jahr.
3: Die Organisation Ärzte ohne Grenzen unterstützt die Menschen in der Demokratischen Republik Kongo nach dem Ebola-Ausbruch. Ein Hilfstransport mit fast 70 Tonnen an medizinischen Geräten und mehrere hundert Ärzte seien auf dem Weg in die Hauptstadt Kinshasa, erklärte ein Sprecher. Es sei jetzt ein schnelles Handeln nötig. Das Land hat schon mehr als 900 Ebola-Verdachts- und mehrere Todesfälle gemeldet. Unterdessen ruft die Weltgesundheitsorganisation WHO die Kriegsparteien in der Demokratischen Republik Kongo zu einem sofortigen Waffenstillstand auf. WHO-Chef Tedros warnte vor einer, so wörtlich, katastrophalen Kollision von Krankheit und Konflikt. Man könne weder das Vertrauen der Bevölkerung gewinnen, noch Kranke isolieren, während Bomben fielen. Die EU-Kommission will, dass in Zukunft 2/3 der Frequenzen für den Mobilfunk über Satelliten europäischen Unternehmen vorbehalten sind. Bisher ist ein großer Teil von US-Firmen besetzt. Im kommenden Jahr laufen die Lizenzen aber aus. Deshalb plant die Brüsseler Behörde, die Vergaberegeln zu ändern. Konkret geht es um Frequenzen um 2 Gigahertz, die zum Beispiel für die militärische Kommunikation genutzt werden, aber auch für Smartwatches und Fitness-Tracker. Durch die Änderungen will die EU unabhängiger von ausländischen Anbietern werden. Wenige Tage vor der geplanten Brennerblockade laufen auch auf Südtiroler Seite die Vorbereitungen. Der Autobahnbetreiber empfiehlt Autofahrern am kommenden Samstag, wenn möglich, den Abschnitt von Trient in Richtung Norden nach Österreich zu meiden. Alle, die an dem Tag die Grenze überqueren müssten, sollten dies am besten über den Grenzübergang Tarvis tun. Nach Angaben des Hoteliers- und Gastwirteverbands in Südtirol haben viele Touristen ihre Buchungen um bis zu 2 Tage nach hinten verschoben. Der Brenner wird am Samstag tagsüber in beide Richtungen für mehrere Stunden für den Transitverkehr blockiert. Die deutsche Nationalmannschaft hat ihre Vorbereitung für die Weltmeisterschaft in den USA, Kanada und Mexiko begonnen. Bis zum Mittag sind alle Spieler im Trainingslager in Herzogenaurach in Mittelfranken angekommen. Bevor in gut 2 Wochen die WM startet, gibt es noch 2 Testspiele gegen Finnland und die USA. Der verletzte Torhüter Manuel Neuer wird beim Länderspiel am Sonntag gegen Finnland nicht zum Einsatz kommen. SWR Nachrichten, Redaktion Eva Zofko und Christin Beith. Das Wetter für Baden-Württemberg und Rheinland-Pfalz. Am Rand eines Hochs kommt morgen vorübergehend weniger heiße Luft zu uns. Die Vorhersage: Bei teils böigem Nordwind scheint mal die Sonne, mal ziehen Quellwolken durch. In Baden-Württemberg sind vereinzelt Schauer oder Gewitter möglich. Im Laufe der Nacht kühlt die Luft auf 16 bis 8 Grad ab. Morgen meist sonnig bei maximal 24 bis 31 Grad. Die weiteren Aussichten: am Freitag viel Sonne und bis 33 Grad. Am Wochenende steigt die Schauer- und Gewitterwahrscheinlichkeit. Es ist 17.05 Uhr.
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5: Bestseller und beste Bücher. Wer entscheidet, was wir lesen? Darum geht's hier heute im Forum. Ich bin Gregor Papsch. Wann ist ein Buch ein gutes Buch? Wenn es gute Kritiken erhält oder Spiegel-Bestseller ist? Wenn meine Buchhändlerin es empfiehlt oder mein Lieblings-Influencer auf TikTok oder das Ranking bei Amazon? Ganz gleich eigentlich, wo Sie nachschauen, versprochen wird ja immer nur das Beste. Listen, Tipps und Rankings, analog und digital, alle wissen Sie, welche Bücher Erfolg verdienen oder schon erfolgreich sind. Und wir, die Leserinnen und Leser, lassen uns da natürlich gern lenken, denn wer überblickt noch die Flut an Neuerscheinungen, die, geht es nach den Verlagen, angeblich alle super und unbedingt lesenswert sind. Bücherlisten haben also viel Macht. Sie beeinflussen, was wir kaufen und lesen. Und sie entscheiden, was eben nicht zu den Besten gehört, was im Zweifel auf der Strecke bleibt. Wie funktioniert also der Wettbewerb um literarische Aufmerksamkeit und wohin führt er? Lesen wir bald alle nur noch dasselbe? Darüber reden wir. Josua Strass ist bei uns. Er leitet die Buchhandlung Eulennest in Baden-Baden. Ich begrüße Florian Valerius, Buchblogger und Buchhändler, auch er, in Trier. Und mit dabei ist auch die Literaturkritikerin Julia Schröder. Seit vielen Jahren ist sie Jurorin unter anderem für die SWR-Bestenliste. Frau Schröder, der Literaturkritik geht es um Qualität. Bestsellerlisten zeigen die nackten Verkaufszahlen. Sie sind Kritikerin. Interessiert Sie es trotzdem, welche Bücher in Deutschland gerade am meisten angesagt sind?
6: Ja, natürlich interessiert einen das. Man entgeht dem ja auch kaum. Wenn man in dem Bereich arbeitet, dann guckt man sich natürlich Literaturteile an. Dann geht man auch schon mal in eine Buchhandlung. Und man sieht natürlich auch die Werbung der Verlage. Und die werben ja dann auch damit, dass das angeblich ein Spiegel-Bestseller sei, das Buch. Also insofern. Ja, und das ist auch nicht so, dass ich davor jetzt die Augen verschließen würde, panisch, sondern man nimmt das halt so mit.
5: Ja. Sie sind seit vielen Jahren unter anderem Jurorin für die SWR-Bestenliste. Diese Liste kürt regelmäßig die 10 besten Bücher des Monats und das schon seit einem halben Jahrhundert. Was unterscheidet dieses Ranking eigentlich von anderen Listen?
6: Ja, dass es eben tatsächlich eine Kritikerliste ist. Also es geht jetzt nicht um, das ist jetzt das meistverkaufte und es ist auch nicht, das sind jetzt meine Lieblingsbücher, sondern wir sind 30 Kollegen und Kolleginnen, die da jeden Monat einen Stimmzettel ausfüllen und daraus ergibt sich dann die Besetzung dieser Liste, die in der Regel 10, auch manchmal etwas mehr Titel umfasst, wenn Plätze mehrfach vergeben sind. Und die Vorgabe ist, dass wir die Bücher nominieren, denen wir möglichst viele Leser wünschen. So ist das von Anfang an gewesen, weil manchmal wünscht man eben auch einem Buch viele Leser, das vielleicht sowieso schon viele Leser hat, weil es eben einfach ein super Buch ist. Mhm. Also das heißt,
5: und manchmal ist es eben auch andersrum.
6: Und manchmal ist es andersrum. Manchmal sind es eben Bücher, die hat noch niemand so richtig auf dem Schirm und wir machen darauf aufmerksam. Mhm.
5: Genau wie das vermutlich auch Josua Strass macht, Buchhändler hier in Baden-Baden. Oft steht in Buchhandlungen ja schon im Eingang das Regal mit den Spiegel-Bestsellern. Ist das in Ihrer Buchhandlung, dem Eulennest in Baden-Baden auch so oder hängt da vielleicht sogar die SWR-Bestenliste?
7: Weder noch. Es ist einfach so, dass wir, wie die meisten Buchhandlungen, glaube ich, mit dem Platz haushalten müssen, den wir haben. Und es ist natürlich auch so, dass es immer wieder Titel gibt in Bestsellerlisten, auch in der SWR-Bestenliste, wo wir sagen, wir müssen den nicht zwangsläufig im Stapel präsentieren oder in der Liste präsentieren. Also natürlich, die SWR-Bestenliste ist toll von der Vielfalt her, aber da sind natürlich auch öfter Lyrikbändchen drauf. Ja, ich verkaufe Lyrik nie vom Stapel, egal auf welcher Liste sie ist. Und es gibt auch Bücher, die aus Bestsellerlisten einfach nicht rausgehen, weil sie sich immer wieder kontinuierlich verkaufen. Ja, da habe ich dann einen Stapel auf dem Taschenbuchtisch, den muss ich nicht nochmal an die Wand pappen. Und da ist vielleicht doch wirklich eher das, was wir als Team entdeckt haben, präsentierenswerter zumindest nach meinem Dafürhalten.
5: Mein dritter Gast, Florian Valerius. Literaturfans, vor allem Jüngere, kennen Sie vor allem als Buchblogger bei Instagram. Da nennen Sie sich literarischer Nerd und empfehlen Bücher, die Sie gut und lesenswert finden. 34.000 Menschen schauen Ihnen dabei zu. Es gibt offenbar immer noch mehr Bedarf an Tipps und Rankings, als wir sie eh schon haben.
8: Ja, das war damals lustigerweise meine ursprüngliche Idee, überhaupt zu Instagram zu gehen. Also das, was ich in meinem Job am meisten liebe, ist es halt einfach, Bücher zu empfehlen, Bücher, die ich geliebt habe, zu empfehlen, die unter die Menschen zu bringen. Und dann saß ich irgendwann gelangweilt zu Hause und dachte, ja, Florian, du bist noch nicht Stunden genug in der Buchhandlung jeden Tag. Wie kannst du noch auf anderen Wegen Leute, Menschen zum Lesen verführen? Und dann kam mir Instagram in den Sinn und der Rest ist Geschichte. Jetzt darf ich noch viel, viel mehr Menschen deutschlandweit, europaweit, weltweit für Literatur begeistern.
5: Mich würde interessieren, welche Rolle sehen Sie sich selbst dabei, als Buchempfehler oder als Kritiker?
8: Ich bin kein Kritiker. Dafür fehlt mir das Handwerk. Ich habe weder Germanistik studiert noch sonst irgendwas. Ich sehe mich als Mensch, der Bücher liebt und diese Liebe mit anderen Menschen teilen möchte. Und ich möchte einfach Bücher, die ich liebe, empfehlen und unter die Menschen bringen.
5: Das heißt, so Anti-Empfehlungen, sag ich mal, kommen bei Ihnen auf Instagram nicht vor, dass Sie mal sagen, hier, das Buch, lass die Hände weg, es lohnt sich nicht.
8: Verrisse kommen bei mir äußerst, äußerst selten vor, weil ich spreche nur über ein Buch, wenn ich es auch komplett gelesen habe. Okay. Und schlechte Bücher in Anführungsstrichen breche ich halt meistens ab. Ich muss ein Buch schon sehr hassen, um es komplett durchzulesen und dann immer noch nicht begeistert zu sein. Und wenn ein Buch das geschafft hat, dann ist es mir auch ein Verriss wert. Und auch dann springen die Leute lustigerweise sehr oft drauf an, weil die wollen dann wissen, was hat den so getriggert an diesem Buch.
5: Okay, schauen wir uns den Wettbewerb der Buchrankings an und wie er funktioniert. Mal als Liste, mal als Buchtipp, mal als Buchpreis. Und für wen es sich das am Ende dann auch auszahlt, Frau Schröder, die SWR-Bestenliste 1975 entstanden, damals schon, haben Sie neulich in einem Essay hier für den SWR geschrieben, als eine Art Anti-Seller-Liste. Was war die Überlegung damals?
6: Ja, das ist natürlich lang vor meiner Zeit gewesen. Also ich bin tatsächlich erst 1994 in diese Jury berufen worden. Also können Sie mal sehen, was das für ein Traditionsunternehmen ist. Und der Gründer Jürgen Lodemann, der SWF-Literaturredakteur damals, dem war das ganz wichtig, dass das eine Anti-Seller-Liste ist. Und er war damit auch nicht allein. Also das einte sozusagen diese Gründergeneration damals, dass sie gesagt haben, der Spiegel, also diese sogenannte Spiegel-Bestsellerliste, die der Spiegel ja nicht selbst erhebt, das macht ein Unternehmen, das darauf spezialisiert ist, das spiegelt ja nur das, was sich sowieso schon gut verkauft. Und die Kritiker haben gesagt, also das braucht ja nun nicht auch noch eine zusätzliche Werbung, zusätzliche Propaganda sozusagen, die Sachen, die sowieso schon in Stapeln in den Buchhandlungen liegen, weil das ist nämlich das, was auf der Bestsellerliste draufsteht. Also jetzt nicht in so schönen Buchhandlungen wie dem Eulennest in Baden-Baden, sondern in den großen Buchhandlungen, den Ketten, die es jetzt, damals war das ja noch nicht so, aber die es jetzt eben marktbeherrschend eigentlich gibt. das muss man eigentlich nicht unterstützen. Fanden sie auch unjournalistisch, finde ich eigentlich auch unjournalistisch. Beim Spiegel haben sie gesagt, ja, das ist doch eine wertvolle Information, was sich da viel verkauft. Und es sollte dann wirklich nur um Qualität gehen, wie gesagt, um das, was man vielen Lesern empfehlen möchte. Ja, und weil Kritiker ja solche Figuren sind, die eben normalerweise nicht unbedingt empfehlen, sondern man assoziiert damit ja oft Leute, die eben brutale Verrisse schreiben, Bücher in Grund und Boden kritisieren, dann konnte man natürlich annehmen, da ist dann eine Empfehlung vielleicht umso mehr wert.
5: Verstehe. Herr Strass, Herr Valerius, Bestseller und beste Bücher, ist das ein Widerspruch?
7: Nein, natürlich nicht. Es gibt da immer eine Schnittmenge. Es wäre ja auch entsetzlich. Also wir haben natürlich Titel auch im Kassenbereich liegen, wo so Lieblingstitel sind, die völlig zu Recht Bestseller sind oder die unter Umständen sogar, und da gibt es eine relativ belastbare Studie auch vom Börsenverein des Deutschen Buchhandels, dass im unabhängigen Buchhandel Bestseller generiert werden, die nicht von vornherein als Bestseller eingekauft wurden oder vom Verlag so empfohlen wurden. Das heißt, das ist das Spannende. Lesende, ob das jetzt Buchhändler sind, die haben natürlich oft einen großen Einfluss, aber eben auch Communities generieren zum Teil Bestseller. Und das sind Überraschungstitel und die kommen allmählich hoch und plötzlich ist da das Kleberchen drauf und dann freut man sich vielleicht doch mal über so ein Kleberchen, wo es einen sonst vielleicht auch mal nervt. Also die Schnittmenge existiert und es besteht ein eindeutiger Zusammenhang zwischen beste Bücher und Bestseller. Aber es ist kein Automatismus und da sind wir wieder bei dem Gedanken, auch der Bestenliste. Wir wollen Büchern eine Plattform bieten, die nicht ohnehin schon Rückenwind kriegen bis zum geht nicht mehr.
8: Also mir ist auch extrem schon aufgefallen, ich bin jetzt seit über 20 Jahren im Buchhandel und dieses Gespräch führe ich ziemlich oft, dass Kundinnen diese Spiegel-Bestsellerliste halt auch wirklich mit einem Qualitätsmerkmal verwechseln. Also die gehen ganz oft davon aus, nur weil dieses Buch auf der Liste ist, ist es auch qualitativ hochwertig. Da muss ich dann auch viel Aufklärungsarbeit leisten, dass es nur um Verkaufszahlen geht. Und bei mir in der Buchhandlung ist es auch so, meine Kollegin und ich, wir machen die Bestseller. Und natürlich haben wir auch Bestseller da. Wir haben eine Dörte Hansen da, wir haben einen Fitzek da. Und es ist total witzig. Es wird dann viel verkauft und man hat dann immer wieder dieses Kassengespräch. Haben Sie es auch schon gelesen? Und meine Standardantwort ist dann, nein, Dörte Hansen braucht meine Unterstützung nicht. Sebastian Fitzek braucht meine Unterstützung auch nicht. Die Titel verkaufen sich ohne mein Beitun. In der Zeit lese ich lieber Perlen, die ich versuche zu entdecken und damit Büchern Reichweite zu geben, die sie sonst vielleicht nicht hätten.
5: Kommt das auch vor, dass Platz 1 Spiegel-Bestseller auch auf der SWR-Bestenliste ganz oben steht?
6: Also das ist immer vorgekommen, in früheren Jahrzehnten vielleicht stärker als heute, weil mittlerweile die Aufmerksamkeit sich doch etwas stärker distribuiert, würde ich mal sagen. Früher war es so, also wenn man mal diese Schreibtagebücher von Martin Walser liest, das ist immer ganz lustig, wie der das da akribisch vermerkt hat, wie sein neuestes Buch, dass es sowohl auf der Spiegel-Bestsellerliste ist, wie auf der SWR-Bestenliste. Und der war dann immer ganz geschmerzt, wenn es so ein paar Positionen abwärts ging. Mittlerweile ist die Bestenliste deutlich diverser. Also da sind mehr Titel drauf als früher, weil wir das auch, also es kann sowieso jedes Buch nur dreimal nominiert werden. Und oft ist das auch nicht so, weil dann schon wieder so viele andere interessante Sachen kommen. Also dass da jemand 10 Wochen oder 3 Monate lang auf Platz 1 der Bestenliste wäre oder überhaupt auf der Bestenliste, das gibt es nicht mehr. Mhm. Es ist nicht völlig ausgeschlossen, dass sich da auch mal genügend Juroren der Kritikerjury finden, die sagen, wir wollen jetzt über Walter Mörs sprechen, das ist doch ein wunderbarer Autor, der hat jetzt ein interessantes neues Buch und das ist auch schon vorgekommen. Also solche so eher so Genre-Titel, das machen wir natürlich nicht, weil die sind eben genau auf Bestseller hingeschrieben und so werden die auch vermarktet. Und da geht es uns wie dem Herrn Valerius, dass wir sagen, also solche Bücher, die brauchen unsere Unterstützung sowieso nicht mehr. Aber es ist immer so eine Diskussion, eben tatsächlich bei erfolgreichen deutschen Autoren und Autorinnen, müssen wir das jetzt eigentlich auch noch auf die Bestenliste wählen? Oder steht das Buch nicht sowieso schon ausreichend auf eigenen Beinen, verkauft sich eh super, wir finden es ein wunderbares Buch, aber es braucht eigentlich keine Platzierung auf der besten Liste mehr. Und da gibt es tatsächlich gegensätzliche Auffassungen.
7: Ich glaube auch, dass dieser, wenn ich da jetzt mal so rein kann, vermarkten ist das Schlüsselwort in dem Zusammenhang. Und ich glaube, das ist was ganz Wichtiges, weil das immer mehr Bedeutung bekommt, auch mit der, viele haben es ja vielleicht mitbekommen, mit der zunehmenden Zahl an verschwindenden unabhängigen Buchhandlungen setzt sich diese Vermarktungsproblematik auch immer mehr durch, dass halt über zentrale Einkäufe, über Plakatwerbung, über Werbekostenzuschüsse, über was weiß ich was alles, natürlich auch Titel ins Rampenlicht gerückt werden, auch dadurch, dass Autoren, Autorinnen in den Medien, im Fernsehen, in Blogs, sonst wo zu sehen sind. Das sorgt dafür, dass sich dieses Rad immer schneller dreht und dass die Zahlen natürlich auch immer mehr steigen. Aber was ist mit den vielen, vielen Verlagen oder Autoren, Autorinnen, die eben diese Lobby nicht haben, obwohl sie brillant schreiben? Und ich denke, wir müssen auf diese Vermarktung gucken, die die Bestsellerlisten natürlich beeinflusst, vielleicht sogar verfälscht.
8: Ja, und das ist in der digitalen Welt genau das gleiche Abbild. Also die Verlage mit dem meisten Geld verschicken am meisten Exemplare an die BloggerInnen. Und auch da sieht man dann gefühlt manchmal tagelang, wochenlang das gleiche Buch, nämlich das, das am meisten Werbeetat zugesprochen bekommen hat. Und auch da muss man sich seine Perlen suchen und die Menschen auch suchen, die Perlen vorstellen und nicht nur die alles gleiche Buch in die Kamera halten.
9: Also statt Qualität entscheidet manchmal ganz schlicht die Quantität über den Erfolg eines Buchs?
8: Würde ich schon sagen, ja.
7: Ja, würde ich auch sagen. Also ich habe jetzt gerade beim Hochradeln zum Sendezentrum habe ich so ein bisschen über dieses Bild des Restaurants nachgedacht, ja, wo die Literaturkritiker sind vielleicht die Speisekarte mal genau angucken und sagen, da muss doch auch mal was Ausgefallenes drauf. Wenn das jetzt im italienischen Restaurant ist, dann ist man vielleicht doch am Ende des Tages als jemand, der die Speisekarte zusammengestellt hat, frustriert, dass halt doch wieder nur zu 90% Spaghetti Bolognese und Pizza Margherita bestellt wird, obwohl Bio-Zutaten beim anderen oder ausgefallene Gewürze oder die Suppe 2 Stunden eingekocht oder sonst irgendwas. Also wir haben nichts davon, wenn die Kundschaft im Laden nicht auch so ein bisschen wachgeküsst wird. Und da sind wir in der Branche natürlich am nächsten an den Lesern und Leserinnen dran. Da bin ich auch sehr froh drum. Wir kriegen im Umkehrschluss auch am direktesten zurück, was gefallen hat und was nicht gefallen ist. Und wir können bei dieser Restaurantmetapher vielleicht auch sagen, wenn wir dem Kunden 5-mal eine Spaghetti Bolognese verkauft haben und er sagt, die hat mir jedes Mal geschmeckt, dann kann man vielleicht auch sagen, probieren Sie mal was mit einer anderen Soße. Und dann sagt er beim nächsten Mal, toll, ja, will ich wieder. Es geht darum, diesen Einfluss zu nutzen, den wir noch haben, damit wir eben die Nachfrage wieder breiter machen und auch qualitativ diverser.
8: Ich drücke es immer noch krasser aus. Ich sage wirklich, ich erziehe meine Kunden. Also man muss halt erst dieses Vertrauen erwecken, ihren Bedarf stillen. Und wenn man sie dann geködert hat, also wie viele Frauen hatte ich, die jahrelang immer nur ihren Fitzek gelesen haben, und die habe ich dann nach und nach an andere Krimiliteratur geführt, an, ich sage es jetzt laut, bessere Krimiliteratur geführt und irgendwann auch mal zu den Romanen geführt. Und wenn man dieses Vertrauen aufgebaut hat, dann kann man halt wirklich aus den Vollen schöpfen und endlich andere Bücher auch ins Licht rücken.
9: Wollen Sie auch erziehen, Frau Schröder? Da müssen wir vielleicht mal einen ganz wichtigen oder auch ganz heiklen Punkt sprechen. Die klassische Literaturkritik muss sich ja immer so ein bisschen gegen den Vorwurf wehren, sie sei abgehoben, elitär, weltfremd, weil sie eben nur diesen eigenen Regeln folgt, aber nicht eben die Bedürfnisse der Leserinnen und Leser berücksichtigt, gewissermaßen sozusagen an der Realität vorbei kritisiert. Wer zum Beispiel auch bei der Bestenliste, korrigieren Sie mich, wenn ich das jetzt falsch sage, nach Romanzen, nach Krimis, nach New Adult Literatur sucht, der wird da gar nicht fündig. Warum finden da solche Bücher nicht statt?
6: Ja, das ist jetzt natürlich ein bunter Strauß an Themen, den Sie mir da überreicht haben. Also es ist so, tatsächlich diese New Adult, was ja boomt, ja, aber auch die Krimis, die halt Bestseller sind von bestimmten Autoren, wo einfach klar ist, die werden gekauft, egal wie das Buch ist oder selbst egal, was Krimi-Kritiker oder Krimi-Blogger dazu sagen. Also es gibt ja auch Leute, die sich wirklich auf diese Art von Literatur spezialisieren. Und selbst wenn die sagen, dass das ist eigentlich, naja, es ist eigentlich nicht so toll, das ist sozusagen Fantum. Ja? Das hat aber nichts mit den Auswahlkriterien der Kritikerjury zu tun. Und ich glaube, das suchen die Leute da auch nicht, sondern die, also es ist jetzt meine Vermutung, die suchen da tatsächlich sowas wie ästhetische Orientierung, ästhetisch begründete Informationen. So. Und da sehe ich eigentlich auch meine Aufgabe als Kritikerin. Es kann ja jeder machen, was er will mit seiner Freizeit. Und es kann auch jeder lesen, was er will. Aber wenn jetzt jemand die Frage hat, was lohnt sich zu lesen? Was ist interessant? Oder was ist auch eine Herausforderung, die sich lohnt? Dann kann man das als Kritiker beantworten. Mhm. Wir können das sagen. Und das macht halt keine Werbung, das macht kein Bestseller-Aufkleber. Das heißt, da sind wir so auch an der Seite der Buchhändler, aber wir machen das noch ein bisschen mehr Hardcore, weil wir eben auch sagen, das ist ein Buch, das tritt mit einem bestimmten Anspruch an, den erfüllt es aber nicht. Ja? Und dann begründen wir, warum das nicht so ist. Und da sehe ich halt auch einen gewissen Informationscharakter oder also Erziehung, ja, in so einem romantischen Sinn oder also im Sinn der Kunstepoche. Also das heißt Erziehung und Bildung zu, ja, zur Verbesserung des ästhetischen Geschmacks. Und aber nicht Erziehung in dem Sinn, wenn du das liest, dann wirst du irgendwie, kriegst du Schimpfe. Ja, oder musst dich schlecht fühlen oder sowas. Also das überhaupt nicht.
9: Nee, ich stelle die Frage vor allen Dingen auch deswegen, bevor, ich glaube, Herrn Valerius, sie juckt es, irgendwas dazu zu sagen, aber vielleicht ganz ganz kurz die Frage, wenn dieses Genre, sag ich mal, egal ob New Adult oder Krimis oder Thriller oder Romanzen oder wie auch immer, wenn das gar nicht berücksichtigt wird, dann überlässt man es ja komplett den Verlagen. Aber dabei lohnt es sich ja vielleicht auch wirklich mal zu sagen, es gibt so viel schlechte Krimis, so viel schlechtes New Adult-Zeug und so weiter. Das ist der Hintergrund.
6: Es ist ja nicht so, als würde das niemand sagen. Genau. Also wenn man sich das anguckt, wie das auf Instagram und TikTok läuft, natürlich ist da ganz viel Empfehlung und es ist sehr viel eben auch für das eigene Publikum. Aber da wird schon auch gesagt, also dieses Buch, das funktioniert nicht. Mhm. Und zwar aus den und den Gründen. Das heißt, es ist so eine Spezialisierung, die berücksichtigt auch nicht nur ästhetische Kriterien. Also gerade bei New Adult ist ja tatsächlich auch, ja,
8: der Farbschnitt spielt allein schon eine Rolle, oder
6: ja,
8: nicht?
6: Ja, der spielt natürlich eine Rolle, aber spielt eben auch eine Rolle, ob diese Erwartungen, dass so bestimmte Lebenshaltungen oder Werthaltungen, moralische Einstellungen, dass die da hinreichend repräsentiert sind. Was ich damit meine, das ist zum Beispiel, dass es bei New Adult, da geht es ja sehr viel um Sex und Erotik. Und also Leute kommen zusammen, die sich vielleicht erst hassen und so. Ja, Enemies to Lovers. Und das muss eben zum Beispiel immer einverständlich sein. Und das muss deutlich signalisiert werden. Und wenn man das nicht macht und sagt, da lasse ich jetzt so einen gut aussehenden, reichen Typ wie so ein Hulk durch irgendein Internat laufen und alle Frauen flachlegen, ob sie das wollen oder nicht, ja, dann würde das auch ziemlich Druck kriegen. Es würde aber auch, glaube ich, gar nicht erst veröffentlicht, weil das wird ja in den Verlagen auch schon genau auf diese Dinge hin geprüft. Also das heißt, da gibt es ganz rigide Ansprüche. Die sind wesentlich rigider als die der Literaturkritik im engeren Sinn, ja.
7: Wobei uns dieser Hulk in Dark Romans leider doch begegnet. Also wir haben auch schon Bücher zurückgeschickt, weil da einfach, also auch von großen Verlagen, gerade in diesem Dark-Romance-Bereich werden zum Teil Männer-Frauen-Bilder und gerade auch dieses Einverständnis-Thema auf eine, also finde ich, sehr unglückliche Art und Weise behandelt und schwierig. Also ich sehe das sehr kritisch, was sich da zum Teil so einschleicht. Und natürlich vorhin fiel dieses schöne, jeder liest, was er lesen möchte oder sie lesen möchte, aber da gehen zum Teil Sachen ab. Uiuiui, also da müsste man auch mal genauer drauf gucken, aber das würde den Rahmen dieser Sendung, glaube ich, sprengen.
9: Sie hören SWR Kultur, das Forum. Da reden wir heute über Bestseller und beste Bücher. Wer entscheidet, was wir lesen? Und man kann feststellen, Bücherlisten, vor allem Bestsellerlisten, entscheiden da kräftig mit. Wohin führt das? Was machen solche Rankings mit uns, Herr Valerius, den Leserinnen und Lesern? Haben wir bald keine Lust mehr, Bücher selbst zu entdecken und arbeiten stattdessen nur irgendwelche Bücherlisten ab, Bestsellerlisten?
8: Das ist total verrückt. Als ich vor über 20 Jahren meine Ausbildung angefangen habe im Buchhandel, Ich war schon immer ein Kunde, der einfach in die Buchhandlung gegangen ist und gestöbert hat und sich alles angeschaut hat. Und ich glaube, in der ersten Woche meiner Ausbildung ist mir schockiert aufgefallen, wie viele Menschen eigentlich wirklich Beratung suchen und brauchen und sich so vollkommen auf einen fremden Menschen verlassen, der da vor ihnen steht und ihnen ein Buch empfiehlt. Das war total überraschend für mich. Und letztendlich, es gibt sehr, sehr viele Menschen da draußen, denen der Überblick fehlt, die nicht die Zeit und die Muße haben, sich irgendwie großartig reinzulesen in all das, wo wir BuchhändlerInnen, wo wir KritikerInnen uns halt auskennen. Letztendlich muss man den Menschen da draußen finden, der auf der gleichen Wellenlänge liegt. Sei es jetzt die Leute, die die SWR-Bestenliste gut finden, die finden ihr Publikum, da findet eine Bubble zusammen. Die einen finden die TikTokerin XY toll, weil sie genau ihren Geschmack hat. Andere finden mich toll, weil sie halt genau mit der Zeit gelernt haben, der liest genauso wie ich. Letztendlich braucht man keine Liste, man braucht einfach einen Menschen, dem man vertrauen kann und der sich in sein Gegenüber auch einfühlen kann und ihn zum richtigen Buch führen kann.
6: Ich finde das ganz interessant, was Sie da sagen, weil Lesen, das gilt ja so als eine ganz, also eine total einsame und intime Tätigkeit. Und das ist es auch. Aber in einem eher soziologischen Blickwinkel würde ich sagen, Lesen und die Entscheidung für Bücher, das ist eben auch ein soziales Verhalten. Also genau dieses, dass man Anregungen von anderen Menschen kommt, so wie es eben vielleicht vor 250 Jahren mal der Salon war, wo man über neue Literatur geredet hat und über ästhetische Kriterien. Sowas gibt es ja durchaus auch noch oder wieder. Also es gibt ja fast in jeder Stadt gibt es ein oder mehrere Lesekreise, Literaturzirkel. Es gibt natürlich auch entsprechende Einrichtungen, wo man sich dann trifft, also in Literaturhäusern, um was über Literatur zu erfahren und sich darüber auch auszutauschen. Also das heißt, dieser Beziehungsaspekt, der ist gar nicht so unwichtig bei Literatur. Im Gegenteil, das ist ganz wichtig, dass man, ich meine, mir persönlich geht es auch so, wenn ich eine Kritik schreibe, ich stelle mir natürlich immer jemanden vor, der die lesen soll und der davon was haben soll. Also ich mache das nicht so, weil ich mich dabei selbst so schön genießen kann und meine wunderbaren Befähigungen, ja, sondern ich möchte damit auch jemanden erreichen. Und das gehört in diesen ganzen Bereich Buch und Lesen einfach mit rein. Und das wird, glaube ich, manchmal so ein bisschen ignoriert, ja.
9: Herr Strass, wie wichtig ist es, dass zum Buchtipp, zu einer Buchempfehlung ein Gesicht gehört, ne? Herr Valerius hat es eben schon angedeutet, dass die Leute lesen, was der literarische Nerd Florian Valerius vielleicht im Video empfiehlt oder der Buchhändler Josua Strass in seinem Geschäft.
7: Ja, ich habe die ganze Zeit vor mich hingenickt bei den letzten beiden Beiträgen. Das sieht man im Radio jetzt natürlich nicht. Das ist alles völlig richtig. Das Entscheidende ist aber, glaube ich, immer dieses Zuhören und dieses Austauschen. Und das, wo ich vorhin so ein bisschen drüber gestolpert bin, ist einmal dieser erzieherische Aspekt, wurde ja auch schon gesagt, ist hart formuliert. Also ich denke, das Vorschwärmen ist auch schön, ein Lustwecken. Ja, auch vielleicht mal zu sagen, ich gucke jetzt über meinen Lesetellerrand raus. Der zweite Aspekt, denke ich, im persönlichen Gespräch oder auch in der Vorbereitung des persönlichen Gesprächs ist ja immer, was zu lesen, aber nicht zu sagen, dieses Buch ist schlecht, es hat mir nicht gefallen, es ist ein schlechtes Buch, damit mache ich mich selbst zum Maß aller Dinge, sondern zu überlegen, für wen ist es was? Ich habe so viele unterschiedliche Kundinnen und Kunden mit Lesegeschmäckern, mit Leseansprüchen, zum Teil auch mit veränderliche Leseansprüchen. Ich habe Kundinnen, die kommen in den Laden und sagen, ich habe jetzt Urlaub, ich will jetzt die schmalzige Romanze oder den blutigen Krimi, obwohl ich sonst den Bildungsroman bevorzuge. Oder genau umgekehrt. Und wenn ich auf die dann eingehen kann, dann ist das was ganz Großartiges. Das heißt, der Dialog ist für mich da im Mittelpunkt. Und den kriege ich eben weder in der Literaturkritik noch im Internetblog so richtig, weil mir dieses Ping-Pong-Spiel direkt am Tresen oder vorm Regal fehlt. Und da sind wir richtig gut und da sind wir richtig effektiv, weil da können wir zurückgeben, was uns an Stimmung entgegenschlägt. Ich erinnere mich, ich halte so kurz wie möglich, vor 4 oder 5 Jahren war das mal Glaube von Matthias Brandt, der das Buch von Burnside von Liebe und Magie vor Weihnachten im literarischen Quartett, glaube ich, empfohlen hat. Und es haben Hunderttausende von Leuten gekauft, weil die gedacht hatte, das ist ein super Buch von Liebe und Magie, das schenke ich meiner Partnerin oder das schenke ich jemand mit einem literarischen Anspruch. Und das ist ein Buch mit hochproblematischen Themen, das eigentlich die Lektüre von anderen Burnside-Romanen voraussetzt, damit man es wirklich genießen kann. Und trotzdem hat es wirklich unfassbar viele Leute getriggert. Wenn ich das einem Kunden im Laden empfohlen hätte, bei der ersten Rückfrage hätte der Kunde unter Umständen gemerkt, nein, das ist ja gar nichts für mich. Also die Literaturkritik, wo auch immer sie sich manifestiert, hat einerseits unglaublich viel Macht, andererseits scheitert sie ganz oft in der Individualität des Anspruchs, der da ist. Und das fasziniert mich so sehr. Mhm. Und da sehe ich auch keine Lösung dafür. Aber das generiert natürlich auch ganz oft Enttäuschung, weil eine Erwartungshaltung aufgebaut wird, die letztlich die Lektüre dann nicht erfüllen kann.
9: Die Frage, die sich mir da ableitet, Herr Valerius, ist da wirklich ein Trend zu erkennen oder eine Entwicklung zu erkennen, was Herr Strass gerade sagte, individuelle Empfehlungen, am besten noch, wenn ein Gesicht dahinter steht, ersetzen oder, ich sag mal, ergänzen die klassische Literaturkritik?
8: Ja, ergänzen auf jeden Fall. Mhm. Ich versuche, wenn ich ein Buch empfehle, es auch einzuordnen mit Sätzen wie, wer gerne XY gelesen hat, dem wird das gefallen oder es geht in die Richtung von so und so. Und ich würde auch ein bisschen widersprechen, was eben gesagt worden ist. Auch auf Instagram findet natürlich ein Dialog statt. Natürlich anders als das Ping-Pong in der Buchhandlung. Aber es gibt viele, viele Kommentare unter jedem Post, wo Leute dann nochmal Rückfragen stellen oder es nochmal einordnen. Die bei einem Jugendbuch fragen, kann man schon ab 12 oder lieber ab 14. Also auch da findet natürlich ein Austausch statt. Andererseits habe ich aber auch immer, auch jetzt bezogen auf mehrere Dinge, die eben gesagt worden sind, wenn ich so einen Post raushaue, in der Buchhandlung ist es natürlich ein Unterschied, da steht eine bestimmte Person vor mir, auf die ich mich natürlich einlasse und auf deren Lesegeschmack. Und wenn ich was bei Instagram poste, sehen das im besten Fall 10.000 bis 15.000 Menschen und das kann natürlich nicht allen gefallen. Also da habe ich natürlich auch manchmal so ein Bauchkrummeln, aber andererseits denke ich jetzt wie in dem Brandbeispiel, okay, bevor ich meiner Partnerin blind dieses Buch zu Weihnachten schenke, erwarte ich von dem erwachsenen Menschen vielleicht, dass er doch noch mal ein bisschen recherchiert und auch nachliest, worum geht's genau in diesem Buch.
6: Okay, erwachsener Mensch ist ein gutes Stichwort, finde ich. Also ja. Ich meine, das Leben und auch das Lesen, das ist ja keine betreute Werkstätte, ja, sondern das sind ja, man rechnet da ja mit mündigen Personen und die muss man weder vor irgendwas bewahren, noch muss man sie zu ihrem Glück zwingen. Man kann anregen, man kann ins Gespräch kommen. Und ja. Ich glaube, das ist das, was jetzt alle an diesem Forum Beteiligten machen. Aber ich würde vielleicht gerne mal auf dieses Thema Listen beziehungsweise so ultimative Buchempfehlungen kommen. Weil wir haben jetzt darüber gesprochen, dass das so eine persönliche Sache ist, ja. Mhm. Und dass es um das einzelne Buch geht. Aber die Bestenliste des SWR, das ist eine Liste mit 10 Büchern drauf, die eben von Kritikern empfohlen werden. Die Bestsellerliste ist eine Liste und jetzt hat auch der Spiegel gerade lustigerweise, weil er ja auch immer noch die Bestsellerliste abdruckt, hat er jetzt selber die 20 besten Romane des Jahres empfohlen und das auch mit einem Preis verbunden. Und wenn man das so nebeneinander stellt, dann fragt man sich, welchen Platz haben solche Listen eigentlich in so einem Bereich, wo es im Grunde um den persönlichen Kontakt geht, um diese dialogische Struktur, ja? Also ist eigentlich eine Liste ein Dialogangebot? Und da bin ich mir nicht so sicher.
9: Da können wir die beiden Stichworte aufgreifen. Mündigkeit, davon haben Sie eben gesprochen, und aber auch Beeinflussbarkeit, weil wir haben halt diese Rankings und sie sind dauerpräsent. Die Frage, wer entscheidet, was wir lesen, die Frage, denkt man, kann man ganz schnell immer beantworten, das mache ich natürlich selbst. Andererseits, warum soll ich lange suchen, wenn ich ja die unbedingt lesenswerten Top-Titel, egal wo, sowieso vorgesetzt bekomme? Was macht das mit unserem Leseverhalten? Herr Straß, sehen Sie, merken Sie, spüren Sie das eigentlich in Ihrem Laden, dass es vielleicht schwieriger geworden ist, die Leute davon zu überzeugen, im Zweifel nicht den Bestseller, sondern das Ihrer Meinung nach bessere Buch zu kaufen?
7: Eine Geschichte, BookTok sollte man auf alle Fälle auch noch im Hinterkopf behalten. BookTok ist ein Phänomen, das noch vergleichsweise jung ist und wo wir uns auch noch nicht hundertprozentig drauf eingelotet haben, was das mit uns macht. Aber auch das kommt plötzlich mit einer ganz eigenen Dynamik rein. Und ja, dieses Thema von Bestsellern abraten ist natürlich in der Buchhandlung auch allgegenwärtig. Aber das kann ich relativ schnell abwickeln. Und da geht es um diese Schnittmenge. Gibt es Bestseller, von denen ich abrate? Ja, natürlich gibt es die. Ich versuche es auch zu erklären. Hindere ich einen Buchhandelskunden mit allen Mitteln, dieses Buch zu kaufen? Nein, natürlich nicht. Das ist ja Unfug. Manchmal ist es auch gut zu sagen, wissen Sie was, mich hat es nicht abgeholt, wenn ich es auch gelesen habe. Oder ich glaube nicht, dass da noch was Neues kommt. Wenn der hinterher liest und sagt, wissen Sie was, Herr Straß, Sie hatten recht, was hätten Sie mir denn an dem Tag empfohlen, dann ist das ein Stück weit ja auch in Ordnung. Kommentieren ja, abraten wirklich nur unter Vorbehalt.
8: Ich finde dieses Beispiel mit der Spiegelliste, also der Spiegelpreis ganz lustig, weil wir haben eine neue Aushilfe in der Buchhandlung, mit der habe ich gestern Morgen gearbeitet und sie hat mir dann ganz stolz erzählt, sie hat sich den Spiegel angeschaut, sie hat sich diese Liste angeschaut, sie hat sich schon eingeprägt, wo diverse Titel dieser Liste steht, weil sie geht davon aus, dass jetzt seit heute Millionen Menschen in die Buchhandlung kommen und alle nach diesen Büchern fragen. Ich werde prognostizieren, es wird niemand danach fragen, es wird vielleicht einer danach fragen oder zwei. Aber es wird immer unglaublich viel Gewese um Dinge

0: Verlag, Titel?
1: Iron Flame, DTV, wo waren Sie die letzten Monate?
2: Alles in der Welt, Iron Flame.
0: Ja, okay, ja, doch. Genau. Da hat ein bisschen stattgefunden.
3: Okay, Frau Schröder, und trotzdem, als Autorin oder als Autor möchte ich natürlich auf die SWR-Bestenliste. Ich möchte auch in die Buchhandlung von Herrn Valerius oder von Herrn Straß, aber vielleicht noch ein bisschen lieber will ich auf die Bestsellerliste, denn wer es einmal dahin geschafft hat, schafft es beim nächsten Buch vermutlich auch wieder. Man sagt ja immer, diese Bestsellerlisten, die reproduzieren sich dann von alleine. Profitieren neben den Verlagen also vor allem auch die Autorinnen oder Autoren? Oder ist vielleicht das Gegenteil der Fall?
4: Na, ich glaube schon, dass sie davon profitieren. Also ich meine, das...
3: Okay, ich meinte jetzt übrigens Autorinnen und Autoren, die es nicht unbedingt auf die Bestenliste geschafft haben oder die Bestsellerliste. Ne? Also das entscheiden ja auch die Rankings, wer eben nicht zu den Besten gehört, was eben ohne Empfehlung bleibt und auf der Strecke bleibt. Ist das eine gute Entwicklung?
4: Ja, ich meine, man muss sich mal klar machen, in Deutschland erscheinen immer noch jedes Jahr, 2024 waren 58.000 Neuerscheinungen. Und die Hälfte davon oder über die Hälfte mittlerweile ist Belletristik und Kinder- und Jugendliteratur. Das heißt also wirklich das, was man so liest, ja, nicht Sachbücher oder anderes. Und das heißt, das ist unfassbar viel, was nirgends auf solchen Listen vorkommt. Und natürlich kommt viel mehr in den Buchhandlungen vor, als auf den Listen vorkommt, aber eben auch nur ein Bruchteil dessen, was neu erscheint. Der Buchmarkt ist im Grunde ein Phänomen der Verschwendung. Ja, das ist so wie bestimmte Tierarten, die halt irgendwie Millionen von Eiern legen und befruchten und am Ende bleiben dann 5 Schildkröten übrig oder sowas. Ja. Und ich kann das gar nicht bewerten. Ich finde es halt einfach nur phänomenal. Die andere Sache ist, was wirklich solche Listen bewegen. Ich meine, es kommt ja immer auch auf die Glaubwürdigkeit des Mediums an, in dem solche Listen verbreitet werden. Und ich denke mal, das, was der Spiegel jetzt da gemacht hat mit den 20 besten Büchern international, also es wird wahrscheinlich noch weniger Strahlkraft entfalten als diese Weihnachtsbuchtipps, die Regionalzeitungen jetzt in diesen Tagen immer machen. Ja?
1: Unterschätzen Sie die nicht, die regionalen
4: Zeitungen? Ja, ich sag ja. Also der Spiegel hat ja eine Riesenauflage. Die haben diesen Bücherstapel auf ihren Titel getan und haben dann innen drin auch irgendwie so eine Art von Rezensionen dazu gebracht. Aber es ist jetzt halt einfach auch nicht mehr unbedingt so, als wäre der Spiegel das Zentralorgan der deutschen Literaturkritik. Ja? Man muss das ganze Jahr über ernsthaft sich mit Literatur beschäftigen, damit so eine Aktion dann auch glaubwürdig ist.
3: Bestseller und beste Bücher, wer entscheidet, was wir lesen? Wir sind schon am Ende, fast am Ende unserer Sendung. Wir haben überlegt, was Rankings, was Listen mit uns machen. Und ich will am Ende vielleicht eine Frage stellen, die vielleicht ein bisschen überspitzt klingt, ist vielleicht auch schon angeklungen, Herr Straß, kaufen, lesen wir bald alle nur noch dasselbe oder können und wollen wir uns schon noch überraschen lassen?
5: Wir müssen natürlich schon aufpassen. Also sowohl die Menschen in der Branche als auch die Konsumenten, dass wir die individuelle Beratung, wo auch immer man die findet, im Literaturkreis, in der Buchhandlung, im Internet, wo auch immer, dass wir die auch frequentieren und ausnutzen, weil natürlich mit der Veränderung von Marktmacht ist es so, dass eine Verkäuflichkeit in den Vordergrund rückt und die kriege ich unter Umständen wie mit der vorhin zitierten Spaghetti Bolognese eher und dann wird die Speisekarte halt runtergestrichen und wir fragen uns, wird unter Umständen in einem zunehmenden Maß von den Verlagen das produziert, was dann im Konzern auf dem Stapel liegt und bleiben vor allem die kleinen und mittleren Verlage auf der Strecke, die sich diese Konsummechanismen, Befruchtungen nicht mehr leisten kann. Und das könnte im schlimmsten Fall zu einer Verknappung oder zu einem Verschwinden von der Vielfalt auf dem deutschen Buchmarkt führen, um die uns mehr oder weniger die ganze Welt bestaunt oder beneidet. Ja, wir haben hier über die Mischkalkulationen, wir haben ein wahnsinniges Spektrum auf dem Buchmarkt, wir haben eine Durchlässigkeit, wir haben junge, unbekannte Autorinnen und Autoren, die es eben nach oben schaffen und die in einer Mainstream-Welt gar nicht mehr existieren würden. Und in der Hinsicht, die Frage ist völlig berechtigt, das Bedrohungspotenzial sehe ich als gegeben.
3: Wie sehen die beiden anderen das?
1: Ja, in Zeiten, wo man auch hört, dass E-Reader das Leseverhalten ihrer Benutzer auslesen, sich fragen, ab wann hat Person XY ein Buch abgebrochen, wo hat es nicht weitergelesen, wo hat es länger gedauert und daraus versucht werden, Rezepte für massentaugliche Bestseller zu schaffen.

0: schaffen, kann ich auch nur mich meinem Vorredner anschließen und auch nochmal als Appell, gerade jetzt in der Weihnachtszeit, gehen Sie in die inhabergeführten Buchhandlungen, gehen Sie überhaupt in die Buchhandlungen vor Ort, lassen Sie sich mal beraten oder inspirieren und helfen Sie uns, dass wir alle bestehen bleiben können, dass wir auch weiter die kleinen, mittleren, unabhängigen Verlage unterstützen können und so eine Vielfalt gewährleistet wird die nächsten Jahre.
1: Wenn die Leute alle in die Buchhandlung rennen, Frau Schröder, dann liest niemand mehr ihre Kritiken.
0: Nee, die gucken erst die besten Liste an und kommen dann mit der besten Liste zu uns.
2: Und genau, und sagen, das will ich jetzt alles abarbeiten.
1: Also doch. Genau. Also doch. Okay, ach, eine Frage habe ich noch vergessen am Ende. Was sind denn eigentlich Ihre Top-Titel des Jahres 2025? Jetzt darf tatsächlich jeder mal von Ihnen ein oder maximal zwei nennen. Mal sehen, ob es dazu Übereinstimmung kommt. Frau Schröder, fangen Sie ruhig an. Ladies first.
2: Ja, also ich...
1: Aber
2: das,
1: kurz.
2: Das ist wirklich schwierig, aber ich würde eine ganz nachdrückliche Empfehlung aussprechen für Georgi Gospodinovs neues Buch. Das ist ein bulgarischer Autor, Der Gärtner und der Tod. Das ist ein wunderbares Buch eines Sohnes über seinen Vater, über das Sterben des Vaters, über die ganze Vater-Sohn-Beziehung. Und ich muss sagen, das Thema klingt vielleicht ein bisschen arg traurig, das ist es auch, aber es ist gleichzeitig so eine wunderbare Huldigung an den eigenen Vater, an die Idee des Vaters. Es ist sehr intelligent und es ist so einfach zu lesen, dass man, wie wunderbar das gebaut ist, darüber ganz vergessen kann.
1: Herr Strass. Boah, Top-Titel?
3: Ich laufe gerade die Liste meiner gelesenen Bücher bis in Januar durch.
1: Das sind wir ja morgen noch nicht
3: fertig. Elend schwer. Also großartig, eins der ersten Bücher, Takis Würger für Polina, natürlich. Ja, es hat schon ganz viel Presse bekommen, ist deshalb jetzt auch langweilig. Gerade eins der letzten Bücher, die ich gelesen habe, Graham Norton, eine wie Frankie, fand ich eine wunderschöne Geschichte. Das ist jetzt neu, deswegen haben es vielleicht noch nicht so viele gelesene. Ein super Krimi in dem Jahr hatte man echt schwer, weil er im Mai erschienen ist, von Simon Mason, Ein Mord im November. Jetzt im November habe ich ihn super verkauft, aber davor auch schon ganz oft mit einem völlig dysfunktionalen Ermittlerteam. Da sind wir ganz klar bei Lesefutter ohne literarischen Anspruch. Ende.
1: So, Herr Valerius, jetzt dürfen Sie auch noch einen nennen.
0: Einen? Nee, ich habe mich jetzt auf drei eingeschossen. Zwei ganz fix. Die jetzt gerade im Stapel liegen, die ich kaum erwarten kann, an Weihnachten an noch mehr Menschen zu empfehlen. Beatrix Gerstberger, Die Hummerfrauen bei TTV, Nelio Biedermann, Lazar natürlich, Rowold. Und um noch einmal auf das Listenthema zu kommen, dieses Jahr hat mich der Deutsche Buchpreis wirklich zu einem Buch gebracht, das ich mit der Kneifzange nicht anfassen wollte. Die Holländerinnen von der Dorothee Elmiger. Ich habe es dann nach der Preisverleihung gelesen und war hin und weg. Es ist zwar leider, um es so zu sagen, unverkäuflich als Buchhändler, weil ich es kaum in Worte fassen kann, was dieses Buch mit mir gemacht hat, aber eine Reise in die Finsternis, die sich für mich als Lesender absolut gelohnt hat und umgehauen hat.
1: Bestseller und beste Bücher, wer entscheidet, was wir lesen, haben wir in diesem Forum gefragt. Und es haben diskutiert Josua Strass von der Buchhandlung Eulennest in Baden-Baden, der Buchinfluencer Florian Valerius in Trier, auch er Buchhändler, und die Literaturkritikerin Julia Schröder in Stuttgart. Seit vielen Jahren ist sie Jurorin der SWR-Bestenliste. Danke Ihnen allen fürs Zuhören. Mein Name ist Gregor Papsch. Tschüss.
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4: 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So erklärt der Jazzpreis Baden-Württemberg ihre Auszeichnung von 2012. Die koreanische Jazzpianistin Ji-Hae Lee lebt in Baden-Württemberg und hat in Stuttgart studiert. Hier hören Sie nun im Jazz vor 6 mit ihr am Piano My Heart und Memories.

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3: Um 18 Uhr mit Rahel Ehret. Das Bundeskabinett hat einige Änderungen im Baugesetzbuch auf den Weg gebracht. Ziel ist es, Planungsverfahren zu beschleunigen und mehr Wohnraum zu schaffen. Nach den Worten von Bundesbauministerin Huberts bekommt der Wohnungsmarkt in Zukunft Vorfahrt. Aus Berlin, Dagmar Pepping.
4: Für diese Vorfahrt können Kommunen mit einem angespannten Wohnungsmarkt künftig erklären, dass es ein überragendes öffentliches Interesse am Wohnungsbau gibt. Das bedeutet, ein Bauprojekt hat Priorität vor anderen Interessen, zum Beispiel Denkmal- oder Naturschutz. Mehr Tempo soll es auch bei Planungsverfahren geben. Die sollen künftig maximal 2 Jahre dauern, sagt die Bauministerin. Auch bei der Digitalisierung soll es vorangehen. Wer bauen will, soll sein Verfahren künftig online verfolgen können und nicht mehr im Rathaus warten müssen, so Huberts. Kritiker warnen vor weniger Bürgerbeteiligung und geringeren Einspruchsrechten. Im Kampf gegen Schrottimmobilien erhalten Städte und Gemeinden mehr Möglichkeiten, dagegen vorzugehen. Verfällt Wohnraum, kann die Kommune den Eigentümer einfacher als bisher dazu verpflichten, die Mängel zu beseitigen.
3: Streaming-Dienste sollen in Zukunft mehr in den Filmstandort Deutschland investieren. Das Bundeskabinett hat ein entsprechendes Gesetz auf den Weg gebracht. Kulturstaatssekretär Weimar will erreichen, dass Anbieter wie Netflix, Amazon Prime und Disney Plus mindestens 8% ihres Jahresumsatzes in deutsche Filmprojekte stecken. Wenn der Bundestag zustimmt, soll die Regel Anfang 2027 in Kraft treten. Der Bund stellt nach Weimars Angaben in diesem Jahr 250 Millionen Euro Filmförderung zur Verfügung. Die Organisation Ärzte ohne Grenzen unterstützt die Menschen in der Demokratischen Republik Kongo nach dem Ebola-Ausbruch. Ein Hilfstransport mit fast 70 Tonnen an medizinischen Geräten und mehrere hundert Ärzte seien auf dem Weg in die Hauptstadt Kinshasa, erklärte ein Sprecher. Das Land hat schon mehr als 900 Ebola-Verdachts und über 200 Todesfälle gemeldet. Unterdessen ruft die Weltgesundheitsorganisation WHO die Kriegsparteien im Kongo zu einem sofortigen Waffenstillstand auf. WHO-Chef Tedros warnte vor einer, so wörtlich, katastrophalen Kollision von Krankheit und Konflikt. Der bundeseigene Gasimporteur Sefe will künftig Flüssigerdgas, sogenanntes LNG, aus Kanada importieren. Bislang kommt ein Großteil der LNG-Lieferungen aus den USA. Nun soll ein langfristiger Liefervertrag mit dem kanadischen Unternehmen Xylisms LNG unterzeichnet werden, teilte das Bundeswirtschaftsministerium mit. Demnach soll ab Anfang der 2030er Jahre jährlich 1 Million Tonnen Flüssigerdgas geliefert werden und das über 20 Jahre hinweg. Die EU-Kommission will, dass in Zukunft 2/3 der Frequenzen für den Mobilfunk über Satelliten europäischen Unternehmen vorbehalten sind. Bisher ist ein großer Teil von US-Firmen besetzt. Konkret geht es um Frequenzen um 2 Gigahertz, die zum Beispiel für die militärische Kommunikation genutzt werden, aber auch für Smartwatches und Fitness-Tracker. Durch die Änderungen will die EU unabhängiger von ausländischen Anbietern werden. Wenige Tage vor der geplanten Brennerblockade laufen auch auf Südtiroler Seite die Vorbereitungen. Der Autobahnbetreiber empfiehlt Autofahrern am kommenden Samstag, wenn möglich, den Abschnitt von Trient in Richtung Norden nach Österreich zu meiden. Alle, die an dem Tag die Grenze überqueren müssten, sollten dies am besten über den Grenzübergang Tarvis tun. Der Brenner wird am Samstag in beide Richtungen für mehrere Stunden für den Transitverkehr blockiert. Der Goldschakal, ein Verwandter des Wolfes, breitet sich in Europa aus. Eine internationale Studie zeigt, vor allem in Baden-Württemberg sind die Tiere immer häufiger zu sehen. Der Klimawandel und mildere Winter begünstigen demnach die Ausbreitung der Tiere. Langfristig könnten sie laut der Studie bis zu 75% der europäischen Landfläche besiedeln. In Baden-Württemberg ist schon der Schwarzwald-Baar-Kreis, Tuttlingen und ein Gebiet rund um Konstanz vom Goldschakal besiedelt. Er frisst vor allem kleine Beutetiere wie Vögel und Nagetiere, kann aber auch Schafe reißen. SWR Nachrichten, Redaktion Lisa Kupper. Das Wetter für Baden-Württemberg und Rheinland-Pfalz. Am Rand eines Hochs kommt morgen vorübergehend wenige heiße Luft zu uns. Die Vorhersage: bei teils böigem Nordwind scheint mal die Sonne, mal ziehen Quellwolken durch. In Baden-Württemberg sind vereinzelt Schauer oder Gewitter möglich. Im Laufe der Nacht kühlt die Luft auf 16 bis 8 Grad ab. Die weiteren Aussichten: morgen und am Freitag sonnig und bis 33 Grad. Es ist 18.05 Uhr.
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5: Am Mikrofon ist Katja Burg. Schönen guten Abend. Unter anderem diese Themen erwarten Sie: mehr Sicherheit, was die Bundesregierung gegen Hackerangriffe auf Behörden und andere Einrichtungen tun will. Mehr Unsicherheit, die CSU hat möglicherweise ein Führungsproblem. Ein Brief des Vizechefs Weber sorgt für Unruhe. Ein Gespräch mit der Politikprofessorin Jasmin Riedl. Und mehr Gerechtigkeit. Wirtschaftsverbände und Opposition im Landtag von Baden-Württemberg fordern ein schnelles Verfahren zur Rückzahlung von Corona-Soforthilfen. Dieser Mittwoch heute stand nachrichtlich sehr unter dem Eindruck innenpolitischer Großprojekte. Es ging ums Bauen, um die Reform der Sozialsysteme und auch um die Frage, wie machen wir den Staat als solchen, unsere Institutionen, krisenfest und wehrhaft gegen Hacking? Wie stellen wir sicher, dass unsere Unternehmen, Krankenhäuser, Flughäfen nicht lahmgelegt werden, nur weil eine Software zum Beispiel anfällig war? Nach dem Willen der Bundesregierung sollen Sicherheitsbehörden in Deutschland mehr Befugnisse bekommen. Birte Sönnigsen, ARD-Hauptstadtkorrespondentin, worum geht es bei dem Cybergesetz?
6: Es geht darum, dass deutsche Sicherheitsbehörden, zum Beispiel die Bundespolizei oder das Bundeskriminalamt, in Zukunft mehr Dinge dürfen, um Unternehmen oder Behörden vor digitalen Angriffen zu schützen. Um ein paar Beispiele zu nennen: wenn ein Energieversorger von Hackern angegriffen wird oder wenn staatliche Akteure, vielleicht russische, versuchen, Leitstellen der Deutschen Bahn lahmzulegen, um Chaos zu stiften. Dagegen sollen sich die Sicherheitsbehörden aktiver wehren dürfen. Da sollen sie mehr rechtliche Möglichkeiten bekommen.
5: Was bedeutet das konkret? Was dürfte etwa das Bundeskriminalamt in Zukunft?
6: Ganz einfach gesagt, sie sollen Cyberangriffe nicht nur abwehren dürfen, sondern sich auch aktiv wehren dürfen, also zurückschlagen dürfen, wenn sie angegriffen werden. Sprich, sie können versuchen, die Computer der Hacker stillzulegen oder Daten, die Schadsoftware, die auf deren Rechnern ist, zu löschen. Bundesinnenminister Alexander Dobrindt sagt:
7: wir wollen uns auch zur Wehr setzen und die Infrastruktur der Angreifer stören und zerstören können.
6: Also es geht auch ums Zerstören. Es geht darum, dass die Täter dadurch dann keine weiteren Angriffe starten können. So eine Art Racheakt, also zurückschlagen, wenn ein Angriff längst vorbei ist, das soll aber weiter verboten bleiben.
5: Es gibt keine Gesetzesvorhaben ohne Kritik. Welche Fallstricke gibt es bei diesem möglicherweise? An welchen Stellen könnte es Probleme geben?
6: Das Gesetz ist umstritten, auch weil Cybersicherheitsfachleute die Pläne kritisch sehen. Das liegt unter anderem daran, dass man in vielen Fällen gar nicht wirklich weiß, wer hinter diesen Angriffen steckt, das nicht ganz genau zuordnen kann, schon gar nicht während die Angriffe laufen oder kurz bevor es losgeht. Und es ist so, Cyberattacken, die laufen häufig über gehackte Server von unwissenden Dritten. Daher gibt es die Befürchtung, dass auch Unbeteiligte von diesen Cyberabwehraktionen der deutschen Behörden getroffen werden könnten. Einfaches Beispiel, das da immer wieder genannt wird, dass aus Versehen ein Krankenhaus im Ausland getroffen werden könnte, weil die Sicherheitsbehörden dabei sind, einen Angriff aktiv abzuwehren. Und dieser Angriff könnte dann eben über einen Krankenhausserver im Ausland laufen, ohne dass das Krankenhaus davon überhaupt weiß. Dass das passiert, das glaubt die Bundesregierung nicht. Die teilt diese Bedenken nicht. Sie sagt, da schaut man sich natürlich genau an. Da gehe es gezielt darum, kriminelle Netzwerke zu identifizieren und auszuschalten, oft auch in Zusammenarbeit mit den Sicherheitsbehörden aus anderen Ländern, weil die Täter häufig eben auch im Ausland sitzen und international agieren.
5: Cyberkriminelle sind nun in aller Regel einen Schritt voraus und wir in Deutschland manchmal im Vergleich zu anderen Ländern ein bisschen langsamer unterwegs. Was bringt das Gesetz zur Abschreckung?
6: Andere Sicherheitsbehörden, die sind schon weiter als Deutschland, haben mehr Befugnisse oder sind auf dem Weg dahin. Die USA, Großbritannien, die Niederlande zum Beispiel. Und vielleicht freuen sich die Hacker auch immer noch viel zu sehr darüber, dass so viele Unternehmen sich immer noch nicht richtig, noch nicht gut genug gegen einfachste Angriffe schützen. Viele machen es den Angreifern immer noch zu leicht. Das liegt natürlich auch daran, dass der Schutz, dass Prävention, dass das eine Menge Geld kostet, da die Systeme sicher zu machen. Auf der anderen Seite muss man sagen, wenn denn Cyberkriminelle erfolgreich sind, dann wird es richtig teuer. Der Schaden durch Cyberkriminelle in Deutschland alleine wird pro Jahr auf mehr als 200 Milliarden Euro geschätzt.
5: Birte Sönnigsen aus dem ARD-Hauptstadtstudio über das neue Gesetz zur Abwehr von Cyberangriffen, das die Bundesregierung vorschlägt. Als nächstes geht es zur Debatte in dem Bundestag. Deutschland braucht mehr Wohnungen, wobei es einfach mit mehr nicht getan ist, denn das Ganze muss bezahlbar bleiben. Und bezahlbar heißt leistbar mit einem durchschnittlichen Gehalt. Da sind wir in vielen Städten weit weg davon. Die Bundesregierung setzt deshalb nicht nur auf mehr Bauen, sondern will auch Teile des Baugesetzbuches reformieren. Konkret geht es darum, Planung und Genehmigung zu beschleunigen. Berlin-Korrespondent Benjamin Großkopf über die Pläne der Bundesregierung hierzu.
8: Zum Beispiel können Städte, in denen der Wohnungsmarkt als angespannt gilt, künftig ein überragendes öffentliches Interesse am Wohnungsbau erklären. Das heißt, ein Bauprojekt hat Priorität vor anderen Interessen, zum Beispiel dem Denkmal oder dem Naturschutz. Außerdem sieht die Gesetzesänderung schnellere Umweltprüfungen vor und sowieso mehr Tempo bei Planungsverfahren.
9: Heute dauern Planverfahren oft 5 Jahre, manchmal aber auch 15 Jahre. Unser Anspruch ist klar: 2 Jahre. Wer bauen will, soll sein Verfahren online verfolgen können, nicht im Rathausflur warten müssen.
8: Die SPD-Politikerin Hubert spricht gerne in solchen Bildern. Bild zeigen, dass sie verstanden hat. Ein weiteres Problem, das die Ministerin mit dem neuen Gesetz angeht, sogenannte Schrottimmobilien.
9: Wir sehen Fenster, die sind eingerissen. Und sie sind dort in einer Nachbarschaft, wo sich die Menschen nicht mehr wohlfühlen und wo man Jahrzehnte braucht, um diesem Problem Herr zu werden. Damit ist jetzt Schluss. Denn die Kommune kann ein Instandsetzungsgebot aussprechen.
8: Heißt, der Eigentümer wird aufgefordert, ein Haus zu sanieren. Und wenn er das nicht macht?
9: Wenn dieses Instandsetzungsgebot nicht verfolgt wird, dann hat die Kommune jetzt ein scharfes Schwert. Und das heißt, in der letzten Instanz auch enteignen zu dürfen.
8: Alleine diese Möglichkeit zu Enteignungen, lange undenkbar. Huberts demonstriert damit Entschlossenheit. Genauso entschlossen müssen Städte und Gemeinden das dann aber auch umsetzen, denn sie sind es, die über Schrottimmobilien und Neubaugebiete entscheiden, die jetzt digitaler werden können, es dann aber auch erstmal umsetzen müssen. Dennoch lobt der meist eher kritische Hauptverband der Bauindustrie die Pläne, Geschäftsführer Tim Oliver Müller.
10: Insgesamt hat die Bundesbauministerin Huberts mit der Novelle einen richtigen Weg eingeschlagen. Sie adressiert vor allen Dingen die Stellen im Verfahren, die in der Vergangenheit zu langen Genehmigungszeiten geführt haben. Das geht sie jetzt an, deswegen bin ich froher Hoffnung, dass sie damit auch Erfolg haben wird.
8: Jetzt geht das Gesetz erstmal in den Bundestag und dort hat die linken Abgeordnete Katalin Genburg Huberts schon vergangene Woche klargemacht, was sie davon hält, nämlich nichts. Vorfahrt für schnelles Bauen bedeutet in ihrer Lesart Abfahrt für wichtige Bürgerrechte.
11: Die Beschneidung von Beteiligungsrechten von Kindern und Jugendlichen. Auch der Umweltschutz und der Naturschutz, die Mitsprache von Umwelt- und Naturschutzverbänden wollen Sie auf die Streichliste stellen, weil immer alles noch schneller gehen soll. Nee, Stadtplanung braucht halt auch Zeit.
8: Und auch die Grünen kritisieren, künftig könne zwar schneller gebaut werden, doch schnell heiße nun mal noch lange nicht bezahlbar. Und tatsächlich steigen die Baukosten zurzeit, diesmal unter anderem wegen der Folgen des Iran-Kriegs. Es dürfte also nicht der letzte Gesetzentwurf von Huberts für mehr bezahlbare Wohnungen in Deutschland sein.
5: Und der Iran-Krieg ist unter anderem auch dafür verantwortlich, dass die Wirtschaft im Moment nicht brummt. Sie summt nur so ein bisschen schwach auf der Brust das Ganze. Obendrauf kommt hier in Deutschland noch ein gewisser Reformstau. Der Sachverständigenrat Wirtschaft der Bundesregierung, die sogenannten Wirtschaftsweisen, rechnen in ihrem Frühjahrsgutachten nur noch mit einem Wachstum des Bruttoinlandsprodukts um 0,5% in diesem Jahr. Zudem hat das Gremium der 5 Wissenschaftler auch wirtschaftspolitische Empfehlungen an die Koalition aus Union und SPD vorgelegt. Und es müssten ihre Sozialsysteme reformiert werden, sagen sie. Jan Zimmermann aus dem ARD-Hauptstadtstudio.
12: Die Prognose der Wirtschaftsweisen ist keine Überraschung. Sie reiht sich in die vielen anderen Lagebilder von Experten und der Bundesregierung ein. In Zahlen heißt das:
13: Wir erwarten deshalb für das laufende Jahr ein Wachstum des Bruttoinlandsprodukts um nur noch 0,5%. Für das kommende Jahr rechnen wir mit einem leicht höheren Wachstum von 0,8%,
12: sagt Monika Schnitzer, die Vorsitzende des Sachverständigenrats Wirtschaft. Sie und ihre Ratskollegen blickten vor wenigen Monaten noch positiver auf die Wirtschaftsentwicklung in Deutschland. Die Gründe für die jetzt nach unten korrigierte Prognose sind klar. Die Zollpolitik der USA sowie der Iran-Krieg und die gestiegenen Energiepreise, erklärt der Wirtschaftsweise Gabriel Felbermayr.
14: Beides, Zölle und Energiekrise, trifft die deutsche Wirtschaft besonders stark und das zudem in einer ohnehin konjunkturell schwierigen Lage.
12: Denn die deutsche Wirtschaft produzierte bislang viel fürs Ausland und profitierte von preiswertem Öl und Gas aus der ganzen Welt. Doch damit sind die schlechten Nachrichten noch nicht zu Ende. Die Wirtschaftsexperten erwarten eine höhere Inflation, 3% in diesem und 2,8% im nächsten Jahr. Die Preise werden also steigen, sagt Wirtschaftsweise Veronika Grimm.
15: Während die Preise für bestimmte Energieträger also bereits deutlich angezogen haben, dürften sich Erdgas und Strom erst mit Verzögerung verteuern. Wir kennen das aus der letzten Energiekrise, nämlich wenn bestehende Verträge auslaufen oder eben angepasst werden.
12: Die höheren Energiepreise senken die Kauflaune der Leute, was Konsum und Wirtschaft zusätzlich schwächen. Außerdem:
15: Die seit 7 Jahren anhaltende Schwäche der deutschen Wirtschaft ist allerdings nicht nur konjunkturell bedingt, sondern hat auch strukturelle Ursachen.
12: Heißt, die Probleme liegen tiefer. Vor allem die alternde Bevölkerung bereitet den Wirtschaftsforschern Sorge. Immer weniger Menschen zahlen in die Sozialversicherung ein, also in die Renten-, Kranken- und Pflegekasse, während die Ausgaben ständig weiter steigen. Wirtschaftsweise Martin Werding.
16: Nach aktualisierten Vorausberechnungen des Sachverständigenrates werden die Sozialversicherungsbeiträge ausgehend von mittlerweile 42,3% bei unverändertem Recht weiter steigen, auf rund 45% bis 2030, rund 50% bis 2040. Und auch dort ist nach unseren Berechnungen nicht Schluss.
12: Steigende Beiträge führen zu weniger Geld in der Tasche, erhöhen die Lohnkosten und belasten die Wirtschaft immer weiter. Die Experten fordern deshalb von der Bundesregierung schnelle und weitreichende Reformen mit Einschnitten, die alle treffen, vor allem bei Rente, Gesundheit, Pflege.
13: Also der Handlungsdruck ist massiv,
12: betont die Ratsvorsitzende Schnitzer. Und Experte Werding ergänzt:
16: Das heißt, in dieser Legislaturperiode ist der Handlungsdruck groß und wir sind in einer insgesamt schwierigen Phase. Und das Spannende, wenn man zurückschaut, ist, genau solche Situationen haben in den 80er, in den Nullerjahren dazu geführt, dass auch wirklich was passiert ist.
12: Hoffnung ist also weiterhin da, dass auch dieses Mal wirklich etwas passiert und die deutsche Wirtschaft dann wieder anzieht.
5: Hoffnung, aber keine richtig guten Nachrichten von den Wirtschaftsweisen. Das Frühjahrsgutachten fällt eher mau aus. Nicht aus der Kategorie mau, aber aus der Kategorie stilistisch verbesserbar kommt unser nächstes Thema. Ein Impuls zum Nachdenken. So hat es Manfred Weber, Vize-Parteichef der CSU und Abgeordneter des EU-Parlaments, genannt. Aber stattdessen hat er seinen Parteifreunden mal so richtig das lange Pfingstwochenende vermasselt. Freitag hat er einen Brief abgeschickt und heute am Mittwoch reden wir drüber, weil inzwischen über die Süddeutsche Zeitung bekannt geworden ist, was drin stand. Die allgemeine Lesart ist, der Brief richte sich gegen CSU-Parteichef Söder. Allerdings ist dessen Name nicht genannt. Aber dass Weber und Söder parteiintern nicht gerade beste Freunde sind, das ist bekannt. Und das dröseln wir jetzt mal auf. Und es hilft uns dabei die Professorin für Politikwissenschaft an der Universität der Bundeswehr in München, Jasmin Riedel. Die Süddeutsche Zeitung, Frau Riedel, schreibt, Manfred Webers Brief lese sich in Teilen wie eine Abrechnung mit Markus Söder. Wie sehen Sie das?
17: Also zumindest ist es eindeutig eine klare Kritik an Markus Söder, sowohl an seinem Stil, wie er Politik führt, wie er in die Öffentlichkeit kommuniziert, als auch an der inhaltlichen Ausrichtung für Bayern, für die CSU. Also da wird schon ganz schön Kritik geübt.
5: Wenn Weber von einem neuen Gemeinschaftsgefühl schreibt, dass man, Zitat, weder mit Schlagzeilen noch mit Klickzahlen erreichen könne, dann kann man das schon in Richtung der Söderschen Weißwurst- und Hamburger-Postings lesen. Was wird hier ausgetragen? Ein innerparteilicher Kulturkampf?
17: Es ist einerseits ein innerparteilicher Kampf um die Frage, wie viel andere Figuren sind vielleicht auch erlaubt und dürfen sich entwickeln neben Markus Söder, der ja schon einen sehr klaren, dominanten Führungsstil auch hat, was auch intern kritisiert wird. Es geht aber darüber hinaus um inhaltliche Punkte, nämlich vor allen Dingen um die fehlende inhaltliche Tiefe der CSU und des CSU-Kurses unter Markus Söder.
5: Und wie sehen Sie das? Fehlt da tatsächlich inhaltliche Tiefe?
17: Also die CSU muss, wie alle anderen Parteien im Übrigen auch, die nicht einfach immer gegen alles sind, die müssen klare inhaltliche Debatten führen und sich deutlich positionieren. Die CSU ist wie die CDU eine Partei, die stark sein will in Fragen der Wirtschaftspolitik, der Finanzpolitik, verteidigungspolitischen Kurs klar haben möchte. Und da muss die CSU auch an ihre eigenen Kernkompetenzen und was soll eigentlich ihre Leitidee von sich selber sein?
5: Weber kritisiert nicht nur inhaltlich, beispielsweise bezweifelt er, ob die CSU sich genug in Sachen Verteidigung und Handel positioniere. Er fordert auch einen Sonderparteitag, wo genau diese Punkte angesprochen werden sollen. Das ist nun wirklich was, was man erst mit dem Chef klären würde, bevor man damit an die Öffentlichkeit geht. Bringt Weber damit ohne Not Schärfe in die Debatte?
17: Er bringt sehr wohl ohne Not Schärfe in die Debatte, weil das eine ist, dass man intern miteinander diskutiert und auch kritisiert, aber es ist üblicherweise so, und das wissen die Parteien und politischen Akteure auch, dass das die Bevölkerung will nicht, dass die Parteien sich so zerstreiten und so stark kämpfen. Die inhaltlichen Debatten und die inhaltliche oder auch personelle Kritik ist eigentlich etwas, was die Parteien mehr nach innen führen. Und das sieht man auch daran, dass sich zum Beispiel jetzt bei der CSU Teile der Partei, Teile der Fraktion auch unterschiedlich dazu positionieren, was Weber hier geschrieben hat. Und hinzu kommt ja auch noch, also das sozusagen zum Pfingstwochenende zu machen, also dass man dann auch ja vielleicht auch gar nicht organisatorisch die Möglichkeit hat, als Partei sich da jetzt mal so zusammenzutun, sondern dass so mal kurz vor den Feiertagen passiert, ist ja auch ein Signal, ich lasse hier jetzt mal was fallen, ich lasse hier jetzt mal was für euch liegen und jetzt schaut mal, was ihr damit macht. Also ich halte auch die innerparteiliche Auseinandersetzung nicht für so sonderlich gelungen. Bei allem, wo es vielleicht wichtig ist, dass man in den Austausch geht und auch, wie Herr Weber richtig angemerkt hat, sowas wie Verteidigung kann man nicht unter Verschiedenes diskutieren.
5: Ein CSU-Mandatsträger, einer von Ihnen, hat sich schon geäußert, nämlich der CSU-Fraktionschef im Bayerischen Landtag, Klaus Holleczek. Und das geht in eine ähnliche Richtung, wie Sie es gerade gesagt haben. Er stellt sich demonstrativ hinter Söder auf der einen Seite, auf der anderen Seite sagt er, Weber werfe Fragen auf, die er selbst nicht beantworten könne. Wie sehen Sie das? Braucht die CSU diese Debatte oder ist sie störend?
17: Die CSU braucht die Debatte sehr wohl, aber in einem anderen Kleid, würde ich jetzt mal sagen. Also nicht in dieser Konfrontationslogik. Es ist schon klar, dass es innerhalb der CSU rumort. Das ist jetzt auch nichts Neues. Das konnte man jetzt auf dem vergangenen CSU-Parteitag der Wahl vergangenen Dezember beispielsweise schon sehen. Und dass dann sozusagen Stimmen, auch prominente Stimmen in der Partei sagen, wir müssen hier in die Diskussion kommen, ist völlig richtig. Aber ich halte diese Art von Stil nicht so richtig. Und dass Holeczek jetzt gesagt hat, ich unterstütze Söder und eigentlich sorge ich auch mal dafür, dass innerhalb der Fraktion sich keiner dazu äußert, das ist auch die Aufgabe von einem Fraktionsvorsitzenden an der Stelle. Ne? Weil eine Fraktion, eine regierungstragende Fraktion in einem Parlament hat die Aufgabe, eine Partei, eine Regierung auch zu stützen und zu unterstützen.
5: So, jetzt ist natürlich, ich sag mal, die große Arena eröffnet. Hat die CSU jetzt ein Führungsproblem?
17: Nein, das würde ich jetzt nicht so sehen. Also, wie gesagt, es rumort schon länger innerhalb der CSU und es ist definitiv ein Problem, dass sich nicht so viele Persönlichkeiten neben Markus Söder über die Jahre in Bayern profilieren können für die CSU. Und definitiv etwas, wo die Partei dran arbeiten muss, weil sie braucht mehrere Köpfe, die für verschiedene Ideen in der Partei stehen. Aber das jetzt sozusagen, sagen wir mal, substanziell am Stuhlbein von Markus Söder gesägt würde und da ihn zu Fall bringen könnte, das sehe ich jetzt noch nicht. Ich glaube, der Punkt wird ein ganz anderer sein, wenn die nächsten bayerischen Landtagswahlen anstehen und es dann abermals schlechte Wahlergebnisse für die Partei gibt.
5: Die Professorin für Politikwissenschaft an der Universität der Bundeswehr in München, Jasmin Riedl. Noch keine Führungskrise, aber deutliches Grummeln in der CSU, hört sie. Der Prozess wegen mehrerer Raubüberfälle, um den es jetzt geht, ist nicht unbedingt wegen der Taten an sich interessant und berichtenswert, sondern mehr wegen der Frau, die sie begangen haben soll. Daniela Klette war mutmaßlich Mitglied in der linken Terrororganisation Rote Armee Fraktion, kurz RAF, und zwar in der sogenannten dritten Generation. Und deshalb auch war das Landgericht in Verden heute bei der Urteilsverkündung besonders gesichert.
18: ARD-Reporter Helmut Eickhoff fasst den Tag dort für uns zusammen.
19: Gegen 10:45 am Vormittag war es soweit. Der Richter verkündete das Urteil. Daniela Klette wurde schuldig gesprochen, mehrere Raubüberfälle begangen zu haben. Gerichtssprecher Ahmad Mohammed.
20: Das Gericht hat heute mehrmals betont, dass vermutlich die einzelnen Indizien und die einzelnen Beweise für sich genommen nicht ausgereicht hätten, um hier Frau Klette zu verurteilen. Aber in der Gesamtschau aller Indizien zusammen und aller Asservate, die in der Wohnung der Angeklagten und wie mit jetzt Verurteilten gefunden wurden, ist das Gericht fest davon überzeugt, dass Frau Klette an den Raubüberfällen beteiligt war.
19: 13 Jahre muss Daniela Klette in Haft. Damit blieb das Gericht nur knapp unter den von der Staatsanwaltschaft geforderten 15 Jahren. Das Gericht sehe bei Klette eine hohe kriminelle Energie.
20: Weil sämtliche Taten bis ins kleinste Detail geplant wurden und dann auch umgesetzt wurden. Man hat in der Wohnung von Frau Klette umfangreiches Material für die Vorbereitung gefunden. Man hat Karten gefunden, man hat Pläne gefunden.
19: Klette wurde wegen schweren Raubes verurteilt, nicht aber wegen versuchten Mordes, den die Staatsanwaltschaft eigentlich verwirklicht sah. Dabei ging es um einen Überfall auf einen Geldtransporter in Stur bei Bremen. Dabei ist zwar niemand verletzt worden, aber es wurden Schüsse auf den Fahrer abgegeben.
20: Das Gericht hat bereits vorher in einem Beschluss und heute nochmal bekräftigt, dass es ihrer Auffassung nach kein versuchter Mord ist, insbesondere weil freiwillig von der weiteren Tatausführung abgesehen wurde.
19: Das Gericht berücksichtigte bei der Strafzumessung auch die schweren psychischen Schäden der Opfer, so auch beim Fahrer des Geldtransporters von Stur, dessen Anwalt Steffen Hörning.
21: Er hatte Todesangst, hat uns das beschrieben, als er in den Lauf der Waffe geschaut hat und insbesondere den Satz gehört hat, der zweite geht durch, womit ein zweiter Schuss gemeint war. Das heißt also, er hatte für einen kurzen Moment, so hat er es mir auch privat erzählt, mit dem Leben abgeschlossen.
19: Daniela Klette soll ein früheres RAF-Mitglied sein. Der Prozess fand auch deswegen unter erhöhten Sicherheitsvorkehrungen in einer extra umgebauten und angemieteten Reithalle statt. Zahlreiche Unterstützer aus der linken Szene reisten aus ganz Deutschland immer wieder nach Verden. Viele von ihnen waren auch bei der Urteilsverkündung dabei. Direkt nachdem der Richter die Strafe verkündete, kam es zu Tumulten, Freiheit für Daniela-Rufe. Klette selbst als auch ihre Unterstützer werfen dem Gericht vor, dass es gar nicht um die Taten gehe, sondern dass es ein politischer Prozess sei. So auch Unterstützerin Ariane Müller.
22: Eine Festung mit NATO-Stacheldraht, mit einer schwer bewaffneten, sagen wir, eine Polizei, mit halt eben, sagen wir, Maschinenpistolen im Anschlag. Das ist für mich ein politischer Prozess.
19: Um Klettes mögliche Mitgliedschaft in der RAF und damit verbundene terroristische Anschläge könnte es in einem weiteren Prozess gehen. Dazu hat die Bundesanwaltschaft erst kürzlich Anklage erhoben. Ob diese aber zugelassen wird, darüber muss nun noch das Oberlandesgericht Frankfurt entscheiden.
18: 13 Jahre Haft für Daniela Klette, nicht für ihre mutmaßliche Mitgliedschaft in der Terrororganisation RAF, sondern für Raubüberfälle, die allerdings im Zusammenhang stehen sollen. Geldbeschaffung sozusagen für andere Delikte. Wir erinnern uns alle höchst ungern an die Zeit rund um Corona. Jeder hat so eine Geschichte mit der Pandemie, die er oder sie gerne vergessen möchte. Besonders trifft das natürlich auch auf die Unternehmen zu, die von den Landesregierungen zunächst Hilfen bekamen, sie dann zurückzahlen sollten und jetzt das Zurückgezahlte doch wieder bekommen sollen. Ganz schön kompliziert. Aber Ende Februar hatte der baden-württembergische Landtag beschlossen, dass das Land unrechtmäßig zurückgeforderte Gelder aus der Anfangsphase der Pandemie an zehntausende Unternehmen zurückzahlen muss. Das ist jetzt eine Weile her. Passiert ist seither nichts. Knut Bauer aus der Redaktion Landespolitik in Stuttgart über den Stand der Dinge.
23: Dass 3 Monate später noch nichts passiert ist, macht den SPD-Abgeordneten Boris Weyrauch fassungslos.
24: Es geht um 430 Millionen Euro. Es betrifft 62.000 Unternehmen. Wir fordern von der Landesregierung, dass sie jetzt endlich ins Machen kommt. Die Menschen, Unternehmen, Selbstständige haben das Recht, ihr Geld zurückzubekommen. Liquidität, die sie aktuell dringend brauchen. Und die Landesregierung verschläft aktuell diese Situation.
23: Auch in der Wirtschaft wächst das Unverständnis über die Abwicklung im Schneckentempo. Die Industrie- und Handelskammer fordert jetzt ein schnelles Verfahren für Anträge und Rückzahlungen. Susanne Herre, Hauptgeschäftsführerin der IHK Region Stuttgart.
25: Betriebe von uns sind betroffen und haben kein Verständnis, dass es im Moment noch keine Antragsmöglichkeiten gibt, nachdem die politische Entscheidung gefallen ist für die Rückzahlungen. Und das muss aus unserer Sicht so schnell wie möglich in die Wege geleitet werden.
23: Die Landtagswahl und anschließend Koalitionsverhandlungen sowie Regierungsbildung will die die IHK-Chefin nicht als Entschuldigung für den zeitlichen Verzug gelten lassen.
25: Die Verwaltung arbeitet weiter. Es ist ein Gesetz. Damit steht auch außer Frage, dass es umzusetzen ist und dass die Wahl an dieser Stelle keine Diskontinuität gibt. Denn das Gesetz war vor der Wahl beschlossen.
23: Die alte und neue Wirtschaftsministerin Nicole Hofmeister-Kraut kennt das Thema. Trotzdem hat die CDU-Politikerin zunächst verschiedene Varianten prüfen lassen, wie das Gesetz umgesetzt werden kann. Grund?
0: Wir wollen rechtssicher umsetzen, es auch organisatorisch so vorbereiten, dass die Umsetzung, wenn die Anträge dann gestellt werden können, auch möglichst problemlos und schnell erfolgen kann.
23: Doch schnell geht offenbar nichts. Dem SWR liegt die Antwort des Wirtschaftsministeriums auf eine aktuelle SPD-Landtagsanfrage vor. Darin heißt es, Zitat, Anträge und Erstattungen seien aus vergaberechtlichen Gründen nicht vor dem vierten Quartal 2026 zu realisieren. Zunächst soll Anfang Juni im neuen grün-schwarzen Landeskabinett beschlossen werden, über welche Stelle die Rückabwicklung erfolgt.
0: Sobald dann der Beschluss gefasst wurde im Kabinett, vor allem eben über die Stelle, gehen wir natürlich zeitnah in die Umsetzung.
23: Bis die Unternehmer Anträge stellen können, werden also noch Monate vergehen.
18: Knut Bauer aus der Redaktion Landespolitik Stuttgart. Wirtschaft und SPD in Baden-Württemberg fordern die Rücküberweisung der Corona-Rückzahlungen. Das war SWR Kultur aktuell am Abend. Mein Name ist Katja Burg.
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2: Guten Abend. Ist das heute ein guter Tag für die deutsche Filmbranche? Der Bundesrat hat ein lang diskutiertes Gesetz verabschiedet. Es stockt die Filmförderung des Bundes um viele Millionen Euro auf, aber nur, wenn auch mehr Filme in Deutschland gedreht werden. Was taugt dieser Plan von Kulturstaatsminister Weimer? Dazu gleich die Einschätzung von Filmproduzent Nico Hofmann. Musikalisch starten wir mit der amerikanischen Singer-Songwriterin Kate Bollinger in diese Stunde. Schon als kleines Kind war sie von Musik umgeben. Ihre Mutter ist Musiktherapeutin und ihr älterer Bruder Musiker. Somit war ihr Karriereweg ja schon fast vorherbestimmt. Vor 2 Jahren kam dann auch Kate Bollingers Debütalbum raus, Songs from a Thousand Frames of Mind. Und dieser Song ist auch drauf. Any Day Now.

0: Old School Bossa Nova von einem Brasilianer, der nach Los Angeles gezogen ist. Gabriel da Rosa Nunca Mais in SWR Kultur am Abend. Heute wurde in Berlin ein bemerkenswerter Schritt in Richtung einer neuen Regelung der Filmförderung in Deutschland getan. Das Bundeskabinett hat den Entwurf des viel diskutierten Mediendienste-Investitionsverpflichtungsgesetzes von Kulturstaatsminister Weimar verabschiedet. Hintergrund ist, Deutschland soll als Filmproduktionsstandort gefördert und attraktiver gemacht werden. In den vergangenen Jahren herrschte Flaute bei vielen Filmproduktionsfirmen. Andere Länder lockten mit besseren Konditionen und Steuervorteilen. Amerikanische Player wie Netflix und Amazon drehten also lieber oft dort oder eben gleich in den USA. Nach dem neuen Gesetz werden die Filmfördermittel des Bundes auf 250 Millionen Euro pro Jahr knapp verdoppelt. Zum Ausgleich werden Medienplattformen gezwungen, in Deutschland zu produzieren. Konkret, alle Fernsehsender, private und öffentlich-rechtlich, und alle Streamer, die eine deutschsprachige Plattform anbieten, müssen 8% ihres jährlichen Nettoumsatzes in Deutschland investieren, in deutsche Produktionen stecken, sonst droht eine Strafzahlung. Nico Hoffmann ist einer der etabliertesten und erfolgreichsten Produzenten im Land, war lange Jahre Geschäftsführer der traditionsreichen UFA Filmproduktionsgesellschaft und leitet Nico Hoffmann Film jetzt. Mit ihm möchte ich die geplanten Neuerungen besprechen. Guten Abend, Nico Hoffmann.
1: Guten Abend.
0: Der Filmstandort Deutschland soll gestärkt werden, unter anderem die Filmproduzenten in Deutschland. Kann das aus Ihrer Sicht mit diesem Gesetzentwurf gelingen?
1: Also ich glaube, der Entwurf

0: zum Beispiel die letzten Jahre unglaubliche Tax Refunds, also Tax, also Steuerrückzahlungen in Ungarn, also geradezu in astronomischen Bereichen von über 30%. Man hat teilweise in osteuropäischen Ländern gedreht, weil dort billigere Arbeitskraft zur Verfügung stand. Also das Ganze hat nach wie vor noch Ausweichmöglichkeiten. Aber unser Interesse muss natürlich sein, die deutsche Filmwirtschaft hier im Land mit allen Handwerken und allen Berufen, die dazugehören, zu stärken.
1: Sehen Sie diese neuen Regelungen jetzt als eine wirksame Grundlage, dass tatsächlich mehr in Deutschland gedreht wird?
0: Also ich glaube, man muss das jetzt wirklich abwarten, weil andere Länder haben ja noch ganz andere Verpflichtungen. Also die Franzosen beispielsweise haben eine wesentlich höhere Selbstverpflichtung für die Streamer und für die Anbieter reguliert. Und man muss wirklich das abwarten, wie sich das Ganze im europäischen Wettbewerb zeigt. Aber der Schritt ist der richtige. Aber was da jetzt rauskommt, zumal die Filmförderungsanstalt in Deutschland das Weisungs- oder Befugnisrecht hat, dann diese sogenannten Strafzahlungen zu erlassen. Also alles das wird man jetzt die nächsten Jahre beobachten müssen. Aber wie gesagt, der richtige Schritt im Moment. Also ohne diesen Schritt wäre es in vielen Bereichen wirklich sehr schwierig geworden.
1: Ist denn für Sie absehbar, welche Inhalte von dieser Investitionspflicht profitieren werden? Also geht es vor allem um kommerziell erfolgreiche Filme oder auch um Filmkunst jenseits des Mainstreams?
0: Ja, ich würde sagen beides. Also wenn man jetzt fair draufschaut, also der deutsche Film hat im letzten Jahr fast einen Marktanteil von 28% erreicht. Das ist in einem ganz schweren Wettbewerb mit wirklich 100 Millionen schweren Blockbustern aus Amerika. Aber gleichzeitig auch im künstlerischen Bereich. Also wenn Sie jetzt die Erfolge nehmen in Cannes oder letztes Jahr auch in Venedig, da sind immer wieder deutsche Produktionen dabei. Also ich würde sagen, die Investitionsverpflichtung zielt garantiert in beide Richtungen. Also sowohl ins kommerzielle Kino als auch ins künstlerische.
1: Es soll ja mit diesen Neuregelungen wirklich einiges mehr, also fast doppelt so viel, in die Filmförderung vom Bund gesteckt werden. Kulturstaatsminister Weimar spricht von einem Filmbooster. Wenn Sie jetzt diese zusätzlichen finanziellen Mittel zur Hand hätten und das selbst gestalten könnten, wie würde da die Filmförderung aussehen?
0: Naja, also muss ja dazu sagen, erstmal unterrichte ich ja nach wie vor in Ludwigsburg in der Filmakademie und ich habe ja jedes Jahr extrem erfolgreiche Studierende, übrigens auch sehr, sehr viele wirklich sehr begabte Frauen, die also da im Moment, kann man wirklich sagen, den Markt aufrollen. Also es geht ja nicht um meinen privaten Geschmack, ne? Also ich habe schon das Gefühl, dass die wirklich toll sind, auch ihren Weg gehen. Aber wir haben einfach eine internationale Wettbewerbsstellung, vor allem mit den ganzen europäischen und anderen Filmproduktionen, die wirklich im Moment nicht ganz einfach ist. Auf der anderen Ebene muss man jetzt auch mal die Kirche im Dorf lassen. Also jetzt nicht so, dass Netflix, Amazon oder die ARD oder ZDF die letzten Jahre untätig rumsitzen. Das ist ja einfach Blödsinn, ne? Also wir haben einen sehr, sehr starken Kinobetrieb. Wir haben eine sehr starke Bereitschaft, auch der Öffentlich-Rechtlichen zu investieren. Also jetzt nicht so, dass das Rad neu erfunden wird. Ich wünsche mir, dass die Sachen, die wirklich dann aussichtsreich sind, einfach mit einer größeren, mutigeren Summe ausgestattet werden. Aber da finde ich, dass wir im Moment auf einem ganz guten Gleis stehen.
1: Einschätzungen des Filmproduzenten und Branchenkenners Nico Hofmann waren das. Ganz herzlichen Dank.
0: Ja, danke Ihnen.

Johanna Linnea Jakobsson aus Kopenhagen war das, die mit ihrer aktuellen Single herrlich leichtfüßig und fröhlich klingt. Out of Mind, der Titel. SWR Kultur am Abend. Weiter geht's mit Musik von den Soul-Spezialisten Mama's Gun aus London. Sie haben immer den sehr überzeugenden Falsett von Leadsänger Andy Platt im Mittelpunkt und hier auch noch eine erstaunlich prominente E-Gitarre, Food for the Flames.

0: SWR-Kultur am Abend. Als der Teenager Hadir Handu 2015 vor den IS-Terroristen aus seiner irakischen Heimat fliehen musste, da sagte sein Onkel in Deutschland zu ihm: Vergiss die Schule, komm mit mir und arbeite im Dönerladen. Da verdienst du genug und vergisst auch ganz schnell dein altes Zuhause. Obwohl das sicher sehr gut gemeint war, Hadir Handu hat nicht auf ihn gehört und stattdessen seinen Traum verwirklicht, Schauspieler zu werden, trotz vieler Hürden. Inzwischen ist der 28-Jährige festes Ensemblemitglied am Badischen Staatstheater in Karlsruhe und hat jetzt auf der Basis seiner persönlichen Lebensgeschichte zusammen mit Mona vom Dahl ein Theaterstück geschrieben. Es heißt Habibi, das ist echt. Ein Ein-Mann-Stück, das er in Schulen und Jugendhäusern spielt. Marie-Dominique Wetzel hat den Schauspieler getroffen.
1: Hadir Handu steht im Trainingsanzug mitten im Raum. Um ihn herum im Kreis etwa 20 Jugendliche.
2: Ich bin Halgut, ich bin Schauspieler und wir machen heute einen Bühnenkampf-Workshop.
1: Die Jugendlichen kichern und schauen sich ungläubig an. Statt eines klassischen Theaterstücks, also einen Bühnenkampf-Workshop, Hadir Handu, der im Stück in die Figur Halgurt schlüpft, erklärt den Jugendlichen, dass sie gemeinsam einen Kampf einstudieren werden. Für das Theaterstück Romeo und Julia, in dem es um die große Liebe geht, aber auch um eine verkrustete Gesellschaft mit strengen Regeln und um junge Männer, Söhne verfeindeter Familien, die sich bis aufs Blut bekämpfen. Das Einüben dieses Kampfs ist quasi die Rahmenhandlung für seinen Workshop.
3: Also man hat dann diese Choreografie, jetzt schlage ich den Gesicht, dann kickst du mich im Bauch, dann tue ich dann irgendwas anderes. Und man soll ja dieses Disziplin und Commitment haben, diese Schritte zu folgen, nicht damit man sich dann irgendwann die Nase bricht. Weil das ist genauso wie im Leben, man soll ja aufeinander achten, sich respektieren und nicht, dass man sich verletzt. Und das übertragt sich dann vom Bühnenkampf zu der Realität.
1: Für Hadir Handu ist der Workshop deswegen das ideale Format, um die Aufmerksamkeit der Jugendlichen zu bekommen, sie zum Mitmachen zu bewegen und mit ihnen, fast beiläufig, über viele wichtige Themen und große Gefühle zu sprechen. Über Hass, Gewalt, Freundschaft und Liebe. Und Hadir Handu erzählt von seinen eigenen Lebenserfahrungen. Wie er als Jeside in der kurdischen Region im Nordirak aufgewachsen ist, von seiner ersten großen Liebe und von seiner Begeisterung fürs Theater. Gerade als er sein Schauspielstudium begonnen hatte, fielen die IS-Terroristen in seine Heimat ein und haben unfassbare Verbrechen an der Bevölkerung begangen. Seine Familie schickte ihn dann mit 17 Jahren ganz allein auf die Flucht. Hadir Handu erzählt den Jugendlichen von den Gefahren und seinen Ängsten und wie schwierig das Ankommen hier in Deutschland war.
3: Das ist die Geschichte von sehr vielen. Jeder von meiner Generation hat dieses Krieg erlebt. Jeder Einzelne. Und das hat ja natürlich Nachwirkungen.
1: Hadir Handu hat sich durchgekämpft und gegen viele Widerstände seine Schauspielausbildung in Stuttgart beendet. Jetzt ist er da, wo er immer sein wollte, auf der Bühne. Und er möchte durch dieses Theaterstück etwas weitergeben.
3: Vielleicht kriege ich irgendwie hin, vielleicht 2 Jugendlichen davon zu überzeugen oder dass sie dann vielleicht inspiriert sind, ihre eigenen Geschichten zu erzählen oder über ihre eigenen Probleme zu reden. Deswegen denke ich, man kann es auch therapeutisch sehen.
1: Hadir Handu verschweigt nicht, dass er auch viel mit sich selbst kämpfen musste, dass er erst lernen musste, Gefühle überhaupt zuzulassen und seine Aggressionen zu kanalisieren. Bei den Jugendlichen kommt der 28-jährige Schauspieler gut an. Er zeigt ihnen, Theater kann cool sein. Und gerade Kinder mit eigenen Fluchterfahrungen sehen, die Geschichten auf der Bühne können etwas mit dem eigenen Leben zu tun haben, authentisch erzählt von jemandem mit ähnlichen Erfahrungen.
3: Zum Beispiel, wenn ich jetzt anfange, auf Kurdisch zu sprechen oder auf Arabisch zu sprechen, es ist ja diese Bindung automatisch da. Man sagt, ey, da ist jemand, der auch meine eigene Sprache spricht und mich versteht.
1: Nach jeder Aufführung gibt es ein Publikumsnachgespräch mit ihm und Mitarbeitenden der Theaterpädagogik oder der Antidiskriminierungsstelle Karlsruhe, die das Projekt koproduziert hat. Hadir Handu ist sehr froh, dass er die Möglichkeit hatte, dieses Stück, das ihm schon lange am Herzen lag, jetzt zu realisieren. Und er beantwortet immer wieder gern die gleiche Frage aus dem Publikum, ob das, was er da erzählt hat, auch echt sei.
3: Das ist echt. Habibi, das ist echt. Deswegen heißt es ja auch so.
0: Habibi, das ist echt. Eine Theaterproduktion von und mit Hadir Hando. Die nächste öffentliche Aufführung ist am 28. Mai um 21 Uhr im Foyer des Badischen Staatstheaters in Karlsruhe, also morgen. Die Produktion ist aber vor allem als mobile Produktion konzipiert und kann von Schulen und sozialen Einrichtungen gebucht werden. Interessierte können sich melden, am besten direkt beim Badischen Staatstheater.

0: Janka aus Innsbruck in SWR Kultur am Abend. SWR Kultur am Abend, jetzt gleich hier die Nachrichten und dann nach 19 Uhr bei uns zu Gast Kurt Prödel. Der Mann hat in 2 Jahren 2 Romane veröffentlicht und jetzt gerade lag bei Ihnen im Briefkasten oder im Mailfach eine Einladung zum 50. Ingeborg-Bachmann-Preis. Was er darüber zu erzählen hat, hören wir gleich.
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2: Uhr mit Rahel Ehret. Das Landgericht Verden hat die frühere RAF-Terroristin Klette zu 13 Jahren Haft verurteilt. Nach Ansicht der Richter war sie an 8 Raubüberfällen auf Geldtransporter und Supermärkte beteiligt. Die Staatsanwaltschaft hatte 15 Jahre gefordert. Aus Verden berichtet Helmut Eickhoff.
3: Daniela Klette soll die Taten zwischen 1999 und 2016 begangen haben. Nach Ansicht der Ermittler hat sie sich mit der Beute ihr Leben im Untergrund finanziert. Es soll 2 Komplizen geben, Burkhard Garweg und Ernst Volker Staub. Sie gelten ebenfalls als frühere RAF-Terroristen. Beide sind weiter flüchtig. In dem Prozess vor dem Landgericht Verden ging es nicht um Klettes mögliche Mitgliedschaft in der RAF und damit verbundene Anschläge. Dazu hat die Bundesanwaltschaft erst kürzlich Anklage erhoben. Ob diese zugelassen wird, darüber muss das Oberlandesgericht Frankfurt entscheiden.
2: Die Bundesregierung will Streamingdienste wie Netflix, Amazon Prime oder Disney Plus verpflichten, 8% ihres Jahresumsatzes in Deutschland auch in deutsche Filmproduktionen zu investieren. Das Kabinett hat am Vormittag dazu einen Gesetzentwurf beschlossen. Außerdem hat das Kabinett beschlossen, das Baurecht zu vereinfachen, damit mehr Wohnraum entsteht. Menschenhandel soll stärker verfolgt werden und Behörden sollen mehr Befugnisse im Kampf gegen Cyberkriminalität und Hackerangriffe bekommen. Wegen des Ebola-Ausbruchs in der Dominikanischen Republik Kongo hat das Nachbarland Uganda mit sofortiger Wirkung die gemeinsame Grenze geschlossen. Die Einreisebeschränkungen gelten nach Regierungsangaben für 4 Wochen. Ausgenommen davon seien medizinische Einsatzteams, humanitäre Hilfseinsätze, Sicherheitskräfte sowie Lebensmittel- und Frachttransporte. Alle anderen, die eine Einreisegenehmigung erhielten, müssten sich für 3 Wochen isolieren. In Uganda wurden bislang 7 Ebola-Fälle und 1 Todesfall gemeldet. Der bundeseigene Gasimporteur Sefe will künftig Flüssigerdgas, sogenanntes LNG, aus Kanada importieren. Bislang kommt ein Großteil der LNG-Lieferungen aus den USA. Nun soll ein langfristiger Liefervertrag mit dem kanadischen Unternehmen Xilisms LNG unterzeichnet werden, teilte das Bundeswirtschaftsministerium mit. Demnach soll ab Anfang der 2030er Jahre jährlich 1 Million Tonnen Flüssigerdgas geliefert werden und das über 20 Jahre hinweg. Der Imkerverband Rheinland-Pfalz hat die Bundes- und Landesbehörden aufgerufen, Billigimporte von gepanschtem Honig zu stoppen. Die EU-Regeln müssten angewendet und damit der betrügerische Wettbewerb unterbunden werden. In der EU gehe Schweden mit gutem Beispiel voran, so der Imkerverband. Das Land habe innerhalb weniger Wochen erfolgreich gegen Honigfälschungen durchgegriffen. In Deutschland gäbe es dagegen keine aktive Betrugsbekämpfung. Importware ist oft mit Zuckersirup gestreckt. Die italienische Luxusmarke Gucci steigt in der kommenden Saison in das Formel-1-Geschäft ein, als Partner des Renault-Teams Alpine. Das hat der französische Formel-1-Rennstall mitgeteilt. Ab 2027 werde Renault dann mit dem Namen Gucci Racing Alpine Formula One Team an den Start gehen. Bisher war BWT, ein österreichischer Hersteller von Wasserfiltern, der Namensgeber des Rennteams. In der aktuellen Konstrukteurswertung belegt es den 5. Platz. SWR Nachrichtenredaktion Lisa Kupper. Das Wetter für Baden-Württemberg und Rheinland-Pfalz. Heute Nacht teils klar, teils locker bewölkt. Abkühlung auf 16 bis 8 Grad. Morgen meist strahlend sonnig, nicht mehr ganz so heiß bei 24 bis 31 Grad. Am Freitag viel Sonne bei 28 bis 33 Grad. Am Wochenende steigt die Schauer- und Gewitterwahrscheinlichkeit. Es ist 19.04 Uhr.
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0: Guten Abend. Musik-Videoproduzent, Punk-Schlagzeuger und Romanautor. Kurt Prödel bringt all das unter einen Hut. Für seinen Erstlingsroman Klapper hat er den Debütpreis der Lit Cologne bekommen. Und dieses Jahr folgte Roman Nummer 2, Salto, und eine Einladung zum 50. Ingeborg-Bachmann-Preis. Aber heute ist Kurt Prödel erstmals unser Gast vor 8 und erzählt uns von seiner kreativen Reise. Wir bringen uns auf Touren für diese Stunde mit Musik aus den Niederlanden. Der niederländische Produzent Anton de Bruijn mischt hier Jazz mit Afrobeat. Für den Gesang hat er sich mit dem ghanaischen Sänger KOG zusammengetan. Bessin heißt der gemeinsame Song.

0: On the Sentimental Side bekannt geworden ist dieser Song in der Version von Billie Holiday. Das hier war eine aktuelle Aufnahme mit der Jazzsängerin Catherine Russell und dem Pianisten Sean Mason. Ziemlich lässig haben die beiden das gemacht. Kurt Prödel ist heute, ist jetzt unser Gast vor acht hier in SWR Kultur am Abend, 34 Jahre alt. Er war und ist in seinem Leben ganz vielfältig kreativ tätig, als Schlagzeuger in der Kölner Punkband The Screenshots, als Hörspielmacher und Musikvideoproduzent. Inzwischen steht aber das Schreiben bei ihm im Vordergrund. Mit kurzen Texten auf Twitter hat er angefangen. Vergangenes Jahr ist dann sein erster Roman, Klapper, erschienen und wurde direkt ausgezeichnet mit dem Debütpreis der Lit Cologne. Im Februar kam Roman Nummer 2, Salto, und ganz aktuell da noch obendrauf eine Einladung zum Wettlesen um den Ingeborg-Bachmann-Preis im Juni. Es ist ein vielbeschäftiger Mensch. Umso mehr freue ich mich, dass er sich Zeit für uns nimmt. Guten Abend, Kurt Prödel.
1: Guten Abend, hallo. Schön, dass ich hier sein darf.
0: Erstmal herzlichen Glückwunsch zur Einladung zum Vorlesen um den Bachmann-Preis. Hatten Sie irgendwie damit gerechnet, dass Sie dieses Jahr dabei sein könnten?
1: Also ganz ehrlich, wirklich überhaupt gar nicht. Das war eher so, dass ich ja dann im Oktober meinen zweiten Roman fertiggestellt habe und dann, als der so abgegeben war, so ein bisschen, klingt vielleicht zu dramatisch, in so ein Loch gefallen bin, weil ich gemerkt habe, ich habe jetzt 2 Jahre nichts gemacht außer schreiben und habe das zum Anlass genommen, ja, meine Sammlung an Kurzgeschichten aufzumachen und einfach Texte weiter zu entwickeln, und dass dann eine Einladung daraus resultiert, das hatte ich wirklich an keinem Zeitpunkt auf dem Schirm.
0: Der Bachmann-Wettbewerb, der ist ja ziemlich speziell. Ich sag's nochmal für alle, die es nicht so auf dem Schirm haben. 14 Autorinnen und Autoren sind eingeladen. Alle lesen einen neuen Text vor, live in Dreisat übertragen. Und das Ganze wird dann in der Diskussion seziert von den 7 Menschen in der Jury. Das ist für mich eine extrem herausfordernde Situation, sage ich jetzt mal. Wie ist es bei Ihnen? Mit welchen Gefühlen schauen Sie auf den Termin?
1: Also an erster Stelle ist da tatsächlich eine große Vorfreude und einfach auch eine große Dankbarkeit, die Chance zu haben, bei diesem Wettbewerb dann auch noch zum Jubiläum, zum 50. Mal überhaupt einen Text lesen zu können. Mhm. Und zweiten Gedankengang ist dann natürlich ja große Angst und Nervosität. Aber wenn ich so komplett drauf schaue, denke ich mir, dass es einfach nur eine sehr, sehr tolle Sache ist, ein toller Wettbewerb, eine tolle Literaturveranstaltung, die natürlich eine Spannung mitbringt, die man sonst bei der typischen Lesung oft vielleicht ein bisschen vermisst. Und ja, daher freue ich mich einfach nur drauf.
0: Haben Sie den Wettbewerb in der Vergangenheit schon verfolgt?
1: Ich habe ihn in den letzten 2 Jahren sehr intensiv verfolgt, wusste natürlich, was das ist, habe es aber nie so wirklich geschaut und war ja einfach nur fasziniert und hatte ja riesigen Respekt vor jeder Person, die sich da ja in das weiße Studio setzt mit einer Kamera vor dem Gesicht und einen unveröffentlichten Text vortragen muss. Völlig egal, welcher Stilistik, worum es auch geht, mit welcher Haltung, ist das erstmal ein Move, dem ich riesigen Respekt abzolle.
0: Und das hat Sie dann dazu animiert, einen eigenen Text zu schreiben und den einzureichen?
1: Ja, so ein bisschen so war das. Also ich habe es natürlich als Motivation genommen, Sachen fertigzustellen, die ich mal weiterschreiben wollte. Und ich habe tatsächlich dafür, glaube ich, 3 Texte geschrieben und halbwegs fertiggestellt, bis ich mich für einen dann entschieden habe. Aber natürlich war der Gedanke eigentlich eher so, diese Abgabe von so einem Text für diesen Wettbewerb ist einfach eine schöne künstliche Deadline. Und im besten Fall habe ich einfach 3 Texte weiter bearbeitet.
0: Sprechen wir über das, was wir alle jetzt schon von Ihnen lesen können, Ihren aktuellen Roman Salto. Das ist im Kern die Geschichte von Marco und Claire, ein Paar. Wir lernen die beiden kennen, als sie mit der Schule fertig sind, Abiball. Und dann soll es losgehen mit dem, ich sag mal in Anführungszeichen, echten Leben. Würden Sie kurz beschreiben, worum es geht?
1: Also Salto ist für mich erstmal eine Aufbruchs- und Umbruchsgeschichte von 2 jungen Menschen in der Gegenwart, die im Kern davon handelt, wie es ist, in jungen Jahren ausgebremst zu werden, körperlich, psychisch und auch von den Umfeldern und auch von der eigenen Biografie.
0: Mich hat an Salto sehr beeindruckt, wie der Roman die Zerbrechlichkeit dieser Lebensphase einfängt. Also das Ende der Schulzeit und die Suche so nach einem eigenen Lebensweg. Marco und Claire, die haben ja beide einen Plan, also eine Antwort auf die Frage, die sie ja in der Lebensphase ständig hören: Und was machst du jetzt? Aber wir lernen sozusagen mit ihnen, dass ihre Pläne nicht lebbar sind. Trotzdem ist das kein Scheitern, sondern eine Befreiung. Aus meiner Sicht war Ihnen das wichtig, das so darzustellen?
1: Ja, also dem kann ich so ein bisschen nur zustimmen. Also ob das halt durchkommt, das liegt natürlich dann, da habe ich dann keine Kontrolle mehr drüber. Aber natürlich war mir so ein bisschen auch wichtig zu zeigen, wie da zwei junge Menschen in einem sehr jungen Alter in starke körperliche, psychische Krisen am Aufbruchsmoment geraten und wie sie die in kleinen Schritten bewältigen. Und dass daraus vielleicht auch eine gewisse Befreiung, entsteht, das ist natürlich auch etwas, was ich da, mitsenden möchte.
0: Mir ist da nochmal deutlich geworden, als ich den Roman gelesen habe, dass man nach der Schule immer fragt, und was machst du jetzt? Dabei wäre es wohl genauso wichtig, mal zu fragen, wie fühlst du dich eigentlich gerade? Oder das sich auch selbst zu fragen.
1: Also ich kann natürlich jetzt für eine Generation, die da jetzt so gesehen aus der Schule geht, kann ich nicht wirklich versprechen. Ich kann nur sagen, wie es bei mir halt war. Und wenn ich mich zurückerinnere, war ich in so einem gewissen Dauerstress für 2 Jahre und dann war da erstmal halt so ein Loch, so ein vorsichtiger Plan und aber erstmal noch keine große Reflexion darüber, wie man das jetzt überhaupt bewältigt hat, die letzten 2 Jahre, wie schwer es einem gefallen ist oder auch nicht. Und das habe ich auch beim Schreiben halt gemerkt, dass so. Auch wenn es keine autofiktionale Geschichte als solche ist, sind da halt sehr viele, ich sag mal, ja, Gedanken, Gefühlsbewegungen drin, die mir dann im Prozess auch wieder, ja, so ein bisschen an die Oberfläche gekommen sind.
0: Für mich war Salto ein Buch, das gleichzeitig warm ist und trotzdem wehtut. Mich hat darin besonders auch das Thema Nähe und Distanz berührt. Zum Beispiel die Distanz in Marcos Beziehung zu Claire. Sie reden und leben viel aneinander vorbei, zumindest phasenweise. Oder auch die Vater-Sohn-Beziehung. Marco lebt mit seinem Vater zusammen, zumindest auch teilweise, aber der gestorbenen Mutter fühlt er sich phasenweise viel näher. Ist das was, was Sie greifbar machen wollten, wie schwierig es ist, wirklich in Kontakt miteinander zu treten?
1: Auf jeden Fall. Also die Bedeutung von tiefen sozialen Verbindungen im Kontext von Krisen ist etwas, was mir in diesem Text sehr wichtig war. Wie Sie sagten, ist da die Perspektive auf die Mutter, die vor 5 Jahren verstorben ist, eine riesige Leerstelle zwischen ihm und seinem Vater in ihrem ganzen Universum, die in der Aufarbeitung noch nicht mal am Anfang ist. Dann die Beziehung zu Claire, die Freundin, die ihn ja die ganze Schulzeit eigentlich begleitet hat und deren Beziehung auf eine so meiner Meinung nach unspektakuläre, undramatische, fast tierisch langweilige Art und Weise auseinandergeht und dann sich aber in den Krisen, die sie beiden durchmachen, vielleicht auch wieder ein bisschen wiederfindet. Und so ein gewisser, ja, ich ist jetzt ein bisschen vermessen vielleicht, aber so einen Realismus in diesen Beziehungsgestaltungen zu machen, die wirklich auf ja einer tiefen und vielleicht auch unaufgeregten Ebene funktioniert, das war mir wichtig.
0: Wir sprechen gleich weiter in SWR Kultur am Abend mit dem Schriftsteller Kurt Prödl, dann über seinen ersten Roman Klapper und darüber, wie es bei ihm mit dem Schreiben überhaupt angefangen hat. Jetzt lernen wir ihn aber erst noch als Schlagzeuger kennen. Kurt Prödl an den Drums bei The Screenshots. 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

0: SWR Kultur am Abend. Kurt Brödel ist unser Gast, Musikvideoproduzent, Hörspielmacher, Schriftsteller und Schlagzeuger. Hier gerade mit seiner Band The Screenshots. Die Welt geht noch nicht unter. Gibt es eine Geschichte zu dem Song?
1: Die Geschichte ist, glaube ich, ganz kurz. Ich glaube, da waren wir noch im Proberaum und wollten noch einen Song fürs Studio fertig machen. Und dann hatten wir in der Improvisation diese Textidee mit den Zeilen, die man jetzt im Refrain gehört hat. Und irgendwie fanden wir die so eigenartig, dass die uns gecatcht hat. Und für uns als Band ist es beim Texteschreiben immer so, dass wenn wir was haben, was uns irgendwie selber unterhält oder wo wir irgendwie eine Sekunde länger drüber nachdenken, ist das meistens ein Hinweis, dass es sich lohnt, da weiterzumachen.
0: Wie ist überhaupt die Arbeitsaufteilung in der Band? Sie sind ja zu dritt. Wie entstehen die Songs, die Musik, die Videos?
1: Also das hatte immer unterschiedliche Phasen, aber grundsätzlich entsteht eigentlich alles gleichzeitig im Proberaum bei Improvisation. Also wir haben jetzt nicht so, dass jemand mit einem Text kommt oder jemand mit einer musikalischen Idee kommt, sondern wir spielen zusammen und dann nach 17 Minuten, wenn es gut läuft, sagt jemand, stopp, was war das denn da gerade? Und dann machen wir da halt weiter.
0: Kommen wir nochmal zurück zum Schreiben. Über Ihren aktuellen Roman Salto haben wir eben gesprochen, im Februar erschienen, ein Jahr nach Ihrem Erstling Klapper. Wie lange haben Sie denn an Klapper rumgebrütet, bis Sie angefangen haben zu schreiben? Das ist ja durchaus ein Schritt zu sagen, ich schreibe jetzt mal einen Roman.
1: Ja, ich finde, das ist immer so eine super verzerrte Frage. Also da gibt es halt zwei Antworten drauf. Die eine Antwort ist 5 Jahre oder mein ganzes Leben und die andere Antwort ist 8, 9 Monate. Also es gibt eine Kernidee, die ein Satz ist, die war mal eine Song-Demo vor 5, 6 Jahren, die ich auf der Gitarre geschrieben habe. Mhm. Dann gab es eine Kurzgeschichte, die ich 2 Jahre, bevor ich dann mit dem Roman wirklich angefangen, geschrieben habe. Und dann gab es den eigentlichen Schreibprozess, als mir klar war, ich werde jetzt diesen Roman machen und es gibt einen Verlag, der ihn mit mir machen möchte. Und der war dann 8, 9 Monate lang. Aber bei diesem Schreibprozess war es schon so, dass eigentlich die Bewegung dieses Romans, dieser Figur schon sehr, sehr weit in Form eines Exposés, in einer Szenenabfolge, eines Treatments, einer Logline schon fertig war. Er musste in Anführungszeichen nur noch in Anführungszeichen geschrieben werden.
0: Was war dieser eine Satz, den Sie eingangs genannt haben?
1: Das war die Beobachtung, die auch im ersten Kapitel bei Klapper ist, dass jemand einen Account findet, der seit mehr als 5000 Tagen offline ist.
0: Muss man vielleicht dazu sagen, in Klapper, da stehen auch 2 Teenager im Mittelpunkt, diesmal nicht Marco und Claire, sondern Klapper und Bär, hat einen netten Rhythmus, wie ich finde. Marco,
1: wow.
0: Claire, Klapper, Bär. Die Geschichte von 2 Außenseitern, die über gemeinsames Computerspielen ihre Isolation überwinden, sage ich jetzt mal so ganz grob, unbedingt lesenswert. Hat das Feedback auf diesen Roman Sie dazu ermutigt, gleich den nächsten zu schreiben?
1: Also natürlich bin ich erstmal damit angetreten, mit wirklich sehr überschaubaren Erwartungen. Vor allem hatte ich große Sorge um die Themenwelt zwischen Deutschrap, Digitalität, Counter-Strike, Nerdtum und so, dass das eine Lesendenschaft überhaupt findet. Da wurde ich aber Gott sei Dank schnell des Besseren belehrt und für mich war natürlich die Resonanz auf Klapper eine riesige Motivation, weiterzuschreiben. Es war darüber hinaus aber das Schreiben an Klapper in all meinen künstlerischen Arbeiten eigentlich der schönste Prozess, den ich bis jetzt hatte und war dementsprechend sehr motiviert, auch weiterzuschreiben, weil dann ist man einmal diesen Marathon von so einem Roman gegangen und dann denkt man sich, ah ja, jetzt würde ich gern nochmal von vorne loslaufen.
0: Also das ist was Sie genießen, das Schreiben? Sie sind nicht der gequält am Schreibtisch leidet?
1: Naja, also natürlich gibt es Phasen, wo es irgendwie frustrierend ist, man das Gefühl hat, sich textlich im Kreis zu drehen, wo man so aus dem eigenen Text vielleicht auch so komische Ambitionen rausliest, wo man denkt, jetzt verstellt man sich und irgendwie so. Aber ich mag dieses Narrativ von diesem Leiden dabei und dieser harten Arbeit nicht. Ich denke, es ist ein gigantisches Privileg, morgens früh im Pyjama an einem Schreibtisch zu sitzen und Geschichten zu schreiben und finde so ein bisschen das Stilisieren davon. Obwohl ich natürlich eingestehe, dass es herausfordernd ist, mental auch schwierig ist, sich lange in so einem Text zu bewegen, ist es etwas, was ich in meinem Leben als riesiges Privileg sehe und deswegen eigentlich so ganz schlecht gelaunt nie darauf schauen kann.
0: Welche Literatur hat Sie denn selbst berührt in Ihrem Leben oder vielleicht sogar zum Schreiben animiert?
1: Ich habe da vor allem ein ganz kleines Buch mit Erzählungen. Das ist Eigentlich möchte Frau Blum den Milchmann kennenlernen von Peter Bichsel. Das hat solche Kurzgeschichten oder auch Kürzestgeschichten genannt. Kurz danach kam dann auch, wurde mir geschenkt, Die Liebe zur Zeit des Mahlstädter Kindes von Clemens Setz, auch Kurzgeschichten, ein bisschen länger als die von Peter Bichsel. Und dann kamen von Joshua Cohen noch vier kurze Nachrichten. Und das waren alles halt so Kurzgeschichten, die sich dann nicht so einschüchternd angefühlt haben, wenn ich dachte, guck mal, wir können mal versuchen, 5 Seiten zu schreiben. Dann schauen wir mal weiter.
0: Einen neuen Text von Kurt Brödel können wir alle in genau einem Monat im Fernsehen erleben. Sie tragen ihn vor bei den Tagen der deutschsprachigen Literatur in Klagenfurt. Wir haben es eingangs gesagt, beim Wettlesen um den 50. Jubiläums-Ingeborg-Bachmann-Preis. Sie sind geehrt und aufgeregt. Sie haben es uns schon gesagt. Wie bereiten Sie sich jetzt vor in diesen 4 Wochen bis dahin?
1: Ich bereite mich dahingehend vor, dass ich ja lesend übe. Wobei das halt bei einem Text, von dem man halt weiß, dass er vor allem als erstes gelesen wird, auch schon beim Schreiben natürlich, was Klang, Rhythmus und so angeht, vielleicht auch andere Entscheidungen trifft. Und vor allem in der Form für 20 bis 25 Minuten lange Texte gibt es natürlich auch ein paar andere Herausforderung dramaturgisch. Und ich kenne den Text in- und auswendig. Ich würde sagen, dass die Arbeit an diesem Text in den letzten Metern vergleichbar war mit dem Schreiben eines ganzen Romans. Und das ist keine Übertreibung. Und ja, ich werde ein bisschen lesen und dann schauen wir mal.
0: Träumen Sie den Text schon?
1: Nee, Gott sei Dank nicht.
0: Dann wünsche ich Ihnen viel Erfolg und auf alle Fälle viel Freude dann beim Vorlesen, Wettlesen. Danke, dass Sie bei uns in SWR Kultur am Abend waren. Kurt Brödel.
1: Vielen, vielen Dank. Dankeschön.

zart und schön. Es dauert ein bisschen, bis man es erkennt, oder? Everybody Wants to Rule the World, der 80er-Jahre-Hit von Tears for Fears in der Coverversion der Londoner Sängerin Ruti mit Kopfstimme und akustischer Gitarre. Weiter in SWR Kultur am Abend mit dem Trio Gliders aus Chicago. Das spielt Rockmusik genauso, wie sie schon in den 1970er Jahren geklungen hat. Und das ist so detailverliebt, dass man wirklich nicht sagen kann, ob die Songs jetzt neu sind oder doch schon 50 Jahre alt. Stone Shadow.

0: Stone Shadow von den Gliders in SWR Kultur am Abend. Kaum ein Möbel steht so für die Flower Power Jahre wie der Panton Chair. Der S-förmige Freischwinger aus Plastik in grellem Orange, Rot oder Grün. Der Schöpfer dieses Sitzmöbels, der Däne Werner Panton, wäre dieses Jahr 100 Jahre alt geworden. Aus diesem Anlass widmet ihm das Vitra Design Museum eine umfassende Retrospektive im Vitra Schaudepot. Werner Panton, Form, Farbe, Raum. Sandra Hellmecke ist für uns mit einem Kenner durch die Ausstellung spaziert.
1: Also sieht gut aus. Eine Frage, was ist mit den Bildern dort? Was?
2: Rolf Fehlbaum macht einen ersten Rundgang durch die Ausstellung. Für den Möbelhersteller und Gründer des Vitra Design Museums eine Zeitreise zurück in seine eigene Jugend. Er zeigt jetzt auf ein unförmiges weißes Stück Plastik.
1: Also das ist der allererste Prototyp des Panton Chairs. Und mit diesem Objekt ist er dann durch Deutschland gereist, hat es im Auto mitgenommen, verschiedenen Herstellern gezeigt. Und er hat gesagt, impossible, das kann man nicht machen. Außer meinem Vater.
2: In Dänemark, wo skandinavische Schlichtheit regierte, wollte kein Fabrikant etwas mit dem Kunststoffding zu tun haben. Und auch bei Vitra war jahrelanges Tüfteln nötig, bis Form und Material passten. So wurde aus dem klumpigen Ding die Freischwinger-Ikone aus Polypropylen. Und zwischen Werner Panton und Rolf Fehlbaum wuchs Freundschaft.
1: Der war zwar 15 Jahre älter als ich, aber wir haben die gleichen Gedanken gehabt. Das waren die 60er Jahre. Alles muss anders werden, alles. Also am Boden sitzen, dreidimensionale Teppiche, am Boden liegen, ja nicht, das Sofa und so weiter, die bürgerliche Umgebung, das war für uns verhasst.
2: Vor allem das Sitzen hat Panton revolutioniert. Seine Flying Chairs schweben an Seilen von der Decke. Der Cone Chair balanciert wie eine Eistüte auf der Kegelspitze. Wie man möglichst elegant im Minirock darauf Platz nahm, demonstrieren Originalaufnahmen von damals. Die vielen Bildschirme machen die Ausstellung im Schaudepot lebendig. Die Exponate beweisen die Vielseitigkeit des Designers. Er entwarf Tapeten, Teppiche, Stoffe und Wandpaneelen, alles in geometrischen Mustern und grellen Farben. Das schockte schon damals und heute wieder. Kuratorin Susanne Graner.
3: Farbe war für ihn wirklich eine Möglichkeit, auf die Emotionen der Nutzerin einzugehen, positive Stimmung hervorzurufen. Und das vor allen Dingen in Interieurs wie Restaurants, aber auch Arbeitsräumen wie dem Spiegelhochhaus.
2: Das Verlagshaus des Spiegels verwandelte

0: Pantons modulare Wohnlandschaften schafften es sogar in den Kaufhof. Durchgesetzt haben sie sich nie. Auch Pantons radikales Architekturkonzept für die Karlsruher Altstadt blieb Utopie. Riesige Wohnkugeln, verbunden durch Seilbahnen. Seine Lampen hingegen brachten ihren fröhlichen Pop-Flair in die privaten Wohnzimmer, allen voran die Flowerpot-Leuchte von 1968. Und was macht den Panton Chair bis heute so erfolgreich? Die Kuratorinnen Susanne Graner und Nina Steinmüller.
1: Einfach diese Präsenz, die wirklich ja eher wie eine Skulptur wirkt, aus einem Guss, und dieses geschwungene Design und gleichzeitig wahnsinnig bequem.
2: Es gibt Leute, die ihn wirklich mögen, und Leute, die ihn nicht mögen. Es gibt wie so kein Dazwischen. Also man ist Fan oder man ist nicht Fan.
1: Und wenn man ihn hat, dann in knalligen Farben.
3: Bis 9. Mai 2027 zeigt das Vitra Design Museum Weil am Rhein in seinem Schaudepot Werner Panton Form, Farbe, Raum. Sie können sich da also in Ruhe einen passenden Termin aussuchen. Und wir haben hier jetzt in SWR Kultur am Abend Musik für Sie, die klingt wie aus den 60er Jahren, ist aber brandaktuell, die Lemon Twigs aus New York. Kern der Band sind die Brüder Brian und Michael Daddario. Die beiden haben zwei klare Vorbilder, und das sind die Beatles und die Beach Boys. So klingt auch die Musik der Lemon Twigs, mit allerlei Anleihen aus den 60ern. Die Instrumente, die Melodien, die Harmonien. Der eine der beiden Brüder hat auch eine Pilzkopffrisur. Wenn schon, denn schon. Sweet Vibrations.

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0: Sage, comme des sauvages waren das und sie haben gefragt, repar ou pas, reparieren oder nicht, in SWR Kultur am Abend. Solange es Frauen gibt, wie sollte da etwas vor die Hunde gehen? Fragt Showstar Lillian Russell 1914 in einem Interview. Mehr als 100 Jahre später ist die vom unerschütterlichen Optimismus der Künstlerin zeugende rhetorische Frage Titel eines neu erschienenen schmalen Büchleins. Es versammelt 11 Beiträge der New Yorker Journalistin Juna Barnes, in denen sie Frauen aus Kunst, Kultur oder Politik porträtiert. Neben den außergewöhnlichen Einsichten in das Denken und Leben der Stars macht auch der ganz besondere Schreibsound der Autorin die Beiträge lesenswert. Das findet unsere Rezensentin Judith Reinbold.
1: Eines haben die Reporterin und ihre 11 Gesprächspartnerinnen gemein. Statt sich den gesellschaftlichen Zwängen des frühen 20. Jahrhunderts zu beugen, folgten sie ihren eigenen Lebensentwürfen. Die 1892 in New York geborene Reporterin Juna Barnes war allein ihrer Berufswahl wegen eine Ausnahmeerscheinung. Und Kiki de Montparnasse fand den Weg aus dem burgundischen Dorfleben in die Bohème. Die Frauen aus Paris und New York waren Stilikonen, Bühnenstars oder wurden durch ihr politisches und gesellschaftliches Engagement bekannt. Obwohl Persönlichkeiten wie Modeschöpferin Coco Chanel und Gewerkschafterin Mary Jones unterschiedlicher kaum sein könnten, gibt es Themen, die alle betreffen. Zum Beispiel der Zwang, gesellschaftlichen Vorstellungen zu entsprechen oder die Frage danach, was im Leben wirklich zählt. Lillian Russell, Star der amerikanischen Operette etwa, meint:
2: Was ist denn so großartig am Schönsein? Um eine großartige Frau, ein großartiger Mensch zu sein, muss man gelitten haben. Was habe ich getan, dass ich berühmt geworden bin? Nichts. Außer mir ein wenig die Wangen zu pudern, die Gott mir gab, und das Haar zu glätten, mit dem ich geboren wurde. Aber die wahren Frauen, die großen Frauen, die plagen sich und schreiben nie darüber. Die arbeiten hart und machen kein Geschrei darum.
1: Vorsichtig tastet sich die Reporterin zu den Lebenseinstellungen und Überzeugungen der Frauen vor. Sie erweist sich außerdem als äußerst feinsinnige Beobachterin, die Orte und Stimmungen eindrücklich in Worte fasst.
2: Der Geruch von Großstadtherbst liegt in der Luft. Nicht von der Art Herbst, der Tod und Niedergang und das Austrampeln verglühender Blumen mit sich bringt, sondern der Geruch dieser Art von Manhattan-Herbst, in den mit rosafarbener und purpurner Üppigkeit mit einem Mal fremde Blumen einbrechen. Der Frühling des Jahres für Treibhausblüten.
1: Während Barnes ins Detail geht, halten sich die Herausgebenden mit ihren Einlassungen eher zurück. Zwar werden die Interviewpartnerinnen in wenigen Sätzen vorgestellt, Informationen zu den historischen und gesellschaftlichen Kontexten fehlen jedoch. Das aber wäre hilfreich, um zu verstehen, wie außergewöhnlich ihre Karrieren und Leistungen wirklich waren. Die Relevanz der Texte aber wird auch ohne ergänzende Kommentare deutlich. Denn einige Themen sind heute so aktuell wie damals. Welche Prioritäten sollten wir setzen, persönlich, aber auch als Gesellschaft? Worauf kommt es an im Leben? Und auch der ein oder andere Appell scheint passend in der heutigen Zeit, etwa der von Yvette Guibert. Die französische Sängerin trat auch in Deutschland, England und Amerika auf. Dort sammelte sie jede Menge Bühnenerfahrung und kam zu der Erkenntnis, dass Klischees und Vorurteile über andere Nationalitäten dem Miteinander im Wege stehen.
2: Wir müssen einander besser kennenlernen, Amerika und Frankreich. Ihr meint hier, wir seien frivol und schlüpfrig und trivial. Und wir denken von euch, ihr seid Frohnaturen und dabei grausam und unwissend. Jetzt ist es an der Zeit, dass wir erfahren, wie es im Innern der anderen aussieht. Wir sind Verbündete, die für dieselbe Sache kämpfen.
1: Der elegante Schreibstil der Autorin, die abwechslungsreichen Biografien und eigenwilligen Lebensentwürfe machen den schmalen Band zur inspirierenden Lektüre. Zugleich sorgen manche Passagen für ein Schmunzeln, denn das Leben steckt eben nicht nur voller Herausforderungen, sondern auch voll schöner Momente. Zwischen all dem Ehrgeiz und Engagement darf man sich nämlich auch einfach mal zurücklehnen. Schauspielerin Helen Westley etwa meint:
2: Lass die Welt sich drehen und schau ihr dabei zu. Das ist alles. Wir nehmen sie zu ernst. Nachdem alles vorbei ist und die Prozession vorbeigezogen ist, bleibt genau dasselbe übrig wie nach einem Karneval. Ein bisschen mehr Staub, ein, zwei zerbrochene Flaschen und ein bisschen buntes Konfetti.
0: Die Rezension unseres Buchs des Tages von Judith Reinbold war das. Solange es Frauen gibt, wie sollte da etwas vor die Hunde gehen, heißt das Buch mit Texten von Juna Barnes. Es ist erschienen im Wagenbach Verlag, hat 144 Seiten und kostet 22 Euro.

Das war schon fast wieder SWR Kultur am Abend an diesem Mittwoch. Jetzt musste ich echt nachdenken. Die Redaktion hatte Anno Wilhelm, die Musik kam heute von Lenny Lorenz. Gleich haben wir hier für Sie noch die Kulturtipps zum Ausgehen. Nach den Nachrichten geht es weiter mit ARD Konzert. Heute SWR Kultur Quartettabend aus dem Kurfürstlichen Palais Trier mit dem Animato Quartett. Ich bin Martina Kögel. Ich wünsche Ihnen noch einen schönen Abend und bis zum Ende der Stunde hören wir hier noch Hannah Cohen und Golden Chain.

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1: 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Binationale Impro-Session in Singen. Der Saxophonist Daniel Erdmann pendelt seit über 20 Jahren zwischen Deutschland und Frankreich. Nun unternimmt er eine deutsch-französische Familienaufstellung. Sein Sextett aus deutschen und französischen Jazzern legt die Befindlichkeiten beider Länder ironisch auf die Couch, um die nationalen Neurosen zu untersuchen. Etwa mit dem Titel des brandneuen Albums »I Wanna Hold Your Hand, François«. Daniel Erdmann Sextett, übermorgen Donnerstag, 20.30 Uhr, Jazzclub Singen. Unerschrockene Bildhauerin in Künzelsau. Als die Berliner Bildhauerin Stella Hamberg kürzlich den renommierten Robert-Jacobsen-Preis bekam, ehrte die Jury sie als unerschrocken. Hamberg widmet sich ausschließlich einer Arbeitsweise, die weder als frauenaffin noch als fortschrittlich gilt, dem Bronzeguss von Figuren. Doch Hamberg verwandelt toxische Tradition in Werke, die klug mit ihrem Material umgehen, indem sie das ewig haltbare Metall für Reflexionen über Endlichkeit, Zerfall und Tod nutzen. Stella Hamberg, Museum Würth 2, Künzelsau, noch bis 8. November. Sakraler Glanz im Dom zu Mainz. Italienische Sakralmusik verschiedener Epochen erklingt im Mainzer Dom, gespielt vom Sinfonieorchester des Staatstheaters. Den Auftakt machen Kompositionen des 1554 geborenen Giovanni Gabrieli, der am Markusdom in Venedig avantgardistische Techniken entwickelte, wie den Einsatz von Lautstärke, Dynamik und von Instrumentengruppen in der Vokalmusik. Gabrieli zog Schüler aus ganz Europa an, darunter Heinrich Schütz, und wurde so zu einem Ahnherrn auch des deutschen Barock. Sinfoniekonzert, Freitag und Samstag je 20 Uhr, Mainzer Dom.
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2: Um 20 Uhr mit Rahel Ehret. Angesichts der Hitzewelle in Europa fordert die UN die rasche Abkehr von fossilen Energieträgern wie Kohle, Öl und Gas. Sie seien hauptverantwortlich für häufigere und extremere Hitzewellen, hieß es von UN-Klimachef Steele. Die Lösung sei ein schnellerer Übergang zu sauberen Energien. In mehreren europäischen Ländern hat es zuletzt Rekordtemperaturen für einen Mai gegeben. Einige Menschen sind an deren Folgen gestorben. Dem Ebola-Patient, der in der Berliner Charité behandelt wird, geht es besser. Der Mann ist nach Angaben von Ärzten relativ stabil. Die Viruskonzentration sei gesunken und er habe fast wieder normale Laborwerte. Wann genau der Arzt entlassen werden kann, sei noch unklar. Auch seine Frau und die vier Kinder sind in der Charité in Quarantäne. Patienten müssen mindestens 72 Stunden symptomfrei sein und zwei negative Tests innerhalb von 48 Stunden aufweisen. Wegen des Ebola-Ausbruchs in der Demokratischen Republik Kongo hat das Nachbarland Uganda mit sofortiger Wirkung die gemeinsame Grenze geschlossen. Die Einreisebeschränkungen gelten nach Regierungsangaben für 4 Wochen. Ausgenommen davon seien medizinische Einsatzteams, humanitäre Hilfseinsätze, Sicherheitskräfte sowie Lebensmittel- und Frachttransporte. Alle anderen, die eine Einreisegenehmigung erhielten, müssten sich für 3 Wochen isolieren. Das Landgericht Verden hat die mutmaßliche frühere RAF-Terroristin Klette wegen schweren Raubes und anderer Straftaten zu 13 Jahren Haft verurteilt. Das Gericht sah es als erwiesen an, dass Klette gemeinsam mit Komplizen Überfälle auf Geldtransporter und Supermärkte verübt hat. Die Taten ereigneten sich vor gut 20 Jahren in Niedersachsen und Nordrhein-Westfalen. Die Täter erbeuteten insgesamt etwa 2 Millionen Euro. Die Staatsanwaltschaft hatte 15 Jahre Haft für Klette gefordert. Nach Kalifornien gehen jetzt zwei weitere US-Bundesstaaten gegen möglichen Ticketbucher bei der Fußball-WM vor. Die Generalstaatsanwaltschaften von New York und New Jersey haben heute Untersuchungen gegen die Praktiken der FIFA angekündigt. Die Gründe seien rasant explodierende Preise sowie Berichte, wonach Fans über die Lage ihrer Sitzplätze getäuscht worden sein sollen und deshalb überteuerte Preise zahlen mussten. Die Fußball-WM findet vom 11. Juni bis 19. Juli in den USA, Mexiko und Kanada statt. SWR Nachrichten, Redaktion Lisa Kupper. Das Wetter für Baden-Württemberg und Rheinland-Pfalz. Heute Nacht teils klar, teils locker bewölkt. Abkühlung auf 16 bis 8 Grad. Morgen meist strahlend sonnig, nicht mehr ganz so heiß bei 24 bis 31 Grad. Am Freitag viel Sonne bei 28 bis 33 Grad. Am Wochenende steigt die Schauer- und Gewitterwahrscheinlichkeit. 20.03 Uhr.
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3: Heute Abend mit einem Konzert, das SWR Kultur in Zusammenarbeit mit der Rheinland-Pfälzischen Stiftung zur Förderung junger Spitzentalente der Villa Musica im Kurfürstlichen Palais Trier veranstaltet hat im März dieses Jahres. Ich bin Jörg Lengersdorf, ich wünsche Ihnen einen schönen Quartettabend. Das Animato-Quartett aus den Niederlanden hatte 2025 schon den hochdotierten Irene Steels-Wilsing-Streichquartettpreis des Heidelberger Frühlings gewonnen. Bereits als Teenager kamen die vier an der Hochschule zusammen und liefern jetzt nach Violinstars wie zum Beispiel Janine Jansen oder Noah Wildschüt inzwischen einen weiteren Nachweis der Ausnahmequalität der niederländischen Spitzentalentförderung. Es gibt gleich Schubert, davor Britten. Zuerst gibt's aber die auf engsten zeitlichen Raum gedrängten Bagatellen Opus 9 von Anton Webern. 4,5 Minuten hochverdichtete, ganz frühe Zwölftonmusik, schon 1911 geschrieben. Bemerkenswert ist das, denn das Prinzip der sogenannten Dodekaphonie sollte 10 Jahre später eigentlich erst eine richtige Zwölftonschule nach Arnold Schönberg bilden. Anton Weberns Musik ist schon hier im Opus 9 oft leise am Rand des Verklingens, ein äußerstes Konzentrat dessen, was in 12 Halbtönen einer Tonskala so gesagt werden kann, ohne dass man sich wiederholt. Für ein junges Streichquartett ist das eigentlich die ultimative Herausforderung am Anfang eines Konzerts. Alles muss sofort präsent sein, extrem nuanciert, projiziert bis in die letzte Reihe des Saals und trotzdem am Rand der Hörbarkeitsschwelle. Jeder Zehntelmillimeter Bogenhaar wird da zum Ereignis. Das ist tatsächlich extremes Risiko, ohne oberflächlich spektakulär zu sein. Das Animato-Quartett ist auf der Bühne.

es gab einen Moment atemlose Stille im kurfürstlichen Palais Trier. Im Stück von Anton Webern konnte man buchstäblich eine Stecknadel fallen hören. Am Frühlingsabend waren hier im Palais auch die Fenster zum Park geöffnet. Ich glaube, sogar das Vogelzwitschern konnte man manchmal wahrnehmen. Unfassbare Musik im Sinn des Wortes. Manchmal knapp über der Hörbarkeitsschwelle, trotzdem dicht in jeder Tausendstelsekunde aufs zwölftönige Material konzentriert. 4,5 Minuten reine Zeit, die sich in winzigen klanglichen Ereignissen entfaltet und nie wiederholt. Anton Weberns Bagatellen Opus 9. Ganz behutsam hat das Animato-Quartett im ARD-Konzert den Kammermusikabend aus der Nachwuchsstar-Reihe von SWR Kultur in Trier eröffnet. Die Stiftung Villa Musica hatte eingeladen in einen der schönsten Säle am Moselufer in Rheinland-Pfalz. Das kurfürstliche Palais in Trier ist eine prunkvolle Rokoko-Residenz in einer beeindruckenden barocken Gartenanlage. Die antike römische Konstantin-Basilika aus dem 4. Jahrhundert ist gleich hier nebenan. Ja, und auch im nächsten Stück des Programms ging das junge Animato-Quartett volles Risiko in der Königsklasse der Kammermusik. Benjamin Brittens Nummer 1 wird so gut wie nie live gespielt. Hier gibt's zwar, im Gegensatz zum Webern gerade, wilde Ausbrüche, es gibt forte Explosionen von Klang und Rhythmus, aber der zart schwebende Beginn in den hohen Streichern über den gezupften Tönen im Bass ist mindestens mal heikel, unglaublich schwer in dieser Stringenz zu realisieren. Eins der absoluten Lieblingsstücke des Quartetts, das haben sie mir vor dem Konzert verraten. Der langsame Satz ist auch wirklich hypnotisch schön, das darf ich jetzt schon versprechen. Das Animato-Quartett im kurfürstlichen Palais Trier. Benjamin Brittens Quartett Nummer 1.

Applaus in Trier für das wirklich unglaublich virtuos aufspielende Animato-Quartett, das sich im Rahmen der niederländischen Spitzentalentförderung gefunden hat. Teilweise sind hier die Musizierenden schon als Kinder zusammen aufgetreten. Das erste Quartett von Benjamin Britten, das sie heute im ARD-Konzert präsentieren, ist auch auf der Debüt-CD der Nachwuchsstars der Klassikszene. Ja, und in Trier beim Konzert von SWR Kultur und Villa Musica ging es nach dem Britten in die Pause und tatsächlich wurde es dann in der zweiten Hälfte kein bisschen weniger anspruchsvoll, was Virtuosität, Satzdichte, was Ausmaße anging. Das große G-Dur-Streichquartett von Schubert stand auf dem Programm, dessen Nummer 15. Das größte, schwierigste, längste, aber womöglich auch dankbarste aller Streichquartette Schuberts. Sein letztes, sein Vermächtnis, wenn man so will. Unter dem Eindruck der schockierend komplexen großen Fuge von Beethoven, als Schlusssatz von dessen Quartett Opus 130, bei dem Schubert selbst in Wien im Konzert gesessen hatte, konnte der 31-jährige Schubert zunächst mal gar nicht mehr komponieren. Erst nach 3 Monaten war sein neues Quartett fertig und so monumental, dass es zu Schuberts Lebzeiten weder öffentliches Publikum noch einen Verleger gefunden hat.

Das Animato-Quartett. Inga Wager-Gaustert und Tim Brackmann Violin, Elisa Karen Tavernier Viola, Peter de Coe Cello im ARD-Konzert. Heute aus Trier, präsentiert von SWR Kultur in Kooperation mit der rheinland-pfälzischen Spitzentalentförderung Stiftung Villa Musica. Das war Schuberts letztes Streichquartett hier, Nummer 15, G-Dur, der Höhepunkt in Schuberts Quartettschaffen und ein unglaublich anspruchsvoller Prüfstein, selbst für die erfahrensten Quartette. Das Publikum im Kurfürstlichen Palais, unweit der antiken Konstantin-Basilika in Trier, war begeistert im März dieses Jahres. Und die Zugabe, und das hat jetzt nach diesem unfassbar anspruchsvollen Programm auch nicht wirklich mehr gewundert, war, das haben mir die vier nach dem Konzert lachend verraten, dann auch nicht weniger heikel als der Schubert. In Quartettkreisen, da macht man schon mal den Scherz, Beethoven habe seine wirklich kniffligen Quartette Opus 18 auch deshalb geschrieben, damit man sich da als Geiger blamieren kann. Es ist also super heikel, was jetzt noch kommt, aber nach Schubert kann auch nichts anderes folgen. Eine Zugabe aus Beethovens Opus 18, das Animato-Quartett nochmal in Trier.

Der Applaus fürs junge Animato-Quartett aus den Niederlanden. Das war am 20. März zu Gast in der Rokoko-Residenz Trier, dem Kurfürstlichen Palais. Im ARD-Konzert gab es damit heute das deutsche Radiodebüt der vier Nachwuchsstars der Quartettszene bei einer Veranstaltung von SWR Kultur. Folgt hier noch das erste Cello-Konzert von Camille Saint-Saëns, auch das extrem gedrängte romantische Virtuosität. Aufgenommen beim Konzert vom 19. Oktober 2023 aus dem BASF Feierabendhaus in Ludwigshafen. Die Deutsche Staatsphilharmonie Rheinland-Pfalz brachte bei diesem Gastkonzert in Ludwigshafen die junge Cellistin Julia Hagen mit. Die gehört zu den vielversprechendsten Instrumentalisten ihrer Generation. Sie ist in der Kammermusik ebenso zu Hause wie in der Arbeit mit großen Orchestern, seit 2022 Trägerin des Beethoven-Rings. Julia Hagen spielt jetzt hier im ARD-Konzert Saint-Saëns.

0: Das erste Violoncello-Konzert von Camille Saint-Saëns mit der Deutschen Staatsphilharmonie Rheinland-Pfalz unter Ari Rasilainen. Solistin war Julia Hagen, aufgenommen fürs ARD-Konzert von SWR Kultur 2023 in Ludwigshafen bei der BASF. Und damit ist der ARD-Konzertabend für heute zu Ende gegangen. Samstag geht's hier weiter im ARD-Konzert mit neuer Oper. Samstagabend gibt's nach 20 Uhr im Programm Gabriela Lena Franks El Ultimo Sueño de Frida e Diego live aus der New Yorker Met mit Yannick Nézet-Séguin. Ich bedanke mich fürs Zuhören. Mein Name ist Jörg Lengersdorf. Haben Sie einen schönen Abend.
1: 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Um 22 Uhr mit Rahel Ehret. Aus der Union kommt Kritik am Rekordhoch bei der Teilzeitarbeit. Die Vorsitzende der Mittelstands- und Wirtschaftsvereinigung der Union, Konnemann, sagte der Agentur Reuters, in Deutschland laufe etwas schief. Betriebe suchten händeringend Arbeitskräfte und der Fachkräftemangel werde zur Wachstumsbremse. Gleichzeitig steige die Teilzeitquote immer weiter. Laut Zahlen des Statistischen Bundesamtes arbeitet etwa ein Drittel der Beschäftigten in Teilzeit. Bundesgesundheitsministerin Waken hat die Berliner Charité für die Behandlung des Ebola-Patienten aus den USA gelobt. Gleichzeitig betonte sie, dass die Bundesregierung seit längerem ein Gesetz zur besseren Krisenvorsorge plant. Es soll laut der CDU-Politikerin Zuständigkeiten im Krisenfall klar regeln und Kliniken besser vernetzen. Heute hatten die behandelnden Ärzte mitgeteilt, dass es dem Mann besser gehe. Der Iran kann nicht damit rechnen, dass die USA die Sanktionen gegen das Land lockern. Das hat US-Präsident Trump klargestellt. Er sagte bei einer Kabinettssitzung im Weißen Haus, sein Land biete Teheran in den Verhandlungen über ein Ende des Kriegs nicht den Wegfall von Sanktionen an. Das Land unterliegt damit weiterhin Einschränkungen beim Rohölverkauf. Auch über Auslandsvermögen des Iran behalte man so die Kontrolle, so Trump. Der ukrainische Präsident Selenskyj hat bei der US-Regierung nach zusätzlichen Rüstungslieferungen gefragt. In einem Brief bat er Präsident Trump um mehr Munition für das US-Luftabwehrsystem Patriot. Diese sei nötig, um sich besser vor dem russischen Terror zu schützen, so Selenskyj. Die israelische Armee hat Bewohner mehrerer Orte im Südlibanon dazu aufgerufen, die Region sofort zu verlassen. Grund hierfür seien geplante Angriffe gegen die Hisbollah-Miliz, wie ein Militärsprecher erklärte. In der libanesischen Küstenstadt Tyrus sorgte der Evakuierungsaufruf für Panik. Viele Menschen flohen an den Strand. Das israelische Militär rät Betroffenen aber, sich in den Norden zu begeben. Die Schauspielerin und Theaterregisseurin Svetlana Schönfeld ist tot. Sie starb nach Angaben ihrer Agentur im Alter von 74 Jahren in Berlin. Schönfeld war viele Jahre Ensemblemitglied des Maxim Gorki Theaters und spielte bei den Salzburger Festspielen und der Ruhrtriennale. Seit den 90er Jahren war sie in zahlreichen Film- und Fernsehproduktionen zu sehen, darunter im Leipziger Tatort. SWR Nachrichten, Redaktion Lisa Kupper. Das Wetter für Baden-Württemberg und Rheinland-Pfalz. Heute Nacht teils klar, teils locker bewölkt, Abkühlung auf 16 bis 8 Grad. Morgen meist strahlend sonnig, nicht mehr ganz so heiß bei 24 bis 31 Grad. Am Freitag viel Sonne bei 28 bis 33 Grad. Am Wochenende steigt die Schauer- und Gewitterwahrscheinlichkeit.
2: 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Mit Anja Buchmann, hallo. Das Morgenland-Festival ist erstaunlicherweise in Osnabrück als Veranstaltungsort. Und es geht um die Musik aus dem Mittleren und Nahen Osten. Bisher wurde es von Michael Dreyer geleitet, jetzt gibt's gleich drei Neuigkeiten. Seit diesem Jahr ist die künstlerische Leiterin eine Frau, eine gebürtige Iranerin und Musikerin, nämlich Shabnam Parvaresh. Mehr zu ihrer eigenen Geschichte und ihren Ambitionen fürs Festival gleich bei uns. Außerdem eine traurige Nachricht. Am 25. Mai 2026 ist ein großer Jazzmusiker gestorben, im Alter von 95 Jahren, der Saxophonist Sonny Rollins. Hier ist er mit einer Trioaufnahme vom 3. November 1957 aus dem New Yorker Village Vanguard. Und den Titel sagt er selbst an.
3: Ladies and gentlemen, we'd like to continue right now. This one is entitled Softly as in a Morning Sunrise.

0: Wilbur Ware, Bass, Elvin Jones, Schlagzeug und Sonny Rollins, Saxophon mit Softly as in a Morning Sunrise vom Live-Album A Night at the Village Vanguard aus dem Jahr 1957. Also 2 Jahre, bevor sich der Saxophonist eine Auszeit nimmt und eine Zeit lang nicht öffentlich auftritt. Seinen letzten Gig hatte der Musiker mit dem großen, warmen Sound im Jahr 2012. Und 2 Jahre später gab er bekannt, dass er wegen seiner Lungenfibrose ganz mit der Musik aufhören muss. Ich habe ihn 2006 beim Traumzeit-Festival in Duisburg gehört. Dort hat er im Sextett gespielt und es war ein ziemlich beeindruckender Auftritt, fand ich. Ich erinnere mich noch an seine Erscheinung mit dem weißen Bart und auch vor allen Dingen an seine tänzerischen Anteile in der Musik und an den Spaß, den er hatte und den er auch seinem Publikum vermittelt hat. Carsten Mützelfeld mit einem Nachruf auf einen großen Musiker, Sonny Rollins.
1: Sonny Rollins is probably the greatest improviser in the history of jazz. It is Sonny Rollins was inventing new words, like Shakespeare did.
2: Für seinen Instrumentalkollegen Branford Marsalis war er der größte Improvisator des Jazz mit einer fast schon shakespearischen Qualität. Sonny Rollins erfinde beim Spielen permanent neue Worte. Nicht nur die Länge seiner Konzerte war legendär, auch der eigentliche Grund dafür, die Länge seiner Soli. Da gerieten Mitmusiker schon mal zu reinen Statisten. Sein Ding sei es, einfache Ideen weiterzuentwickeln. Und so möge er es gerade bei den Themen eher einfach.
3: I like more or less simple songs. I think the thing about my playing is the development and the development of a simple idea.
2: Einige von Rollins Eigenkompositionen haben es zu Jazzstandards geschafft. 2 der bekanntesten von ihnen sind Calypsos, Don't Stop the Carnival und St. Thomas, die Geburtsinsel seiner Mutter.
3: My mother came from St. Thomas, so I got some of that influence, you know. It's probably a part of my playing, and I've got to get some enjoyment out of my playing, man, you know.
2: Es war durchaus nicht karibische Gelassenheit, die ihn zu einem Spätzünder werden ließ.
3: I sort of came into music later than a lot of people, although I started early, but I decided that music should be my life a little later.
2: Rollins interessiert sich zunächst sehr für Kunst und liebäugelt mit einer Tätigkeit als Cartoonist. Die Entscheidung, sich der Musik erst später voll und ganz zu widmen, hat auch mit künstlerischem Selbstzweifel zu tun, mit dem Gefühl, noch nicht bereit zu sein. Dies wird sich durch sein ganzes Leben ziehen. Auch wenn ihn der Titel eines Albums als Saxophone Colossus, als Koloss des Saxophons bezeichnet, 1959, als Größen wie Dizzy Gillespie, Miles Davis und Thelonious Monk das Talent des jungen Sonny längst entdeckt haben, zieht er sich überraschend aus der Szene zurück. Tag und Nacht geht er auf die New Yorker Williamsburg Bridge, um dort zu üben.
3: I'd go there at night, I'd go there in the daytime, playing against the air, you know, the sky. And it was just a beautiful place to practice a horn.
2: Direkt nach seiner Rückkehr entsteht sein wohl berühmtestes Album, The Bridge. Ende der 60er Jahre zieht er sich ein weiteres Mal zurück. Als Rollins in der Szene wieder auftaucht, tritt er fortan einzig in eigener Sache auf. Und der Saxophonist zieht weitere Konsequenzen. Meidet er zunächst die Clubs, um nur noch in Konzerthallen aufzutreten, zeigt er sich alsbald nur noch auf Festivals, wo ihm Umfeld und Atmosphäre zusagen. Das North Sea Jazz Festival in Den Haag bietet ihm einen Blankoscheck an. Er selbst möge doch bitte die Höhe seiner Gage eintragen. Rollins lehnt ab. Auch im Alter war Sonny Rollins eine außergewöhnliche Erscheinung. Elegant gekleidet, mit hipper Sonnenbrille und schneeweißen, nicht selten wild in die Luft stehenden Haaren. Ein Glücksfall für Fotografen wie Jimmy Katz. Er positionierte ihn noch einmal dort, wo der Saxophonist für seine Anhänger einst zum Helden geworden war, auf der Williamsburg Bridge. Ein Bild für die Götter. Mehr noch, ein Bild von einem Gott.
4: If God could play the saxophone as well as Sonny Rollins,
5: wenn Gott so gut Saxophon spielen könnte wie Sonny Rollins, er würde so aussehen. Ich machte einige Aufnahmen und auf einem Porträt sieht er aus wie Moses, der uns den Weg zeigt, oder wie ein mythischer griechischer Gott.
4: He really looks like a mythical Greek god.

0: Ein Nachruf auf den Tenoristen Sonny Rollins, der im Alter von 95 Jahren gestorben ist.
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0: Jetzt Musik von einem deutschen Saxophonisten, oft auch am Tenorsaxophon zu hören, nämlich Gebhard Ullmann. Baujahr 1957, lebt in Berlin, war auch mal Vorsitzender der Deutschen Jazzunion. Und ja, er hat einen ziemlich enormen Output, finde ich. Ich bekomme immer wieder relativ regelmäßig neue Aufnahmen. Jetzt gerade sind gleich zwei Alben erschienen. Eins mit seinem Ensemble Gulf of Berlin und eins mit einer neuen Band. Dazu gehören der New Yorker Posaunist Steve Swell, mit dem er schon länger zusammenspielt, und neu dabei der Bassist Joe Morris und Schlagzeuger Charles Downs. 2024 wurde das Album im Park West Studio in Brooklyn aufgenommen, ohne Kompositionen, ohne große Absprachen, in Echtzeit. Es gab auch keine Overdubs nachher, keine Schnitte, keine nachträgliche Bearbeitung. Also alles sehr spontan und pur, sehr eindringlich. Insbesondere live bestimmt eine sehr intensive Erfahrung. Wir hören Gebhard Ullmann aus seinem neuen Album Coffee and Berries und der Titel heißt The Thing.

0: ARD Jazz, das Magazin, und wir bleiben noch kurz beim Saxophon. Allerdings jetzt geht es um das Altsaxophon von und mit der New Yorker Musikerin Lakeisha Benjamin. Die Frau mit den sehr besonderen, extravaganten Outfits, nein, das ist nicht ihr Hauptmerkmal, aber es fällt auf und gehört quasi zum Gesamtkunstwerk dieser Musikerin. Sie ist sehr geprägt durch Soul und Hip-Hop und aufgewachsen in einem weiblich geprägten Mehrgenerationenhaus mit Mutter, Großmutter und sogar Urgroßmutter.
1: My mom was always playing a lot of 90s hip-hop because that was her time and what she was listening to, while my grandmother was always playing a lot of Michael Jackson, old school funk, Parliament, Sly and the Family Stone.
2: Meine Mutter hörte immer 90s Hip-Hop. Das war ihre Zeit. Meine Großmutter spielte Musik von Michael Jackson, old school funk wie Parliament und Sly and the Family Stone. Meine Urgroßmutter wiederum liebte Duke Ellington und Louis Armstrong. Also waren immer verschiedene Genres vertreten. Und sonntags haben wir den ganzen Tag lang Gospel gehört. Das machst du so in der afroamerikanischen Tradition. Wenn deine Familie gläubig ist, dann preist du Gott am Sonntag. Also lief dort Mahalia Jackson oder Shirley Caesar. Die Klammer all dieser Musikkulturen, es ist alles schwarze amerikanische Musik, die miteinander verbunden ist. Als Afroamerikanerin ist das deine Kultur, das, was du bist. Darin liegen deine Wurzeln.
0: Lakeisha Benjamin, sie hat eine neue Platte, das 6. Studioalbum We Dream heißt es. Es sind viele Gäste dabei, etwa Hiromi oder Chris Botter oder Kessa Overall oder der Trompeter Terence Blanchard. Terence Blanchard, den hören wir nun zusammen mit Lakeisha Benjamin im eleganten 6/8-Stück. Und ich finde, er ist eine gute Ergänzung oder vielleicht auch eine Art Kontrapunkt zu Benjamins Spiel, das sehr klar und sehr funkig ist, und Blanchard dann mit etwas weicherem Sound auf der Trompete. Der Titel heißt Beyond the Dawn.

0: Lakeisha Benjamin hat ein neues Album raus, We Dream. Und das haben wir gehört, beziehungsweise einen Titel daraus. Und diese Musikerin hat auch zwei Konzerte beim berühmten Mirth Festival gespielt. Letztes Wochenende, Ende Mai 2026. Das Festival am Niederrhein bietet tatsächlich viele Facetten von improvisierter Musik und ist auch sonst ein Gesamtkunstwerk. Das Festival Dorf mit all den Klamottenläden gehört auf jeden Fall dazu. Oder auch die vielen Streetfood-Stände und das ständige Trommeln auf dem Campingplatz. Also wenn man da durch die Gegend geht, wird einfach ständig Musik gemacht und getrommelt. Zum ersten Mal war dieses Jahr die zentrale Spielstätte mitten in der Stadt auf dem Kastellplatz und Thomas Mau hat sich auf dem Festivalgelände umgeschaut.
1: Dort, wo sonst Hunderte von Autos parken, bringt die zentrale Bühne des Mörs-Festivals neues Leben auf den Kastellplatz. Wenige Meter entfernt vom Hof des Schlosses, wo das Festival 1972 seinen Ausgang nahm. Das Publikum sitzt unter den Sonnensegeln gleich an der Bühne oder mit etwas Abstand auf der gestuften Tribüne und lauscht der Musik. Rund um das Festival-Carré laden die vielen Buden mit Streetfood aus Indien, der Türkei oder Südkorea zum Schmausen ein. An den vielen Ständen werden Gewänder mit großen bunten Mustern aus Afrika angeboten oder viele kleine Perkussionsinstrumente. In diesem sogenannten Festivaldorf gehen auch die Mörser spazieren, die einfach nur mal gucken und hören wollen, was das Festival in ihre Stadt bringt. Manche schütteln mit dem Kopf, ob der Klänge, die über den Zaun schallen. Andere suchen sich einen schattigen Platz im Straßencafé und lassen das Geschehen an sich vorbeiziehen.
2: Also ich glaube, ganz viel hat sich eingelöst, also gerade das atmosphärische Festivaldorf, was eben alles verbinden soll, eben von der Stadt über diesen Platz in den Park hinein. Das ist alles sehr chaotisch angeordnet, dass man eben auch wirklich was entdecken muss, genau wie es eben bei der Musik ist. Und ich glaube, das ist erstmal, und jetzt natürlich bei dem super Wetter, löst sich das super ein.
1: Sagt Tim Isford, der künstlerische Leiter des Mörs Festivals. Etwa 20.000 Menschen seien täglich zum Kastellplatz und in den angrenzenden Schlosspark zum Festival gekommen, schätzt Isford. Beim Spaziergang durch den sommerlichen Schlosspark umgibt einen ein vielstimmiges Vogelgezwitscher. Doch sind es wirklich einheimische Vögel? Es könnten auch Vogelstimmen aus dem Amazonas sein, denn die brasilianische Klangkünstlerin Bella Compson mischt für ihre Klanginstallation im Park die in Klänge umgesetzten Magnetfelder von Bäumen mit Sounds aus dem brasilianischen Regenwald. Wer sich eine Weile im Festivaldorf treiben lässt, entdeckt irgendwann die interaktive Roboter-Drum-Maschine MR-808. Sie erinnert an den legendären Drumcomputer TR-808, der in den 80er Jahren den Techno maßgeblich geprägt hat. Bloß, dass diese Maschine über ein Tablet 11 analoge Klangerzeuger zum Klingen bringt. Ein Spiel, das Kindern genauso viel Spaß macht wie Erwachsenen. Gäste mit Festivalpass müssen sich angesichts der Fülle an Angeboten genau überlegen, welche Veranstaltungen sie in welcher Spielstätte sehen wollen. Hoch über der Bühne thront auf einem Kran in drei übergroßen Lettern der Begriff Ich. Ein Begriff, der sich im Laufe des Festivals zu einem gemeinschaftlichen Wir-Gefühl entwickeln soll. Beim gemeinsamen Singen mit der US-amerikanischen Band Black Earth Sway stellte sich genau dieses Gefühl ein.

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1: Das ARD Jazz Magazin jetzt mit neuer, großer Musik. Eine Big Band unter der Leitung von Caroline Thon und Christina Fuchs. Zwei Saxophonistinnen und Komponistinnen, die haben sich 2018 zusammengetan, um gemeinsam eine Großformation ins Leben zu rufen, das Fuchs Tone Orchestra. Beide haben jahrelang Erfahrung als Leiterinnen von und als Komponistinnen für große Ensembles. Ich frage mich immer, wie aufreibend es ist, solch ein großes Orchester am Leben zu halten. Also es ist wahrscheinlich sehr aufreibend. Allein die Orga, die Probentermine, die Aufnahmen, die Touren mit vielen Musikerinnen und Musikern. Dann natürlich die Finanzierung ist sehr schwierig. Es müssen immer wieder neue Förderanträge gestellt werden, damit auch alle Musikerinnen und Musiker einigermaßen fair bezahlt werden, was die beiden natürlich möchten. Jetzt gibt es auf jeden Fall ein neues Album. Peaks and Plots heißt es. Auch unterstützt durch die Initiative Musik, sonst wäre das auch kaum möglich gewesen. Daraus hören wir Le Chant von Caroline Thon. Da bezieht sie sich im Titel auf die Feldtheorie des Soziologen Pierre Bourdieu und seinem Appell für eine gerechtere Ressourcenverteilung. Ein Thema, das der Musikerin schon seit längerem auch wichtig ist. Zu hören ist ja Jazz, improvisierte Musik, Rockmusik allerdings auch und elektronische Minimal Music. Und Wort ist auch dabei. Die Sängerin Philippa Goyo zitiert auch Texte. Und als Gast beim Fuchs Tone Orchestra die Vibraphonistin Efi Filippo, auch sehr präsent. Wir hören das Fuchs Tone Orchestra mit Le Chant.

0: Das Fuchstone Orchestra, die neue Platte, erscheint bei Unit Records beim Schweizer Label und sie treten auch in absehbarer Zeit nochmal auf, am 20.06. im Domizil in Dortmund und dann gibt's im Herbst nochmal eine kleine Tour. Apropos Konzerte, am 29.05. beginnt das Morgenland-Festival in Osnabrück. Es geht bis zum 6. Juni und es gibt eine neue Leiterin, die Musikerin Shabnam Parvarish. 2005 wurde das Festival gegründet von Michael Dreyer, der ist inzwischen Manager der NDR Big Band und jetzt also Shabnam Parvarish, gebürtige Iranerin, Klarinettistin, Komponistin, auch Malerin, hat schon vor einigen Jahren die renommierte Konzertreihe Klangfenster in Osnabrück etabliert. Ich habe sie im April schon auf der Jazz Ahead in Bremen getroffen und mit ihr über ihre Ideen fürs Festival gesprochen.
1: Das Schwerpunkt dieses Jahr ist auf der Diaspora, weil das ist auch genau meine Geschichte ist.
0: Kommst du aus dem Iran ursprünglich?
1: Genau, ich komme aus dem Iran, aus Teheran und ich bin seit 2013 hier in Deutschland und ich bin eigentlich wegen Morgenland Festival nach Deutschland gekommen.
0: Ach wirklich?
1: Ja, und das ist deswegen dieses Festival hat mein Leben quasi geändert und jetzt dadurch, dass ich auch die Leitung bekommen habe, hat noch eine andere Bedeutung für mich. Und seitdem ich in Deutschland und Osnabrück bin, ich war jedes Jahr beim Festival und entweder da habe ich auch gespielt oder immer als Zuschauerin mit dieser Schwerpunkt. Denn es war wirklich so einzigartig in Deutschland und auch in Europa, kann ich sagen, ja.
0: Also das heißt tatsächlich, bis 2013 warst du in Teheran und hast dort auch schon gewusst, dass es das Morgenland-Festival gibt.
1: Genau, ich habe Michael Dreyer 2010 in Teheran kennengelernt, weil es gab ein Filmprojekt zwischen die MusikerInnen, die jung waren, und eine Conductor aus dem Iran.

0: Und teilweise von dieses Film, Dokumentarfilm, wurde in Teheran gedreht und teilweise auch in Osnabrück. Deswegen, ich war einmal dann in Osnabrück für ein paar Tage und ich war super geflasht von das Festival und die Menschen, die dort gearbeitet haben. Und dann war ich wieder zurück. Genau, dann habe ich auch meinen Mann durch dieses Festival, der aus Osnabrück kommt, in Teheran kennengelernt. Und genau, dann habe ich mich beworben für Studium und dann habe ich auch danach in Osnabrück studiert. Und genau, es ist einfach sehr, sehr lange Geschichte und sehr, sehr nahe Verbindung mit dem Festival.
1: Das heißt, du hast vorher in Teheran, hast du auch schon Musik studiert?
0: Ich hatte das privat gehabt. Ich habe tatsächlich Kunst studiert, Malerei. Aber ich habe 7 Jahre in Teheran im Sinfonieorchester als zweite Klarinettistin gearbeitet. Aber ich habe mich für Kunststudium entschieden, weil die beste Klarinettistin, die dürften nicht an der Hochschule oder an der Universität unterrichten wegen politischer Haltung und so. Deswegen habe ich das sehr früh ganz, ganz strikt von meinen Eltern alle mögliche Gehörbildung, Theorie, Klavier sowie eine kleine Musikschule selber zu Hause gehabt. Es war einfach mein Traum, in Orchester spielen zu können. Aber letztendlich die letzten Jahre, wir haben nur Propagandamusik gespielt und das war nicht mein Ziel.
1: Ich habe es noch nicht ganz verstanden, wie das mit dem Unterricht war. Also du hast es quasi dann privat organisiert bekommen, den Unterricht, aber du hättest nicht an eine Hochschule gehen dürfen oder da gab es keine Lehrerinnen oder?
0: Es gibt einen Studiengang für Musik auf jeden Fall, aber die Dozent, der sehr, sehr gut war, er könnte nicht dort unterrichten wegen seiner politischen Haltung. Deswegen, ich wollte einfach nicht so in eine Hochschule gehen, wo die Dozenten, die waren nicht so ideal, was mich angesprochen hatte oder so. Deswegen, ich habe mich für Kunst studiert, weil ich habe auch als Kind sehr viel gemalt und ich male immer noch. Deswegen, ich habe das privat im Unterricht gehabt, ja.
1: Was ist jetzt neu und anders für dich? Also du hast, um nochmal aufs Festival zu sprechen zu kommen, du hast in Osnabrück seit ein paar Jahren so eine Konzertreihe Klangfenster hast du etabliert und ja, jetzt das große Festival mit einfach auch mehr Veranstaltungen direkt hintereinander und einem größeren Budget, gehe ich mal von aus. Ja, was ist das, wo du am meisten Hochachtung vorgehabt hast im Vorhinein oder vielleicht noch hast?
0: Ich denke, es ist wichtig, dass man so eine Vertrauen erstmal schafft mit dem Publikum, weil ich bin jetzt neu als neue künstlerische Leiterin und das habe ich auch von Klangfenster gelernt, dass wenn man von Anfang an etwas Neues bringt, man braucht einfach diese Vertrauen und diese persönliche Kontakt und dass die Zuschauer erstmal sich trauen, nochmal etwas Neues zu sehen und Neues zu probieren. Das finde ich einen sehr wichtigen Punkt, den man immer achten soll. Und es gibt einfach neue Erfahrungen zu machen, sich erlauben, offen zu sein und neue Sachen zu probieren.
1: Was machst du neu im Vergleich zu Michael Dreyer jetzt im ersten Jahr oder noch nicht so viel?
0: Also es gibt jetzt neue Spielstätte und ich habe sehr, sehr Respekt, was Michael Dreyer auf die Beine gebracht hat. Also er war von Anfang an sein Vorbild für mich, weil er hat so viel gereist, einfach Bands kennengelernt und nach Deutschland gebracht. Und das ist auf jeden Fall auch mein Ziel, das sowas zu machen. Und auch, was wichtig für mich ist, dass ich auch eine Labor zu schaffen für Musiker und Musikerinnen, dass sie zum ersten Mal zusammenkommen in Osnabrück und sich Zeit nehmen und etwas zusammen zu entwickeln. Das finde ich als Festival eine sehr, sehr wichtige Punkt und ich würde das sehr, sehr gerne auf jeden Fall das machen. Diese erste Jahr, ich habe mehr Bands eingeladen. Es gibt auch Gast, die ich kuratiert habe, aber ab nächsten Jahren, das ist auf jeden Fall ein großes Ziel für mich, ja.
1: Ist das etwas, was du ein bisschen anders machst als er, noch mehr neue Begegnungen zu schaffen?
0: Ja, also in den letzten Jahren waren einige Musiker und Musikerinnen, die seit 10 Jahren immer wieder da waren. Aber ich werde das, also das wird eine komplett andere Besetzung und sehr junge Generation. Und wie gesagt, es gibt auch neue Spielstätte und ich hoffe, dadurch dann kommen auch neue Publikum in Osnabrück, das zu besuchen und auch hoffentlich auch von außerhalb.
1: Shabnam Parvarish zum Morgenland-Festival, die erste Version dieses Jahr unter ihrer Leitung. Mit dabei sind auch die ukrainische Musikerin Ganna Griniva zusammen mit der peruanischen Percussionistin Laura Robles. Ganna einmal Gesang und Electronics und Laura Robles Percussion verschiedenster Art. Die beiden spielen zusammen am 4.6. in der Lagerhalle in Osnabrück. Weitere Infos findet ihr unter morgenland-festival.de. Und hier sind die beiden mit Mermaids.

0: Das ARD-Jazz-Magazin habe ich mit einem großen Saxophonisten begonnen und es endet mit einem großen Trompeter. In den letzten Wochen haben wir immer wieder darauf hingewiesen, auf den 100. Geburtstag von Miles Davis. Der war nun gestern am 26. Mai. Und wir hatten auch euch, Hörerinnen und Hörer, gefragt zu Erlebnissen bzw. Konzerten, Konzertbesuchen oder gar Begegnungen mit Miles Davis. Hier nochmal zwei kurze Ausschnitte von Sven Thielmann, der den Musiker an die 10-mal erlebt und sogar mal interviewt hat, und vom Fotografen Wolfgang Wesener.
1: Zu seinem ersten Konzert in Frankfurt, das war 1982 im April, bin ich nach Frankfurt gereist und das Konzert war in der Jahrhunderthalle. Und da bin ich schon irgendwie gegen Mittag angekommen und habe mir die Jahrhunderthalle angeguckt. Und aus dem Foyer hörte ich, wie oben der Soundcheck stattfand. Und da hatte ich für 20 Minuten Gänsehaut. Das war ein solches Erlebnis, also die Aufregung, das war eigentlich besser als das Konzert hinterher. Diese Vorfreude und dann dieses aus dem Hintergrund diesen Soundcheck zu hören, das war großartig.
2: Wenn ich daran denke, wie er auf das berühmte Buch, die berühmte Drei-Fragen-Geschichte von der Panonika de Königswörter, der berühmten Jazzbaronin, da antwortet, I want to be white, dann zeigt das doch eine tiefe Verletzlichkeit. Und die ist eigentlich für Europäer kaum nachvollziehbar.
0: Unsere gesammelten Miles Davis-Sendungen, Beiträge und auch Filme findet ihr auf der ARD-Jazz-Seite, also ardjazz.de. Das Ganze heißt einfach cool, Miles Davis, der Jahrhundertmusiker. Da findet sich auch das ARD-Jazz-Magazin von heute und von den letzten Wochen und Monaten sogar. Und ja, bei Fragen, Anregungen, Kritik, Lob etc., meldet einfach an jazz@ard.de. Zum Schluss nochmal die zwei Altmeister dieser Sendung vereint. Sonny Rollins mit einer Aufnahme im Quartett mit Miles Davis, Rollins natürlich am Saxophon, Percy Heath Bass, Roy Haynes Schlagzeug und da kein Pianist im Studio war, Miles Davis Klavier. Der Titel I Know, aufgenommen 1951. Ich bin Anja Buchmann, wünsche einen schönen Abend und sage Tschüss, bis die Tage.

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1: Um 23 Uhr mit Rahel Ehret. Aus der Union kommt Kritik am Rekordhoch bei der Teilzeitarbeit. Die Vorsitzende der Mittelstands- und Wirtschaftsvereinigung der Union, Konnemann, sagte der Agentur Reuters, in Deutschland laufe etwas schief. Betriebe suchten händeringend Arbeitskräfte und der Fachkräftemangel werde zur Wachstumsbremse. Gleichzeitig steige die Teilzeitquote immer weiter. Laut Zahlen des Statistischen Bundesamtes arbeitet etwa ein Drittel der Beschäftigten in Teilzeit. Norwegen will unter den atomaren Schutzschirm Frankreichs. Der norwegische Ministerpräsident Støre ist deshalb nach Paris gereist, um ein entsprechendes Abkommen zu unterschreiben. Grund sind Zweifel, ob die US-Regierung etwa in einem Konflikt mit Russland europäische Länder mit ihren Atomwaffen verteidigen würde. Deshalb hatte Frankreichs Präsident Macron Europa Schutz durch französische Atomwaffen angeboten. Der Iran kann nicht damit rechnen, dass die USA die Sanktionen gegen das Land lockern. Das hat US-Präsident Trump klargestellt. Er sagte bei einer Kabinettssitzung im Weißen Haus, sein Land biete Teheran in den Verhandlungen über ein Ende des Kriegs nicht den Wegfall von Sanktionen an. Der Iran unterliegt damit weiterhin Einschränkungen beim Rohölverkauf. Auch über Auslandsvermögen Teherans behalte man die Kontrolle, so Trump. Die Videoplattform YouTube will Inhalte, die mit künstlicher Intelligenz hergestellt sind, in Zukunft automatisch kennzeichnen. Das hat das Unternehmen angekündigt. Bisher hatte sich YouTube auf die Angaben der Urheber gestützt. Nutzer sollen aber die Möglichkeit haben, falsche KI-Kennzeichnungen wieder entfernen zu lassen. Außerdem soll die Kennzeichnung keinen Einfluss auf den Empfehlungsalgorithmus haben. Die Schauspielerin und Theaterregisseurin Svetlana Schönfeld ist tot. Sie starb nach Angaben ihrer Agentur im Alter von 74 Jahren in Berlin. Schönfeld war viele Jahre Ensemblemitglied des Maxim Gorki Theaters und spielte bei den Salzburger Festspielen und der Ruhrtriennale. Seit den 90er Jahren war sie in zahlreichen Film- und Fernsehproduktionen zu sehen, darunter im Leipziger Tatort. Tennisprofi Alexander Zverev steht bei den French Open in der dritten Runde. Er bezwang am Abend den Tschechen Tomáš Macháč in 3 Sätzen. Zuvor war Eva Lüß in der zweiten Runde ausgeschieden. SWR Nachrichten, Redaktion Lisa Kupper. Das Wetter für Baden-Württemberg und Rheinland-Pfalz. Heute Nacht teils klar, teils locker bewölkt. Abkühlung auf 16 bis 8 Grad. Morgen meist strahlend sonnig, nicht mehr ganz so heiß bei 24 bis 31 Grad. Am Freitag viel Sonne bei 28 bis 33 Grad. Am Wochenende steigt die Schauer- und Gewitterwahrscheinlichkeit. Die Zeit, es ist 23.03 Uhr.
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2: Mein Name ist Michael Repan. Guten Tag.

Historische Wendepunkte sind das Thema in dieser Musikstundenreihe in SWR Kultur. Und wenn man die abendländische Musikgeschichte nicht bloß als Abfolge von Stilen, Techniken und Protagonisten liest, sondern als Ausdruck wechselnder Weltverhältnisse, dann markiert die Zeit um 1600 einen Einschnitt von besonderer Tragweite. Das Zentrum des Musikalischen verlagert sich. Über Jahrhunderte hinweg hatte man Klang vor allem als Verhältnis gedacht, als Proportion und Maß, als geordnetes Miteinander der Stimmen. Selbst dort, wo Musik auf Sprache reagierte, blieb sie ganz klar der Ordnung des Klangs verpflichtet. Um 1600 aber rückt etwas anderes in den Vordergrund: die innere Bewegung, der Affekt, das Erleben.

Das war das Madrigal »Io pur respiro in così gran dolore« und »Dennoch atme ich in so tiefem Schmerz« von Carlo Gesualdo. Diese extreme Ausdruckssprache steht nicht außerhalb ihrer Zeit. Sie ist vielmehr spätes Produkt einer Kunst, die ihre Mittel bis an die Grenze treibt und zugleich den Ausgang einer Epoche markiert. Die Renaissance hat den Menschen auf neue Weise sichtbar gemacht, als sich bildendes und urteilendes Individuum. Wissen heißt nun nicht mehr allein bewahren. Es geht darum, anzueignen, zu prüfen und zu formen. Der Mensch erscheint als denkendes Wesen, das sich zur Welt in ein eigenes Verhältnis setzt. In der Malerei ist diese Veränderung früh greifbar. Seit Masaccio oder Piero della Francesca wird die Welt perspektivisch dargestellt. Das geht weit über die Frage nach geometrischer Raffinesse hinaus. Perspektive heißt immer auch, die Welt erscheint von einem Standpunkt aus und wird in Relation zu einem Blick abgebildet. Ähnliches lässt sich in der Literatur der Zeit beobachten. Die handelnde Person gewinnt ein neues Gewicht. Entscheidend ist nicht allein das Geschehen, als vielmehr seine Widerspiegelung im Bewusstsein der Figuren. Auch die Philosophie folgt dieser Bewegung. Ihre Frage lautet nicht mehr nur, wie ist die Welt geordnet, sondern wie erscheint sie dem Menschen? In der skeptischen Selbstbefragung eines Michel de Montaigne, wie auch in Francis Bacons Programm eines neuen, auf Erfahrung gegründeten Wissens, zeigt sich eine Weltanschauung, in der der Mensch als erkennendes Subjekt zum Angelpunkt wird. Montaignes Frage »Que sais-je?« – »Was weiß ich?« ist alles andere als rhetorische Bescheidenheit. Sie ist der Ausdruck der Gewissheit, dass der Mensch sich selbst und die Welt nur in der Beweglichkeit seiner Erfahrung erreicht. Und in diesen Horizont fügt sich auch die Musik um 1600. Sie entdeckt gewissermaßen den Menschen und sucht nach Möglichkeiten, die Conditio Humana im Klang gegenwärtig werden zu lassen. Ein Stück wie das Madrigal »Solo e pensoso« von Luca Marenzio zeigt noch einmal mit großer Deutlichkeit, worin die Kunst der Renaissance ihren Gipfel erreicht hat. Diese Musik, 1599 auf das vielleicht berühmteste Gedicht von Francesco Petrarca komponiert, ist ganz auf das Wort angelegt. Nichts wirkt beiläufig. Die Musik folgt dem Text nicht nur in seiner Stimmung, sie gestaltet akribisch jede sprachliche Wendung. Besonders deutlich wird das am Anfang des Stücks. Die Passi tardi e lenti, die schweren und langsamen Schritte des einsamen Wanderers, von dem Petrarcas Verse sprechen, verwandeln sich in eine lange, gedehnte Linie des Soprans, eine chromatische Skala in ganztaktigen Noten, zu der die übrigen Stimmen den Kontrapunkt setzen.

In den Madrigalen von Marenzio und Gesualdo verdichtet sich noch einmal, was die Renaissance an musikalischer Kunst hervorgebracht hat. Die enge Bindung an den Text, die rhetorische Durchdringung der Affekte, die kunstvolle Balance der Linien und die Fähigkeit, Bedeutung nicht nur zu setzen, sondern auszulegen. Aber es ist gerade diese Fülle, die etwas Spätes, Abschließendes hat. Ihre Mittel sind nicht mehr im Werden begriffen, sie sind längst bis in die äußersten Möglichkeiten hinein entfaltet. Hier klingt eine musikalische Kunst, die an eine Grenze gelangt ist. Was an subtilem Ausdruck modelliert wird, bleibt an die Mehrstimmigkeit gebunden, an ein kunstvoll gebautes Gefüge, das erst im Zusammenklang seinen Sinn entfaltet. Der Impuls, der daraus entsteht, ist fast zwangsläufig. Wenn die Mehrstimmigkeit Affekte nur vermittelt darstellen kann, liegt der Gedanke nahe, sie anders zur Erscheinung zu bringen, unmittelbarer, direkter, gebunden an eine einzelne Stimme. Und hier setzt die Bewegung an, die Ende des 16. Jahrhunderts in Florenz ihren Ausgang nimmt.

Das war die Arie Vedrò il mio sol von Giulio Caccini, veröffentlicht 1602, geschrieben etwa 10 Jahre zuvor. Was man hier hört, ist nicht einfach nur ein neuer Stil. Es ist eine Verschiebung der musikalischen Idee. Das dichte Geflecht der Mehrstimmigkeit ist gelichtet. Eine einzelne Stimme löst sich heraus und rückt in den Vordergrund, getragen von einem harmonischen Fundament als Stütze und Resonanzraum. Giulio Caccini gehört zu einem Kreis von Musikern, Dichtern und Gelehrten, die sich zwischen 1576 und 1600 in Florenz zusammenfinden, die sogenannte Camerata Fiorentina. Was dort verhandelt wird, ist nichts weniger als eine Neubestimmung des Verhältnisses von Musik, Sprache und Affekt. Der Ausgangspunkt ist eine historische Hypothese. Man glaubt, die Musik der griechischen Tragödie habe Wort und Klang in unmittelbarer Weise verbunden, als eine Art gesteigerte Rede, eindringlich und auf Wirkung angelegt. Von dieser Idee aus richtet sich der Blick kritisch auf die Gegenwart. Die hochentwickelte Polyphonie setzt Texte zwar kongenial um, aber sie macht ihre Inhalte oft unverständlich. Die Florentiner Camerata formuliert ein anderes Ideal. Prima le parole, poi la musica. Das Wort, die Sprache steht an erster Stelle und die Musik hat sich an ihr auszurichten, womit sich ihre Gestalt grundlegend ändert. Aus dem Gleichgewicht von Stimmen ist eine Rede geworden, eine Bewegung von einem Affekt zum anderen. Im Zentrum steht jetzt endgültig das Individuum. Zudem kann die freigestellte Stimme nicht nur empfinden, sondern auch sprechen, reagieren, sich an andere wenden. Sie kann Teil einer Szene werden.

Ein Ausschnitt aus der Favola in Musica L'Orfeo von Claudio Monteverdi. 1607 wurde diese Oper in Mantua uraufgeführt und sie ist eine der ersten ihrer Art. Mit der Oper entsteht nicht nur eine weitere Gattung, sondern ein neuer Erfahrungsraum. Musik wird zur dramatischen Kunst. Das Geschehen rückt in den Mittelpunkt. Szenen, Auftritte, Wendungen, Reaktionen, Klang wird zum Träger von Handlung. Von entscheidender Bedeutung ist dabei nach wie vor die Stimme. Aber sie transportiert jetzt nicht mehr nur Inhalte, sie hat eine Perspektive und gehört einer Figur. Zum Vergleich ein Blick in die bildende Kunst der Zeit. Die Chiaroscuro-Malerei von Caravaggio verzichtet auf die gleichmäßige, ordnende Helligkeit der Hochrenaissance. Hier wird nicht ausgeleuchtet, es wird dramatisiert. Figuren erscheinen aus dem Dunkel herausgerissen und in eine drängende, unmittelbare Präsenz gesetzt. Die Sichtbarkeit selbst wird zum Ereignis. Etwas Ähnliches geschieht akustisch in der Oper. Die Stimme wird herausgestellt und gewinnt Kontur. Auch im Theater, etwa in den Stücken von William Shakespeare oder Christopher Marlowe, erhalten die Figuren eine neue, psychologische Tiefenschärfe. Sie handeln nicht nur, sie werden im Handeln und im Sprechen erst lesbar. Man vollzieht mit, was in ihnen vorgeht. An dieser Stelle wird verständlich, weshalb die Oper um 1600 eine derartige Sprengkraft besitzt. Sie bündelt den Elan vital einer Epoche. Die humanistische Aufwertung der Sprache wirkt in ihr fort, ebenso die rhetorische Tradition und natürlich das neue Interesse am Menschen als empfindendem und urteilendem Wesen. Zugleich verändert sich der Status des Hörers. Er erlebt die Kunst nicht mehr nur aus der Distanz, sondern wird in eine Dramaturgie der Anteilnahme hineingezogen.

Das war die Arie Lasciatemi morire aus dem Lamento d'Arianna von Claudio Monteverdi. Um musikalische Wendepunkte und Phasen des Umbruchs geht es in dieser Musikstundenreihe in SWR Kultur. Mit dem, was wir bisher gehört haben, bewegen wir uns vor allem in den urbanen Zentren Italiens, wo um 1600 die Oper entsteht und in den Folgejahren in einem reichen kulturellen Umfeld zur Blüte gelangt. Weiter im Norden Europas, auf dem Gebiet des Heiligen Römischen Reiches deutscher Nation, sind die Bedingungen komplett andere. Denn hier prägt zur selben Zeit ein denkbar drastisches Ereignis die Epoche. Der Dreißigjährige Krieg erschüttert politische, soziale und territoriale Ordnungen ebenso wie die Bedingungen kultureller Produktion. Ganze Regionen werden entvölkert, wirtschaftliche Netzwerke zerfallen, adlige Höfe verlieren ihre finanzielle Basis, kirchliche Institutionen geraten unter Druck. Was zuvor als verlässliche Infrastruktur künstlerischer Arbeit gelten konnte, wird brüchig. Die Musik ist von diesen Veränderungen in besonderer Weise betroffen. Sie benötigt Räume, Ensembles, institutionelle Stabilität. Wo diese Voraussetzungen schwinden, verändern sich die Formen. Die Mittel werden konzentrierter eingesetzt und das Subjekt erscheint nicht mehr als unangefochtenes Zentrum, sondern als etwas Gefährdetes. In der Literatur artikuliert sich dieses Moment in der Vanitas-Dichtung. Die Verse eines Andreas Gryphius, »Du siehst, wohin du siehst, nur Eitelkeit auf Erden«, sind keine moralischen Sinnsprüche. Sie verdichten eine Welterfahrung, in der Beständigkeit fragil geworden ist und alles im Schatten seines Vergehens steht.

Das war die Arie »Was hast du verwirket?« aus den kleinen geistlichen Konzerten von Heinrich Schütz. Schütz komponiert diese Musik in einer Situation, in der künstlerische Arbeit nicht mehr auf Stabilität bauen kann. Die kleinen geistlichen Konzerte entstehen in den 1630er Jahren auf dem Höhepunkt des Dreißigjährigen Krieges. Schütz selbst spricht in der Vorrede der Partitur davon, dass er nur etwas Weniges schaffen und darreichen wolle. Was hier hörbar wird, ist eine unmittelbare Reaktion auf konkrete historische Umstände. Aber es wäre zu kurz gedacht, diese Musik lediglich als Notlösung in Kriegszeiten zu verstehen. Denn Heinrich Schütz ist kein Komponist, der sich irgendwie arrangiert. Er ist eine zentrale Figur der europäischen Musik seiner Zeit. Ausgebildet bei Giovanni Gabrieli in Venedig, begegnete er dort einer Klangkultur, die auf Raumwirkung und Prachtentfaltung angelegt ist. Zumal vor diesem Hintergrund wird die Eigenart der kleinen geistlichen Konzerte umso deutlicher. Schütz kennt die Mittel der Fülle und verzichtet auf sie, wo die Situation es verlangt. Er übernimmt die Errungenschaften der italienischen Moderne, Textnähe, rhetorische Gestaltung, Ausdrucksgesten und überführt sie in einen anderen Kontext. Die Dramatik bleibt präsent, aber sie wird nicht zur Szene ausgeweitet. Sie verdichtet sich im Inneren. Der Mensch erscheint nicht als souverän Handelnder überhöht, er tritt als gefährdetes, begrenztes Wesen auf.

Das war eine weitere Arie aus den kleinen geistlichen Konzerten von Heinrich Schütz. O Herr, hilf, o Herr, lass wohl gelingen. Das 17. Jahrhundert ist in ganz Europa von tiefgreifenden Krisen geprägt. Langjährige Kriege, Konfessionskonflikte und ökonomische Auszehrung. Allerdings unterscheiden sich die Reaktionen darauf grundlegend. Während in Deutschland die politische und religiöse Zersplitterung fortbesteht, entwickelt sich in Frankreich ein zentralisiertes Modell, das auf Sichtbarkeit und Form gründet. 1661 übernimmt der Sonnenkönig Ludwig XIV. Als absolutistischer Herrscher die Macht, und sein Hof ist denkbar mehr als nur Repräsentation. Versailles wird zum Zentrum eines Systems, das Herrschaft nicht nur ausübt, sondern ritualisiert und in Szene setzt. Zeremoniell, Etikette, Architektur, Gartenkunst, Tanz, Theater und Musik sind hier keine voneinander isolierten Künste oder Praktiken. Sie greifen ineinander und werden penibel organisiert. Räume werden nicht nur genutzt, sie werden kodiert. Körper bewegen sich nicht frei. Sie sind Teil eines Geflechts aus Rang, Distanz, Annäherung und symbolischer Kontrolle. Die Bienséance wird zum Leitbegriff. Das Schickliche, das dem Rang, der Situation und dem Maß entspricht. Und dementsprechend sucht auch die Musik der Zeit eine Disziplin des Ausdrucks.

Die Ouvertüre aus Jean-Baptiste Lullys Oper Phaéton macht schon mit wenigen Takten hörbar, wie grundverschieden die französische Antwort auf die Erfahrungen des 17. Jahrhunderts ausfällt. Während sich bei Heinrich Schütz die Erschütterungen als Verdichtung und Sammlung niederschlagen, begegnet uns am Hof des Roi Soleil eine Kultur, die dem Fragilen nicht mit Rückzug antwortet, sondern mit Form, mit der Erzeugung eines inszenierten Raums, in dem alles seinen Platz einnimmt und jedes Zeichen das Zentrum der Macht bestätigt. Vor diesem Hintergrund ist Lullys Musik weit mehr als höfisches Dekor. Sie ist Bestandteil eines politischen und sozialen Systems, in dem Kunst und Herrschaft unauflöslich ineinandergreifen. Die französische Ouvertüre hat hier einen fast sinnbildlichen Rang. Ihre punktierten Rhythmen, das gravitätische Schreiten, die Eleganz der Tänze. Diese Musik etabliert einen Rahmen, in dem alles gesetzt ist. Das verbindet sie in gewisser Weise mit der Literatur des Grand Siècle. Corneille, Molière, Racine, sie alle arbeiten an einer Dramatik, in der Leidenschaft und Regelbewusstsein einander nicht ausschließen. Bei La Rochefoucauld oder La Bruyère erscheint der Mensch wiederum als Wesen der Rollen, Spiegelungen und Verfeinerungen. Jean-Baptiste Lully steht in dieser Linie. Seine Musik unterdrückt Affekte nicht, aber übersetzt sie in Gesten, chiffriert sie sozusagen. Wo Schütz aus der Fragilität des Jahrhunderts seine Kunst der Sammlung gewonnen hatte, antwortet Lully mit geordneter Präsenz.

Auf unserer Suche nach Wendepunkten in der Musikgeschichte sind wir in der Musikstunde in SWR Kultur inzwischen am Ende des 17. Jahrhunderts angelangt. Und zu den folgenreichsten Entwicklungen dieser Zeit gehört die Aufwertung der reinen Instrumentalmusik. Lange Zeit untrennbar an Stimme oder Szene gebunden, gewinnt sie zunehmend an Eigenständigkeit. Und in diesem Prozess übernimmt der italienische Komponist Arcangelo Corelli

zwei Sätze aus der Triosonate C-Dur Opus 3 Nummer 8 von Arcangelo Corelli, komponiert im Jahr 1689. Zwei Oberstimmen und ein Basso continuo genügen, um ein Gefüge zu schaffen, in dem Dialog, Imitation und Kontrast in ausgewogenem Verhältnis stehen. Diese Form der musikalischen Organisation steht in ihrer Zeit nicht isoliert da. In den rationalistischen Entwürfen von Leibniz oder Spinoza, in denen Welt als ein Zusammenhang von Beziehungen gedacht wird, lassen sich parallele Denkfiguren erkennen. Ähnliches gilt für die Wissenschaft. Seit Isaac Newton werden Naturvorgänge als gesetzmäßig verknüpfte Prozesse beschrieben, Kräfte, Bahnen und Verhältnisse treten an die Stelle bloßer Beschreibung. In diesen Zusammenhang gehört auch die Ausbildung der Dur-Moll-Tonalität, die seit den 1650er Jahren mehr und mehr verbindlich wird. Sie schafft einen Raum, der durch tonale Zentren, Spannungen und Bewegungen strukturiert wird. Gerade die Instrumentalmusik trägt entscheidend dazu bei, diese Ordnung plausibel zu machen. In Triosonaten und Concerti Grossi, in Suiten, Präludien und Fugen entwickelt sich eine Sprache, die einer Grammatik des musikalischen Verlaufs folgt. Und je klarer die Beziehungen sich zeigen, desto freier kann der Komponist mit ihnen umgehen.

O Mensch, bewein dein Sünde groß. Der Chor am Ende des ersten Teils der Matthäus-Passion von Johann Sebastian Bach. Mit Bach erscheint an der Wende vom 17. zum 18. Jahrhundert ein Komponist, in dessen Arbeit sich die ästhetischen Innovationen der Epoche nicht nur bündeln, sondern gegenseitig erhellen. Die italienische Tradition bleibt dabei deutlich präsent. Die expressive Kraft der Monodie, die dramatische Energie der Oper, die Orientierung an sprachlichen Affekten und rhetorischen Figuren. Zugleich folgt Bach der Strenge lutherischer Kirchenmusik. Der Text ist nicht nur Ausgangspunkt, er ist Gegenstand der Durchdringung. Bachs geistliche Musik ist immer Exegese. Was sie strukturell auszeichnet, ist ihre außergewöhnliche Transparenz. Jede Linie besitzt ihr Eigengewicht, jede Bewegung eine klare Richtung. Hinzu kommt eine Konsequenz in der Faktur, die ihresgleichen sucht. Bachs Musik verfügt über eine innere Logik, die über den einzelnen Moment hinausweist und keiner zusätzlichen Emphase bedarf. Intensität entsteht hier aus Klarheit. Historisch betrachtet führt Bach nicht nur unterschiedliche Traditionen zusammen, er zeigt, dass diese Traditionen kompatibel sind. Das Dramatische der Oper, die Innigkeit der geistlichen Musik, die Klarheit instrumentaler Formen, die strukturbildende Kraft der Tonalität. In Bachs Musik erreicht die Entwicklung, die um 1600 eingesetzt hatte, ein Stadium maximaler Verdichtung. Am Vorabend der Aufklärung hat die Musik eine Gestalt gefunden, die weder auf unmittelbare Äußerung noch auf abstrakte Ordnung reduziert ist. Und wie es damit weitergeht, erfahren Sie in der nächsten Folge. Musikalische Wendepunkte stehen im Zentrum dieser Musikstundenreihe in SWR Kultur. 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Ich bin Michael Repan und verabschiede mich mit einem Satz aus Johann Sebastian Bachs musikalischem Vermächtnis. Die Kunst der Fuge, entstanden in seinem Todesjahr 1750.

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1: Um 0 Uhr mit Cedric Bies. Deutsche Sicherheitsbehörden sollen mehr Befugnisse bekommen, um Cyberangriffe auf Unternehmen und Behörden zu stoppen. Die Voraussetzungen dafür hat die Bundesregierung mit einem neuen Gesetz geschaffen. Das Bundeskriminalamt soll in Zukunft unter anderem IT-Systeme von mutmaßlichen Angreifern stilllegen können. Aus Berlin berichtet Markus Sambale.
2: Neu ist, dass die Sicherheitsbehörden in fremde IT-Systeme eindringen, dort Daten kopieren, löschen und verändern können, um Cyberangriffe zu stoppen und weitere Attacken zu verhindern. Innenminister Dobrindt betont, es gehe um Gefahrenabwehr, nicht um sogenannte Hackbacks. Staatliche Vergeltungsschläge würden durch das Gesetz nicht erlaubt. Kritiker warnen trotzdem, dass bei staatlichen Cyberaktionen auch Unbeteiligte zum Ziel werden können. Denn um Spuren zu verwischen, nutzen Angreifer oft unerkannt fremde IT-Systeme. Die könnten dann beim Zurückschlagen versehentlich getroffen werden.
1: Ein Gericht in Österreich hat einen 24-jährigen Islamisten zu lebenslanger Haft verurteilt. Der Syrer hatte im Februar 2025 in der Stadt Villach mit einem Messer Menschen auf der Straße angegriffen. Dabei war ein 14-Jähriger getötet worden, 5 weitere Menschen wurden schwer verletzt. Der Mann hatte sich in Österreich über Social Media radikalisiert und Verbindungen zum Terrornetzwerk Islamischer Staat aufgebaut. Die Tat hatte er gestanden, aber keine Reue gezeigt. Die spanische Polizei hat wegen Korruptionsvorwürfen die Zentrale der sozialistischen Regierungspartei in Madrid durchsucht. Dabei und bei Razzien in Privatwohnungen haben die Ermittler Unterlagen sichergestellt. Seit einem Jahr läuft das Ermittlungsverfahren gegen 5 ehemalige Parteimitglieder. Spanien-Korrespondent Hans-Günther Kellner berichtet.
3: Der Nationale Gerichtshof hat zwar eine Nachrichtensperre zu dem Fall verhängt. Unter Berufung auf Polizeikreise berichtet die spanische Tageszeitung El País jedoch, es werde vor allem geprüft, ob die sozialistische Partei ein ehemaliges Mitglied dafür bezahlt habe, um Vertreter der Ermittlungsbehörden mit kompromittierenden Veröffentlichungen unter Druck zu setzen. Es handelt sich dabei nur um eines von mehreren Ermittlungsverfahren, die die Partei des Ministerpräsidenten Pedro Sánchez derzeit belasten. Die konservative Opposition, aber auch bisherige Bündnispartner der Regierung, wie die bürgerlichen baskischen Nationalisten, fordern deshalb vorgezogene Neuwahlen noch in diesem Jahr.
1: Der englische Fußballclub Crystal Palace hat zum ersten Mal die Conference League gewonnen. Der Verein von Ex-Bundesliga-Trainer Oliver Glasner hat am Abend Rayo Vallecano aus Madrid mit 1:0 besiegt. Für Glasner der perfekte Abschied, er verlässt Crystal Palace mit dem Ende dieser Saison. Das Wetter: In der Nacht gibt es in Deutschland ein paar lockere Wolken bei Temperaturen zwischen 16 und 5 Grad. Am Tag dann wieder viel Sonne fast überall. An den Alpen und im Schwarzwald entstehen später ein paar Wolken, aber es bleibt trocken. Und es bleibt teilweise noch sehr heiß mit Temperaturen von maximal 15 bis 31 Grad. Die Zeit: Es ist jetzt 0:03 Uhr.
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5: Und dazu ein herzliches Willkommen von Christoph Hiller. Musik aus 3 Jahrhunderten stehen in den ersten beiden Stunden auf dem Programm in Aufnahmen aus den Archiven des Norddeutschen Rundfunks, vom empfindsamen Stil eines Karl Philipp Emanuel Bachs bis zu Dmitri Schostakowitschs zweiten Violinkonzert. Wir beginnen mit einer Sinfonie, die in Hamburg entstand in jener Zeit, als Karl Philipp Emanuel Bach als einer der kühnen Erneuerer zwischen Barock und Klassik galt.

Das NDR-Sinfonieorchester unter der Leitung von Gottfried von der Goltz mit Karl Philipp Emanuel Bachs erster sogenannter Hamburger Sinfonie. Im ARD-Nachtkonzert folgt nun ein Zeitgenosse Bachs, der am preußischen Hof von Friedrich dem Großen zu den gefeierten Musikern gehörte, Franz Bender. Bender war vor allem als Geiger berühmt, doch auch für die Flöte wusste er wunderbare Musik zu komponieren, wie hier Lawrence Dean und die Hannoversche Hofkapelle zeigen.

Das Flötenkonzert A-Dur von Franz Bender mit Lawrence Dean und der Hannoverschen Hofkapelle. Der nächste Komponist trägt einen berühmten Namen und ist heute eher als niederländischer Musiker bekannt, wurde aber im sächsischen Leipzig geboren. Julius Röntgen. Er war eng mit Johannes Brahms und Edvard Grieg befreundet und galt als außergewöhnlich vielseitiger Pianist und Komponist. Hier sein viertes Klavierkonzert mit Matthias Kirschnereit am Flügel und der NDR Radiophilharmonie David Porcelain steht am Pult.

Das vierte Klavierkonzert F-Dur von Julius Röntgen mit Matthias Kirschnereit am Flügel und der NDR-Radiophilharmonie unter David Posselein. Ignaz Paderewski war zu Beginn des 20. Jahrhunderts einer der berühmtesten Pianisten überhaupt. Später wurde er sogar Ministerpräsident von Polen. Seine Fuge über ein eigenes Thema, die zeigen ihn allerdings weniger als Staatsmann, denn als Virtuosen mit großer Vorliebe für kontrapunktische Arbeit. Hier Variationen und Fuge S-Moll über ein eigenes Thema, Opus 23 von Ignaz Paderewski. Es spielt die Pianistin Eva Kupiec.

Die Pianistin Eva Kupiec im ARD-Nachtkonzert mit Variationen und Fuge S-Moll von Ignaz Paderewski. Und zum Abschluss dieses ersten Teils im ARD-Nachtkonzert steht ein Werk aus Dmitri Schostakowitschs späten Jahren. Das zweite Violinkonzert entstand 1967 für David Oistrach als Geschenk zu dessen 60. Geburtstag. Bei uns spielt jetzt Frank-Peter Zimmermann zusammen mit dem NDR-Sinfonieorchester unter Alan Gilbert.

Das Violinkonzert Nummer 2, Cis-Moll von Dmitri Schostakowitsch, hier im Eide-Nacht-Konzert, gespielt von Frank-Peter Zimmermann zusammen mit dem NDR-Sinfonieorchester. Alan Gilbert war der Dirigent.

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1: Um 2 Uhr mit Wolfgang Berger. Israels Armee weitet ihren Einsatz gegen die Hisbollah-Miliz im Süden des Libanon aus. Das Militär hat die Bewohner mehrerer Gebiete aufgerufen, ihre Häuser zu verlassen. Die Region wurde zur Kampfzone erklärt. Aus der Nachrichtenredaktion Konstanze Semidey.
2: Der Libanon meldet, dass die israelische Armee begonnen hat, Ziele nahe der Küstenstadt Tyrus zu beschießen. Auch da wurden die Bewohner kurz zuvor zur Räumung aufgefordert. Auf den Straßen bei Tyrus bildeten sich Staus, als Einwohner versuchten, im Auto Richtung Norden zu fliehen. Die Räumungsaufforderungen durch die israelische Armee sind die ersten seit Mitte April, als eine Waffenruhe zwischen Israels Militär und der Hisbollah in Kraft getreten war. Die gegenseitigen Angriffe hatten allerdings nie wirklich aufgehört.
1: Mit einer Neufassung des Baugesetzbuches will der Bund den Wohnungsbau ankurbeln. Das Bundeskabinett hat Pläne von Bauministerin Huberts beschlossen, die helfen sollen, Genehmigungsverfahren zu beschleunigen. Die Minister haben auch Regeln zur Cybersicherheit zugestimmt. Sicherheitsbehörden sollen damit besser gegen Attacken im Netz vorgehen können. Auch eine Gesetzesverschärfung zum Thema Menschenhandel wurde verabschiedet. Der neue ungarische Ministerpräsident Motyor reist heute zu seinem Antrittsbesuch nach Brüssel. Am Nachmittag trifft er nach eigenen Angaben auf NATO-Generalsekretär Rutte. Morgen will er mit EU-Kommissionspräsidentin von der Leyen zusammenkommen. Der proeuropäische Regierungschef hofft auf die Freigabe von rund 10 Milliarden Euro EU-Geldern, die wegen der Politik seines Vorgängers Orbán von Brüssel eingefroren wurden. $1.000 und mehr. Die Vorfreude auf die Fußball-WM wird getrübt durch den Ärger über Wucherpreise und eine irreführende Ticketvergabe. Deshalb ermitteln jetzt die Generalstaatsanwältinnen von New York und New Jersey gegen den Weltfußballverband FIFA. Aus New York Martin Ganselmeier.
3: Niemand sollte dazu manipuliert werden, horrend hohe Preise für Sitzplätze zu zahlen, kritisiert die Generalstaatsanwältin von New York, Letitia James. Und die Fans sollten darauf vertrauen können, dass sie die Tickets erhalten, die sie auch gekauft haben. Die FIFA hat zunächst keine konkreten Sitzplätze verkauft, sondern nur Tickets für bestimmte Kategorien. Mit wachsender Nachfrage wurden neue, noch teurere Kategorien angeboten, was dazu führte, dass Ticketinhaber in weniger attraktive Kategorien verschoben wurden.
1: Das waren die Nachrichten. Das Wetter in Deutschland: weitgehend trocken, an den Alpen abklingende Schauer und Gewitter, Tiefstwerte 16 bis 5 Grad. Tagsüber viel Sonnenschein und trocken, nur an den Alpen einzelne Schauer und Gewitter bei 16 Grad auf den nordfriesischen Inseln bis 31 Grad am Oberrhein. Freitag von Nordwesten her einzelne Schauer oder Gewitter, sonst überwiegend trocken, 20 bis 33 Grad. Am Sonnabend örtlich kräftige Schauer oder Gewitter.
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4: Willkommen zurück im ARD-Nachtkonzert. Christoph Hiller begleitet Sie weiter durch diese Nacht. Und da hören wir auch wieder selten gespielte Werke, bekannte Namen und einige Entdeckungen. Den Auftakt, den macht ein schwedischer Komponist, dessen Musik außerhalb Skandinaviens nur selten zu hören ist, Adolf Wiklund. Sein Konzertstück Opus 1, das entstand noch ganz im Geiste der romantischen Klaviertradition des späten 19. Jahrhunderts. Hier Martin Sturfeld am Klavier zusammen mit dem Helsingborg Symphony Orchestra unter Andrew Manzi.